0: gibt.
1: Ach, das muss man auch ab und zu mal sagen. Es ist schön, dass es dich gibt. Vor allen Dingen um 10 nach 2 in der Nacht.
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1: Wir drehen am Zeitrad diesen 23.09. ein bisschen zurück. Was ist denn da so alles passiert? Zum Beispiel vor 40 Jahren, da ist Manuel geboren worden. Ne? Hallo Manuel, Happy Birthday. Hallo.
3: Hallo.
1: Ja, ich habe wieder ein bisschen weggeschlafen jetzt, ne, an deinem 40. Geburtstag. Nein. Wunderbar. Wie feierst du denn deinen Geburtstag heute noch?
3: Ganz gemütlich.
1: Gemütlich, den 40. Da muss doch Party People kommen. Ganz hätte er.
3: Ja.
1: Muss doch da vorbeikommen. Die wissen jetzt Bescheid. Die erwarten das.
3: Schauen wir mal.
1: Hast du was vorbereitet? Große Buffets, Feuerwerk oder sowas? Wenn spontan Leute schon kommen?
3: Eher weniger.
1: Echt? Ach du, hebst du auf bis zum 70. Ja. Große Party, ne? Bisschen genau. Was zur Seite legen. Die sollen erstmal die großen Geschenke bringen. Ja, das ist auch in Ordnung. Du kannst dir jetzt ein Geschenk selbst verdienen. Und zwar zwei Fragen zu deinem Geburtstag, zu deinem 23.09. in der Geschichte. Heute vor 7 Jahren, da hatte eine Klimaaktivistin einen Auftritt vor der UN in New York, hat eine emotionale Rede gehalten.
4: We are in the beginning of a mass extinction.
1: Ja.
4: And all you can talk about is money.
1: Ja, ihr könnt nur über Geld reden.
4: Economic growth.
1: Und über Wirtschaftswachstum. Wie können Sie es wagen, ja, hat sie gesagt und wurde bejubelt. Welche Klimaaktivistin war das denn? A. Greta Garbo, B. Greta Thunberg, C. Greta Luisa Neubauer oder D. Hänsel und Greta?
3: Greta Thunberg.
1: Greta Thunberg, jawohl. Hat die Mama ein bisschen geholfen im Hintergrund? Ist die da, die
3: Mama? Nein.
1: Nee?
3: Nein.
1: Aber sie ist in der Nähe, oder? Deine Mutter?
3: Ja, die ist in der Nähe, ja.
1: Gut. Dann Frage Nummer 2. Vor 27 Jahren, als du fast gerade geboren wurdest, da hatte ein Rockmusical Premiere von Peter Maffay. Wie heißt denn das? Oder hieß das damals? In Oberhausen wurde es vorgeführt. A. Hinterm Horizont oder B. Abenteuerland oder Tabaluga und Lilly. C.
3: Das war Tabaluga und Lilly.
1: Ah, ist doch kein Problem für dich. Hast dir doch ein schönes Package verdient. Ne? Das ist mal auf jeden Fall ein garantiertes Geburtstagsgeschenk, das nicht durch die Tür geht. Mein lieber, feier schön.
3: Ja.
1: Ciao.
3: Ja, super. Danke dir. Gell? Ciao.

So, machen wir ein schönes Geräusch. Ich habe mir das mal als Weggeräusch abgespeichert, dieses hier. Und woher kommt's? Na, woher kommst du da hinten, letzte Reihe? Sehr gut. Das war ein Softcell Tainted Love. Machen wir gleich.

Luisa und Demain, neuer Hit, den wir gerade gemeinsam gehört haben hier in der Popnacht. Oh, ein Geburtstagskind. Happy Birthday. Happy Birthday, lieber Robby. Happy Birthday to you. Robby feiert in Niestetal bei Kassel seinen 32. Geburtstag gerade in einem alten, stillgelegten Wohnwagen. Der ist also nicht mehr beweglich. Da gibt es ja gar keine Räder mehr dran. Steht auf irgendwelchen Backsteinen im Garten der Oma. Hat auch eine gewisse Feuchtigkeit gezogen. Deswegen ist es auch kühl. Er braucht seinen Lieblingshit hier zum Geburtstag von Softcell. Den mach ich lauter jetzt, ne, für dich. Also halte mal die Nacht durch. Tainted Love in der

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Es ist jetzt 2.27 Uhr. Eine Gefahrenstelle von der A6 Mannheim in Richtung Heilbronn. Da ist ein Unfall noch nicht abgesichert zwischen Wiesloch-Rauenberg und Sinsheim und Gefahr durch Rinder auf der Bundesstraße 308 Sonthofen-Hindelang-Oberjoch. Zwischen Oberjoch und Grenzübergang Oberjoch sind Rinder auf der Fahrbahn. Ihr passt da auf. Und da haben wir noch einen Unfall auf der A6 Mannheim in Richtung Heilbronn. Zwischen Kreuzmannheim und Schwetzingen, da behindert ein Unfall den Verkehr. Und lange nicht mehr gehört.

0: 2.30 Uhr.
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2: Bis zum Morgen ist es oft nur locker bewölkt. Stellenweise bildet sich Nebel. Dabei kühlt es auf 10 bis 3 Grad ab. Am Mittwoch gibt es nach anfänglichem Nebel einen oft freundlichen Sonne-Wolken-Mix bei 15 bis 22 Grad.
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3: Auf der A33 Osnabrück Richtung Bielefeld ist die Ausfahrt Borklo Kloster Ösedi bis Donnerstag, 24. September um 22 Uhr gesperrt. Auf der A40 Essen Richtung Dortmund ist die Ausfahrt Bochum-Hapen bis Donnerstag, 15 Uhr gesperrt. Die A40 Ruhrschnellweg Essen Richtung Dortmund ist zwischen Dreieck Bochum-West und Bochum-Zentrum gesperrt.
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0: Und die am meisten unterschätzte Höchsttemperatur heute in Stackenburg in Niedersachsen bekommen wir 19 Grad. Hier ist die Popnacht. Ich bin Ben Streubel.

Ava Max und Sweet But Psycho hier in der Popland. Oh, eine Gefahrenstelle gerade. Von der A3 Nürnberg in Richtung Würzburg zwischen Rottendorf und Würzburg-Randersacker. Ein Schwertransport fährt da. Die rechte Spur ist gesperrt. Habt ihr was gesehen, das nicht auf die Straße gehört, dann gerne eine WhatsApp schicken. 0722 1 2011. Wer bei Stimme ist, geht auch als WhatsApp-Audio. The Bowser Magnet.

0: Magnetic. Hier ist die Popnacht mit dem Rätsel.
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0: Da hat doch eine Hit-Geburtstag. Der ist so bekannt, dass also ihr einfach, egal wie ihr gelebt habt und wo, nicht an diesem Song vorbeigekommen seid in eurem Leben. Jeder, der noch atmen kann, hat den schon mal irgendwo gehört. Welcher Song ist das, der heute Geburtstag hat, der Nummer 1 war? Ist ja gut. Ja.

Der Flügel muss reingeschoben werden. Wo ist der Flügel? Oh, da. Schön. Sienna Spyro sitzt dran. Der neue Hit von Sienna Spyro heißt Great Expectation. Jetzt in der Popnacht.

0: Och, ist es nicht schön. Sienna Spyros neue Hit. Great Expectation in der Popnacht.
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0: Na, welcher Song ist denn das? Der heute Geburtstag feiert Ralf aus Bitterfeld. War unheimlich schnell. Guten Morgen, Ralf.
2: Schönen guten Morgen.
0: Und wie heißt denn der Titel?
2: Der heißt Bobby McFerrin mit Don't Worry, Be Happy.
0: So ist es. Don't worry, be happy. Und du hast dein Popnacht-Package gewonnen dafür. Das kannst du gut gebrauchen, weil du bist viel unterwegs. Du hast heute eine Bahnfahrt vor dir. Ne? Du machst mal kleine Städtereisen. Und wo geht's denn heute hin?
2: Ich fahre heute nach Hilpoltstein. Das ist in der Nähe von Nürnberg. Und dort gibt es auch einen Rekord. Ja. Und zwar hat dort eine E-Lok im Jahre 2006 mit 357 km/h auf der Schnellfahrstrecke Nürnberg-München einen deutschen Geschwindigkeitsrekord aufgestellt.
0: Aha, also danach wählst du die Orte aus, die
2: Nein, ich wähle das nach Sehenswürdigkeiten und so Straßen, also verschiedene Straßen. Also so Burgstraße, Fachwerkstraße, romantische Straße und so weiter und so
0: toll,
2: weiter.
0: Toll, da bist du aber ordentlich unterwegs gewesen. Wie viele Jahre machst du das schon?
2: Ich mache das seit 2013.
0: Und was war denn der schönste Ort, der jetzt so

0: derzeit in Erinnerung geblieben ist, wo du sagst,
1: da will ich eigentlich sehen. Für mich, es gibt also mehrere, ich denke mal, also sehr, sehr, sehr empfehlenswert ist Dinkelsbühl, das ist total schön. Ja, ich fand auch Nördlingen sehr schön, Bamberg.
0: Ja.
1: Das ist eine ganz super, da war ich vor kurzem nochmal.
0: Also die ganz großen Städte machst du nicht, sondern eher so ein bisschen kleiner.
1: So kleinere Sachen, ja.
0: Und dann bereitest du das vor, gehst wahrscheinlich Wikipedia durch und Internet leer.
1: Ja, genau das. Genau so mache ich das.
0: Und alles alleine oder ist noch jemand dabei?
1: Größtenteils mache ich das alleine.
0: Und besuchst auch mal jemanden? Vielleicht, den man kennt?
1: Nee, eigentlich nicht. Also es geht auch kreuz und quer durcheinander.
0: Ja.
1: Also letzte Woche war ich in Baden-Württemberg zum Beispiel am Neckar.
0: Ja, warum nicht? Kann man sich auch mal hinsetzen, ne? Wenn man aus Bitterfeld kommt, setzt man sich halt mal am Neckar. Das machst du dann mit dem Deutschland-Ticket oder hast du eine Bahnkarte?
1: Ja, unter anderem. Also Deutschland-Ticket und Bahnkarte beide.
0: Okay, fantastisch. Du lass dir es heute gut gehen. Dann auf nach.
1: Ja, mal schauen, wie alles klappt. Ja,
0: jawohl.
1: Deutsche Bahn ist ja immer so eine schwierige Sache.
0: Ja, momentan sind mit Geschwindigkeitsrekorden, glaube ich, da sind sie noch weit entfernt von der
1: Strecke. Das
0: also genieß Hilboldstein. Dann eine gute Fahrt dorthin. Ja. Ciao, Ralf.
1: Danke, alles klar, danke.

David Trey, Babylon. Ich habe eben so schräg da drauf geguckt, hatte die Füße mal kurz hochgelegt und dachte, wie heißt der Song? Babyphone? Also das L als F gelesen und schon kommt ein anderes Bild im Kopf. Ne? Also, aber warum gibt es eigentlich keine Songs über Babyphones? Ich gebe das mal weiter so als Anregung. Mach doch mal was draus, vielleicht entsteht ein Welthit. Babyphone, Vorsicht in beiden Richtungen auf der A1 Bremen-Osnabrück. Da sind Menschen auf der Fahrbahn und die gehören nicht auf die Autobahn. Vor allen Dingen nicht zwischen Dreieckstur und Groß-Ippenach. Hier passt er auf, genießt Chapel Roan. Hier ist die Popnacht mit

0: 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Es ist 3 Uhr.
1: Die Nachrichten mit Magdalena Dietz. Guten Morgen.
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1: Kanzleramtschefin Warken hat bekräftigt, dass die Bundesregierung die geplanten Sozialreformen bei Pflege, Krankenversicherung und Rente umsetzen will. Das sagte sie am Abend vor Wirtschaftsvertretern in Berlin. Christoph Tietz berichtet.
2: Vor den Wirtschaftsverbandsbossen versprach Warken in ihrer Rede mehr Tempo und sagte, die Koalition müsse nun Knoten lösen. Der Reformkurs müsse den Menschen aber auch besser erklärt werden. Wünschen der SPD nach

0: Änderungen an der Rentenreform nach den jüngsten Landtagswahlen erteilte die Kanzleramtschefin indirekt eine Absage. Die von der Rentenkommission vorgeschlagene Reform sei ein Gesamtkunstwerk. Das sehe sie genauso wie der Kanzler und auch SPD-Arbeitsministerin Baas.
1: Der ukrainische Präsident Selenskyj warnt vor einem neuen russischen Großangriff auf sein Land. Auf Telegram schreibt er, dass es jetzt entsprechende Geheimdienstinformationen gebe. Zuvor hatte es nach einem Treffen zwischen Selenskyj und US-Präsident Trump hoffnungsvolle Nachrichten gegeben. Trump hatte sich zuversichtlich geäußert, Moskau zu Verhandlungen bewegen zu können. Und darüber wird auch noch gesprochen. Im Streit um Grönland haben die USA, Dänemark und die Arktisinsel ein Abkommen geschlossen. Über die Arktisinsel. Die Vereinbarung sieht eine Verstärkung der US-Militärpräsenz in Grönland vor, belässt die Kontrolle über die Insel jedoch bei Dänemark. Der Autobauer Ford in Köln hat auf einer Betriebsversammlung einen weiteren Stellenabbau angekündigt. 500 Mitarbeiter müssen demnächst das Unternehmen verlassen. Die Frauen von Bayern München sind mit einem Unentschieden in die Fußball Champions League gestartet. Gegen Manchester City gab es ein 2:2. Der Münzschatz, den ein Mann in Wesseling mit einem Metalldetektor gefunden hat, ist der größte seiner Art in Deutschland. Das hat das Amt für Bodendenkmalpflege in Bonn bestätigt. Die 934 römischen Denare stammen aus der Zeit zwischen 148 und 124 vor Christus. Archäologe Erich Klaassen freut sich auf spannende neue Erkenntnisse.
2: Es ist eine wirkliche Bereicherung und es erzählt oder wird, wenn wir dann ausgewertet haben, viele neue Geschichten erzählen können.
1: Besonders lobte Klaassen den Finder Oliver Riedel, weil der den Fund gemeldet und sich auch sonst vorbildlich verhalten habe. Und das war WDR aktuell. Und jetzt der Blick aufs Wetter in Nordrhein-Westfalen. Bei Tiefstwerten zwischen 10 und 3 Grad bildet sich stellenweise Nebel, ansonsten ist es meist locker bewölkt. Und der erste Herbsttag, der geht auch vereinzelt passend mit etwas Nebel los. Dann gibt's Sonne und Wolken im Wechsel, am späten Abend dann auch vereinzelt Schauer oder Gewitter. In Menden werden bis 19 Grad erwartet, in München, in Münster bis 20 und in Troisdorf bis 21 Grad. Es ist 3:03 Uhr.
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4: Auf der A33 Osnabrück Richtung Bielefeld ist die Ausfahrt Borglo Kloster Ösedi bis Donnerstag, 24. September um 22 Uhr gesperrt. Auf der A40 Essen Richtung Dortmund ist die Ausfahrt Bochum Ruhrstadion bis Donnerstag, 15 Uhr gesperrt. Die A40 Ruhrschnellweg Essen Richtung Dortmund ist zwischen Dreieck Bochum West und Bochum Zentrum gesperrt.
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5: 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Und dann fliegen wir gleich nachhaltig über Deutschland mit unserem Private Jet und landen direkt neben der Backstube von Eckhard Holland Kunz. Er ist ein Bäckermeister, früher sagte ich fleißig, nachdem er aber 3 Wochen Urlaub gemacht hat und immer noch Geld auf dem Konto ist und der Kühlschrank immer noch voll ist. Also vermeide ich diesen Begriff. Aber er wird auf einem Instrument in wenigen Minuten einen Song spielen. Erkenne ich den Titel, erspiele ich euch wertvolle Backwaren in unserem Bäckermusikquiz.
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1: Und schon sind wir in der Backstube von Eckhardt in Maningen in Thüringen. Also das geht mit der Mundtrompete sehr gut, was Sass eben da geleistet hat mit Je veux. Lieber Eckhardt, guten Morgen.
2: Ja, ich kann so spielen.
1: Ja, ja. Ach, du kannst doch ganz gut spielen. Ich habe bisher
2: ja,
1: auch ganz gute Ergebnisse.
2: So. Ach, Benny Bär, gestern habe ich meine Frau beinahe so weit, dass sie auf dieser Campingschiene mit aufgesprungen ist.
1: Ja, die ist ja schon fast wieder also vorbei, die Campingschiene.
2: Ja, ich hatte gestern Besuch aus Delmenhorst.
1: Mhm.
2: Der Gerd mit der Anlese.
1: Ja.
2: Die waren mit einem umgebauten Crafter hier.
1: Ja, schön.
2: Und ich bin dann auch mal rein in das Auto und ich war total begeistert.
1: Okay, haben die ihn selbst umgebaut, oder?
2: Ja, eine kleine Firma, drei Leute, die bauen, die machen das, glaube ich, sogar nebenbei.
1: Ja.
2: Rüsten die normale Kleinbusse zu Wohnmobilen um.
1: Und was hat dich am meisten begeistert?
2: Ja, es war wirklich jeder Zentimeter von diesem Auto war irgendwie praktisch genutzt.
1: Mhm.
2: Und die Verarbeitung, die haben goldene Hände.
1: Ach so, und dann hast du dich sofort wohlgefühlt und dir überlegt, dass das eigentlich so das neue Ding sein könnte für dich und deine Frau.
2: Ich habe dann auch meine Frau da mal kurz mit reingesetzt und der hat das auch gefallen.
1: Mhm.
2: Aber ich weiß nicht, ob das eine gute Werbung ist. Auf dem Auto stand hinten ein Spruch drauf.
1: Ja.
2: Den habe ich mir aufgeschrieben.
1: Ja, also
2: und der hat alles kaputt gemacht.
1: Ja, was steht denn?
2: Camping ist der Zustand, in dem der Mensch seine eigene Verwahrlosung als Erholung empfindet.
1: Ja, das ist auch schön.
2: Stand auf dem Auto da
1: ja,
2: drauf.
1: Ja, toll. Ich meine vor allen Dingen, dass diese Selbsteinsicht, ne, dieses Pärchen,
2: ja.
1: Das ist doch wirklich. Ja, das könnte wirklich auch ein Satz sein, den ich auch als Erkenntnis mitnehme.
2: Mhm. Ach so.
1: Aus verschiedenen
2: Versuchen. Ja, aber der hat halt alles zerstört wieder.
1: Ja, man muss aber auch nicht, nur weil man in einem Wohnmobil übernachtet, muss man ja nicht vergammelt da aus der Tür gehen. Man kann ja sich trotzdem ordentlich abduschen, also mit dem bisschen Wasser, was man hat. Oder man kann sich was Ordentliches anziehen. Man muss ja nicht mit der Jogginghose und mit den Schlappen da rausgehen. Ja?
2: Feinen
1: Zwirn hat man an, natürlich auf
2: das
1: dem Campingplatz.
2: Das ist richtig.
1: So.
2: Das muss ich auch zu all den Menschen sagen, die mich bis jetzt mit Wohnmobil besucht haben.
1: Genau. Welches Instrument hören wir denn gleich?
2: Ah, mein lieber Benny Bär, ich habe sie extra aus New York einfliegen lassen.
1: Die Trumpet.
2: Die Bärblockflöte.
1: Ach, die Bärblockflöte.
2: Aus New York, an der Drohne.
1: Ich verstehe, okay, dann muss ich mich noch ein bisschen vorbereiten drauf, weil ich mag die Flöte ja nun gar nicht.
2: Ja, aber, das weiß ich.
1: Ja. Dann hören wir gleich noch zwei schöne Songs vorher, damit ich mir die Ohren putzen kann, von Alle Farben, Graham Candy und Tiffany Harris mit Find Me, neuer Hit. Bis gleich.

0: Find Me, neue Hit von Tiffany Harris.
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0: Erkenne ich den Song, den Eckhart jetzt spielt auf der Bärblockflöte? Dann spiele ich euch die wertvollen Backwaren. Versage ich, muss ich an der Nacht bei ihm wieder backen. Einmal habe ich es hinter mich gebracht. Heute verhindert es vielleicht auch ein Telefonjoker unter 07221 2011, falls ich hängen sollte. So, Eckhart, dann lass mal hören.
2: Ja, mein lieber Benny Bär. Also, ein Vorschlag von unseren beiden Campern. Ich habe noch mal bei Media Control angerufen, jetzt schnell. Dieser Song kletterte auf Platz 3 in dem Billboard Hot 100. Folgende Melodie.

0: Ja.
1: So, hast du einen Joker im Ärmel?
0: Nee, brauche ich gar nicht, weil ich hab's rausgehört dann an der letzten Tonfolge. Es war eindeutig von Duran, Hungry Like a Wolf.

0: der soll dich fressen. Ja, ja, das ist ja, richtig. Ja,
1: sehr fein. Hungry like, ich glaube, the wolf heißt so. Hungry like the wolf. Und was bekommt der Erste, der in deine Backstube reinbrüllt? Popnacht.
0: Ich habe heute mal was Herzhaftes im Angebot. Und zwar gibt es 2 Käseschnecken.
1: Aha. Bis morgen.
0: Bis dahin.

3.26 Uhr und da piept's nochmal für die A72 Zwickau in Richtung Plauen. Da steht ein defekter PKW auf der Fahrbahn zwischen Zwickau Ost und Rastplatz Niederkrinitz. Und A3, da liegt ein Metallteil, ein größeres auf der A3 Frankfurt Richtung Köln zwischen Limburg Süd und Limburg Nord.

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1: Es ist 3.30 Uhr.
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3: Bis zum Morgen ist es oft nur locker bewölkt. Stellenweise bildet sich Nebel. Dabei kühlt es auf 10 bis 3 Grad ab. Am Mittwoch gibt es nach anfänglichem Nebel einen oft freundlichen Sonne-Wolken-Mix bei 15 bis 22 Grad.
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4: Auf der A33 Osnabrück Richtung Bielefeld ist die Ausfahrt Borklo Kloster Ösedi bis Donnerstag, 24. September um 22 Uhr gesperrt. Auf der A40 Essen Richtung Dortmund ist die Ausfahrt Bochum-Hapen bis Donnerstag, 15 Uhr gesperrt. Die A40 Ruhrschnellweg Essen Richtung Dortmund ist zwischen Dreieck Bochum-West und Bochum-Zentrum gesperrt.
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1: Und die am meisten unterschätzte Höchsttemperatur heute in Deutschland, in Vogtsdorf, Mecklenburg-Vorpommern, da bekommen wir 19 Grad. Die Popnacht ist hier. Ich bin Ben Streubel.

0: One Republic in der Popnacht.
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0: Happy Birthday. Happy Birthday, lieber Walter. Walter in Kaufungen, der hat heute Geburtstag. Guten Morgen, Thomas.
3: Guten Morgen.
0: Thomas ist nämlich derjenige, der an Walter gedacht hat. Walter ist dein Chef, ne?
3: Ja.
0: Ist ein guter Mann, würdest du sagen, ein guter Chef?
3: Ein sehr, sehr guter Chef.
0: Ja, ja, muss man auch jetzt machen. Ich meine, der hört ja jetzt auch zu in seiner Backstube und er hat alles im Griff. Aber wie viele Leute seid ihr denn? Wie viele Kolleginnen und Kollegen?
3: Zurzeit sind wir zu viert in der Backstube.
0: Das ist ja überschaubar. Ne? Möchtest du die Namen nennen? Die darfst du ja dann auch mal hier, die wollen doch bestimmt auch mal kurz Walter gratulieren.
3: Ja, das ist der Marc und der Bieke.
0: Und wer ist der Netteste von denen?
3: Die sind alle nett. Wir sind alle gleich nett.
0: Ja, das ist fies, ne? Ja. Und dann ist das ist eine Bäckerei, die ist in Kaufung. Kaufung ist ja nicht so groß. Ne? Ich glaube, 13.000 Einwohner, sowas.
3: Ja, so ungefähr.
0: Kommt hin, so habt ihr dann ein gewisses Monopol. Also pilgern die Menschen auch zu euch wie zu Eckart in Mainz?
3: Ja, auf jeden Fall. Wir machen zwar keine Musik, aber wir sind auch genauso berühmt.
0: Gibt es niemanden, der irgendwie dann ein Instrument spielen könnte, wenn Eckart mal im Urlaub ist?
3: Ach doch, ich kann auch ein Instrument spielen. Ich hab's noch nie dabei.
0: Welches denn?
3: Ein Horn.
0: Aber ehrlich?
3: So, ja. Ich
0: mein, das wäre aber mal lustig, wenn wir so ein hessisch-thüringisches Musikfestival aus Backstube machen.
3: Ja, das müssen wir mal machen.
0: Ja, müssen wir mal. Dann einigt ihr euch, also Eckart und du, auf einen Song und dann machen wir das quasi in so einer Konferenzschaltung. Ja?
3: Ja, ich bräuchte dazu nur ein Horn. Ich habe keins mehr.
0: Du hast keins mehr. Ja, das besorgen wir doch.
3: Das ist schlecht.
0: Nein, nee, das ist nicht schlecht. Ich besorge dir doch ein Horn. Wir betteln so lange, bis wir ein Horn haben. Das ist doch kein Problem.
3: Na, ich fahre zum Ecki und nehme sein Horn.
0: Ja, das ist auch gut. Ihr könnt doch natürlich dann gleich dort vor Ort. Aber ich finde es wirklich lustig, finden so zwei Backstuben oder vielleicht gibt es ja noch mehr musikalische Bäcker in Deutschland. Und dann fügen wir das mal zusammen hier nachts und machen dann eine kleine Session. Ja,
3: ein
0: Konzert.
3: Wir mal.
0: Dann wünsche ich jetzt dir sehr viel Spaß mit der großen Party. Walter wird es jetzt krachen lassen, logischerweise nach diesem Geburtstagsgruß. Und ich spiele seinen Lieblingssong. Ja, bis bald.
3: Ja, genau.

Geburtstagsgruß noch von Emily, Papa, Stefan und Mama Tammy an Sohn Ben. Da muss man natürlich, wenn jemand Ben heißt, muss man zum Geburtstag gratulieren. Die fahren nach Disneyland. Guten Trip mit diesem Song.

0: 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Oh, wir haben heute viele Geburtstagskinder und vor allen Dingen im Auftrag eines Geburtstagskindes fährt Basti aus Nienburg an der Weser nochmal durch ganz Deutschland, kann man fast sagen. Guten Morgen, Basti.
1: Morgen.
0: Was eine tolle Aktion. Also du fährst von Nienburg jetzt nach beruflich nach München erstmal, ne?
1: Ja, genau, kurz vor München.
0: Was bringst du da hin?
1: Nee, ich hole dort was ab. Ich fahre so nebenbei für einen Schausteller und hole da eine Bratwurstbude ab.
0: Och, das ist aber auch toll. Die Bratwurstbude, die kann man auch zu Hause gebrauchen. So ein bisschen Sweetfood.
1: Ja, natürlich.
0: Bei dem Geburtstag deines Sohnes, der wird 12, finde ich, da könntest du dann mit der Bratwurstbude natürlich ordentlich Eindruck machen, ne?
1: Ja, natürlich, aber sie ist ja nicht für mich.
0: Ja. Vielleicht so einen Tag später wieder abliefern beim Kunden. Und dann fährst du von München mit der Bratwurstbude, die dann wahrscheinlich nicht mehr auf dem Oktoberfest steht, weil du sie da mitgenommen hast.
1: Nee, für den Weihnachtsmarkt.
0: Für den Weihnachtsmarkt, okay.
1: Ja.
0: Und wo wird die dann stehen?
1: Das kann ich noch nicht genau sagen, aber ich glaube Berlin.
0: Ah, okay. Und dann fährst du ja über Thüringen, hast du geschrieben.
1: Ja, zurück fahre ich über Thüringen, genau.
0: Ja, und dann holst du was ab für deinen Sohnemann. Darf man das schon sagen? Ich meine, wenn er jetzt schläft und du...

0: Ja, er hört das ja nicht. Also ich habe einen Kollegen und ja, ich komme aus Ilmenau, da ist der Downhill ganz groß geschrieben und da bekommt er ein schickes Downhill-Fahrrad.
1: Ja, toll.
0: Das Neueste vom Neuesten und das hole ich da eben noch ab. Das ist von einem Kollegen selber zusammengebastelt worden. Der hat das auch selber lackiert und alles drum und dran und das wird dann so eine kleine Überraschung heute Nachmittag.
1: Okay, und dann fährst du also, na gut, wenn du bis Nachmittag da bist, dann fährst du also dann mit der Bratwurstbude und dem Downhill-Fahrrad fährst du zurück nach Nienburg dann.
0: Genau, genau.
1: Über den direkten Weg Ilmenau. Ja, das ist super. Aber Berlin dann später erst.
0: Ja, das wird erst im Dezember dann alles.
1: Ja, wollte ich sagen, weil das wird bis nachmittags nicht alles schaffen. Dann, genau. Ja, super, dann würde ich mal sagen, der Sohnemann, der heißt wie?
0: Er heißt Bastian. Also Bastian. Ich heiße Bastian, er heißt Bastian.
1: Ach so, okay. Also dann kriegt er jetzt einen schönen Song noch hinterher und wird sich sehr freuen, jetzt, wenn du ihm vorspielst, dann natürlich, dann weiß er aus, ist das Downhill-Fahrrad. Ist ja eine tolle Überraschung, ne?
0: Also, ja, auf jeden Fall. Ja.
1: So ein Papa muss man haben, du da hinten letzte Reihe, ne? Die sind alle, gucken alle ganz neidisch. Also komm gut an in München und in Ilmenau und in Nienburg dann wieder. Ciao.
0: Ciao.

Es ist 3.56 Uhr. Vorsicht bitte auf der A2 Hannover in Richtung Dortmund. Da liegen große Metallteile zwischen Hannover-Bodfeld und Langenhagen auf der Fahrbahn.

0: 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Es ist 4 Uhr.
1: Die Nachrichten mit Magdalena Dietz. Guten Morgen.
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1: Grönland, die USA und Dänemark haben sich in einem Abkommen darauf geeinigt, dass die USA ihre Militärpräsenz auf der Arktisinsel verstärken. Zugleich bleibt die Kontrolle über die Insel bei Dänemark. Jana Sinram berichtet über die Reaktionen.
2: Sowohl in Nuuk als auch in Kopenhagen gibt es erst einmal viel Erleichterung, dass der Deal mit Donald Trump unterschrieben ist. Der grönländische Regierungschef Jens Frederik Nielsen hat bei einer Pressekonferenz in New York gesagt, dass mit der Unterschrift ein sehr langer Prozess zu Ende gegangen ist. Für ihn und fast alle anderen Menschen in Grönland war immer klar, sie wollen nicht zu den USA gehören. Für viele bedeutet das Abkommen nun also, dass gut 9 Monate Unsicherheit und Angst vorbei sind, und das Gefühl teilen auch viele in Dänemark.
1: Der Drohnenfund letzte Woche in der Nähe eines Bundeswehrstandortes in Niedersachsen war offenbar gefährlicher als zunächst gedacht. Ermittler fanden eine verdächtige Substanz. Anna Kühlspieß berichtet.
3: Die kriminaltechnischen Untersuchungen der Substanz sind allerdings noch nicht abgeschlossen. Die Drohne, die offenbar in mehrere Teile zerbrochen war, wurde nur rund 1 Kilometer entfernt vom Bundeswehrfliegerhorst im niedersächsischen Wunstorf gefunden. Der

0: Und beschäftigt inzwischen den Generalbundesanwalt und das Bundeskriminalamt. Es wird geprüft, ob es einen Zusammenhang zum gescheiterten Drohnenanschlag am Flughafen Halle-Leipzig Anfang August gibt.
1: Und das ist auch noch Thema. Kanzleramtschefin Warken hat bekräftigt, dass die Bundesregierung die geplanten Sozialreformen bei Pflege, Krankenversicherung und Rente umsetzen will. Das sagte sie am Abend vor Wirtschaftsvertretern in Berlin. In Marsberg im Hochsauerlandkreis haben sich zwei Männer gestellt, die einen 15-Jährigen erstochen haben sollen. Nach dem 22-jährigen Griechen und dem 23-jährigen Kosovaren hatte die Polizei mit Fotos gesucht. Der Deutsche Olympische Sportbund hat die Konzepte der Bewerber für die Sommerspiele ab 2036 bewerten lassen. München liegt knapp vor Köln-Rhein-Ruhr. Wer ins Rennen gehen darf, entscheiden Sportverbände am Samstag. In Köln könnte es bald für Falschparker deutlich ungemütlicher werden. Der Verkehrsausschuss hat beschlossen, in einem Pilotprojekt Scan-Autos durch die Straßen fahren und die Tickets und Bewohnerparkausweise automatisch digital kontrollieren zu lassen. Der Test soll 3 Jahre laufen, in einem Kölner Stadtgebiet mit besonders vielen Falschparkern. Und das war WDR aktuell. Der Blick aufs Wetter in NRW. Bei Tiefstwerten zwischen 10 und 3 Grad bildet sich stellenweise Nebel. Ansonsten ist es meist locker bewölkt. Der erste Herbsttag geht dann vereinzelt auch noch mit etwas Nebel los. Dann gibt's Sonne und Wolken im Wechsel. In Monschau werden bis 19 Grad erwartet, in Bielefeld bis 20 und in Ratingen bis 21 Grad. Es ist 4.03 Uhr.
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3: Auf der A33 Osnabrück Richtung Bielefeld ist die Ausfahrt Borglo Kloster Ösedi bis Donnerstag, 24. September um 22 Uhr gesperrt. Auf der A40 Essen Richtung Dortmund ist die Ausfahrt Bochum-Ruhr-Stadion bis Donnerstag, 15 Uhr gesperrt. Die A40 Ruhrschnellweg Essen Richtung Dortmund ist zwischen Dreieck Bochum West und Bochum Zentrum gesperrt.
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4: mit Ben Sträubel und heute hat Bruce Springsteen Geburtstag. Yeah! Und ich werde gleich mal gucken, ob ihr Lyrics-Checker seid. Also, wenn ihr einen Song von Bruce Springsteen, der im Original auf Englisch gesungen wurde, durch meine deutschen Zeilen raushören könnt, dann verdient ihr euch ein Popnacht-Package. Ich habe noch ein sehr schön poliertes hier neben meinem rechten Schuh liegen und ich würde mich sehr freuen, wenn ihr euch das holt.
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0: Lauf die Wein, den Flügel können wir gleich hier lassen. Den kann ich noch gebrauchen.
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0: So, Flügel her. Wo ist er? Ja, ist das der Flügel? Na, nicht so ganz. Aber auch gut. Also, heute hat Bruce Springsteen Geburtstag und zum Geburtstag von Bruce Springsteen werde ich jetzt einen Song von ihm zitieren. Auf Deutsch, mit meinen schönsten deutschen Worten, im Original auf Englisch gesungen, wie soll's anders sein? Ich komme aus dem Tal da unten, da wird man noch so erzogen, dass man alles genauso macht wie sein Daddy. Mary und ich, wir hatten unsere Highschool-Kinder.

kennengelernt. Sie war gerade 17. Wir sind da damals aus dem Tal rausgefahren. Raus zu den Wiesen. Und da sind wir dann runter zum Fluss und sind dann reingesprungen. Unser Fluss. Wir sind immer wieder hingefahren. Dann wurde Mary schwanger von mir. Das war das Einzige, was damals in dem Brief stand. So, wisst ihr denn, welcher Song das ist von Bruce Springsteen, der heute Geburtstag feiert, für ein Popnacht-Package? 07221 20 11.

on Tuesday, der neue von Nectar Wood, eine britische Sängerin. Hören wir jetzt hier von Nectar Wood, Roses in the Dark in der Popnacht.

0: Nectar, Wood and Roses in the Dark, in der Popnacht.
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0: Ich komme aus dem Tal, da unten. Da wird man noch so erzogen, dass man alles genauso macht wie sein Daddy. Mary und ich, wir hatten uns an der Highschool kennengelernt. Sie war gerade mal 17. Ja, welcher Song von Bruce Springsteen, der heute Geburtstag feiert, ist das? Und da war zuerst mal Helke aus Biedenkopf. Guten Morgen, Helke.
2: Guten Morgen.
0: Und, welcher Song?
2: Das war The River.
0: Sag's nochmal bitte.
2: Das war das Lied The River.
0: Ah, jetzt aber. Wunderbar, du hast vollkommen recht. Dafür bekommst du ein schönes Popnacht-Package. Bist du mit dem Telefon gerade so ein bisschen verrutscht? Ist es runtergefallen oder was?
2: Ja.
0: Du trägst Zeitungen aus im Moment in jedem Kopf und alles okay soweit? Du hältst es durch mit der Kälte, heute ist ja Herbstanfang. Kann ja sein, dass du das auch bitter wahrnimmst. Ich merke das immer, wenn ich jetzt so nach der Show dann an den Bahnhof gehe, dann merke ich, dann hat man keine Jacke dabei, weil man am Abend vorher war es noch ein bisschen mild und so. Und dann steht man da und denkt, man ist irgendwo kurz vorm Erfrieren.
2: Ja, wir gucken schon nach dem Wetter eigentlich.
0: Ja, und du hast natürlich auch dann so diesen Zwiebellook wahrscheinlich.
2: Genau so,
0: genau. Also du hast, siehst wuchtig aus und dann dauert das so ungefähr 45 Minuten und dann nach so 20

0: Kilo abgenommen. Wie schön.
1: So ähnlich.
0: Du würdest gerne woanders wohnen? An welchem Ort?
1: Ach, auf was diesem, heißt auf woanders? Ich fühle mich eigentlich zu Hause ganz wohl. Aber wir hatten mal ein Haus in Ungarn, das war auch sehr schön.
0: Ja, also Ungarn ist immer wieder dein Thema. Und das ist weggekommen, weil es musste verkauft werden, weil keine Kohle mehr da war? Kühlschrank leer, oder?
1: Nee. Es hat einfach irgendwo dann nicht mehr gepasst, weil es muss ja auch immer jemand da sein, der das halt alles in Ordnung hält. Ja. Und irgendwann ist die Zeit etwas knapper, man wird älter.
0: Ja,
1: und dann sagt man, okay, bevor das alles verwahrlost, gibt man es in gute Hände ab.
0: Na gut, gute Hände, die haben hoffentlich auch dann dafür gesorgt, dass du dann ein bisschen unbeschwerter leben kannst.
1: Ja, wir dürfen da auch immer wieder hinkommen, also alles gut.
0: Ja, also dann würde ich mal sagen, Wohnmobil gekauft von der Kohle und dann, wenn du Zeit
1: Wohnwagen.
0: Hast, Wohnwagen hast du schon.
1: Ja.
0: Na siehst du, da kannst du auch mal nach Ungarn fahren. Dann fährst du am Plattensee, ist auch schön, stellst du dir irgendwo hin.
1: Genau.
0: Dann spielen wir jetzt mal die Übersetzung von Bruce Springsteens The River in den Lyrics hier in der Popnacht. Und dir wünsche ich noch eine gute Nacht im Biedenkopf, ja? Ciao, Helke.
1: Dankeschön.
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3: Ich komme aus dem Tal da unten. Da wird man auch so erzogen, dass man alles genauso macht wie sein Daddy. Mary und ich, wir hatten uns an der Highschool kennengelernt. Sie war gerade 17. Wir sind damals aus dem Tal rausgefahren, raus zu den Wiesen und da sind wir dann runter zum Fluss und sind dann reingesprungen. Unser Fluss. Wir sind immer wieder hingefahren. Dann wurde Mary schwanger von mir. Das war das Einzige, was damals in dem Brief stand. Und zu meinem 19. Geburtstag bekam ich die Gewerkschaftskarte für einen regelmäßigen Job und einen dunklen Anzug. Wir sind dann runtergegangen zum Gericht und da wurde alles klargemacht. Nichts mit Hochzeitsglocken und Kirche und fettem Grinsen. Es gab keine Blumen und Mary hatte auch kein Hochzeitskleid an. Aber am Abend sind wir nochmal runter zum Fluss und sind reingesprungen.

0: Jetzt arbeite ich für die Johnson Company auf dem Bau. Aber in letzter Zeit war wenig los. Rezession, sagt der Boss. Und alles, was früher mal so wichtig schien, hat sich in Luft aufgelöst. Ich tue jetzt so, als würde ich mich an nichts mehr erinnern von damals. Und Mary tut so, als ob es ihr nichts ausmacht. Aber ich kann mich noch gut erinnern. Sie und ich im Auto von meinem Bruder. Und dann unten am Stausee, ihr Körper braun gebrannt und klatschnass. Die ganze Nacht sind wir wach am Ufer gelegen. Und ich habe sie ganz eng an mich gezogen und habe jeden Atemzug von ihr gespürt. Diese Erinnerungen verfolgen mich wie ein Fluch.
1: Wenn dein Traum nicht wahr wird, ist er dann eine Lüge oder schlimmer?
0: Diese Fragen sind es, die mich immer wieder zum Fluss runterziehen. Dabei ist er schon lange ausgetrocknet. Und trotzdem bin ich auch heute Abend wieder hier.

Zum Geburtstag von Bruce Springsteen, The River. In der Übersetzung, den Lyrics hier in der Popnacht. 4:29 ist es. Vorsicht bitte, ein Tier liegt auf der Autobahn A24 Hamburg in Richtung Berlin zwischen Hamburg-Horn und Jenfeld.

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2: Bis zum Morgen ist es oft nur locker bewölkt. Stellenweise bildet sich Nebel. Dabei kühlt es auf 10 bis 3 Grad ab. Am Mittwoch gibt es nach anfänglichem Nebel einen oft freundlichen Sonne-Wolken-Mix bei 15 bis 22 Grad.
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3: Auf der A33 Osnabrück Richtung Bielefeld ist die Ausfahrt Borklo Kloster Ösedi bis Donnerstag, 24. September um 22 Uhr gesperrt. Auf der A40 Essen Richtung Dortmund ist die Ausfahrt Bochum-Hapen bis Donnerstag, 15 Uhr gesperrt. Die A40 Ruhrschnellweg Essen Richtung Dortmund ist zwischen Dreieck Bochum-West und Bochum-Zentrum gesperrt.
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4: Und die am meisten unterschätzte Höchsttemperatur heute in Mecklenburg-Vorpommern in Hohenbollentin. Da werden es 18 Grad. Hier ist die Popnacht. Mein Name Ben Sträubel.

0: If the world was ending. Hier ist die Popnacht. Das hat denn eigentlich Markus aus Ludwigshafen die ganze Nacht getrieben? Ja, das wolltet ihr doch wissen. Da hinten die letzte Reihe auch. Oder Markus aus Ludwigshafen, den kennen wir noch gar nicht. Hallo Markus, guten Morgen.
1: Hallo, guten Morgen.
0: Bist du neu im Therapiekreis jetzt, ne? Du kannst nicht schlafen, weil du gearbeitet hast am PC, was vernünftig ist, da nicht einzuschlafen, für ein Buchprojekt und eine Ausstellung in Speyer, ne? Also, mit was beschäftigst du dich da? Was stellst du aus?
1: Ich, also,

0: Wir stellen Briefmarken und Briefbelege mit dem Speyerer Dom aus.
1: Aha, und was sind das für besondere Briefmarken?
0: Das sind keine besonderen Briefmarken, das sind einfach nur Briefmarken, die damals vorgestellt wurden von der Reichspost bzw. von der Deutschen Bundespost,
1: ja.
0: Mit der Abbildung vom Speyerer Dom.
1: Wie viele Briefmarken sind denn das?
0: Das sind fünf Briefmarken.
1: Ist ein bisschen wenig für eine Ausstellung, oder? Fünf Briefmarken, ja, in dem ganzen Dom? Ja.
0: Nein, es gibt auch dazu verschiedene Briefbelege mit Sonderstempel und den verschiedenen Postämtern.
1: Okay, gut. Und dann machst du auch noch ein Buch drumherum. Wird das auch rausgebracht, dann das Buch? Das kann man dann kaufen oder zu dieser Ausstellung?
0: Genau.
1: Die fünf Briefmarken. Ja, wenn man sie ordentlich groß aufhängt, ne, vergrößert, dann kann das natürlich auch den Dom füllen. Wer weiß. Aber ist eine schöne Sache. Du beschäftigst dich wie lange jetzt schon damit, mit diesem Projekt?
0: 2 Jahre.
1: Echt? Und da bist du ja schon öfter mal nachts hier mir zugelaufen, sozusagen. Ne?
0: Ich stehe morgen sowieso spätestens um 3 Uhr auf.
1: Ah ja,
0: berufsbedingt.
1: Dann würde ich mal sagen, dann halte mal durch, dass du die Augen aufbehältst, dann in deinem Job. Und ich spiele deinen Lieblingssong und eine erfolgreiche Ausstellung. Ja?
0: Danke.
1: Ciao, ciao.

Klassiker Fokker. How will I know? So, es ist jetzt 4.49 Uhr. Eine Gefahrenstelle von der A66 Wiesbaden in Richtung Frankfurt. Da liegt ein Tier auf der Fahrbahn zwischen Ludwig-Landmann-Straße und Biequell-Allee. Fahrzeugteile auf der A7, da gehören die ordentlich hin. Kassel in Richtung Hannover zwischen Raststätte Harz-Ost und Rastplatz Jägerturm-Ost. Und Gegenstände auf der A7, Hannover Richtung Hamburg zwischen Horster Dreieck und Fleestedt. Auch da passt ihr bitte auf. Und ich bin noch ein bisschen da, nicht mehr ganz so lang. Vielleicht habt ihr aber noch eine Idee für die letzte Amtshandlung. Ich spiele gerne einen Song noch ein bisschen lauter oder ihr habt eine Erfindung gelandet, die ihr hier nochmal bekannt geben möchtet, weil ihr zu faul seid, sie anzumelden unter eurem Namen. Das mache ich dann unter meinem beim Patentamt. 07221 2011, sympathische Ziffernfolge. Wer noch bei Stimme ist, gerne auch als Audio, WhatsApp-Audio 07221 2011. Hier ist die Popnacht mit den Toten Hosen.

0: Ich habe zusammengepackt, Notaustaste abgeklemmt, Antennenleistung wieder hochgefahren, auf volle Suppe, Schuhe angezogen, Lichtstimmung auf OP, damit Sie nachfolgenden Kolleginnen und Kollegen nur ein bisschen schlechter haben. Letzte Amtshandlung hier in dieser Show. Lucy und Paul, die sind in Hagen zu Hause und bauen sich gerade ein neues Zuhause, renovieren ihre erste gemeinsame Wohnung und das schon seit einigen Nächten und würden gerne diesen Song hören von Glass Tiger. Den mache ich ein bisschen lauter in wenigen Minuten. Und KI, was machst du?
1: Nach Haus.
0: Nach Haus. Okay, okay. Ich komme mit. Ja. Das war die Popnacht. Wir hören uns kommt danach wieder. Mein Name Ben Streubel. Schönes Leben.
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1: Die Nachrichten mit Magdalena Dietz. Guten Morgen.
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1: Kanzleramtschefin Wagen hat bekräftigt, dass die Bundesregierung die geplanten Sozialreformen bei Pflege, Krankenversicherung und Rente umsetzen will. Das sagte sie am Abend vor Wirtschaftsvertretern in Berlin. Christoph Tietz berichtet.
2: Vor den Wirtschaftsverbandsbossen versprach Wagen in ihrer Rede mehr Tempo und sagte, die Koalition müsse nun Knoten lösen. Der Reformkurs müsse den Menschen aber auch besser erklärt werden. Wünschen der SPD nach Änderungen an der Rentenreform nach den jüngsten Landtagswahlen erteilte die Kanzleramtschefin indirekt eine Absage. Die von der Rentenkommission vorgeschlagene Reform sei ein Gesamtkunstwerk. Das sehe sie genauso wie der Kanzler und auch SPD-Arbeitsministerin Baas.
1: Der ukrainische Präsident Selenskyj warnt vor einem neuen russischen Großangriff auf sein Land. Auf Telegram schreibt er, dass es jetzt entsprechende Geheimdienstinformationen gebe. Zuvor hatte es nach einem Treffen zwischen Selenskyj und US-Präsident Trump hoffnungsvolle Nachrichten gegeben. Trump hatte sich zuversichtlich geäußert, Moskau zu Verhandlungen bewegen zu können. Und darüber wird auch gesprochen. Im Streit um Grönland haben die USA, Dänemark und die Arktisinsel ein Abkommen geschlossen. Die Vereinbarung sieht eine Verstärkung der US-Militärpräsenz in Grönland vor, belässt die Kontrolle über die Insel jedoch bei Dänemark. Der ADAC fordert, dass die 12-Uhr-Regel an den Tankstellen abgeschafft wird. Nach Ansicht des Automobilclubs hat die Regel zwar die Zahl der täglichen Preisänderungen reduziert, dafür habe sich aber auch die Preisdifferenz innerhalb eines Tages deutlich ausgeweitet. Wer nach 12 Uhr tanken müsse, habe erhebliche Zusatzkosten, die nicht gerechtfertigt seien. Am Flughafen Düsseldorf musste eine Maschine mit knapp 150 Menschen an Bord kurz nach dem Start wieder landen. Sie war auf dem Weg nach Italien, als plötzlich Rauch durch die Kabine zog. Die Frauen von Bayern München sind mit einem Unentschieden in die Fußball-Champions League gestartet. Gegen Manchester City gab es ein

0: 2:2. In Düsseldorf testet die Rheinbahn jetzt Überwachungskameras mit künstlicher Intelligenz. Hintergrund ist, dass sich immer mehr Menschen in Bus und Bahn unsicher fühlen. Laut einer aktuellen WDR-Umfrage gilt das für fast die Hälfte der Fahrgäste. Die Testkameras in der Rheinbahn sollen so Gefahrensituationen und aggressives Verhalten automatisch erkennen und Alarm schlagen. Aktuell werden sie von echten Menschen angelernt. Wenn der Test erfolgreich ist, will die Rheinbahn die KI-Kameras flächendeckend einsetzen. Und das war WDR aktuell.
1: Ganz lieben Dank, Magdalena. Lars Schmidt aus unserer WDR 2 Wetterredaktion. Mhm. Hatte ich... stimmt es? Also nee, ich komme noch mal rein.
2: Ja.
1: Das ist ja auch für
2: mach doch noch mal alles an.
1: Danke, Magdalena. Lars Schmidt aus unserer WDR 2 Wetterredaktion. Mhm. War etwas kühl in der Nacht, oder?
2: Das war kühl in der Nacht und daraus resultiert jetzt auch, dass sich wieder Nebel bildet. Die ganzen Flüsse und Bäche, die haben ja noch relativ warmes Wasser und das bei der kalten Luft, darüber verdunstet jetzt ganz schön. Das heißt, heute Morgen örtlich neblig unterwegs und dann gibt es das fast schon altbekannte Wetterbild der Woche, möchte ich sagen. Aber heute mehr Sonne als Wolken mit dabei und wir werden auch noch so ein bisschen wärmer heute Nachmittag. 16 bis 23 Grad gibt es dazu.
1: Mal Wärme ist immer gut.
3: Guten Morgen auf die Straßen. Hier ist euer WDR 2 Verkehrsservice. Ihr wisst, die A40 ist weiter gesperrt. Essen Richtung Dortmund zwischen Dreieck Bochum West und Bochum Zentrum. Bis Freitag dauert die Baustelle da. Und dann haben wir eine Sperrung auf der A57 aktuell. Krefeld Richtung Köln im Kreuz Meerbusch. Da gab es einen Unfall. Da ist die Bahn gesperrt. Ihr könnt aber über die Nebenfahrbahn an der Unfallstelle vorbeifahren. Kommt gut und sicher durch.
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1: Kurz nach fünf, Freunde. Ich würde sagen, der Tag ist noch nicht gelaufen. Also da ist wirklich heute noch alles drin. Und wenn ihr, so wie ich jetzt mir einmal mit dem falschen Fuß aufsteht,
3: ja,
1: so, da muss man einfach nochmal neu anfangen.
3: So sieht's aus.
1: Da geht doch was.
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0: Ola, Ola, E. 5 vor 10, guten Morgen. WDR 2, Club der Frühaufsteher. Na? Gut geschaffen? Wenn ihr die nächsten Tage Probleme beim Einschlafen haben solltet, ist Bonn für euch the place to be. Da könnt ihr ohne Ende Schafe zählen.
1: Da treffen sich nämlich Hunderte, was sage ich, Tausende Schafe aus dem ganzen Westen und ihre Schäferinnen und Schäfer dazu. Das ist nämlich bundesweites Schäferfest in Bonn in der Rheinaue. Mit dabei Schäferinnen und Schäfer aus ganz Deutschland. Ihr könnt Schafe aller Art sehen und bewundern, sogar streicheln, haben wir gehört. Und es geht natürlich auch um Inhalt. Es geht um die Bedeutung der Schafe für uns und zum Beispiel für den Landschaftsschutz.
0: Ja. Bundesweites Schäferfest heute ab 10 Uhr in der Bonner Rheinaue. Ist ja klar, was wir da mit euch spielen heute früh. Wir spielen das
1: WDR2 Schafquiz.
0: Wer noch keine WDR2 Club der Frühaufstehertasse hat, mit Westen Skyline und scharf drauf wäre, darf gerne jetzt anrufen. 0800 5678 222.
1: Nochmal 0800 5678 222. Also ich an eurer Stelle wäre scharf auf diese Tasse.
0: Ja, und ich bin mir auch sicher, wir schaffen das. Das geht jetzt den ganzen Morgen so.
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0: Schäfchen.
1: Ja. Heute ist in Bonn das große Schäferfest. Mit tausenden Schafen, Schäferinnen und Schäfern. Und deswegen spielen wir jetzt das WDR2 Schafquiz. Mit Chris aus Duisburg. Guten Morgen, du Liebe.
2: Moin.
3: Hi.
1: Bist du schon fit soweit?
2: Fit um die Uhrzeit, naja, ich versuch's.
1: Ja, guck mal, du hast ja auch uns, wir kriegen dich schon auf die Füße. Liebe Chris, was musst du heute Morgen noch leisten? Was ist deine Aufgabe?
2: Hi, ich bin Schulsekretärin in Duisburg, aktuell an zwei Grundschulen, zwei unterschiedlichen. Heute mit vollem Programm, wir haben Landesstatistik, die aussteht, da sind Datenlieferungen für die Schulleitung nötig. Und ja, der normale Alltagswahnsinn, die Kinder mit Bauchweh und dem vergessenen Sportbeutel.
1: Aber du bist so wichtig an der Stelle. Also wirklich, die gute Seele einer Schule ist die Schulsekretärin und der Hausmeister. So, beziehungsweise Hausmeisterin.
2: Jetzt. Ja, es funktioniert nur im ganzen Team. Also so eine Schule klappt nicht. Nicht nur mit Einzelnen. Das geht echt nur, wenn alle zusammen dran werkeln.
3: Chris.
1: So. Wie im WDR2-Schafquiz.
3: Wir spielen das WDR2-Schafquiz, das heißt drei Fragen zum Thema Schaf im weitesten Sinne. Wenn du zwei von drei richtig hast, gibt es unsere WDR2-Club der Frühaufsteher-Tasse mit Westen-Skyline, die du nirgends kaufen kannst. Wir haben ja gestern schon gelernt, das Schwanentor in Duisburg ist auch drauf. Und immer wenn du richtig liegst bei deinen Fragen, dann gibt es ein Mäh.
1: So, legen wir mal los.
2: Super.
1: Das Schafs-Chris statt Quiz. Ja. Du hörst, es ist auch für uns 5.22 Uhr. Das hier sind die Schafe in der Westrupper Heide bei Haltern am See. Ach, wir lieben sie. Wie heißen diese Schafe, die es oft in Heiden bei uns gibt? A. Sandschafe, B. Heidschnucken oder C. Rasenmäher?
2: Das sind die rasenmähenden Heidschnucken.
3: Ja.
1: So. Schulsekretärin weiß so viel. Wo treffen sich denn heute zum Schäfertag hunderte Schafe und ihre Schäfer und Schäferinnen in Bonn? A. Im alten Kanzlerbungalow, B. auf der gesperrten Nordbrücke, da ist ja jetzt Platz, oder C. in der Bonner Rheinaue?
2: In der Bonner Rheinaue, da ist es einfach grüner.
1: Ja, das ist natürlich komplett richtig, meine Liebe. Bin sehr traurig, dass es zu Frage 3 nicht gekommen ist. Was fragt der Dönerverkäufer? A. Was fragt der Dönerverkäufer? A. Extra Merino, B. Extra Ziege oder C. Extra Schaf?
2: Das, was ich nicht vertrage, extra Schaf.
3: Wow, 3 von 3.
1: Ah, das Schafs Chris hast du geschafft.
2: Na wunderbar.
1: Die Tasse kommt zu dir.
3: Hab einen guten Tag.
1: Viel Spaß in der Schule.
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1: Um 5.30 Uhr mit Ablo Afakama. Guten Morgen.
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1: Bei der deutschen Bewerbung für die Olympischen Sommerspiele läuft es auf einen Zweikampf hinaus. Der Deutsche Olympische Sportbund hat die Konzepte bewerten lassen. Dabei liegt München knapp vor Köln-Rhein-Ruhr, Berlin deutlich dahinter. Am Samstag entscheiden unter anderem die Sportverbände, wer sich für Olympia ab 2036 bewirbt. Die Bewerbung ist dafür nicht bindend, beziehungsweise die Bewertung. Bundeskanzler Merz hat in der Sitzung der Unionsfraktion im Bundestag Rückendeckung nach den letzten Wahlergebnissen bekommen. Fraktionschef Frei sagte, jetzt müssten vor allem die Reformen auf den Weg gebracht werden. Einige Politiker kritisierten Merz bei dem Treffen auch, unter anderem wegen seiner Kommunikation. Politiker in Grönland und Dänemark haben erleichtert auf das Abkommen mit den USA reagiert. Der grönländische Regierungschef Nielsen sprach von einer Win-Win-Vereinbarung. Sie sieht mehr US-Militär in Grönland vor, allerdings keine vollständige US-Kontrolle über die Insel. In Düsseldorf ist eine Maschine von Eurowings kurz nach dem Start zum Flughafen zurückgekehrt. An Bord war Rauch entdeckt worden. Die Piloten leiteten deshalb eine Sicherheitslandung ein. Die 144 Passagiere konnten das Flugzeug über mobile Treppen verlassen. Die Maschine wird jetzt technisch untersucht. Das war WDR aktuell.
2: Lars Schmidt aus unserer WDR2-Wetterredaktion. Wie starten wir denn in den Mittwoch?
3: Auch stellenweise so ein bisschen dunst und neblig. Ansonsten wird das heute ein sehr freundlicher Tag. Viel Sonne.

0: wenig Wolken. Zumindest bis zur Nacht erstmal gar keinen Regen. Bielefeld erreicht heute 20, Moers 21, Köln 22 Grad. Heute Nacht können dann mal so ein paar Schauer durchziehen. Ab morgen ist es dann aber schon wieder freundlich.
1: Dankeschön.
2: Schönen guten Morgen auf die Straßen. Hier ist euer WDR2-Verkehrsservice. Die A40 ist weiter gesperrt, Essen Richtung Dortmund. Zwischen Bochum West und Bochum Zentrum. Bauarbeiten dauert bis übermorgen, also bis Freitag. Und dann noch die A57, da gab es einen Unfall. Krefeld Richtung Köln. Zwischen Krefeld-Oppum und Meerbusch braucht ihr jetzt schon 10 Minuten länger, 2 Kilometer Stau nach einem Unfall. Da fahrt ihr einspurig über die Nebenfahrbahn am Unfall vorbei. Kommt gut und sicher durch.
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1: Ach, ich glaube, das wird heute die große Sendung der Schafsliebe.
2: Heute ist Schäfertag in Bonn, in den Rheinauen. Und wie der Zweihörer Gerry aus Duisburg-Bahl schreibt uns gerade, wusstet ihr, dass Schafe rechteckige Pupillen haben?
0: Ich dachte, haben die nicht so Schlitze? Oder sind das Ziegen?
2: Ich glaube beides. Ich habe mal kurz so profimäßig nachgegoogelt. Ja, es sind so rechteckige Augen, die ein besonders weites Sichtfeld machen. Also Schafe haben so rechteckig aussehende Pupillen.
1: Ich dachte, wir hätten so viel gemeinsam mit Schafen, weil ich finde, um die Zeit sind meine Augen auch irgendwie noch so rechteckig. Aber vom weiten Sichtfeld kann ich noch nicht sprechen.
2: Zu viel ferngesehen, Sabine.
1: Ja, möglich.

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0: Guten Morgen, hier ist WDR 2, 5.40 Uhr, 20 Minuten bis 6. Das ist euer WDR 2 Morgenmagazin. Morgens in der Kita arbeiten, abends kellnern oder Taxifahren. Wir sprechen heute über Multijobber. Also die einen, die machen 2, 3 Jobs einfach irgendwie gerne, weil sie wahnsinnig viel Energie haben. Die anderen brauchen einfach die Kohle zusätzlich, hier wie Tabea zum Beispiel.
1: Ich habe halt einfach gerade hohe Ausgaben und genau dafür muss ich halt gerade unglaublich viel sparen.
2: Ja. Wir fragen uns und euch, was ist cool am Zweitjob und wo hat das Ganze aber auch seine Grenzen? Und müssen wir das eigentlich im Hauptjob sagen, dass wir noch einen anderen haben?
0: So, sprechen wir heute drüber mit unserem WDR2-Wirtschaftsspezi Sebastian Moritz. Der erklärt uns alles über Geld und Wirtschaft. Was wichtig ist, ich habe so eine ganz tolle Karte entdeckt aus Nordrhein-Westfalen. Möchte ich mit euch teilen. Es geht um die Olympia-Bewerbung. Und dann habe ich gerade gesehen, man kann eine Karte anklicken. Mönchengladbach-Hockey wäre es dann. Oberhausen, was ist das für ein Zeichen?
2: Eine Landkarte.
0: Das ist eine Landkarte, genau. Und da kann man gucken, in welchen Orten, Leverkusen ist auch Fußball, Monheim am Rhein wäre Skaten. Wir sind dem Ganzen ja schon einen Schritt näher gerückt, ne? Der Olympia-Bewerbung hier. Wer wird's? München, Berlin oder eben Nordrhein-Westfalen, Köln-Rhein-Ruhr. Am Samstag kommt die finale Bestätigung, aber... Ja. Jetzt ist schon mal ein guter Schritt getan. Es gab eine Bewertungskommission.
2: Ja.
0: Und da haben wir viele Punkte bekommen hier in Nordrhein-Westfalen.
2: Wir sind auf Platz 2 von 3, ne?
0: Naja, aber München ist nur so hier so vor uns. Also,
3: Ich finde, es ist eigentlich eine gute Sache. Ich weiß, es kostet Geld. Andere sind da sehr kritisch. Ja. Aber es bringt ja auch viele Leute und auch gute Stimmung.
0: Ja, ne? Gute Stimmung sagen wir grundsätzlich. Was heißt das denn jetzt eigentlich? Darüber sprechen wir heute auch.
2: Zwei hier, 5.42 Uhr.

0: Stellt ihr heute Morgen auch fest, dass irgendetwas anders ist?
1: Ja.
0: Seit 2 Uhr, Freunde, ist Herbst. Sprechen wir drüber gleich, aber vorher die wichtigen Nachrichten für euch an diesem 23. September im WDR2 Morgenmagazin.
1: Nach der tödlichen Messerattacke auf einen 15-Jährigen in Marsberg im Hochsauerland haben sich die tatverdächtigen Männer gestellt. Sie sind 22 und 23 Jahre alt.
0: Kreisch. Taylor Swift hat auf Insta ihre neue Single angekündigt. Sie heißt Pray Patient Zero und kommt schon übermorgen raus.
1: So, schöner Herbstanfang heute. Hier und da noch Dunst und Nebel in unseren Tälern. Nachher schöne Sonne und bis 22 Grad.
0: Man riecht's schon so. Seit 4 Stunden ist er da. Der Herbst. Ich muss schon zugeben, dass ich den Sommer so ein bisschen vermissen werde. Die Wärme, das Freibad, das Leben draußen. Aber einer von uns ist jetzt wieder zurück in seiner Jahreszeit.
1: Ich bin so froh, dass der Herbst zurück ist.
0: Kannst du dir alle gar nicht vorstellen. Ja, der Herbst fängt an und Fabian so.
1: Ich mache dem Herbst im WDR2 Morgenmagazin eine Liebeserklärung.
0: Okay.
1: Ich habe mich gestern hingesetzt und fühlte mich wie ein Dichter. Mein lieber Herbst, ach, da bist du ja. Was habe ich mich auf dich gefreut, auf dein goldenes Sonnenlicht und deine angenehme Frische, deinen Morgendunst über den Weiden in den Tälern und Senken im Bergischen und Tecklenburger Land, über dem Wasser der Lippe, Weser und Niers. Es ist schön, wie du dem Leben im Westen deine besonderen Farben gibst. Das Grün, Gelb, Orange und Rot der Blätter vor dem blauen Himmel mit zerzausten Wolken. Ach, und das Blätterrascheln unter meinen Füßen, das Rauschen der Bäume im Wind. Ich möchte mit dir unbedingt einen Drachen steigen lassen. Ich liebe, wie die Pilze ihr weißes, braunes, rotes Köpfchen durch die Blätter und Nadeln im Waldboden schieben. Ach, und die flinken Eichhörnchen, dein ganz besonderer Duft. Mein lieber Herbst, du kommst gerade zur rechten Zeit. Schön, dass du da bist.
0: Man könnte fast Fan werden, also wenn du das so sagst.
1: Ich freue mich wirklich so sehr.
0: Mir fehlte noch so ein bisschen Reifen wechseln und Grünkohl essen, aber...
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1: Das kommt dann auch noch.
0: Und Zeitumstellung auch.
1: Ja, ja.
0: Jetzt erstmal

0: kann einem Besseres passieren, als endlich nur noch freie Zeit zu haben, so fasse ich mal die eine Position zusammen. Und die andere, diese ganze Freiheit kann ganz schön Angst machen. Mein Renteneintritt liegt noch in ziemlich ferner Zukunft, aber ich kann mit beidem was anfangen. Manchmal denke ich schon jetzt. Dann habe ich endlich mehr Zeit für das, was jetzt zu kurz kommt. Und zugleich wird es komisch sein, nach so vielen Jahren keine vorgegebene Tagesstruktur mehr zu haben. Als wir an diesem Abend im Restaurant darüber sprechen, gucke ich in die Runde und stelle fest, halbe halbe. Die Hälfte ist schon im Ruhestand, bei den anderen dauert's noch. Und die, die schon soweit sind, nicken wissend, als es darum geht, wie herausfordernd das sein kann, sich an diese neue Lebensart gewöhnen zu müssen. Einer bringt das ins Wort. Die ganze Erfahrung, die man hat, ist nicht mehr gefragt. Da kann man sich ganz schön unnütz vorkommen. Und da herrscht Einigkeit am Tisch. Sich unnütz vorkommen ist kein gutes Gefühl. Wenige Tage später sitze ich in einer anderen Runde. Alle sind deutlich jünger als ich und sie haben gerade ganz andere Herausforderungen. Nämlich die, nach dem Abschluss an der Uni einen Job zu finden. In vielen Bereichen ist das derzeit ein großes Problem. Es gibt wenige Stellen und die, die es gibt, werden für Menschen ausgeschrieben, die schon Berufserfahrung mitbringen. Weil viele Unternehmen Mitarbeitende wollen, die direkt einsatzfähig sind und nicht erst den Weg von der Theorie in die Praxis üben müssen. Einige in dieser Runde schreiben seit Monaten Bewerbungen und kassieren nur Ablehnungen. Auch von denen höre ich, dass sie sich mitunter ganz schön unnütz vorkommen. Und da frage ich mich, warum bringt man diese Menschen nicht zusammen? Vielleicht gibt es sowas ja schon, eine Art Mentorenprogramm für solche, die reich an Berufserfahrung sind und auch aus dem Ruhestand heraus Lust haben, das weiterzugeben. Und solche, die überhaupt erst in die Erwerbstätigkeit reinkommen wollen. Aber so richtig flächendeckend ist das noch nicht angekommen, ist mein Eindruck. Was für eine Verschwendung. Ich bin zutiefst davon überzeugt, dass kein Mensch unnütz ist und dass sich niemand so vorkommen sollte. Jeder Mensch sollte die Möglichkeit haben, seine Fähigkeiten einzubringen und weiterzuentwickeln. Und dazu braucht es Gelegenheit für echten Erfahrungsaustausch. Kann mir doch keiner erzählen, dass das nicht absolut nützlich wäre.
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2: Heute mit Michaela Banz aus Nottuln im Münsterland.
1: Ein Beitrag der katholischen Kirche. Guten Morgen, Abelo.
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4: Die Nachrichten mit Abelo Afakama. Guten Morgen.
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4: Nach der Wahlniederlage in Mecklenburg-Vorpommern hat die Unionsfraktion Bundeskanzler Merz den Rücken gestärkt. Fraktionschef Frei forderte aber auch Tempo, die vereinbarten Reformen jetzt schnell umzusetzen.
5: Darüber zu reden bringt nichts, sondern wir müssen es jetzt in Gesetzesform gießen, wir müssen es beschließen, es muss wirksam werden. Nur dann ist es echte Politik.
4: Auch Kanzleramtschefin Waken rief die schwarz-rote Koalition dazu auf, die Reformen schneller umzusetzen. Benjamin Großkopf, WDR Berlin.
6: Politik müsse liefern, die Koalition Knoten lösen, forderte die CDU-Politikerin bei einem Termin mit Wirtschaftsverbänden in Berlin. Die SPD pocht darauf, noch einmal zu prüfen, ob die abschlagsfreie Rente nach 45 Beitragsjahren wirklich abgeschafft werden soll. Waken betonte gestern Abend erneut, alle zugrunde liegenden Vorschläge der Rentenkommission sein als Gesamtkunstwerk zu sehen und als solches umzusetzen.
4: Bei der deutschen Bewerbung für die Olympischen Sommerspiele läuft es auf einen Zweikampf hinaus. Der Deutsche Olympische Sportbund hat die Konzepte bewerten lassen. Dabei liegt München knapp vor Köln-Rhein-Ruhr, Berlin deutlich dahinter. Am Samstag entscheiden unter anderem die Sportverbände, wer sich für Olympia ab 2036 bewirbt. Die Bewertung ist dafür nicht bindend. Am Flughafen Düsseldorf gab es gestern am späten Nachmittag Aufregung. Ein Flugzeug von Eurowings meldete kurz nach dem Start Probleme. Was passiert ist, berichtet Magdalena Dietz.
7: Das Flugzeug sollte eigentlich Richtung Brindisi in Italien fliegen. 144 Passagiere waren an Bord. Kurz nach dem Start wurde aber in der Kabine eine leichte Rauchentwicklung entdeckt. Der Flieger drehte also um und führte eine Sicherheitslandung in Düsseldorf durch. Auch etwa 70 Einsatzkräfte von Feuerwehr und Rettungsdienst waren vor Ort. Wegen der Sicherheitslandung war der Flugverkehr auch für kurze Zeit unterbrochen. Die Passagiere konnten das Flugzeug über eine mobile Treppe verlassen. Zwei Reisende wurden vorsichtshalber in Krankenhäuser gebracht. Warum es Rauch in der Eurowings-Maschine gab, wird jetzt untersucht.
4: Und auch das ist wichtig. US-Präsident Trump hat seine Rede in der UNO-Vollversammlung gehalten. Er sprach von seinen Erfolgen, die er erreicht habe. So stellte er einen Frieden im Iran- und Ukraine-Krieg in Aussicht. Der ADAC fordert, dass die 12 Uhr

0: Regel an den Tankstellen abgeschafft wird. Wer nach 12 Uhr tanken müsse, habe erhebliche Zusatzkosten, die nicht gerechtfertigt seien. In Marsberg im Hochsauerlandkreis haben sich zwei Männer gestellt, die einen 15-Jährigen erstochen haben sollen. Nach dem 22-Jährigen Griechen und dem 23-Jährigen Kosovaren hatte die Polizei mit Fotos gesucht. Eine 6-jährige Chinesin hat mit dem Zauberwürfel einen neuen Rekord aufgestellt. Sie drehte den Würfel in 4,27 Sekunden in die richtige Position, also so, dass auf jeder Seite nur eine Farbe ist. So schnell war noch nie eine Frau vor ihr. Laut ihrer Mutter übt das Mädchen täglich 2 bis 3 Stunden mit dem Zauberwürfel. Das war wieder aktuell.
1: Ich habe den immer auseinandergebaut. Einfacher.
2: Und wieder richtig zusammengesetzt.
1: Ja. Guten Morgen, aber es dauert auch 2 Stunden. Lars Schmidt aus unserer WDR2-Wetterredaktion.
2: Ja, das ist auf jeden Fall besser, als ihn einfach in die Ecke zu schmeißen. So habe ich es gemacht. Wir haben heute noch so ein bisschen Dunst und Nebel. Aber wenn der weg ist, dann gibt es einen sehr, sehr freundlichen Tag. Viel Sonne, wenig Wolken und wärmere Temperaturen als gestern noch. Paderborn heute 20 Grad am Nachmittag, Hagen 21 und Mönchengladbach 22 Grad. Heute Nacht überqueren uns dann zwar mal so ein paar Schauer. Morgen tagsüber geht es aber trocken weiter mit Sonne und Wolken bei 11 bis 20 Grad.
1: Dankeschön.
3: Guten Morgen, hier ist euer WDR 2 Verkehrsservice. Wir gehen auf die A1 Köln Richtung Münster. Zwischen Schwerte und Unna da eine Viertelstunde plus 4 Kilometer an der Baustelle. Dann die A40 Essen Richtung Dortmund zwischen Dreieck Bochum West und Bochum Zentrum wegen Bauarbeiten bis Freitag gesperrt. Und die A57 habe ich noch für euch. Moment, zwischen Krefeld Zentrum und Kreuz Meerbusch eine halbe Stunde da mittlerweile. 4 Kilometer, da gab es ja einen Unfall im Kreuz Meerbusch. Fahrt ja einspurig über die Nebenfahrbahn dran vorbei. Kommt gut und sicher an.
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1: So, Lars hat auch schon die Herbstbrille aufgesetzt. Seit 2 Uhr in der Nacht ist der Herbst 2026 da.
3: Ja, und nach dem heißen Sommer freuen sich jetzt viele drauf. Hier Lilly zum Beispiel.
5: Ja, der Herbst ist...
1: Das ist nicht Lilly.
3: Nee.
1: So, warte mal kurz, dann nehmen wir diese Lilly hier.
6: Ich freue mich total wieder, meine Stiefel rauszuholen, Strumpfhose, einen geilen Coat und dann wieder rauszugehen und Kaffee trinken zu gehen.
1: So, Fashion.
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1: Hey.

0: So, Fabian ist großer Herbstfan. Jetzt kommt meine große Leidenschaft.
1: Ich bin sehr gespannt.
0: Schafe. Ich liebe Schafe. Und heute machen ganz viele Schafe einen großen Ausflug.
1: Ja, und zwar nach Bonn, in die Rheinaue. Wenn ihr da heute im Laufe des Tages unterwegs seid, werdet ihr hunderte, ach, was sag ich, tausende Schafe sehen. Und zwar aus ganz Deutschland. Sie kommen da zusammen mit ihren Schäferinnen und Schäfern zum großen bundesweiten Schäfertreffen.
0: Jens aus Hamminkeln möchte mit seinen Schafen auch noch hinfahren. Jens, seid ihr schon parat? Guten Morgen.
2: Wir sind parat, genau.
0: Oh, da höre ich sie doch.
2: Wir stehen abholbereit oder abfahrbereit, gerade noch im Stall auf dem Weg nach Bonn und werden da, hoffe ich, einen schönen Tag haben und der ganzen Bevölkerung unseren Beruf darstellen können und natürlich auch der Politik es näher bringen können, wie wertvoll die Schafe in der Natur sind.
0: Ich höre die. Und, haben die überhaupt um 6.12 Uhr schon Bock?
2: Naja, der eine oder andere schon, also wie bei uns Menschen, ne?
1: Du stehst da gerade mittendrin?
2: Ich stehe gerade mittendrin, genau. Ich stehe gerade bei mir im Stall und
0: die denken auch, was will der denn?
2: Wir haben gerade verladen. Genau. Und was quaken der da? Der meint uns gar nicht, aber es läuft.
0: Ja. Jens, für meine Zweitkarriere lohnt sich das. Kann man vom Job des Schäfers leben?
2: Jein. Also die Schäfereien sind sehr stark abhängig von Programmen, die die Politik zur Verfügung stellt über Landschaftspflege, Naturschutzpflege, Deichpflege. Und das ist auch das Anliegen, was wir heute da kundtun wollen, weil den Schäfereien wird es eventuell mit einer neuen GAP, die kurz vorsteht, einen Einbruch geben und die Betriebe können eventuell nicht mehr ihre Betriebe halten. Und das ist ein Problem, was wir bundesweit immer mehr sehen. Es gibt nur noch ganz wenige Berufsschäfer und also unser Beruf ist vom Aussterben bedroht.
0: Das wäre wirklich sehr, sehr schade. So,
2: das ist so, genau.
0: Mit wie vielen fährst du denn jetzt gleich los? Mit wie vielen Schafen?
2: Also ich nehme 20 mit von 5 unterschiedlichen Rassen. Da wird eine Rassendemonstration. Es gibt ja nicht nur eine Schafsrasse, sondern wir haben ja mehrere Schafsrassen in Deutschland, die unterschiedliche Pflegearbeiten verrichten können in Mooren, auf Deichen, in Heiden, in ganz wertvollen Naturschutzgebieten. Und
0: so lustig.
2: Die würden sich gerne mit dir unterhalten.
0: Ja, ich auch mit denen. Ist auch mit dir schön, aber gut.
2: Schafsschlafflüsterin, ne?
0: Ja, also ich sag's dir.
2: Ja.
0: Aber wenn die jetzt gleich mal wach werden und dann kommen die auf Tour und dann machen die einen spitzen Ausflug. Jens, dürfen wir später nochmal bei dir anrufen?
2: Na klar, super. Immer gerne. Ihr dürft jedes Mal kommen.
0: Gut. Gibt für uns alle erstmal Kaffee und dann kommen die Schafe auch in die Pötte, du.
1: Viertel nach 6.
2: Ja, ich gebe hier auch eine Runde.

0: Hier ist es wieder, zwei Morgenmagazin, 6.21 Uhr. Wir starten in den Mittwoch. Heute ist der 23. September und das sind die wichtigen Nachrichten für euch.
1: Der Einsatz von K.O.-Tropfen bei Sexualstraftaten soll in Zukunft härter bestraft werden. Der Bundestag berät heute zum ersten Mal über einen Gesetzentwurf dazu.
0: In Düsseldorf ist eine Maschine von Eurowings kurz nach dem Start zum Flughafen zurückgekehrt. An Bord war Rauch entdeckt worden. Alle sind sicher gelandet.
1: Kann es sein, dass bei euch in Meschede im Hochsauerland noch die Sterne herrlich funkeln? Sieht mir durch die Webcam gerade so aus. Ist recht fresh. Dazu heute recht viel goldene Sonne, aber im Laufe des Tages. Und bis 22 Grad.
0: Hallo Kloppo.
2: Hi. Some of you might know me, some won't.
0: Bitte?
2: I'm the new one.
0: The new one?
1: Morgen geht's für Jürgen Klopp richtig los. Nations League, Deutschland gegen die Niederlande. Er Nationaltrainer.
0: Aber so new ist er ja nicht mehr. Anne van Eickels wieder zwei Sport in Herzogenaurach im Trainingsladen.

0: Trainingsladen, Trainingslager. Aber dann ja doch irgendwie new, oder? Wie sieht's aus bei euch?
1: Ja, es fühlt sich tatsächlich nach einem kompletten Neustart an. Ein neuer Trainer, das ist klar, aber eben auch viele neue Gesichter. Und das erzeugt schon so eine gewisse Aufbruchstimmung rund um diese Mannschaft, die sich aber auch erstmal kennenlernen muss. Und Jürgen Klopp hat seine Spieler da offenbar ganz gut abgeholt in seiner ersten Mannschaftsansprache. Stürmer Younes Abdoulaye hat uns so ein bisschen was von Klopps Worten verraten. Die Spieler, die sollen die deutsche Mannschaft mit Stolz repräsentieren und alles raushauen. Also das, was wir vom Klopp-Fußball kennen und erwarten. Und schon diese ersten Tage hier in Herzogenaurach haben zum Beispiel Philipp Treu vom SC Freiburg emotional so angepiekst, dass der sagt, ich würde für Jürgen Klopp durchs Feuer gehen.
0: Jawohl, das würden wir alle tun. Also morgen gegen die Niederlande. Wie sieht der Tag heute aus für die Nationalmannschaft?
1: Die Spieler, die müssen ihre Kurztrip-Koffer packen. Morgens ist nochmal Abschlusstraining in Herzogenaurach. Und danach fliegt die Mannschaft dann von Nürnberg nach Amsterdam. Dort gibt's am Abend dann die Pressekonferenz in der Arena mit Jürgen Klopp und Torwart Marc-André Ter Stegen. Der spielt mittlerweile für Ajax Amsterdam, hat also eine Art Heimspiel gegen die Niederlande bei seinem Comeback im deutschen Tor. Und das will er natürlich sauber halten. Auch wenn wir jetzt nicht erwarten können, dass die deutsche Mannschaft die bisherige Fußballwelt nach zwei Trainingseinheiten in den vergangenen zwei Tagen auf den Kopf stellen wird.
0: So, also morgen gegen die Niederlande, Nations League, Deutschland und vor allen Dingen Einstand von Kloppo. Ich sag guten Morgen, Kloppo sagt.
2: Hi.
0: Gut.
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2: Pink im WDR2 Morgenmagazin, gleich Ablo mit den Nachrichten und WDR2 Regional.
3: Und auf den Straßen, wir hören gerade die A57, Krefeld Richtung Köln ist jetzt nach dem Unfall gesperrt im Kreuz Meerbusch. Ihr werdet über die 44 umgeleitet.
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3: Um 6.30 Uhr mit Ablo Afakama. Guten Morgen.
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3: Bei der deutschen Bewerbung für die Olympischen Sommerspiele läuft es auf einen Zweikampf hinaus. Der Deutsche Olympische Sportbund hat die Konzepte bewerten lassen. Dabei liegt München knapp vor Köln-Rhein-Ruhr, Berlin deutlich dahinter. Am Samstag entscheiden unter anderem die Sportverbände, wer sich für Olympia ab 2036 bewirbt. Die Bewertung ist dafür nicht bindend. US-Präsident Trump hat sich am Rande der UNO-Vollversammlung in New York mit dem ukrainischen Präsidenten Zelensky getroffen. Beide haben über Möglichkeiten gesprochen, den Ukraine-Krieg zu beenden. Zelensky hofft, dass die USA den Druck auf Russland erhöhen, und er sagte, sowohl die USA als auch sein Land wollten, dass der Krieg vor dem Winter ende. Bundeskanzler Merz hat in der Sitzung der Unionsfraktion im Bundestag Rückendeckung nach den letzten Wahlergebnissen bekommen. Fraktionschef Frei sagte, jetzt müssten vor allem die Reformen auf den Weg gebracht werden. Einige Politiker kritisierten Merz bei dem Treffen auch, unter anderem wegen seiner Kommunikation. In Hamburg geht es ab heute darum, wie Deutschland sich besser an Extremwetterereignisse wie Dürren oder Starkregen anpassen kann. Forscher stellen dazu Projekte vor, die zum Beispiel das Leben in der Stadt bei Hitze erträglicher machen sollen. Auf dem Extremwetterkongress vernetzen sie sich auch mit Politikern und Akteuren aus der Wirtschaft. Das war WDR aktuell.
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13: Direkt aus dem Studio Bielefeld. Ich bin Steven Meyer. Guten Morgen. Wer heute einen Fahrdienst braucht, um aus dem Krankenhaus oder vom Arzt nach Hause zu kommen, der könnte dort sitzen bleiben, zumindest wenn man gesetzlich versichert ist. Die Krankenfahrdienste in NRW drohen mit einem Streik.
14: Ja, das hatte einfach den Grund, dass die Fahrten schon seit langem nicht mehr auskömmlich sind, dass wir für eine Krankenfahrt 60 Euro bekommen für eine Stadtfahrt. Da habe ich seit Februar bis jetzt 20.000 Euro zusätzlich an Kraftstoffkosten, die mir auch bis dato noch niemand refinanziert hat.
13: Das ist André Blaschke, ein Transportunternehmer, und er findet, dass die Krankenkassen mehr zahlen sollten. Der Verband von Krankentransportunternehmen hat den Streik empfohlen. In Lemgo geht's ab heute um diese Fragen. Könnte ein Roboter mit zwei Armen, zwei Beinen und

0: einem freundlichen Gesicht bald in einer Fabrik arbeiten und welche Aufgaben könnte der da übernehmen und wie gehe ich sicher, dass ich keinen Terminator erschaffe? Das soll ein Labor für humanoide Roboter herausfinden. Das Fraunhofer-Institut eröffnet das auf dem sogenannten Innovation Campus in Lemgo. Es ist eins von drei in ganz Deutschland. Und viele Firmen aus OWL sind zu Besuch. Und noch eine Meldung aus der Politik. Die Verpackungssteuer kommt doch nicht nach Bad Oeynhausen. Das hat der Stadtrat gestern beschlossen. Dagegen waren CDU und AfD. Andreas Edler von den Grünen sagt, dass sich viele Menschen über Müll in der Innenstadt beschweren.
1: Und das ist durchaus auch Verpackungsmüll. Das ist natürlich unschön, gerade in einer Kurstadt. Und mit so einer Steuer könnte man dem entgegenwirken.
0: Bad Oeynhausen wäre damit die erste Stadt in NRW mit einer Verpackungssteuer gewesen. Dann kommen wir zum Wetter mit Lars Schmidt.
2: Guten Morgen. Ja, lokal begrenzt kann es in Ostwestfalen-Lippe zwar noch neblig sein, im Verlauf gibt es aber einen freundlichen Tag ohne Regen und mit relativ viel Sonne. Lichtenau erreicht 19 und Hille 20 Grad. Erst in der Nacht ziehen dann einige Schauer durch, dahinter geht es dann mit Sonne und Wolken weiter bei 15 bis 18 Grad morgen.
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4: Guten Morgen an euch unterwegs. Hier sind die Staus auf den Autobahnen im Westen. Geht los auf der A1 Köln Richtung Münster zwischen Schwerthun und Kamm Zentrum. Braucht jetzt eine Viertelstunde mehr. 7 Kilometer stockt es da an der Baustelle. Dann sind wir in Köln auf der A4 Aachen Richtung Köln zwischen Köln West und Klettenberg. 10 Minuten Wartezeit, 3 Kilometer Stau. Tecklenburger Land A30 Rheine Richtung Osnabrück zwischen Ibbenbüren West und Langenbeck. Da braucht ihr ein paar Minuten mehr. 4 Kilometer stockt es an der Stelle. Im Ruhrgebiet ist die A40 weiter gesperrt. Essen Richtung Dortmund zwischen Dreieck Bochum West und Bochum Zentrum wegen Baustelle. Bis übermorgen dauert das, also Freitag. Und am Niederrhein die A57 jetzt gesperrt. Wir haben es gerade schon gehört. Krefeld Richtung Köln zwischen Kreuz Meerbusch oder am Kreuz Meerbusch nach einem LKW-Unfall. Ihr werdet da über die A44 umgeleitet. Und aktuell sehen wir vor der Sperrung der 57 schon 6 Kilometer Stau ab Krefeld-Gartenstadt. Kommt trotzdem gut und sicher durch. Gute Fahrt.
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5: Guten Morgen zusammen.
4: Guten Morgen.
5: Das ist Sabrina Carpenter. Gerade die Bestellung des Tages durch.
4: Espresso?
5: Ich würde sagen, aber ich glaube, bei uns heißt das einfach schwarzer Kaffee, ne?
4: Ja, und die erste Kanne ist schon leer. Soll ich neun machen? Ah.

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0: 6:41 Uhr. Hier ist das WDR 2 Sportmagazin. Essen wäre dabei. Gelsenkirchen, Aachen, Olympia bei uns. Samstag entscheidet sich, welche Stadt, Region für Deutschland in die Olympia-Bewerbung geht.
1: München, Berlin oder Köln, Rhein-Ruhr. Gestern kam ein Ranking raus. Daran können sich die Sportverbände bei ihrer Entscheidung halten. Müssen sie aber nicht.
0: Markus Tepper, WDR 2 Sport. Wir sind ganz gut nach diesem Ranking, oder?
2: Ja, sieht ganz gut aus. Ne? Also 100 Punkte konnte der DOSB, der Deutsche Olympische Sportbund, maximal vergeben pro Bewerberstadt. Sie haben vorher schon einen Zielkorridor festgelegt. 80 bis 100 Punkte wären eine sehr gute Bewerbung. Da führt München mit 87 vor Köln-Rhein-Ruhr, hauchdünn mit 85 Punkten. Berlin knapp 10 Punkte abgeschlagen, da hinten auf Platz 3. Also sieht nicht schlecht aus.
0: Ja, jetzt könnte man denken, Ranking, Freunde, halbe Miete. Aber da ist doch noch alles offen, ne?
2: Ja, es ist noch alles offen. Man muss dieses Ranking, diesen Prüfbericht, der über Dutzende von Seiten

0: geht, so ein bisschen wie ein Werkzeugkasten verstehen. Ne? Also man kann sich ein bisschen raussuchen, was für einen als Sportverband, 42 Sportverbände, Deutscher Kanuverband, Deutscher Ruderverband, Deutscher Fußballbund stimmen am Samstag in Baden-Baden ab. Und da kann man sich raussuchen, was ist für mich als Verband wichtig. München punktet zum Beispiel bei kurzen Wegen mit kompakten Spielen. Wir erinnern uns dran, der Olympiapark, alles nah beieinander. Köln-Rhein-Ruhr dafür aber mit einem unglaublich großen Eventpotenzial, wie es in dem Bericht heißt. Ja. Also man kann 17,6 Millionen Eintrittskarten verkaufen. Das gab es bei Olympia noch nie so viel. Und man sagt, die ganze Region ist sehr, sehr gut aufgestellt, was Sportstätten angeht, was die internationale Stahlkraft des Sports angeht. Ich erinnere daran, Reit-WM gerade vorbei, Flag-Football-WM gerade vorbei. Da punktet Köln-Rhein-Ruhr.
1: So, was wird den Ausschlag geben, mein Freund? Hau mal raus für Samstag.
0: Es wird wirklich tatsächlich auf die letzten Meter, vielleicht auch auf die Präsentation am Samstag ankommen. Freitagabend gibt's nochmal einen Empfang für alle Teilnehmer, für alle Bewerber, für alle Abstimmenden. Ja, man weiß nicht, was da vielleicht auch noch besprochen wird, was da vielleicht auch noch versprochen wird. Ich glaube, es wird ein bisschen die Tagesform entscheiden und vielleicht auch der Spirit in der Region. Und auch da sind München und Köln-Rhein-Ruhr gleich auf. Beide haben ja Volksabstimmungen gehabt mit ungefähr 66% Zustimmung. Es wird ein Kopf-an-Kopf-Rennen. Also ich wage keine Prognose, tatsächlich.
1: Markus, wir hören uns wieder. Ich bin mir ganz sicher, das Ranking sieht jetzt erstmal gut aus. Am Samstag die Entscheidung, welche Stadt, welche Region aus Deutschland in die Olympia-Bewerbung geht.
2: WDR 2, 6:45 gleich.

0: ganz cool, ne? Genau, das ist der WDR 2 Musikmix hier. 6.50 Uhr, 10 vor 7. An diesem Mittwoch, den 23. September, sind es die wichtigsten Nachrichten für euch.
1: Ja, nach der tödlichen Messerattacke auf einen 15-Jährigen in Marsberg im Hochsauerland haben sich die tatverdächtigen Männer gestellt. Sie sind 22 und 23 Jahre alt.
0: Ja, die gerade eröffneten Kölner Bühnen haben anscheinend technische Probleme. Die Bühnentechnik läuft nicht verlässlich. Es gibt sowohl Probleme bei der Software als auch in der Mechanik.
1: Kurzer Webcam-Blick, ein bisschen dunstig sieht's aus. Und zwar zwischen Bornheim und Alfter im Rheinland, bei vielen schon blauer Himmel, gleich schöne Herbstanfangssonne über den Tag bis 22 Grad.
0: Es ist einfach aktuell die Hauptstadt der Herzen.
1: Ja.
0: Herzlichen Glückwunsch, Hattingen, für 3 Tage Amtssitz des Bundespräsidenten.
1: So, und auf Insta sehen wir Bilder von einem vergnügten Frank-Walter Steinmeier mit einem Pilz vor der Brust mitten im kleinen Café in der Hattinger Altstadt beim Kneipenquiz mit den Menschen da.
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3: Morgen, Frau Freischneider.
2: Fahrstuhl zum Schamott.
4: Haben Sie gehört, der Steinmeier muss jetzt 3 Tage in Hattingen arbeiten.
5: Wieso das denn? Hat er sein Mofa frisiert und muss jetzt Sportplatz fegen oder was?
4: Nö, der geht zum Beispiel rudern oder er nimmt an einem Kneipenquiz teil.
5: Wenn das Arbeit ist, brauchst du keine Freizeit mehr.
4: Ach, gucken Sie mal, der Steinmeier im Gespräch mit Einheimischen.
6: Meine sehr verehrten Damen und Herren, Verzeihung. Hör mal, ihr Karpalken.
5: Bei so Aktionen muss man als Präsident ja ganz schön aus der Komfortzone raus, wa?
4: Ich glaube, als Bundespräsident hat man gar keine Komfortzone.
7: Aber rauf oder runter?
4: Ja, steig ein.
7: Habt ihr das schon gehört? Der Chef will unsere Sorgen und Nöte erfahren.
5: Auch das noch?
8: Guten Morgen, Herr Schauer. Das hat ja Folgendes. Nach dem Vorbild von Steinmeier besuche ich euch gleich in eurem natürlichen Arbeitsumfeld. Bitte hier aufschreiben, wo euer Büro ist. Ich komme dann rum. Bin gespannt, was ihr für ein Besuchsprogramm auf die Beine stellt. So, jetzt ab an die Arbeit, sonst macht sie KI.
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0: Ganz große Künstlerin Rihanna Diamonds. Und Manu Diao hier gleich im WDR 2 Musikmix. Und wir legen noch Fastboy oben drauf. Fühlt sich der Lars direkt angesprochen.
1: Mhm.
0: Wie sieht's aus? Erster Tag Herbst.
1: Ja, relativ sommerlich später. Also der Nebel, der ist schon mal herbstlich heute Morgen, aber später gibt es viel Sonne und Temperaturen bis 23 Grad.
0: Ihr hört unsere WDR 2 Wetterredaktion ist am Start. Genauso wie Abelow in den Nachrichten. Guten Morgen, Abelow.
2: Guten Morgen.
0: So, falsch geparkt, zack, gibt ein Knöllchen. In Köln kann es schon mal passieren, da sind wir nicht erwischt worden, aber das wird jetzt wahrscheinlich nicht mehr so sein.
2: Könnte jetzt schneller passieren. Ja, Köln will jetzt so Scanner-Autos anschaffen, die dann automatisch Falschparker finden. Natürlich viel schneller als der Mensch. Ja, und wie Köln das begründet, dazu gleich mehr.
3: Ui. Und auf den Straßen ansonsten gibt es ja die gesperrte A57 Richtung Köln. Wir wissen jetzt, wie lange das dauert. Bis 9 Uhr etwa Umwege fahren da im Rheinland.
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3: Die Nachrichten mit Ablo Afakama. Guten Morgen.
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3: Am Samstag fällt die Entscheidung, ob die Olympischen Sommerspiele ab 2036 nach NRW kommen könnten oder nicht. Ein offizieller Prüfbericht sieht jetzt München knapp vor der Region Köln-Rhein-Ruhr und den dritten Bewerber Berlin deutlich dahinter. Holger Kühner berichtet.
4: Die Prüfer der Bewerbungen haben keine Empfehlung ausgesprochen. Hätten sie machen können, bei dem knappen Ergebnis zwischen München und Köln-Rhein-Ruhr, wäre das aber nicht wirklich fair gewesen. München hat beispielsweise eine sehr hohe Bewertung bekommen. Für die kurzen Reisezeiten zwischen dem geplanten olympischen Dorf und den Sportstätten, da schnitten Köln und Co. schlechter ab. Köln, das mit insgesamt 15 Städten antritt, hat Bestwerte bekommen beim Eventpotenzial. Wie viele Tickets bekommen die Besucher und wie groß ist die Strahlkraft Sport? Da ist die Rhein-Ruhr-Region unschlagbar.
3: Die Stadt Köln will in Zukunft neue Wege gegen Falschparker gehen. Der Mobilitätsausschuss hat für ein Pilotprojekt gestimmt. Scan-Autos sollen geparkte Autos digital kontrollieren. David Rühleck lehrt das Projekt.
5: Autos ohne Parkticket oder mit abgelaufenem Bewohnerparkausweis. Der Stadt entgehen so Einnahmen. Aber laut Stadt Köln geht es auch um die Sicherheit, nämlich wenn Autos falsch stehen und Kreuzungen, Geh- und Radwege oder Busspuren behindern. Und fast jeder fünfte Unfall mit verletzten Fußgänger oder Radfahrer stehe in direktem oder indirektem Zusammenhang mit dem Parken. Die Scan-Autos mit ihren Kameras sollen die Kontrollen schneller und günstiger machen. Erfahrungen aus anderen Städten wie Düsseldorf zeigen den Befürwortern zufolge, die Scan-Fahrzeuge schaffen es in gleicher Zeit bis zu 10-mal so viele Autos zu kontrollieren wie Streifen zu Fuß. Das Pilotprojekt in Köln soll 3 Jahre lang laufen. Wann es losgeht, ist noch nicht klar.
3: Und auch das ist wichtig. US-Präsident Trump hat sich am Rande der UNO-Vollversammlung in New York mit dem ukrainischen Präsidenten Selenskyj getroffen. Beide haben über Möglichkeiten gesprochen, den Ukraine-Krieg zu beenden. Bundeskanzler Merz hat in der Sitzung der Unionsfraktion im Bundestag Rückendeckung nach den letzten Wahlergebnissen bekommen. Fraktionschef Frei sagte, jetzt müssten vor allem die Reformen auf den Weg gebracht werden. Bei den Kölner Bühnen gibt es kurz vor der Eröffnung technische Probleme. Nach 14 Jahren Sanierung und inzwischen 1,5 Milliarden Euro Kosten wird bekannt, dass unter anderem Podien auf der Bühne nicht bewegt werden können. Heute fängt der Herbst an und damit in den Wäldern auch wieder die Pilzsaison. Wegen der afrikanischen Schweinepest gilt in vielen Regionen zwar ein striktes Gebot, die Wege zu benutzen. Pilzexpertin Christine Speck sagt, dass Sammler aber trotzdem gute Chancen haben.
6: Man findet auch am Wegesrand Pilze, meistens auch häufiger, weil natürlich jetzt durch die Dürre die Feuchtigkeit ja eher an den Freiflächen in das Erdreich kommt.
3: Und wie immer gilt, auf Nummer sicher gehen und nur bekannte

0: Pilze sammeln. Das war WDR aktuell.
1: Danke, lieber Abelo. Lars Schmidt aus unserer WDR 2 Wetterredaktion. Seit vergangener Nacht 2 Uhr sind wir jetzt im Herbst. Wie sieht's aus?
2: Ja, nebeltechnisch sieht das draußen schon herbstlich aus. Der beschäftigt uns zumindest örtlich so ein bisschen. Aber an sich wird das wieder ein sehr, sehr freundlicher Tag heute. Viel Sonne, kaum Wolken. Und dazu erreichen die Temperaturen in Gütersloh 20, in Siegen 21 und in Frechen 22 Grad. Heute Nacht zieht dann mal so ein bisschen Regen zwischendurch durch. Aber morgen geht's dann trocken weiter. 11 bis 20 Grad gibt's.
3: Guten Morgen auf die Autobahn. Hier ist euer WDR2-Verkehrsservice. Die Staus mit den längsten Wartezeiten, so lang sind die aber noch gar nicht. Alle, auch die kürzesten Staus, bekommt ihr aber natürlich rund um die Uhr zuverlässig über WDR2.de. Fangen wir an im Ruhrgebiet auf der A40. Die ist weiter gesperrt. Essen Richtung Dortmund zwischen Bochum West und Bochum Zentrum bis Freitag wegen Baustelle. Dann die A40 jetzt Dortmund Richtung Duisburg zwischen Bochum West und Dreieck Essen Ost. Da braucht ihr ein paar Minuten länger. 4 Kilometer stockt's da. Dann ist die A57 gesperrt. Krefeld Richtung Köln im Kreuz Meerbusch. Da gab es einen Lasterunfall. Die aktuelle Schätzung der Autobahnpolizei ist, das dauert bis 9 Uhr. Ihr werdet über die A44 abgeleitet. Gerade sehen wir 8 Kilometer Stau ab Krefeld-Gartenstadt. Und die 59 Bonn Richtung Köln zwischen Spich und Flughafen Köln-Bonn. Auch da gab es einen Unfall, dadurch jetzt eine halbe Stunde Wartezeit, 4 Kilometer. Und die 59 Dienstlaken Richtung Duisburg zwischen Marxloh und Kreuz-Duisburg. Ein paar Minuten, 3 Kilometer stockend. Gute Fahrt!
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1: Ja, tausende Schafe machen heute einen tollen Ausflug in die Bonner Rheinaue.
3: Da ist Deutscher Schäfertag.
1: Ja, wir lieben Schafe. Zeit für einen Schaf-Fun-Fact.
3: Schafe riechen mit den Füßen.
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1: Ja komm Lars, es zuckt doch, sag's ja. Schon.
2: Gut, dass Schafe keine Schuhe tragen, oder?

0: Kreisch. Ja. 7.13 Uhr. Taylor Swift Opalight hat in der Nacht einen neuen Song angekündigt, kommt am Freitag. Patient Zero. Boah, die hat auch so 5 Jobs gleichzeitig, oder?
1: Ja.
0: Die Frau Swift.
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1: Super viele Menschen haben ja neben ihrem Hauptjob noch einen zweiten oder sogar einen dritten Job. Kellnern, Taxifahren, Putzen, was weiß ich.
0: Unser Mann für die Wirtschaft auf WDR 2, Sebastian Moritz. Ja, noch ein bisschen was dazu verdienen, warum nicht, ne?
3: Ja, Studien zeigen, gerade Menschen, die in ihrem Hauptjob wenig verdienen oder dort gerne mehr Stunden arbeiten würden, die haben häufig einen Nebenjob. Adrian zum Beispiel, der ist Hausmeister und nach Feierabend arbeitet er noch bei einer Reinigungsfirma.
4: Ich bin verheiratet, ne? Ich habe 2 Kinder, eine ist 17, eine ist 13, also die brauchen ganz viel, zum Beispiel bei Einkaufen. Ne? Vorher war es gekostet 2 Euro, jetzt ist es fast doppelt. Ne? Und leider unsere Gehalt bleibt fast immer wie vorher. Ne?
3: Ja, im Schnitt haben Frauen übrigens häufiger einen Nebenjob als Männer. Da dürfte eine Rolle spielen, dass Frauen häufiger in Teilzeit arbeiten, vor allem, weil sie sich um die Familie kümmern. Und wer zum Beispiel nachmittags die Kinder betreut, der kann im Hauptjob nicht einfach aufstocken, aber vielleicht abends oder am Wochenende noch ein paar Stunden arbeiten. Bei uns im Westen haben laut Statistik zum Beispiel allein mehr als 750.000 Menschen neben ihrem Hauptjob noch einen Minijob. Und was ich ganz interessant finde, nicht allen geht es dabei ums Geldverdienen.
0: Worum geht es denn dann sonst noch?
3: Ja, zum Beispiel, weil sie einfach Lust drauf haben. Es geht um den Spaß. Doris Vollbart ist zum Beispiel hauptberuflich Controllerin bei einem Online-Händler. Und wenn sie Feierabend hat, dann steigt sie manchmal auf den Traktor und arbeitet bei ihrem Landwirt in der Nachbarschaft.
5: Das ist komplett was anderes. Ich sitze am Computer, arbeite mit Zahlen, mache mir Gedanken. Es ist kein Ausgleich, es ist eher eine Ergänzung dazu, weil ich mache beide Jobs wirklich von Herzen gern.
3: Der Arbeitszeitreport hat vor einigen Jahren gezeigt, dass mehr als ein Drittel der Menschen ihren Nebenjob machen, weil sie Spaß dran haben und eben nicht aus Geld sorgen. Menschen wie Doris sind halt ganz froh, wenn sie nach einem Tag am Schreibtisch mal rauskommen. Und wer den ganzen Tag an der Maschine steht, der macht vielleicht auch gerne mal was, bei dem er mit Menschen zu tun hat.
0: Die es machen, weil sie eben einfach die Kohle noch brauchen. Lohnt sich das finanziell?
3: Das kann sich tatsächlich lohnen. Und das Interessante ist, manchmal bringt mir eine Stunde im Nebenjob sogar mehr als eine zusätzliche Stunde in meinem Hauptjob. Vorausgesetzt, ich habe da den gleichen Stundenlohn. Denn im Hauptjob werden ja noch Steuern und Sozialabgaben abgezogen. Wenn ich aber nebenbei einen Minijob mache, dann kann fast alles bei mir ankommen. Da gelten ja Sonderregeln bei den Steuern und den Sozialabgaben. Bescheid geben muss ich in meinem Hauptjob übrigens erstmal nicht, wenn ich nach Feierabend noch irgendwo anders arbeite. Es sei denn, das steht jetzt explizit im Arbeitsvertrag. Oder ich fange bei der Konkurrenz an oder es entstehen irgendwelche Gewissenskonflikte. Natürlich sollte ich jetzt auch bei meinem Hauptjob nicht morgens völlig übermüdet auf der Matte stehen, weil ich jetzt in der Nacht vorher noch irgendwo anders gearbeitet habe.
0: So, also Zweitjob, Drittjob kann sich finanziell sogar sehr lohnen, machen ganz, ganz viele. Sebastian Moritz, WDR 2 Wirtschaft.
1: Jetzt 16 nach 7.
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0: Ja, guck mal hier, wieder zwei Hörerin Karin aus Krefeld hatte heute schon kurz vor sechs Pipi in den Augen wegen Fabian.
1: Tja.
0: Ihr vielleicht gleich auch. Vorher die wichtigen Nachrichten hier an diesem 23. September.
1: Der Einsatz,
0: Der Einsatz
1: von K.O.-Tropfen bei Sexualstraftaten soll in Zukunft härter bestraft werden. Der Bundestag berät heute zum ersten Mal über einen Gesetzentwurf dazu.
0: Der ADAC fordert, dass die 12-Uhr-Regel an den Tankstellen abgeschafft wird. Wer nach 12 Uhr tanken müsse, habe erhebliche Zusatzkosten, die nicht gerechtfertigt seien.
1: Schönes Wetter heute zum Herbstanfang mit goldener Sonne im Laufe des Tages. Auch Wolken dabei bis 22 Grad.
0: Ja, wer klopft denn da an? Seit 5 Stunden ist offiziell Herbst. Alle gestern hier so, ja, ach, Herbst. Reifenwechsel, Zeitumstellung und so. Und Fabian?
1: Ich mache eine Liebeserklärung an den Herbst hier so. Im

0: Der 2 Morgenmagazin hat mich hingesetzt und was aufgeschrieben und kam mir vor wie so ein Dichter.
1: So, ja. Na dann, meine Damen und Herren, Fabian, Raphael und seine Liebeserklärung an den Herbst.
0: Mein lieber Herbst, ach, da bist du ja. Was habe ich mich auf dich gefreut? Auf dein goldenes Sonnenlicht, deine angenehme Frische, deinen Morgendunst über den Weiden, in den Tälern der Lippe, Weser und Niers. Es ist so schön, wie du dem Leben im Westen deine besonderen Farben gibst. Das Grün, Gelb, Orange und Rot der Blätter vor dem blauen Himmel mit zerzausten Wolken. Und das Blätterrascheln unter meinen Füßen, das Rauschen der Bäume im Wind. Ich möchte mit dir unbedingt einen Drachen steigen lassen. Und ich liebe, wie die Pilze ihr Köpfchen durch die Nadeln und Blätter am Waldboden schieben. Und die flinken Eichhörnchen, deinen ganz besonderen Duft. Und ja, ich freue mich auch auf Nieselfiesel, Novembernebel und den ersten Frost. Mein lieber Herbst, du kommst gerade zur rechten Zeit. Schön, dass du da bist.
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1: Fabian Rilke, Raphael.
0: Ja.

0: Das ist so schön, es melden sich schon wieder zwei, drei Leute, die sagen, ich hatte gerade wieder Pipi in den Augen.
1: Ja, schau.
0: Der Herbst ist halt, also ich bin es nicht, der Herbst ist es, der so schön ist.
1: Nee, ja, aber schon, also ich kann mir das schon jetzt, der Wanderdichter, ist doch toll.
0: Meinst du, das ist eine Marktlücke?
1: Ja, also dicht wandern.
0: Ich denk mal drüber nach, aber nicht, dass du dich beschwerst.
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7: Um 7.30 Uhr mit Ablo Afakama. Guten Morgen.
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7: Der ADAC fordert, dass die 12-Uhr-Regel an den Tankstellen abgeschafft wird. Nach Ansicht des Automobilclubs ändern sich die Preise dadurch zwar nicht mehr so oft, dafür sei aber die Preisdifferenz innerhalb eines Tages deutlich größer. Das sei unfair für die, die es nicht schaffen, vor 12 Uhr zu tanken. US-Präsident Trump hat sich am Rande der UNO-Vollversammlung in New York mit dem ukrainischen Präsidenten Selenskyj getroffen. Beide haben über Möglichkeiten gesprochen, den Ukraine-Krieg zu beenden. Selenskyj hofft, dass die USA den Druck auf Russland erhöhen und er sagte, sowohl die USA als auch sein Land wollten, dass der Krieg vor dem Winter ende. Bei der deutschen Bewerbung für Olympische Sommerspiele läuft es auf einen Zweikampf hinaus. Der Deutsche Olympische Sportbund hat die Konzepte bewerten lassen. Dabei liegt München knapp vor Köln-Rhein-Ruhr, Berlin deutlich dahinter. Am Samstag entscheiden unter anderem die Sportverbände, wer sich für Olympia ab 2036 bewirbt. Die Bewertung ist dafür nicht bindend. Bis Mitte September sind in diesem Jahr in NRW mehr Menschen ertrunken als im Vorjahr. Laut DLRG gab es 54 Badetote. Der heiße Sommer zeigt sich auch in der Statistik. Der Juni war der Monat mit besonders vielen Todesfällen. Die meisten Unglücke gab es in Flüssen und die meisten der Opfer waren männlich. Das war WDR aktuell.
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8: Direkt aus dem Studio Bielefeld. Ich bin Steven Meyer. Guten Morgen. Sie sollen aussehen wie ein Mensch, bestehen aber aus Metall, Silikon und Gummi und arbeiten könnten sie bald bei Firmen in OWL. Es geht um humanoide Roboter. Ein neues Forschungslabor beschäftigt sich mit denen und es eröffnet heute in Lemgo. Das Fraunhofer-Institut hat es auf die Beine gestellt und lädt Firmen aus ganz OWL ein. Die Forschenden sollen dann in Zukunft herausfinden, wo und wie man die Roboter einsetzen könnte und wie die sicher bleiben. Wer heute einen Fahrdienst braucht, um aus dem Krankenhaus oder vom Arzt aus nach Hause zu kommen, könnte dort sitzen bleiben, zumindest wenn man gesetzlich versichert ist. Der Verband für Krankenfahrdienste ruft seine Mitglieder dazu auf, weniger Aufträge anzunehmen, die nicht die eigenen Kosten decken.
9: Ja, das hat einfach den Grund, dass die Fahrten schon seit langem nicht mehr auskömmlich sind, dass wir für eine Krankenfahrt 60 Euro bekommen für eine Stadtfahrt. Da will ich Ihnen sagen, da habe ich seit Februar bis jetzt 20.000 Euro zusätzlich an Kraftstoffkosten, die mir auch bis dato noch niemand refinanziert hat.
8: Das ist Adrian Blaschke, ein Transportunternehmer aus dem Kreis Warendorf. Er findet, dass die Krankenkassen mehr zahlen sollten. In anderen Bundesländern gäbe es deutlich mehr Geld, sagt der Verband der Krankentransportunternehmen. Und noch eine Meldung aus der Politik. Die Verpackungssteuer kommt doch nicht nach Bad Oeynhausen. Das hat der Stadtrat gestern Abend beschlossen. Gegen die Steuer waren CDU und AfD. Andreas Edler von den Grünen sieht das anders. Er sagt, dass die Innenstadt dadurch sauberer werde. Bad Oeynhausen wäre damit die erste Stadt in NRW mit einer Verpackungssteuer gewesen. Und dann kommen wir auch schon zum Wetter mit Lars Schmidt aus der WDR-Wetterredaktion.
10: Guten Morgen. Ja, lokal begrenzt kann es in Ostwestfalen-Lippe zwar noch neblig sein, im Verlauf gibt es aber einen freundlichen Tag ohne Regen und mit relativ viel Sonne. Lichtenau erreicht 19 und Hille 20 Grad. Erst in der Nacht ziehen dann einige Schauer durch, dahinter geht es dann mit Sonne und Wolken weiter bei 15 bis 18 Grad morgen.
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0: Ja, guten Morgen auf die Straßen. Hier sind die Staus mit den längeren Wartezeiten, alle auch die kürzeren, jederzeit über wdr2.de. Wir fangen an auf der A3 Arnheim Richtung Köln. Zwischen Kreuz Oberhausen und Kreuz Kaiserberg braucht ihr 10 Minuten mehr als sonst. 6 Kilometer stockt es dann. Dann ist die A40 weiter gesperrt. Essen Richtung Dortmund zwischen Bochum West und Bochum Zentrum bis Freitag. Die A57 gesperrt. Krefeld Richtung Köln im Kreuz Meerbusch. Da werdet ihr abgeleitet auf die A44. Da gab es einen Lastwagenunfall. Das soll so bis 9 Uhr ungefähr dauern, diese Sperrung. Bis dahin fahrt ihr Umwege in der Region. 8 Kilometer Stau sehen wir vor der Sperrung ab Krefeld-Kartenstadt. Dann sind wir auf der A59 Bonn Richtung Köln. Zwischen Spich und Köln-Bonn, also Flughafen, etwa eine halbe Stunde mehr für euch, 5 Kilometer. Da gab es auch einen Unfall, nur eine Spur frei aktuell. Dann die A59 Dienstlaken Richtung Duisburg. Zwischen Fahren und Kreuz Duisburg eine halbe Stunde, 5 Kilometer Stau. Und bei der Bahn wegen eines kaputten Signals zwischen Gelsenkirchen und Herne kommt es im Regionalverkehr zu Problemen. Und noch ein Hinweis, eine offizielle Gefahreninformation für Köln-Kalk. Da wird am Vormittag eine Weltkriegsbombe entschärft. Die Evakuierung da in der Gegend beginnt um 9 Uhr. Und für die Entschärfung soll auch die B55A, das ist der Tunnel da zwischen Zoobrücke und Autobahnkreuz Köln-Ost, gesperrt werden. Also stellt euch drauf ein und kommt gut und sicher durch.
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1: Wer bist du denn?
11: Hi. Some of you might know me, some won't.
1: Bitte?
11: I'm the new one.
0: Ja, so stellt sich Jürgen Klopp als neuer Bundestrainer auf Insta dem internationalen Publikum vor.
1: Hat der jetzt echt gesagt, I'm the new one?
11: Hi. Some of you might know me, some won't. I'm the new one.
0: I'm the new one.
1: Also, so new ist der doch gar nicht mehr. Aber morgen in seinem neuen Job. Morgen ist das erste Spiel als Arbeitstag. Bundestrainer.
0: Bringt der Kuchen mit.
1: Kartoffelsalat und Frikadellen.
0: Ja.
1: Gegen Holland noch Frikandel.
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0: Alex Warren, Fever Dream.
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2: Und die Frage kommt heute aus dem Bergischen Land, aus Remscheid.
3: Hallo, ich bin Leo, ich bin 7 Jahre alt und meine Frage ist, warum bleiben Spinnen nicht in einen Netzen hängen?
0: Stimmt, Spinnen bauen ja Netze, um andere kleine Tiere zu fangen. Aber warum bleiben sie da selber nicht drin hängen? Hat die Maus gefunden?
2: Die Netze sind ja aus so ganz dünnen, fast unsichtbaren Fäden gesponnen. Und das Netz sieht ja oft von der Form aus wie so ein Rad. Und der Trick der Spinnen ist, die machen nicht auf alle Fäden so Klebestoff drauf, um andere Tiere zu fangen. Besonders so diese Speichen in diesem Rad sind klebefrei und genau da läuft die Spinne besonders gern her, weil sie ja weiß, da klebt's nicht.
0: Und wenn die dann doch mal in den Klebeteil ihres Netzes muss,
2: weil da was hängen geblieben ist oder so. Naja, dafür gibt's noch 2 Tricks. Also die Spinnenfüße sind so voller kleiner Härchen mit so einer Anti-Klebebeschichtung. Das hilft schon mal. Und die Spinne läuft besonders elegant, also fast so wie eine Ballerina bewegt sie ihre Füße, sodass sie nicht kleben bleibt. Und der letzte Punkt, die Spinne putzt ihre Füße ganz oft mit dem Mund und auch das verhindert das Klebenbleiben.
0: Wieder was von der Maus gelernt. Spinnen haben verschiedene Tricks, um nicht im eigenen Netz hängen zu bleiben. Und ich stelle fest, ganz schön schlau die Spinnen.
2: Yes.
0: Super Mausfrage. Die ist auch ganz schön schlau. Und dafür sagen wir, danke Leo.
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0: Das ist euer WDR2 Musikmix. Bananarama und Venus. Macht wahnsinnig Spaß jetzt in die Uhrzeit. 7.48 Uhr. 12 bis 8. Wir haben die wichtigsten Nachrichten für euch an diesem Mittwoch, den 23. September.
1: Oh, und wir hören, die gerade eröffneten Kölner Bühnen haben technische Probleme. Die Bühnentechnik läuft nicht verlässlich.

0: letztlich. Es gibt sowohl Probleme bei der Software als auch in der Mechanik.
1: Oh, toi, toi, toi. In Düsseldorf ist eine Maschine der Eurowings kurz nach dem Start zum Flughafen zurückgekehrt. An Bord war Rauch entdeckt worden, aber es sind alle sicher gelandet. Jetzt wird es technisch untersucht.
0: Und das Wetter heute, viel Herbstsonne, ein paar Wolken auch dabei. Es bleibt trocken bis 22 Grad.
1: Oh, das wäre der Hammer, ey. Die olympischen Ringe bei uns im Westen. Hm. Essen wäre dabei, Gelsenkirchen, Aachen. Mann, Mann, Mann. Samstag entscheidet sich, welche Stadt, welche Region für Deutschland in die Olympia-Bewerbung geht.
0: Noch im Rennen München, Berlin und Köln-Rhein-Ruhr. Und gestern ist ein Ranking rausgekommen. Daran können sich die Sportverbände bei ihrer Entscheidung des Samstag halten, müssen aber nicht.
1: Und Markus Tepper, WDR2 Sport. Wir sehen ganz gut aus.
2: Ja, sieht ganz gut aus. Ne? Also 100 Punkte konnte der DOSB, der Deutsche Olympische Sportbund, maximal vergeben pro Bewerberstadt. Sie haben vorher schon einen Zielkorridor festgelegt. 80 bis 100 Punkte wären eine sehr gute Bewerbung. Da führt München mit 87 vor Köln-Rhein-Ruhr, hauchdünn mit 85 Punkten. Berlin knapp 10 Punkte abgeschlagen, da hinten auf Platz 3. Also sieht nicht schlecht aus.
1: Ja, jetzt könnte man denken, Ranking, Freunde, halbe Miete. Aber da ist doch noch alles offen, ne?
2: Ja, es ist noch alles offen. Man muss dieses Ranking, diesen Prüfbericht, der über Dutzende von Seiten geht, so ein bisschen wie ein Werkzeugkasten verstehen. Ne? Also man kann sich ein bisschen raussuchen, was für einen als Sportverband, 42 Sportverbände, Deutscher Kanuverband, Deutscher Ruderverband, Deutscher Fußballbund stimmen am Samstag in Baden-Baden ab. Und da kann man sich raussuchen, was ist für mich als Verband wichtig. München punktet zum Beispiel bei kurzen Wegen mit kompakten Spielen. Wir erinnern uns dran, der Olympiapark, alles nah beieinander. Köln-Rhein-Ruhr dafür aber mit einem unglaublich großen Event Potenzial, wie es in dem Bericht heißt. Also man kann 17,6 Millionen Eintrittskarten verkaufen. Das gab es bei Olympia noch nie so viel. Und man sagte, die ganze Region ist sehr, sehr gut aufgestellt, was Sportstätten angeht, was die internationale Stahlkraft des Sports angeht. Ich erinnere daran, Reit-WM gerade vorbei, Flag-Football-WM gerade vorbei. Da punktet Köln-Rhein-Ruhr.
1: So, was wird den Ausschlag geben, mein Freund? Hau mal raus für Samstag.
2: Es wird wirklich tatsächlich auf die letzten Meter, vielleicht auch auf die Präsentation am Samstag ankommen. Freitagabend gibt es nochmal einen Empfang für alle Teilnehmer, für alle Bewerber, für alle Abstimmenden. Ja, man weiß nicht, was da vielleicht auch noch besprochen wird, was da vielleicht auch noch versprochen wird. Ich glaube, es wird ein bisschen die Tagesform entscheiden und vielleicht auch der Spirit in der Region. Und auch da sind München und Köln-Rhein-Ruhr gleich auf. Beide haben ja Volksabstimmungen gehabt mit ungefähr 66% Zustimmung. Es wird ein Kopf-an-Kopf-Rennen. Also ich wage keine Prognose, tatsächlich.
1: Samstag dann die große Entscheidung, mit welcher Stadtregion bewirbt sich Deutschland für die Olympischen Spiele.
0: 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Guten Morgen.
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0: David Guetta und Sia, Beautiful People, WDR2 Morgenmagazin-Team. Meinen die uns?
1: Beautiful People?
2: Ja, immer.
3: Klar.
0: Lars Schmidt aus unserer WDR2 Wetterredaktion. Da ist der Herbst in der Nacht.
3: In der Nacht aber auch nur. Und dann morgens noch so ein bisschen. Und tagsüber wird es dann fast schon sommerlich. Temperaturen bis 23 Grad. Viel Sonne heute.
0: Abelo Afakama in den Nachrichten gleich um 8 Uhr. Um 12 Uhr macht es an der Tanke ja immer klack, klack, klack, klack, klack, klack.
1: Jo, dann geht der Preis nach oben.
0: Ja. An der Regelung gibt es Kritik.
1: Genau, der ADAC fordert die jetzt abzuschaffen. Und das ist gleich Thema bei mir.
0: Alles klar.

0: Leona Lewis.
1: Und wenn ihr über die Zurbrücke heute Vormittag aus Köln raus wollt oder nach Köln rein, da wird eine Bombe entschärft, deswegen der Kalker Tunnel gesperrt. Also stellt euch drauf an, ab 9 Uhr der Tunnel Zurbrücke gesperrt.

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5: Die Nachrichten mit Ablo Afakama. Guten Morgen.
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5: Der ADAC ist dafür, die 12-Uhr-Regel an den Tankstellen wieder abzuschaffen. Die Regelung habe sich nicht bewährt. Was der ADAC genau kritisiert, dazu Daniel Schwingenheuer.
6: Also im Schnitt sind die Preise laut ADAC durch diese Regelung nicht runtergegangen, sondern das, was sich verändert hat, sei die Preisspanne. Kurz vor 12 Uhr mittags sind Diesel und Benzin vergleichsweise günstig. Kurz nach 12 ist das Tanken dann deutlich teurer. Teilweise liegt der Unterschied bei deutlich mehr als 10 Cent pro Liter. Die Kritik, wer mittags um kurz nach 12 tankt, hat erhebliche Zusatzkosten, die nicht gerechtfertigt seien.
5: Bei den Kölner Bühnen gibt es kurz vor der Premiere am Sonntag technische Probleme. Offenbar ist die Bühnentechnik nicht komplett einsatzbereit. Klaus Jansen, was sind denn die Probleme?
7: Es gibt Probleme mit den Podien auf der Opernbühne. Die soll man eigentlich rauf und runter fahren können, schräg stellen oder auch drehen. Aber die Technik funktioniert nicht zuverlässig. Es gibt mechanische und auch Softwareprobleme, wohl auch bei der Beleuchtung. Darüber ärgert sich auch die grünen Politikerin Brigitta von Bülow.
8: Natürlich ist es bitter, dass jetzt zur Eröffnung dann doch nicht alles funktioniert. Ich finde das hochtragisch. Ich finde das enttäuschend. Aber ich hoffe immer noch das Beste, dass das Stück trotzdem gut stattfinden kann.
7: Die Operninszenierung vom Rosenkavalier ist wegen der Mängel jetzt verändert worden. Die Sanierung der Kölner Bühnen hat 14 Jahre gedauert und 1,5 Milliarden Euro gekostet. Viel länger und teurer als ursprünglich geplant.
5: In Düsseldorf ist eine Maschine von Eurowings kurz nach dem Start zum Flughafen zurückgekehrt. An Bord war Rauch entdeckt worden. Die Piloten leiteten deshalb eine Sicherheitslandung ein. Die 144 Passagiere konnten das Flugzeug über mobile Treppen verlassen. Die Maschine wird jetzt technisch untersucht. Und auch das ist wichtig heute Morgen. US-Präsident Trump hat sich am Rande der UNO-Vollversammlung in New York mit dem ukrainischen Präsidenten Selenskyj getroffen. Beide haben über Möglichkeiten gesprochen, den Ukraine-Krieg zu beenden. Am Samstag fällt die Entscheidung, ob die Olympischen Sommerspiele ab 2036 nach NRW kommen oder nicht. Ein offizieller Prüfbericht sieht München knapp vor der Region Köln-Rhein-Ruhr. In Marsberg im Sauerland haben sich zwei Männer der Polizei gestellt. Dem Griechen und dem Kosovaren wird vorgeworfen, einen 15-Jährigen erstochen zu haben. Im Kreis Coesfeld werden heute die besten Azubis geehrt. Eine davon ist Bankkauffrau Pia Mengelkamp, die den Abschluss mit einer 1 geschafft hat. Ihr Erfolgsrezept? Teamwork.
9: Also ich denke, ich bin auf jeden Fall nicht die Person gewesen, die am wenigsten von allen gelernt hat, aber mit Sicherheit auch nicht die, die am meisten gelernt hat. Ich glaube, dass wir uns gegenseitig, also wir sind eine Freundesgruppe und wir haben fast alle eine 1 geschrieben, ehrlicherweise. Und wir haben uns gegenseitig so ein bisschen gepusht und ich glaube, das hat einfach enorm viel geholfen.
5: Im Kreis Coesfeld haben 38 von 500 Azubis die Spitzennote bekommen. Das war WDR aktuell.
10: Wetter jetzt mit Lars Schmidt. Guten Morgen, Lars.
11: Guten Morgen. Ja, wir haben noch so ein bisschen örtlichen Nebel, zum Beispiel in Teilen des Münsterlandes und Ostwestfalen-Lippes. Wenn der sich verzogen hat, dann gibt es aber heute einen Tag mit viel Sonne, wenig Wolken und relativ milden Temperaturen. Herford erreicht heute Nachmittag 20, Dienstlaken 21 und Euskirchen 22 Grad. Heute Nacht kann dann mal so ein bisschen Regen durchziehen. Morgen tagsüber wird es dann aber schon wieder trocken. Auch dann bei Sonne und Wolken im Wechsel bei 11 bis 20 Grad.
10: Dankeschön.
12: Guten Morgen zusammen, hier ist euer WDR2-Verkehrsservice mit den Autobahnstaus ab einer Viertelstunde Länge. Alle, auch die kürzeren, bekommt ihr jederzeit über WDR2.de. Wir fangen an auf der A3 Arnheim Richtung Köln zwischen Kreuz Oberhausen und Kreuz Kaiserberg. Eine Viertelstunde, 8 Kilometer stockt's da. Dann ist die 40 Essen Richtung Dortmund zwischen Bochum West und Bochum Zentrum bis Freitag weiter gesperrt wegen der Baustelle. Auf der A44 Mönchengladbach Richtung Düsseldorf zwischen Münchheide und Osterath. Da braucht ihr 20 Minuten mehr, 4 Kilometer Stau. Immer noch gesperrt, wahrscheinlich bis bis 9 Uhr die A57 Krefeld Richtung Köln im Kreuz Meerbusch, ein LKW-Unfall. Wir müssten einen Umweg fahren da in Richtung Köln in der Region. Dann die A59 Dienstlaken Richtung Duisburg zwischen Fahren und Kreuz Duisburg. Eine Viertelstunde plus 5

0: Kilometer Stau. Und eine Vorinformation für euch, eine offizielle Gefahreninformation der Stadt Köln. Am Güterbahnhof in Köln-Kalk wird am Vormittag eine Weltkriegsbombe entschärft. Die Evakuierung beginnt gleich um 9 Uhr. Und für die Entschärfung, das ist wichtig für euch, wenn ihr die Stadt über die Zurbrücke verlassen wollt oder über die Zurbrücke nach Köln fahren wollt, die B55A, der Tunnel Kalk, wird da auch ab 9 Uhr oder später gesperrt bis Köln-Ost. Kommt gut und sicher durch.
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2: Immer um kurz nach 8 gucken auf die besonderen Tage heute an diesem 23. September 2026 fällt für Fabian Ostern, Weihnachten und Geburtstag zusammen.
0: Ich glaube, es wird die für mich schönste Jahreszeit. Heute fängt der Herbst offiziell an. Um 2.05 Uhr ging's los.
3: Mhm, das ist richtig. Gern geschehen.
2: Ja, ja. Aber Lars hat es ja gesagt, geht direkt mit Sommer weiter. Ne? Ja. Also, aber du kommst klar. Ja.
3: Nächste Woche noch mal bis zu 26 Grad. Ach, vielleicht du, mehr.
0: Im Herbst hat die Sonne ja nicht mehr so viel Kraft. Ich mag's.
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0: Sheep bleeding?
1: Das heißt ja, sie sind keep bleeding. Ich habe daraus Sheep bleeding gemacht. Schaf. Englisch Schaf. So ja. Sheep. Weil heute ist ja großes Rasenmähertreffen ab 10 in Bonn.
0: Da treffen sich tausende Schafe aus ganz Deutschland mit ihren Kolleginnen und Kollegen zusammen mit den Schäferinnen und Schäfern zum Deutschen Schäfertag.
1: Ich räume ein, ich habe einen kleinen Schaf-Crush. Ich liebe Schafe. Und wir mochten es sehr, heute früh schon um kurz nach 6 mit Jens Holtkamp aus Hamminkeln zu sprechen.
0: Ich weiß nicht, ob du es mochtest, mit Jens zu sprechen oder eher mit den Schafen. Vor der Abreise, kurz nach 6, haben wir schon mit Jens gesprochen und Sabine hatte eigentlich nur ein Ohr für die Schäfchen da.
1: Oh, da höre ich sie
2: wir
1: doch.
2: Stehen, ja, genau. Wir stehen abholbereit oder abfahrbereit. Gerade noch im Stall auf dem Weg nach Bonn. Und werden da, hoffe ich, einen schönen Tag haben und der ganzen Bevölkerung unseren Beruf darstellen können. Und natürlich auch der Politik es näher bringen können, wie wertvoll die Schafe in der Natur sind.
1: Ich höre die. Und, haben die überhaupt um 6.12 Uhr schon Bock?
2: Naja. Der eine oder andere schon, also wie bei uns Menschen, ne?
0: Du stehst da gerade mittendrin?
2: Und, ich stehe gerade mittendrin, genau. Ich stehe gerade bei mir im Stall und
1: die denken auch, ja, was will der denn?
2: Wir haben gerade verladen. Genau.
1: Jens, für meine Zweitkarriere lohnt sich das. Kann man vom Job des Schäfers leben?
2: Jein. Also die Schäfereien sind sehr stark abhängig von Programmen, die die Politik zur Verfügung stellt über Landschaftspflege, Naturschutzpflege, Deichpflege. Und das ist auch das Anliegen, was wir heute da kundtun wollen. Es gibt nur noch ganz wenige Berufsschäfer und also unser Beruf ist vom Aussterben bedroht.
1: Das wäre wirklich sehr, sehr schade.
2: So, das ist so, genau.
1: Mit wie vielen fahrt ihr denn? Fährst du denn jetzt gleich los? Mit wie vielen Schafen?
2: Also ich nehme 20 mit von 5 unterschiedlichen Rassen. Da wird eine Rassendemonstration. Es gibt ja nicht nur eine Schafsrasse, sondern wir haben ja mehrere Schafsrassen in Deutschland, die unterschiedliche Pflegearbeiten verrichten können in ganz wertvollen Naturschutzgebieten. Und
1: so lustig.
2: Die würden sich gerne mit dir unterhalten.
1: Ja, ich auch mit denen. Ist auch mit dir schön. Aber gut.
2: Schafsflüsterin, ne?
1: Ja, also ich sag's dir. Ja, Schaf und ich, wir verstehen uns.
0: Wieder zwei. 8.18 Uhr jetzt.
1: Ja, lass es jetzt auf der Autobahn nach Bonn. Und wenn er dann da ist mit seinen Schafen, rufen wir ihn nochmal an. Bei WDR 2 am Vormittag.
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0: zusammen, 8.25 Uhr. In der Nacht ist der Herbst losgegangen.
1: Ja. Und ich bin nicht der Einzige, der sich über den Herbst freut. Lilly zum Beispiel ist auch in meinem Team.
2: Ich finde, im Herbst ist so die einzige Jahreszeit, wo es akzeptabel ist, sich mal so zu Hause einfach einzukuscheln und irgendeine Serie zu schauen.
0: Ja. Wird ein schöner Herbststart heute mit viel Sonne und bis 22 Grad.
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0: Hero und Family of the Year. Ich glaube, wir sind auch so eine Family of the Year.
1: Das sind wir definitiv.
0: Ganz liebe Grüße an alle Kolleginnen und Kollegen in unsere Studios. Jetzt für euch WDR 2 regional.
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3: Direkt aus dem Studio Bielefeld. Ich bin Steven Meyer. Guten Morgen. Ein neues Forschungslabor kommt nach Lemgo. Es soll an humanoiden, also menschenähnlichen Robotern forschen. Heute um 10 ist die Eröffnung. Aufgebaut hat es das Fraunhofer Institut und es lädt Firmen aus ganz OWL ein. Die Forschenden sollen in Zukunft dann herausfinden, wo und wie man die Roboter in Produktionsfirmen einsetzen kann. Wir sind später dabei und berichten. Außerdem, wer heute im Krankenhaus war und nicht selbst fahren kann, könnte eventuell keinen Fahrdienst finden. Zumindest, wenn man gesetzlich versichert ist. Der Verband für Krankenfahrdienste empfiehlt seinen Mitgliedern, weniger kurzfristige Aufträge anzunehmen, die nicht die eigenen Kosten decken.
4: Ja, das hat einfach den Grund, dass die Fahrten schon seit langem nicht mehr auskömmlich sind. Dass wir für eine Krankenfahrt 60 Euro bekommen. Da will ich Ihnen sagen, da habe ich seit Februar bis jetzt 20.000 Euro zusätzlich an Kraftstoffkosten, die mir auch bis dato noch niemand refinanziert hat.
3: Das ist Adrian Blaschke, ein Transportunternehmer aus dem Kreis Warendorf. Er und der Verband der Krankentransportunternehmen finden, dass die Krankenkassen mehr zahlen sollten. Und noch eine Meldung aus der Politik. Die Verpackungssteuer kommt doch nicht nach Bad Oeynhausen. Das hat der Finanzausschuss gestern Abend beschlossen. Gegen die Steuer waren CDU und AfD. Andreas Edler von den Grünen ist dafür. Er sagt, dass viele Menschen sich über den Müll in der Innenstadt beschweren.
5: Und das ist durchaus auch Verpackungsmüll. Das ist natürlich unschön, gerade in einer Kurstadt und mit so einer Steuer könnte man dem entgegenwirken.
3: Bad Oeynhausen wäre damit die erste Stadt in NRW mit einer Verpackungssteuer gewesen. Dann kommen wir zum Wetter mit Lars Schmidt.
6: Guten Morgen. Ja, wenn sich örtlicher Nebel in Ostwestfalen-Lippe verzogen hat, gibt es heute viel Sonne, wenig Wolken und sowieso keinen Regen. Und das in Bad Wünnenberg bei 19 und in Rödinghausen bei 20 Grad am Nachmittag. Heute Nacht ziehen dann so ein paar Schauer durch. Morgen gibt es dann wieder Sonne und Wolken bei 15 bis 18 Grad.
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0: Dankeschön.
1: Guten Morgen. Hier sind die Autobahnstaus ab einer Viertelstunde Länge. Alle, auch die kürzeren, jederzeit auf wdr2.de. Fangen wir an auf der A4 Olpe Richtung Köln. Zwischen Overath und Köln-Merheim braucht ihr eine Viertelstunde, 8 Kilometer stockt es da. Dann ist die 40 weiter gesperrt, Essen Richtung Dortmund. Zwischen Dreieck Bochum-West und Bochum-Zentrum wegen Bauarbeiten bis Freitag. Die 44 Mönchengladbach Richtung Düsseldorf zwischen Münchheide und Osterath, da braucht ihr eine 20 Minuten ungefähr mehr, 4 Kilometer Stau. Und die 57 jetzt wieder frei Nimwegen Richtung Köln zwischen Kapellen und Krefeld-Oppum, da eine halbe Stunde, 7 Kilometer Stau. Sind wir auf der 59 Dienstlaken Richtung Duisburg zwischen Fahn und Duisburg-Meiderich, eine Viertelstunde, 5 Kilometer Stau. Und eine kurze Vorab-Info für euch, offizielle Gefahreninformation am Güterbahnhof in Köln-Kalk. Wird am Vormittag eine Weltkriegsbombe entschärft. Die Evakuierung beginnt gleich um 9 Uhr. Und für die Entschärfung selbst, also ein bisschen später, wird dann die Stadtautobahn, die B55A, der Tunnel Kalk zwischen Zoobrücke und Autobahnkreuz Köln-Ost gesperrt. Kommt gut und sicher an.
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0: Nach verteilender Sicht. 3 Tage ist Hattingen der Amtssitz des Bundespräsidenten Frank-Walter Steinmeier.
1: Ist bestimmt heute früh wieder unterwegs in der Altstadt, so wie gestern. Guten Morgen.
7: Hallo, morgen.
1: Auf dem Markt.
7: Wünsche gute Geschäfte.
8: Da ist der Boss. Wir kaufen jetzt noch keine Eier. Ne? Herzlich willkommen.
0: Habt einen schönen Tag in der Bundespräsidentenstadt Hattingen.

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0: WDR2-Morgenmagazin, 8.42 Uhr. Ja, einige, die ihren Job jetzt anfangen, wann vielleicht heute Morgen schon Zeitung austragen.
1: Oder machen nach Feierabend noch was anderes.
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1: Super viele Menschen haben neben ihrem Hauptjob im Westen noch einen Zweit- oder sogar einen Drittjob. Kellnern, Taxifahren, Putzen, sowas.
0: Unser Mann für die Wirtschaft, für der zwei, Sebastian Moritz, ja, noch ein bisschen Geld was dazu verdienen, oder nicht? Warum nicht?
3: Ja, Studien zeigen, gerade Menschen, die in ihrem Hauptjob wenig verdienen oder dort gerne mehr Stunden arbeiten würden, die haben häufig einen Nebenjob. Adrian zum Beispiel, der ist Hausmeister und nach Feierabend arbeitet er noch bei einer Reinigungsfirma.
4: Ich bin verheiratet, ne? Ich habe zwei Kinder, eine ist 17, eine ist 13, also die brauchen ganz viel, zum Beispiel bei Einkaufen. Ne? Vorher war es gekostet 2 Euro, jetzt ist es fast doppelt. Ne? Und leider unsere Gehalt bleibt fast immer wie vorher. Ne?
3: Ja, im Schnitt haben Frauen übrigens häufiger einen Nebenjob als Männer. Da dürfte eine Rolle spielen, dass Frauen häufiger in Teilzeit arbeiten, vor allem, weil sie sich um die Familie kümmern. Und wer zum Beispiel nachmittags die Kinder betreut, der kann im Hauptjob nicht einfach aufstocken, aber vielleicht abends oder am Wochenende noch ein paar Stunden arbeiten. Bei uns im Westen haben laut Statistik zum Beispiel allein mehr als 750.000 Menschen neben ihrem Hauptjob noch einen Minijob. Und was ich ganz interessant finde, nicht allen geht es dabei ums Geldverdienen.
0: Worum geht es denn dann sonst noch?
3: Ja, zum Beispiel, weil sie einfach Lust drauf haben. Es geht um den Spaß. Doris Vollbart ist zum Beispiel hauptberuflich Controllerin bei einem Online-Händler. Und wenn sie Feierabend hat, dann steigt sie manchmal auf den Traktor und arbeitet bei ihrem Landwirt in der Nachbarschaft.
5: Das ist komplett was anderes. Ich sitze am Computer, arbeite mit Zahlen, mache mir Gedanken. Es ist kein Ausgleich, es ist eher eine Ergänzung dazu, weil ich mache beide Jobs wirklich von Herzen gern.
3: Der Arbeitszeitreport hat vor einigen Jahren gezeigt, dass mehr als ein Drittel der Menschen ihren Nebenjob machen, weil sie Spaß dran haben und eben nicht aus Geld sorgen. Menschen wie Doris sind halt ganz froh, wenn sie nach einem Tag am Schreibtisch mal rauskommen. Und wer den ganzen Tag an der Maschine steht, der macht vielleicht auch gerne mal was, bei dem er mit Menschen zu tun hat.
0: Die, die es machen, weil sie eben einfach die Kohle noch brauchen, lohnt sich das finanziell?
3: Das kann sich tatsächlich lohnen. Und das Interessante ist, manchmal bringt mir eine Stunde im Nebenjob sogar mehr als eine zusätzliche Stunde in meinem Hauptjob, vorausgesetzt, ich habe da den gleichen Stundenlohn. Denn im Hauptjob werden ja noch Steuern und so.

0: Sozialabgaben abgezogen. Wenn ich aber nebenbei einen Minijob mache, dann kann fast alles bei mir ankommen. Da gelten ja Sonderregeln bei den Steuern und den Sozialabgaben. Bescheid geben muss ich in meinem Hauptjob übrigens erstmal nicht, wenn ich nach Feierabend noch irgendwo anders arbeite. Es sei denn, das steht jetzt explizit im Arbeitsvertrag oder ich fange bei der Konkurrenz an oder es entstehen irgendwelche Gewissenskonflikte. Natürlich sollte ich jetzt auch bei meinem Hauptjob nicht morgens völlig übermüdet auf der Matte stehen, weil ich jetzt in der Nacht vorher noch irgendwo anders gearbeitet habe.
1: Nee, das wäre keine so gute Idee. Also, Zweitjob, Drittjob, viele machen das einfach, um noch ein bisschen Geld dazu zu verdienen.
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0: Guten Morgen, ihr beiden.
1: Guten Morgen.
0: Ich habe ein ganz hartes Thema mitgebracht. Yes. Da haben wir alle mit zu strugglen. Ich kenne kaum einen, der... Wir alle wollen glücklich sein. Und es gelingt uns ja nicht jeden Tag. Und vielen gelingt das auch so gar nicht. Und die laufen dem Glück immer hinterher. Und heute Morgen ist jemand da, nämlich Dr. Bion Catilatu. Der macht tausende Hallen voll. Der hält Vorträge.
2: Das ist Der war bei Let's Dance.
0: Motivationsguru im besten Sinne, sage ich mal. Also der...
2: Ist der ein echter Doktor?
0: Der ist ein echter Doktor. Ich glaube, der hat Ingenieurwesen oder sowas studiert.
2: Ach, sowas? So.
0: Ja, weil seine Eltern das wollten. Ist auch so ein Teil der Geschichte. Seine Eltern wollten, dass er studiert. Das hat er dann gemacht. Der hat es aber eigentlich gemacht für sie. Und da sind wir wieder beim Thema Glück. Und heute erzählt er uns, wie wir vielleicht das Glück ein bisschen besser fassen können. Und vielleicht ist es auch gar nicht so gut, immer hinterherzulaufen.
1: Das heißt, spätestens um 10 Uhr wissen wir alle, wie wir glücklich werden.
2: Die
0: Glücksformel. Vielleicht sind wir es um 10 Uhr.
2: Nach 9 Uhr mit Johannes Simon. Fabi, bis morgen, ne?
3: Ja, Sabine.

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4: Die Nachrichten mit Ablo Afakama. Guten Morgen.
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4: Der ADAC fordert, die 12-Uhr-Regel beim Tanken abzuschaffen. Aus seiner Sicht hat sich die Vorgabe an den Zapfsäulen nicht bewährt. Warum, berichtet Christina Wilkes.
5: Der Autoclub findet die Regel nämlich unfair. Er hat ausgewertet, dass Benzin und Diesel dadurch jetzt um kurz vor 12 am günstigsten sind, und zwar teilweise deutlich. Denn gleichzeitig waren die Unterschiede innerhalb eines Tages noch nie so groß. Manchmal gehen die Preise um 12 Uhr um 20 oder sogar um 30 Cent pro Liter nach oben. Und wer auf der Arbeit nicht einfach weg kann oder es aus anderen Gründen einfach nicht um kurz vor 12 zur Tankstelle schafft, der hat laut ADAC auch nie die Chance, mal günstiger zu tanken. Deshalb sollte die Regel wieder abgeschafft werden. Auch Wissenschaftler haben sich mit der 12-Uhr-Regel schon beschäftigt und sie danach kritisiert.
4: Am Flughafen Düsseldorf gab es gestern am späten Nachmittag Aufregung. Ein Flugzeug von Eurowings meldete kurz nach dem Start Probleme. Magdalena Dietz berichtet.
6: Das Flugzeug sollte eigentlich Richtung Brindisi in Italien fliegen. 144 Passagiere waren an Bord. Kurz nach dem Start wurde aber in der Kabine eine leichte Rauchentwicklung entdeckt. Der Flieger drehte also um und führte eine Sicherheitslandung in Düsseldorf durch. Auch etwa 70 Einsatzkräfte von Feuerwehr und Rettungsdienst waren vor Ort. Wegen der Sicherheitslandung war der Flugverkehr auch für kurze Zeit unterbrochen. Die Passagiere konnten das Flugzeug über eine mobile Treppe verlassen. Zwei Reisende wurden vorsichtshalber in Krankenhäuser gebracht. Warum es Rauch in der Eurowings-Maschine gab, wird jetzt untersucht.
4: Am Landgericht in Karlsruhe geht es ab heute vor Gericht um den Online-Shop der Drogeriekette DM. Ein Verein, der unter anderem Spitzenverbände der deutschen Wirtschaft vertritt, hat dagegen geklagt, dass DM dort Medikamente vertreibt. DM argumentiert, dass die rezeptfreien, apothekenpflichtigen Arzneimittel über eine Tochtergesellschaft verkauft werden, die als Online-Apotheke gelte. Und auch das ist wichtig. Am Samstag fällt die Entscheidung, ob die Olympischen Sommerspiele ab 2036 nach NRW kommen oder nicht. Ein offizieller Prüfbericht sieht München knapp vor der Region Köln-Rhein-Ruhr. Bei den Kölner Bühnen gibt es kurz vor der Eröffnung technische Probleme. Nach 14 Jahren Sanierung und inzwischen 1,5 Milliarden Euro Kosten wird bekannt, dass unter anderem Podien auf der Bühne nicht bewegt werden können. In Hamm haben sich zwei Männer gestellt, die einen 15-Jährigen in Marsberg im Sauerland erstochen haben sollen. Nach dem Griechen und dem Kosovaren hatte die Polizei mit Fotos gesucht. Heute fängt der Herbst an und damit in den Wäldern auch wieder die Pilzsaison. Wegen der afrikanischen Schweinepest gilt in vielen Regionen zwar ein striktes Gebot, die Wege zu benutzen. Pilzexpertin Christine Speck sagt aber, dass Sammler trotzdem gute Chancen haben.
7: Man findet auch am Wegesrand Pilze, meistens auch häufiger, weil natürlich jetzt durch die Dürre die Feuchtigkeit ja eher an den Freiflächen in das Erdreich kommt.
4: Wie immer gilt, natürlich auf Nummer sicher gehen und nur bekannte Pilze sammeln. Das war WDR aktuell.
8: Dankeschön. Lars Schmidt ist da aus der WDR 2 Wetterredaktion. Da ist er, der Herbst. Wobei, Wetter ist gar nicht so herbstlich.
9: Ja, also so nachts und morgens, da lässt sich der Herbst mal so ein bisschen sehen zumindest. Denn wir haben relativ kühle Nächte. Die Gewässer sind noch relativ warm. Dadurch entsteht relativ viel Dunst und Nebel. Beschäftigt uns stellenweise auch jetzt gerade noch. Aber es wird ein sehr sonniger Tag im Anschluss mit kaum Wolkenfeldern. Regen ist eh nicht in Sicht heute. Brilon erreicht 19, Münster 20 und Mülheim 21 Grad. Wird also relativ mild. Und morgen gibt es dann auch 11 bis 20 Grad, auch dann bei Sonne und Wolken. Heute Nacht zieht mal so ein bisschen Regen durch.
8: Dankeschön, Lars.
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8: Ja, ist noch relativ voll. 9.04 Uhr, die Staus mit den längsten Wartezeiten. Wir starten auf der 40 Essen-Dortmund zwischen Dreieck Bochum-West und Bochum-Zentrum wegen Bauarbeiten gesperrt bis Freitag. Die 44 Mönchengladbach-Düsseldorf zwischen Münchheide und Osterath eine Viertelstunde, 3 Kilometer Stau. Dann A45 Hagen nach Dortmund zwischen Westhofener Kreuz und Kreuz Dortmund-Witten, halbe Stunde Geduld, 5 Kilometer Stau. Die 46 Wuppertal-Düsseldorf zwischen Wuppertal-Katernberg und Hahn-Ost eine Viertelstunde, 6 Kilometer Stau. Autobahn 57, Nimwegen nach Köln zwischen Mörskapellen und Krefeld-Oppum. Auch hier die halbe Stunde, 7 Kilometer Stau. Und dann gibt's noch, wartet mal, das hier.

0: Eine Gefahreninformation. Am Güterbahnhof in Köln-Kalk wird eine Weltkriegsbombe entschärft. Die Evakuierung soll in diesen Minuten beginnen. Für die Entschärfung wird auf der Stadtautobahn, das ist die B55A, der Tunnel Kalk zwischen Zoobrücke und Autobahnkreuz Köln-Ost gesperrt. Das war's, sonst eine gute und sichere Fahrt für euch.
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0: Kurz nach neun, bei dem ein oder anderen von euch war vielleicht der erste Gedanke heute Morgen möglicherweise, boah, kein Bock auf diesen Tag. Hat man ja schon mal, ne? Dann perfektes Timing für meinen heutigen Gast. Dr. Bion Catilatu ist da, Bestseller-Autor, Entertainer, beschäftigt sich seit Jahren mit Glück und Motivation. Guten Morgen, Bion.
2: Guten Morgen, Johannes.
0: Du bist der Mann für positive Gedanken. Darfst du eigentlich morgens selbst noch richtig beschissen gelaunt sein oder ist das inzwischen geschäftsschädigend?
2: Nee, das darf ich. Das erlaube ich mir selbst. Beziehungsweise es passiert automatisch. Ich glaube, das Verhältnis ist sehr, sehr wichtig. Ne? Ja. Also am Ende der Woche hatte ich mehr gute Tage oder eher schlechte Tage. Und ich schaffe es mittlerweile echt, mich da schnell rauszuholen und gut in den Tag zu starten.
0: Eine Stunde geht es hier um positive Gedanken, um Glück, um Motivation. Und mal schauen, ob wir unser Gehirn irgendwie umgepolt bekommen.
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0: Guten Morgen, Leute. Heute ist euer Glückstag. Ihr hört WDR 2 und Dr. Bion Catilato ist da. Er hat Glück und Zuversicht quasi zum Beruf gemacht. In seinem Buch Der positive Gedankentrick geht es darum, wie wir mit negativen Gedanken anders umgehen können. Also machen wir doch mal den Alltagstest. Bion, ich wache auf und mein erster Gedanke ist, kein Bock auf diesen Tag. Was machst du konkret mit mir?
1: Da gibt es jetzt mehrere Möglichkeiten. Also entweder könntest du dich fragen, warum du keinen Bock auf den Tag hast. Ja. Weil dieses keinen Bock haben ist ja auch, passiert ja für dich. Das heißt also, eigentlich steckt ja eine gewisse Botschaft da drin. Vielleicht bist du im falschen Umfeld. Vielleicht hast du dich nicht am Vortag nicht gut ernährt. Also erstmal die Message drin sehen. Andererseits, wenn du keinen Bock hast, such dir Dinge wie zum Beispiel kleine Dinge, für die du dankbar bist. Denn ich glaube, Dankbarkeit ist der schnellste Weg zum Glück.
0: Ah, okay. Also die Kleinigkeiten. Mhm. Pass auf, ich mach's noch ein bisschen derber. Jetzt schütte ich Kaffee über die Tastatur, stehe im Stau und bei der Arbeit wartet schon der Kollege, der mir sowieso seit Tagen auf die Nerven geht. Wann darf ich einfach mal sagen, das ist ein Scheißtag?
1: Das darfst du immer sagen. Hast du ja gerade schon.
0: Ist also nicht verboten.
1: Ja, ist nicht verboten, nein. Also Gefühle sollen ja auch da sein und man soll alles rauslassen. Also ich bin keiner, der sagt, bitte behalte es für dich und alles ist positiv und rosarote Brille. Sondern lass Gefühle raus, aber bitte sieh die Botschaft in den Gefühlen. Also ich habe das früher immer wieder gesagt, bis ich erkannt habe oder erkennen musste, ich bin im falschen Job. Ich bin im falschen Umfeld, mit den falschen Menschen. Und das war also sehr, sehr wichtig, da genau hinzuschauen.
0: Ja, ich glaube auch so Schönrederei ist auch nicht ungefähr. Ehrlich, oder?
1: Nee, absolut nicht. Also ich finde, ehrlicher Umgang mit sich selbst ist ganz, ganz wichtig. Und die Zeichen des Lebens erkennen, genauso wichtig. Und alles rauslassen, genauso wichtig.
0: Und wahrscheinlich sind auch so Gedanken, also negative Gedanken, die ziemlich, ja, die können auch, glaube ich, ziemlich nützlich sein, dass man für sich selber richtig analysiert, oder?
1: Also alles im Leben ist ja so ein Kontrasterlebnis. Ja. Ne? Das heißt also, du würdest ja positive Gedanken gar nicht wahrnehmen, wenn du das Gegenteil nicht kennen würdest.
0: Stimmt. Ne?
1: Viel wichtiger ist ja die Frage, woher kommen die negativen Gedanken? Bei mir war es ganz häufig Erziehung. Ja? Indischer Papa hat mir viel beigebracht, aber auch viele Sachen so, vor denen er selbst Angst hatte. Und das ist eigentlich eine ganz, ganz spannende Suche, sich zu fragen, wo kommen die Gedanken, die ich jeden Tag denke, eigentlich her?
0: Wir versuchen gleich mal eine ziemlich große Frage zu klären. Was ist Glück eigentlich?

0: Der Vormittag auf WDR 2. Es könnte sein, dass euch dieses Gespräch heute glücklich macht. Oder zumindest glücklicher. Denn Millionen Menschen folgen Bion Catilato in den sozialen Medien. Dazu kommen dann Bücher, Podcasts, große Live-Shows. Und immer geht es darum, ja, um Motivation, um Lebensfreude, um Glück. Bion, was ist Glück für dich? Ein Gefühl, eine Entscheidung oder, ja, gutes Timing?
1: Oder alles.
0: Oder das.
1: Oder alles. Ja, also Glück ist für mich heute erstmal, wenn du mich jetzt fragen würdest, was ist gerade Glück für dich, gesund aufgewacht zu sein. Ja, gesund heißt also im gesunden Körper mit einem gesunden Geist. Das ist nicht selbstverständlich. Ja, also das heißt also, diese vielen kleinen Dinge, die selbstverständlich sind, die machen mich schon glücklich. Und ich sage immer wieder, und das ist bei mir genauso wie bei allen anderen, das Glück ist in uns. Das heißt, viele Menschen wollen ja glücklich sein oder wollen einen Zustand, den sie schon mal hatten, als sie kleiner waren zum Beispiel. Ja, ich will mich leichter fühlen, ich will mich freier fühlen, ich will unbeschwert sein, und das hatten wir alle schon. Das heißt, die Frage ist eigentlich nicht, was muss ich lernen, sondern vielleicht, was darf ich auch verlernen wieder.
0: Ist dieser permanente Anspruch, glücklich zu sein, positiv zu sein, das sein zu müssen, inzwischen nicht auch eigentlich Teil des Problems?
1: Ja, also wenn zumindest das Glück in der Zukunft liegt, dann schon. Weil dann streben wir immer nach einem Zustand, der irgendwo im Morgen liegt oder in der Zukunft liegt oder beim Erreichen von gewissen Zielen liegt. Und ich glaube, dass das größte Glück verspüren wir immer nur, wenn wir im Hier und Jetzt sind. Mhm. Also wenn ich jetzt nicht mit dir glücklich bin, Johannes, ja, dann habe ich irgendwas falsch gemacht.
0: Kannst du ja nur sein. Das ist ja wunderschön.
1: Bin ich auch. Bin ich, ja, wirklich. Ja. Und diese Gegenwärtigkeit, die dürfen wir wieder neu erleben.
0: Sag mal schnell, wir springen einfach mal auf heute Abend, wenn ich im Bett liege. Was kann ich ganz konkret tun, damit ich nicht nur über die drei Dinge so nachdenke, die heute schiefgelaufen sind, sondern friedlich einschlafe und auch wieder aufwache.
1: Ja, also beten wäre eine Möglichkeit, wenn man an Gott glaubt, der Glaube, ja, oder an das etwas Höheres, ja, oder an das Leben. Und diese Art des Reflektierens, die kann man auch verändern. Also früher lag ich im Bett, dachte mir so, das lief nicht gut, das lief nicht gut. Und heute liege ich im Bett und denke mir so, hey, was lief denn gut? Ja, für wen, für was bin ich dankbar? Ganz anderes Gefühl. Und ich finde, das hilft schon extrem.
0: Das Bett, über das wir gerade gesprochen haben, das wird später nochmal wichtig, denn Bions neues Buch beginnt nachts im Regen und plötzlich denkt er an indisches Fladenbrot. Auflösung gleich hier in eurem Sender Full of Happiness, WDR 2.

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1: Direkt aus dem Studio Bielefeld. Ich bin Steven Meyer. Guten Morgen. Ein neues Forschungslabor kommt nach Lemgo. Es soll an humanoiden, also menschenähnlichen Robotern forschen. Heute um 10 ist die Eröffnung. Aufgebaut hat es das Fraunhofer Institut und es lädt Firmen aus ganz OWL ein. Wir sind später dabei und berichten. Außerdem, wer heute im Krankenhaus war und nicht selbst fahren kann, könnte eventuell keinen Fahrdienst finden. Zumindest, wenn man gesetzlich versichert ist. Der Verband für Krankenfahrdienste empfiehlt seinen Mitgliedern, weniger Aufträge anzunehmen, die nicht die eigenen Kosten decken.
2: Ja, das hat einfach den Grund, dass die Fahrten schon seit langem nicht mehr auskömmlich sind, dass wir für eine Krankenfahrt 60 Euro bekommen. Da will ich Ihnen sagen, da habe ich seit Februar bis jetzt 20.000 Euro zusätzlich an Kraftstoffkosten, die mir auch bis dato noch niemand refinanziert hat.
1: Das ist Adrian Blaschke, ein Transportunternehmer aus dem Kreis Warendorf. Er und der Verband der Krankentransportunternehmen finden, dass die Krankenkassen mehr zahlen sollten. Der Streit läuft schon seit mehreren Jahren. Kommen wir zu einem Gerichtsprozess. 11 Millionen Euro hinterzogene Steuern und Sozialabgaben. Das wird 7 Männern vorgeworfen. Sie stehen heute vor dem Landgericht Bielefeld. Zwischen 2011 und 2015 sollen die Angeklagten über Servicefirmen Scheinrechnungen für Bauarbeiten geschrieben haben, die nie gemacht wurden. Das soll unter anderem in Bielefeld, Bad Salzuflen und Herford passiert sein. Dann kommen wir noch zu einem Vermissten. Die Polizei sucht weiter nach Oskar von der Linden, einem Studenten aus Paderborn. Er ist seit dem 9. September verschwunden. Wer Hinweise hat, soll sich bei der Paderborner Polizei melden. Ein Foto des Vermissten gibt es im Internet. Dann kommen wir zum Wetter mit Lars Schmidt.
3: Ja, das wird heute ein sonniger Tag in Ostwestfalen-Lippe mit wenig Wolken. Regen ist eh nicht mit dabei und Bahntrupp erreicht dazu heute 19 und Altenbeken 20 Grad. Heute Nacht ziehen dann allerdings Schauer durch. Dahinter gibt es dann morgen Sonne und Wolken und es wird etwas kühler mit 15 bis 18 Grad.
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4: Es ist 9.33 Uhr, die Staus mit den längsten Wartezeiten. Die Autobahn 40 Essen-Dortmund zwischen Dreieck Bochum-West und Bochum-Zentrum wegen Bauarbeiten immer noch gesperrt bis Freitag. Dann die 40 Dortmund-Duisburg zwischen Bochum-Hamme und Dreieck Essen-Ost, eine Viertelstunde, 8 Kilometer stockend. Rauf auf die 44 Kassel-Dortmund zwischen Kreuz-Werl und Kreuz-Dortmund-Unna, eine Viertelstunde, 7 Kilometer stockend. Die Autobahn 46 Wuppertal-Düsseldorf zwischen Wuppertal-Katernberg und Hahn-Ost, plus 10, 4 Kilometer Stau. Und die 57 noch, dann sind wir durch. Nimm wegen Köln zwischen Mörskapellen und Krefeld-Oppum. Eine halbe Stunde Geduld hier, 7 Kilometer Stau.
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4: Mr. Glück ist heute bei mir. Bion Catilatu beschäftigt sich beruflich damit, wie wir denken und wie wir vielleicht auch ändern können, wenn wir nicht richtig denken. Deshalb mal so eine kleine Diagnose. Was ist schlimmer, Bion? Zu viel nachdenken oder darüber nachdenken, dass man zu viel nachdenkt?
5: Was ist das?
4: Kurz mal arbeiten. Was hat der, was will der
5: da
4: von mir?
5: Da muss ich kurz mal drüber nachdenken. Zu viel nachdenken kann ja nicht so schlimm sein. Das heißt nämlich nur, es ist ja ein Privileg, überhaupt gut nachdenken zu können. Und nachdenken, übers Nachdenken ist total positiv, weil du wirst dir der Gedanken bewusst. Und das ist der erste Schritt im Prinzip, was zu ändern, dass du verstehst, warte mal, ich denke gerade nur. Das gerade, was ich gerade im Kopf habe, ist nicht die Wahrheit, ja? Oder die Realität, sondern es ist gerade meine Wahrheit, meine Realität. Und was kann ich da noch machen?
4: Sagt Dr. Bion Catilatu. Wir sprechen gleich weiter hier auf

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0: Der Vormittag auf WDR 2. In seinem Buch Der positive Gedankentrick, da beschreibt Dr. Bion Catilato einen Moment nachts im Bett. Er hört Regen und plötzlich erinnert ihn das Geräusch an brutzelndes Papadam aus seiner Kindheit. Das ist so ein Fladenbrot aus Indien. Und ja, damit geht dieses Kopfkino, was er da beschreibt, los. Bion, wie kommt man bitte von Regentropfen zu indischem Fladenbrot? Was ist da nachts in deinem Kopf passiert?
1: Also das Papadam, ja, wie es heißt, ja, Papadam, komm, Papadam, ja. Ah, ich muss an meine Mama denken wieder, ja, die hat ganz tolles Papadam gemacht immer. Ja, das Brutzeln in der Pfanne, das klang so ein bisschen wie der Regen, den Regensound, den ich angemacht hatte zum Runterkommen eigentlich. Ja. Und ich zeige damit eigentlich nur, dass ein Gedanke alles verändern kann, ja. Danach war die Müdigkeit weg, der Hunger kam und ich lag relativ wach im Bett und habe über Essen nachgedacht und wo ich das nächste Essen herkriegen kann. Aber das zeigt im Prinzip die Macht der Gedanken, die alles beeinflussen kann. Unsere Gefühle,
0: unser Gehirn, unser Leben. Ist ja eigentlich, ja, Weltmeister darin, aus einem kleinen Gedanken so eine komplette Netflix-Serie zu produzieren. Warum eskaliert das immer so schnell in der Birne?
1: Ja, das ist also sehr, sehr viel antrainiert. Das heißt also, wenn ich so ein Typ bin, der quasi diese großartige Fähigkeit des kreativen Nachdenkens nutzt, um mir so einen Film zu erzählen mit einem ganz, ganz traurigen Ende, dann ist es Gewohnheit. Also ich werde heute das Gleiche denken wie gestern, also zu 80-85% und morgen wahrscheinlich auch, wenn ich nichts verändere. Das heißt also, es fängt mit kleinen Änderungen an, denn wir nehmen ja immer sozusagen die Gehirnbahn, die schon extrem ausgeprägt ist. Mhm. Ja? Also du wirst nicht, wenn du jeden Tag dich beschwerst über den Regen, wirst du nicht irgendwann aufwachen und sagen, oh geil, Regen, sondern es ist einfach eine bewusste Entscheidung, dass du sagst, ich bewerte den Regen mal nicht. Oder ich sag mal, hey, ne, ich mach das Beste draus. Und dieser erste Schritt ist der wirklich entscheidende Schritt, einfach mal zu sagen, ich ändere mal was und guck mal, was passiert.
0: Ja, und was machst du persönlich, wenn du nachts um 3 wach liegst und deine eigene Gehirnkirmes mal wieder losgeht? Was rätst du dir selber? Was tust du?
1: Ja, also um 3 schlafe ich noch nicht. Ich gehe sehr spät schlafen. Ich bin Nachtmensch, ich arbeite sehr, sehr spät.
0: Schön, dass du es heute Morgen hierhin geschafft hast.
1: Ja, genau. Also das ist schon mal das Erste. Und also ich rate mir die Dinge, die ich anderen auch raten würde. Ja? Also meistens hilft es Aufschreiben, ja, sich selbst kennenlernen. Also manchmal tut mir ein bisschen Luft gut, manchmal ein bisschen Sport, manchmal ein bisschen Lesen, manchmal ein bisschen Meditieren. Das ist von Tag zu Tag anders und jeder Mensch darf ja sich so ein bisschen auf die Reise machen, sich mal zu fragen, was tut mir eigentlich gut in diesen Momenten. Ja, die Lösung ist immer da, man muss sie halt nur erkennen wirklich und sich mal ab und zu auf den Weg machen, sich zu fragen, ja, was ist denn das, was mir hilft persönlich?
0: Dann versuchen wir es gleich noch ein bisschen persönlicher zu machen und auch praktischer. Was bringt Bion selbst auf die Palme? Gleich hier auf WDR 2.
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Jennifer Lopez und David Guetta. Save Me Tonight.

0: Der Vormittag auf WDR 2. Bion Catilato ist da. Er kommt aus dem Ruhrgebiet, dort aufgewachsen, schreibt über Lebensfreude und steht mit seinem Programm auf ganz großen Bühnen. Er ist Motivationsexperte, aber auch die leben ja nicht in einer Welt ohne nervige Menschen. Ne? Schlechte Nachrichten und Tage, an denen auch einfach mal alles zu viel sein darf. Was bringt dich denn persönlich, ich sag mal, zuverlässig aus der Ruhe? Wo hilft auch der positive Gedanke eines Bion Catilato nicht?
1: Also Ungerechtigkeit.

0: Ja. Ja? Wenn Menschen richtig schlecht Auto fahren, ja, also drängen zum Beispiel, das finde ich so ganz furchtbar. Aber ich finde das immer so gefährlich. Ne? Ja. Aber generell Ungerechtigkeit, das finde ich einfach zum Kotzen. Aber das Intervall zwischen dieser Emotion und der Akzeptanz und dann der Veränderung, das ist echt klein geworden. Ja?
1: Und kann wirklich eigentlich, ja, kann da jeder lernen, weniger zu grübeln, sich aufzuregen? Oder gibt es so Menschen, deren Kopf einfach von Natur aus, ich sag mal, 37 Tabs gleichzeitig offen hat?
0: Ja, ich meine, hast du schon mal ein Baby gesehen, das sich voll aufregt, ne? Hast du ein Baby gesehen?
1: Ja, ich habe eins zu Hause, das regt sich den ganzen Tag auf.
0: Okay, dann funktioniert
1: und,
0: mein
1: Und gleich nicht. Nachdem der Filzstift an der weißen Wand war, regt sich der Papa auf.
0: Da regt sich der Papa auf. Also, wir sind ja relativ offen auf die Welt gekommen, ja? Und ich glaube halt, dieses gute, positive Denken, das liegt in uns allen, ja? Und vielleicht gibt es Menschen, die genetisch gesehen vielleicht eher zum Choleriker neigen oder so. Aber ich glaube, jeder hat noch so ein bisschen Luft nach oben, ja? Also mich eingeschlossen natürlich. Mhm. Und ich finde, warum sollten wir nicht rausfinden, wie das Leben sich anfühlt mit ein wenig mehr positiven Gedanken, gerade in der heutigen Zeit.
1: So, zum Schluss bekommst du von mir noch den vielleicht schwierigsten Fall. Montagmorgen, Regen, 5 Stunden geschlafen, Bahn zu spät, Kaffee alle. Du hast genau einen Satz, um mich wieder auf Kurs zu bringen. Welcher ist das?
0: Also ein Satz wird dir nicht helfen, aber was ich mir immer wieder sage, ist nicht alles wird gut, sondern alles ist gut und alles wird besser. Alles ist gut, das also, hey, gibt viele Gründe für den jetzigen Moment dankbar zu sein. Und alles wird besser heißt also auch Hoffnung zu haben, dass der Kaffee das nächste Mal doch den Weg findet zu dir.
1: Sagt Bion Catilato. Das hat Spaß gemacht und Danke. Zumindest mich für heute ein bisschen glücklicher. Mehr gibt's für alle Interessierten in deinem neuen Buch, Der positive Gedankentrick. Klasse, dass du da warst. Danke fürs Gespräch hier auf WDR 2.
0: Vielen, vielen Dank. Ich bin auch glücklicher als vorher. Bei dir.
1: Sehr schön.

0: Man meint, hinten raus wird's immer schneller, oder? Benson Boone, Sorry I'm Here for Someone Else. 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Gleich die Scissor Sisters. I Don't Feel Like Dancing. Und die vielleicht lässigste Nummer, die wir gerade so spielen. Tampa City, Self-Aware. Gleich nach 10 hier auf WDR 2.
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0: aber dass das Rennen noch offen ist.
1: Das ist ja gerade der Sinn von Demokratie. Entscheiden tut ja nicht irgendein Funktionär des DOSB, sondern es entscheiden die Mitglieder. Und diesen Mitgliedern geben wir einen ausgebreiteten Informationsfluss. Die, die entscheiden, haben eine gute Basis, auf der sie entscheiden können.
0: Am Samstag entscheiden die Verbände der olympischen Sportarten, mit welcher Region Deutschland sich für die Sommerspiele 2036, 40 oder 44 bewirbt. Die Entscheidung wird live in der ARD übertragen. Eine AfD-Mitgliedschaft allein rechtfertigt nicht, Vereinsmitglieder von bestimmten Funktionen auszuschließen. Das hat die Oberfinanzdirektion NRW in einem konkreten Fall entschieden. Es ging um einen jungen Schiedsrichterbetreuer in Euskirchen. Christian von Stülpnagel berichtet.
2: Der dortige Beauftragte für die Nachwuchsschiedsrichter ist gleichzeitig im AfD-Kreisvorstand aktiv und Mitglied der AfD-Nachwuchsorganisation Generation Deutschland. Diese ist laut Verfassungsschutz des Landes ein rechtsextremistischer Verdachtsfall. Aus Protest waren 8 ehrenamtliche Funktionsträger im Fußballkreis zurückgetreten. Vom Fußballverband Mittelrhein hieß es, die reine AfD-Zugehörigkeit sei kein Grund, den Schiedsrichter von seiner Position zu entfernen, und der pauschale Ausschluss könne dem Neutralitätsgebot des Vereins entgegenstehen. Eine Einschätzung, die die Oberfinanzdirektion NRW jetzt bestätigt hat. Es ist eine Einzelfallentscheidung, die aber von vielen Vereinen in Deutschland beobachtet werden dürfte.
0: Und das ist heute auch Thema. Der ADAC fordert, dass die 12-Uhr-Regel an den Tankstellen abgeschafft wird. Nach Ansicht des Automobilclubs liegen die Preise innerhalb eines Tages jetzt deutlich weiter auseinander. Am Landgericht Karlsruhe geht es ab heute um den Online-Shop der Drogeriemarktkette DM. Ein Verein, der unter anderem Spitzenverbände der deutschen Wirtschaft vertritt, hat dagegen geklagt, dass DM da auch Medikamente verkauft. In Hamm haben sich 2 Männer gestellt, die einen 15-Jährigen in Marsberg im Hochsauerlandkreis erstochen haben sollen. Nach dem Griechen und dem Kosovaren hatte die Polizei mit Fotos gesucht. Am Kölner Dom wird zurzeit wieder ein Kran aufgestellt. Allerdings kein moderner, sondern eine Nachbildung des mittelalterlichen Geräts, das jahrhundertelang als Symbol für die unvollendete Kathedrale stand. Das Original wurde vermutlich ab 1360 gebaut und war damals wohl eine der größten Baumaschinen Europas. Die Kopie wird mit 15 Metern nur etwa halb so hoch wie das Original. Heute ist Richtfest am Kölner Dom. Das war WDR aktuell.
3: Lars Schmidt ist da aus der WDR 2 Wetterredaktion. Mhm. Herbstanfang mit ganz viel Sonne.
4: Das kann man treffend so sagen. Der Nebel, den wir heute Morgen hatten, der verzieht sich jetzt nach und nach immer mehr. Es gibt nur wenig Wolken, die heute durchziehen. Regen haben die sowieso erstmal nicht mit dabei. Die Temperaturen, die erreichen dazu am Nachmittag in Bad Salzuflen 20, in Rating 21 und in Eschweiler 22 Grad. Heute Nacht, da zieht dann hier und da mal ein Schauer durch. Und morgen geht es dann weiter mit Sonne und Wolken. Allerdings nicht mehr ganz so warm wie heute mit 11 bis 20 Grad.
3: Danke dir. 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Es ist 10.04 Uhr, die Autobahn 4, Olpe nach Aachen zwischen Kreuzköln-Ost und Kreuzköln-Süd plus 10, 4 Kilometer stockend. Dann die 40 Essen-Dortmund zwischen Dreieck Bochum-West und Bochum-Zentrum wegen Bauarbeiten gesperrt bis Freitag. Autobahn 40 Dortmund nach Duisburg zwischen Bochum-Hamme und Dreieck Essen-Ost 10 Minuten extra, 5 Kilometer stockend. Dann geht's weiter auf der A44, das ist die Strecke Dortmund nach Kassel zwischen Lichtenau und Marsberg 10 Minuten, 5 Kilometer stockend. Und die 44 Kassel Dortmund zwischen Kreuzwerl und Kreuz Dortmund-Unna 4 Kilometer stockender Verkehr.
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3: Yes, die Kölner Oper. Das Ding ist fertig. 1,5 Milliarden Euro. Aber fertig, ne? Ich meine, nur mal so kurz zur Erinnerung, die Elbphilharmonie, die hat, glaube ich, ja, so knapp die Hälfte gekostet. Aber sei es drum. Morgen große Eröffnung. Oder doch nicht? Also wieder Probleme. Die Technik streikt. Software, Hardware, Licht und Podeste auf der Bühne funktionieren nicht richtig. Es ist so eine Sache, ne? Die Kölner Oper, ein Lustspiel der besonderen Art. Gleich mehr.
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0: Gute Laune Truppe, die Scissor Sisters, I Don't Feel Like Dancing, yeah! Am Wochenende war es ja soweit, ne? Nach 14 Jahren Bauzeit und 1,5 Milliarden Euro auf dem Ticker ist die Kölner Oper endlich fertig saniert. So, und bei einer fetten Party konnten alle erstmal schön gucken, drinnen und draußen, wie es so aussieht. Die Stimmung natürlich mega.
1: Richtig schön, gefällt mir gut.
2: Man sieht ja auch sehr schön, dass viel Altes erhalten worden ist.
3: Was ich schön finde, dass man hier mit mehr Farben gearbeitet hat.
4: Sieht toll aus. Ich meine, hat ja auch genug gekostet und lange gedauert.
0: Und jetzt gibt's wieder Probleme. Technikprobleme auf der Bühne. Die Software und auch die komplizierte Mechanik des Podiums funktioniert irgendwie nicht so richtig. Jens Glasberg, WDR 2 Köln. Wo hakt's denn?
5: Naja, jahrelang war eben die Gebäudetechnik ja das Problem. Und jetzt ist es die Bühnentechnik. Und das kurz vor der Premiere des Rosenkavalier am Sonntag. Da gibt's massive Probleme. Das hat der Opernintendant Hein Mölders im Deutschlandfunk erzählt.
6: Also Bühnenpodium, Technik, Drehscheibe, Obermaschinerie, da hakt es im Moment, das muss ich auch ehrlich sagen.
5: Ja, jetzt aber spricht die Oper da gar nicht mehr drüber. Die schickt jetzt nur noch schriftliche Stellungnahmen. Ich zitiere da mal. Die Bühnen Köln, die sind darauf vorbereitet und werden auftretende Probleme gemeinsam mit den beteiligten Fachfirmen und technischen Partnern so schnell wie möglich analysieren und beheben. Mhm. Was aber so schnell wie möglich ist, das sagen die Bühnen gar nicht.
0: So, jetzt ist ja diese Oper eine Geschichte voller Missverständnisse, sehr teuer, sehr viele Jahre. Was sagen die Kölner?
5: Ja, ich habe mit einer Reihe Menschen gesprochen, die das Projekt schon lange begleitet haben, also jetzt 15 Jahre lang, und alle haben nach der Eröffnung am Wochenende gedacht, oh, ist doch alles prima. Denkste, sagt auch Brigitta von Bülow, das ist die Kulturpolitikerin der Grünen im Stadtrat.
7: Ich finde das enttäuschend, aber ich hoffe immer noch das Beste, dass das Stück trotzdem gut inszeniert werden kann und trotzdem gut stattfinden kann.
5: Es ist ja nicht so, dass jetzt bei der Premiere unbedingt alle Technik genutzt werden muss. Mhm.
0: So, es ist der Rosenkavalier von Richard Strauss, der ja jetzt als Premiere da über die Bühne gehen soll. Wird es klappen?
5: Ja, ich gehe mal davon aus. Da wurde jetzt nun extra die Inszenierung verändert. Weniger Bühnenfahrten, dafür aber eine sicher laufende Aufführung. Aber die Erwartungen der meisten Besucher, und das sind ja nun auch alle, die das Ganze bezahlen müssen, hier wird sicher schon gewesen sein, dass jetzt alles funktioniert nach einer so langen Bauzeit.
0: Ja, die Kölner Oper endlich fertig saniert, aber irgendwie immer noch Probleme, Teile der Technik streiken. Mal schauen, wie das dann so wird bei der Premiere und ob ihr den Rosenkavalier in Gänze genießen könnt. Falls nicht, dann bekommt ihr ihn von mir. Aber nur, wenn es nicht klappt.

0: dieser Stunde. Eigentlich ein Song von Annie Lennox. Whitney hat ihn nur gecovert, aber mit ganz viel Unterstützung. Wenn man es ganz genau hinhört, im Background hört man es. Annie Lennox singt tatsächlich noch mit. Step by Step. Gleich Stumbling in Cyril auf WDR 2 in 60 Sekunden.
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1: Direkt aus dem Studio Bielefeld. Ich bin Steven Meyer. Guten Morgen. Wann sollten Senioren noch Auto fahren? Darüber macht sich Ferris Fechner aus Bad Oeynhausen Gedanken. Im Juli ist sein 59-jähriger Vater von einer 86-jährigen Autofahrerin angefahren worden und ist dann an seinen Verletzungen gestorben.
2: Auf irgendeine Art und Weise war die Fahrerin nicht fahrtauglich. Das ist für uns und alle Beteiligten klar. Und da stellt sich die Frage, wie es jemals dazu kommen kann, dass jemand, der in der und Art und Weise nicht fahrtauglich ist, fahren kann. Deswegen haben wir die Petition gestartet.
1: In seiner Petition fordert Ferris Fechner regelmäßige Fahrtauglichkeitsprüfungen. Und vor allem wünscht er sich einen Schutzmechanismus, zum Beispiel durch Ärzte und Ärztinnen. Sie sollen melden können, wenn sie merken, dass ihre Patienten nicht mehr fit fürs Auto sind. Inzwischen haben über 50.000 Leute die Petition unterschrieben. Laut Zahlen des Statistischen Bundesamtes verursachen aber auch junge Menschen viele Autounfälle, nicht nur ältere. Außerdem ein neues Forschungslabor vom Fraunhofer-Institut kommt nach Lemgo. Es soll an humanoiden, also menschenähnlichen Robotern für Produktionsfirmen forschen. Vor rund einer halben Stunde hat die Eröffnung angefangen. Das Fraunhofer-Institut hat Firmen aus ganz OWL eingeladen. Die Forschenden sollen dann in Zukunft herausfinden, wo und wie man die Roboter in der Produktion einsetzen kann. Wir sind dabei und berichten später. 11 Millionen Euro hinterzogene Steuern und Sozialabgaben, das wird 7 Männern vorgeworfen. Sie stehen heute vor dem Landgericht Bielefeld. Zwischen 2011 und 2015 sollen die Angeklagten in OWL Scheinrechnungen für Bauarbeiten geschrieben haben, die nie gemacht wurden. Dann kommen wir zum Wetter mit Lars Schmidt.
3: Ja, heute gibt's in Ostwestfalen Lippe viel Sonne, wenig Wolken und kein Regen, zumindest am Tag. 19 bis 22 Grad erreichen die Temperaturen heute Nachmittag. Erst in der Nacht, da ziehen dann Schauer durch und morgen gibt's dann wieder Sonne und Wolken, allerdings ein paar Wolken mehr und nur noch 15 bis 18 Grad.
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4: 10.31 Uhr ist es. Die Autobahn 4 Aachen nach Köln zwischen Kreuz Köln-West und Köln-Klettenberg plus 10, 4 Kilometer Stau. Dann die 4 Olpe nach Aachen zwischen Kreuz Köln-Ost und Kreuz Köln-Süd plus 10, 4 Kilometer stockend. Rauf auf die 40, das ist die Strecke Essen nach Dortmund zwischen Dreieck Bochum-West und Bochum-Zentrum wegen Bauarbeiten gesperrt bis Freitag. Autobahn 44 habe ich noch, Dortmund nach Kassel zwischen Kreuze Wünnenberg-Hagen und Marsberg plus 10, 7 Kilometer Stau. Und zum Schluss die 44. Kassel-Dortmund zwischen Kreuzwerl und Unna-Ost. 10 Minuten kommen obendrauf, 3 Kilometer Stau nach einem Unfall. Ansonsten eine gute und sichere Fahrt für euch.
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4: Huhu. Wir haben heute Morgen über das Glück gesprochen, wie wir unser Gehirn überlisten, besser zu denken, dem Negativen ein bisschen weniger Raum zu geben. Viele von euch wollen noch mal wissen, wer war denn da? Wie heißt der Mann und wie heißt das Buch? Der positive Gedankentrick von Bion Cattillard.

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0: Das ist einfach so eine super coole Nummer. Wenn auch schon, krass, ne? 40 Jahre alt, aber da ist richtig Wumms drin. Zweiter großer Hit nach Take On Me. Die Idee damals beim Fernsehgucken entstanden. Die Jungs saßen in einem Hotelzimmer, haben gechillt, Glotze lief und zack, Idee. Aha, Sun Always Shines On TV.
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2: Markus, mein Lieben, folgender Terminhinweis. In ziemlich genau 3 Monaten ist Heiligabend. Ja, ich weiß, das kommt jetzt vielleicht ein bisschen überraschend. Da draußen sieht's ja noch richtig hübsch, also noch nicht mal nach dem Tag der deutschen Einheit aus. Und mir ist ja auch gerade überhaupt nicht feierlich zumute. Andererseits sagt aber die Erfahrung erstens, dass man mit den Weihnachtsvorbereitungen nie früh genug am Start sein kann, vor allem nicht dann, wenn man wie ich zweitens feststellen muss, dass der eigene Wunschzettel schon im September mehr als vollgekritzelt ist. Warum? Tja, schön wäre es, wenn ich jetzt sagen könnte, ich hätte mich zusammen mit dem kleinen Peter Maffay in die Achtjährigkeit zurückgedudelt. Irgendwo tief in mir bin ich ein Kind geblieben. Dann stünden auf meinem Wunschzettel jetzt so sinnvolle Sachen wie der SpongeBob-Bausatz von Lego oder ein paar schicke 40 Zoll Fiberglas Longboard.

Aus, aber ist nicht. Mein Wunschzettel liest sich leider gruselig, also altersgerecht und von der sogenannten Wirklichkeit diktiert. Abgesehen von alle Jahre wiederkehrenden Wunschklassikern wie Kartoffelsalat mit Mayonnaise, niedriger Cholesterinwert und BVB-Meisterschaft stehen oben auf und mit ganz dickem Edding geschrieben jetzt solche Sätze. Liebes Christkind, bitte mach, dass ich kein Mitleid mehr haben muss mit Friedrich Merz. Was bitteschön ist das für ein abseitiger Wunsch? So weit ist es gekommen, dass der Kanzler der vier Reformjahreszeiten mich dauert, dass nach ein paar Wahlsonntagen mitten im schönsten Spätsommer eine deprimierende Rührseligkeit mich unter der Frisur so durchsuppt, dass ich mir tatsächlich wünsche, dem dackeläugigen Friedrich Merz und seiner ihm angeschlossenen Restsozialdemokratie möge endlich mal ansatzweise irgendetwas von dem gelingen, was sie uns seit Aufzeichnung der Regierungsdaten immerzu ankündigen. Die weiteren zahlreichen Wünsche, die sich auf meinem Zettel drängeln, betreffen den juristischen Umgang mit einer derzeit sehr erfolgreichen völkischen Partei. Ich werde die Wünsche rechtzeitig vor Weihnachten mitteilen, vielleicht schon zu Halloween, das passt vom Gruselfaktor. Aber erstmal muss ich mein Mitleid mit Friedrich Merz in den Griff bekommen.

0: bin tatsächlich auch schon so ein ganz kleines bisschen, wie sagt man, fickerig. Ne? Ich habe nämlich auch Karten. Ich habe Karten. Noch zweimal schlafen und dann geht's los.
1: Die Backstreet Boys. Sie sind back in Düsseldorf und haben alle Hits mitgebracht. 10 Konzerte spielen die Jungs in den nächsten Wochen in Düsseldorf. Wahnsinn, die werden wahrscheinlich 400.000 Fans oder so erreichen. Das ist also ein riesengroßes Event. Und diese Fans, die laufen langsam heiß, also nicht nur ich. Ich bin nächste Woche dran, ich glaube Dienstag oder so. Und da kommen im Grunde Leute aus der ganzen Welt, aus ganz Europa. Also Venla Benny, die kommt zum Beispiel extra aus Helsinki in Finnland. Die kommt nach Düsseldorf.
2: Also ich war so richtig, richtig Fan. Mein Zimmer war gepflastert mit Postern. Und als sie zum ersten Mal in Helsinki waren, war ich vor dem Hotel, wo sie übernachtet haben. Deswegen habe ich gedacht, nee, ich muss auf jeden Fall mal hin, weil nach Finnland werden sie wohl nicht mehr kommen. Also es ist jetzt eher so ein nostalgisches Gefühl einfach. Und dass sie überhaupt noch sowas machen, ne, dann kann man sie das hier gehen lassen.
0: Mhm. Wir sind ja alle auch sehr gespannt, wie diese Bühnenshow da sein wird. Ich meine, ich weiß nicht, ob das Vier ein Vorgeschmack ist, aber was sie da abgefeuert haben, war ja grandios. Wissen wir noch nicht. Aber was wir wissen, morgen macht der offizielle Fanshop am Düsseldorfer Markt auf. Es gibt Schiffstouren auf dem Rhein, eine ganz besondere Rheinbahnfahrt und natürlich 90er-Partys. Also überall Backstreet Boys hören, Backstreet Boys feiern, Backstreet Boys auf dem Rhein. Düsseldorf macht in den nächsten zwei Wochen offenbar ziemlich ernst mit der, mit der Homecoming-Party.
3: Hi Germany, hi Weston, we're the Backstreet Boys and we can't wait to see you all
0: in Düsseldorf. Und zur Einstimmung die allererste Single der Backstreet Boys, 95 war es, die Debütnummer. Wir in Europa waren die Ersten, die es gefeiert haben. Die

0: Ja, der Streber mit seinem 0,8er Abi. Kamrat, I hope you end up alone. Aber er ist super mega sympathisch. 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Gleich Ed Sheeran und Martin Garrix. Repeat it. Und bitte anschnallen in Reihe 2. Platz B. Der Flieger hebt ab nach Ibiza. Die Banger Boys nach 11 hier auf WDR 2.
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8: Die Nachrichten mit Simone von der Forst. Guten Tag.
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8: Nach dem Fund eines riesigen Waffenlagers in Remscheid sind heute die ersten Urteile gegen zwei geständige Kriegswaffenhändler gefallen. Sie müssen für 2,5 und 3,5 Jahre in Haft. Aus dem Landgericht in Wuppertal, Wolfram Lumpe.
9: Die beiden Männer aus Remscheid haben schon

0: Wirbelstürme zwar nicht häufiger werden, dafür aber immer intensiver. Zur Katastrophe wird das laut Risikobericht vor allem dann, wenn Länder nicht vorbereitet sind. In der Karibik zum Beispiel kommt die Dominikanische Republik bei Stürmen oft glimpflich davon, weil Warnketten funktionieren und die Infrastruktur gut ist. Das Nachbarland Haiti ist dagegen politisch instabil und wird immer wieder folgenschwer getroffen. Deutschland hat ein vergleichsweise geringes Sturmrisiko, muss sich vor allem aber wegen Dürren und Starkregen besser anpassen und laut Risikobericht mehr Entwicklungshilfe leisten. Die wird aber gerade immer weiter gekürzt.
1: Und das beobachten wir auch noch. Die Bundesregierung hat einen Gesetzentwurf auf den Weg gebracht, mit dem die Bonpflicht wegfallen soll. Kassenbons aus Papier sollen bis 2028 durch digitale Alternativen ersetzt werden. Beim Wettbewerb um Olympische Sommerspiele liegt laut einer Untersuchung des Deutschen Olympischen Sportbundes München knapp vor Rhein-Ruhr. Die Entscheidung fällt am Samstag. Der ADAC fordert, dass die 12-Uhr-Regel an den Tankstellen abgeschafft wird. Nach Ansicht des Automobilclubs liegen die Preise innerhalb eines Tages jetzt deutlich weiter auseinander. An der Zugspitze ist ein größerer Felsbrocken abgebrochen. Das Gestein im oberen Bereich von Deutschlands höchstem Berg wird durch Dauerfrost zusammengehalten, der wegen steigender Temperaturen immer mehr abnimmt. Im Kreis Coesfeld gibt es heute Lob für die besten Azubis. Eine von ihnen ist Bankkauffrau Pia Mengelkamp. Sie hat zusammen mit anderen einen 1er-Abschluss geschafft.
2: Also wir sind eine Freundesgruppe und wir haben fast alle eine 1 geschrieben, ehrlicherweise. Und wir haben uns gegenseitig so ein bisschen gepusht. Und ich glaube, das hat einfach enorm viel geholfen.
1: Im Kreis Coesfeld haben 38 von 500 Azubis die Spitzennote geholt und werden dafür jetzt geehrt. Das war WDR aktuell.
3: Lars Schmidt ist da, aus der WDR 2 Wetterredaktion.
4: Wir haben einen Nachmittag heute mit ganz viel Sonne. Der Nebel von heute Morgen, der hat sich auch weitestgehend verzogen mittlerweile. Und bis zum Abend bleibt es heute auch trocken. Bis zum späten Abend kann man sagen, Bad Berleburg erreicht 18, Warburg 20 und Krefeld 22 Grad. Am späten Abend bzw. zur Nacht, da ziehen dann Schauer aus Richtung Niederlande durch. Und morgen gibt es dann wieder Sonne und Wolken im Wechsel, allerdings bei nur noch 11 bis 20 Grad.
3: Dankeschön, Lars.
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3: Und das geht schnell. 11.04 Uhr, Autobahn 40, Essen-Dortmund, zwischen Dreieck Bochum-West und Bochum-Zentrum. Ihr wisst schon, die Straße ist gesperrt bis Freitag. Und die 44, dann sind wir schon durch. Dortmund-Kassel zwischen Lichtenau und Marsberg. Plus 10, 5 Kilometer stockend.
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3: Huhu. So, man merkt es noch nicht so richtig, ne? Es ist Herbst. So, aber das miese Wetter kommt noch schnell genug und dann habe ich was für euch. Also nicht, dass man nur zocken könnte, wenn's Wetter mies ist, aber ehrlicherweise, mir macht's dann am meisten Spaß. Und das Spiel, was ich hier für euch habe, das ist neu und wenn ihr schon immer mal ein Vampir sein wolltet, genau das Richtige für alle Gruftis unter euch.
6: Dünnes Blut. Diese Herde muss wohl bald ausgemerzt werden.
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0: So, wir kommen aus der Sonne, willkommen zurück in der Sonne. Nur, dass nicht ganz so warm ist wie auf Ibiza, ne? Aber heute ist tatsächlich, es ist Herbstanfang. Man merkt es noch nicht so richtig, aber die Tage werden kürzer, das Wetter langsam schlechter. Da kommt auch im Grunde wieder perfektes Zockerwetter auf uns zu. Und wer schon mal immer, irgendwann, irgendwie Vampir sein wollte, der hüpft jetzt vor Freude aus der Grube, denn da geht's mächtig zur Sache.
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0: Okay, das klingt schon mal amtlich, ne? The Blood of Dawnwalker, der neue heiße Scheiß aus Polen. Da kommt das Spiel her. Super erfolgreich. Thomas Ruscher, WDR 2 Spieler, hat schon mal gezockt.
3: Ja.
0: Du als böser Vampir. Entschuldigung, ich kann es mir noch nicht so vorstellen.
3: Was? Also so böse ist der Vampir im Spiel gar nicht. The Blood of Dawnwalker ist ein Action-Rollenspiel und wir schlüpfen in die Rolle von Cohen. Das ist ein junger Mann, der im Mittelalter mit seiner Familie in einem abgeschiedenen Tal irgendwo in den Karpaten lebt.
0: In den Karpaten. Achso, ja, Transsilvanien, Heimat der Vampire, ne? So.
3: Genau. Und dort tauchen dann die Vampire auch auf.
4: Meine Schwester, sie braucht Hilfe.
5: Ich habe euer kleines Tal beobachtet. Die Pest, Hungersnot, Gemetzel, Blut, achtlos verschüttet wie Wasser.
0: Gott, klingt das düster.
3: Ja, das ist der Vampir Lord Brancis. Der ist auch wirklich gruselig und fies. Und der reißt die Macht im Tal an sich und zwingt die Menschen zu Blutopfern. Und Cohen, unser Held, wird zum Vampir gemacht.
0: Aber kein böser Vampir.
3: Nee, er ist der Dawnwalker, das Dämmerblut. Also tagsüber ist er ein normaler Mensch. Aber in der Nacht wird er dann zum Vampir. Und er hat die Schnauze voll von Brancis Tyrannei.
5: Dünnes Blut. Diese Herde muss wohl bald ausgemerzt werden.
4: Monster!
3: Ja, Cohen nimmt den Kampf gegen die Vampire und ihre Handlanger auf. Er erkundet das Tal, er versucht die Bösewichte zu sabotieren, wo es nur offen geht, mit Gewalt oder heimlich. Und er versucht, das Tal zu befreien.
0: Okay, klingt nach einer großen Aufgabe und es sieht auch groß aus. Ich habe nämlich eben schon mal reingeguckt in die Optik. Richtig gut.
3: Es ist sehr schön und man kann viel Zeit in diesem Tal verbringen, also so locker 40, 50 Spielstunden. Aber es gibt eine Einschränkung. Am Anfang des Spiels, als Cohen gerade aufmüpfig wird, da entführen die Vampire Cohens Familie. Und das erfährt er selber vom Geist eines getöteten Soldaten.
6: Sollen sie alle zur Burg bringen? Für ihr Blut? Zur Feier der Krönung? Auch die Kinder? Um Himmels Willen, ich kann das nicht!
7: Oh Gott, die Krönung. Sie findet in 30 Tagen statt.
3: Ja, Cohens Familie wird in 30 Tagen geopfert. Das heißt, 30 mal Tag und Nacht, dann muss Cohen den

0: Vampirfürsten besiegt haben. Das Spiel hat also ein Zeitlimit.
1: Okay, also es klingt relativ, relativ stressig. Sag mal, wenn ich jetzt mal so überlege, was das so ist, wenn ich es vor Augen habe, ist es eine Empfehlung von dir?
0: Ja, also das Spiel ist ziemlich blutig, es wird viel gekämpft, darum ist es auch erst ab 18 Jahren freigegeben, aber für alle erwachsenen Vampirfans ist das Spiel perfekt. Und bei mir hat mich vor allem diese düstere, bedrückende Stimmung eingefangen in dieser eigentlich so idyllischen Mittelalterwelt. Schönes Ding.
1: Also, wenn ihr Lust drauf habt, Vampir-Abenteuer The Blood of Dawnwalker gibt's für PC, PlayStation, Xbox und kostet gut 70 €. Danke, Thomas.

Und jetzt im WDR 2 Musikmix. I love this feeling. It's a real wine for Peter. Martin Garrix und Ed Sheeran. Repeated.

0: vielleicht einer der wichtigsten Titel überhaupt für One Republic in Deutschland. Aus dem Soundtrack von Zweierküken von Til Schweiger. In Keinohasen gab es ja auch schon einen Song Apologize. Und diese beiden Nummer, die haben den Grundstein gelegt für den Erfolg von One Republic bei uns in Deutschland. So, gleich K-Pop-Mucke von Hunter X auf WDR 2 Golden in ziemlich genau einer Minute.
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Ach, entschuldigt, Leute. Kurz angespielt und schon muss ich raus. 11:26 wird der A2 immer sofort informiert. Achtung bitte auf der Autobahn 30 Osnabrück Richtung Bad Oeynhausen. Da kommt euch zwischen Löhne und Kreuz Bad Oeynhausen ein Fahrzeug entgegen. Bitte fahrt in beiden Richtungen besonders vorsichtig. Rechts fahren, nicht überholen. Auf der Autobahn 30 Osnabrück Bad Oeynhausen kommt euch zwischen Löhne und Kreuz Bad Oeynhausen ein Fahrzeug entgegen. Vorsichtig fahren. Oh.

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1: Direkt aus dem Studio Bielefeld. Ich bin Steven Meyer. Hallo. Ab wann sollten Menschen nicht mehr Auto fahren? Darüber macht sich Ferris Fechner aus Bad Oeynhausen Gedanken. Im Juli ist sein Vater von einer 86-jährigen Autofahrerin angefahren worden und an seinen Verletzungen gestorben.
2: Auf irgendeine Art und Weise war die Fahrerin nicht fahrtauglich. Das ist klar. Und da stellt sich die Frage, wie es jemals dazu kommen kann, dass jemand, der in der und Art und Weise nicht fahrtauglich ist, fahren kann. Deswegen haben wir die Petition gestartet.
1: In seiner Petition fordert Ferris Fechner ab einem gewissen Alter regelmäßige Fahrtauglichkeitsprüfungen. Er möchte aber keinen Generationenkonflikt, sagt er selbst. Laut Zahlen des Statistischen Bundesamtes verursachen auch junge Menschen viele Autounfälle. 11 Millionen Euro hinterzogene Steuern und Sozialabgaben, das wird 7 Männern vorgeworfen. Sie stehen heute vor dem Landgericht Bielefeld. Zwischen 2011 und 2015 sollen die Angeklagten in OWL Scheinrechnungen für Bauarbeiten geschrieben haben, die nie gemacht wurden. Das Amtsgericht Detmold schickt einen 23-jährigen Mann in Untersuchungshaft. Er soll mehrere Brände gelegt haben. Die Polizei hatte ihn vor einer Woche nach einer Brandserie in Bentrup festgenommen. Der Haftrichter ließ ihn wieder frei. Jetzt gibt es den Verdacht, dass der Mann auch mehrere Brände in Detmold gelegt haben könnte. Außerdem, die Herforder Polizei sucht einen Mann, dessen Hunde im April ein trächtiges Reh in Bünde getötet haben. Er habe das verletzte Tier laut Zeugenberichten einfach verenden lassen und sei weggegangen. Nach einem Beschluss des Bielefelder Amtsgerichtes sind jetzt Zeugenfotos von dem Mann und seinen Hunden auf dem Fahndungsportal der Polizei im Internet. Wer ihn erkennt, soll sich bei der Herforder Polizei melden. Dann kommen wir zum Wetter mit Lars Schmidt.
3: Ja, heute gibt's in Ostwestfalen Lippe viel Sonne, wenig Wolken und kein Regen, zumindest am Tag. 19 bis 22 Grad erreichen die Temperaturen heute Nachmittag. Erst in der Nacht, da ziehen dann Schauer durch und morgen gibt's dann wieder Sonne und Wolken, allerdings ein paar Wolken mehr und nur noch 15 bis 18 Grad.
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4: Um 11.32 Uhr nochmal die Warnmeldung. Vorsicht bitte auf der A30 Osnabrück-Bad Oeynhausen. Da kommt euch zwischen Löhne und Kreuzbad Oeynhausen ein Fahrzeug entgegen. Ihr wisst ja, was zu tun ist, ne? Bitte fahrt in beiden Richtungen vorsichtig. Rechts fahren, nicht überholen. Wir melden, wenn die Gefahr vorüber ist. Auf der A30 Osnabrück-Bad Oeynhausen kommt euch zwischen Löhne und Kreuzbad Oeynhausen ein Fahrzeug entgegen. Die regulären Meldungen, das geht schnell. Die 40 Essen nach Dortmund zwischen Dreieck Bochum-West und Bochum-Zentrum gesperrt bis Freitag. Und die letzte Meldung A44 Dortmund-Kassel zwischen Lichtenau und Marsberg. Eine Viertelstunde kommt hier oben drauf, 4 Kilometer Stau.
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4: Hallo zusammen, das hier spiele ich euch direkt aus meiner Autobahn-Roadtrip-Playliste. Ich habe tatsächlich so eine Songliste, wenn ich auf der Autobahn unterwegs bin, also so für längere Strecken. Und das ist da drauf, Mike and the Mechanics.

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0: 11.39 Uhr wird der R2 mit der Entwarnung für die A30 kein entgegenkommendes Fahrzeug mehr zwischen Löhne und Kreuzbad Oeynhausen. Gute Fahrt. So, wie steht ihr eigentlich zur Musikrichtung Jazz? Also ich finde, es ist ein ziemlich breiter Spagat, kann mega schön sein, kann aber auch richtig in den Ohren wehtun.
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0: Hier glaube ich eher von der Sorte schön. Heute vor 100 Jahren wurde dieser bekannte Jazzmusiker und Komponist geboren.
2: Im Spätsommer 1964 will John Coltrane nicht gestört werden. Er zieht sich in die Dachetage seines Hauses auf Long Island zurück. Mit Papier, Stift und Saxophon. Es dauert einige Tage, bis er sich wieder seiner Familie zeigt.
3: Es war, als wäre Moses vom Berg gekommen. Er kam herunter und hatte diesen freudigen, friedlichen Ausdruck, diese Ausgeglichenheit im Gesicht.
2: So erinnerte sich seine Frau Alice an diesen denkwürdigen Moment, als John Coltrane sie endlich geschrieben hatte. Die vierteilige Suite, zu der ihn bereits 1946 während seiner Navy-Zeit eine Vision inspiriert hatte. A Love Supreme, ein Loblied an die Liebe und an Gott, ein musikalisches Glaubensbekenntnis. In nur einer Session am 9. Dezember 1964 nimmt er das Album mit drei Musikern in New Jersey auf. Es wird ein wegweisendes Meisterwerk des Jazz, das im Beatjahr 1965 den Nerv der Zeit trifft. Als die Jugend rebelliert und die Musik radikaler wird, sorgt Coltrane mit seinem Tenorsaxophon für spirituelle Erleuchtung. Rolling Stone bringt es auf den Punkt.
4: A Love Supreme ist das erste Jazzalbum, das gehört und verkauft wird wie eine Popplatte.
2: John Coltrane stammt aus einer religiösen und musikalischen Familie in North Carolina. Seine beiden Großväter Pfarrer, sein Vater Schneider und Prediger. Er spielt Ukulele und Geige. Als er stirbt, ist John 12 Jahre alt. Ein stiller Junge, der in jeder freien Minute auf seiner Klarinette übt. 1943, zu seinem 17. Geburtstag, schenkt ihm seine Mutter ein Altsaxophon. Wieder spielt er unablässig. Seine neue Heimatstadt Philadelphia ist voller Bars und Clubs. Gut für John. Und er entdeckt auch noch das rasante Saxophonspiel von Charlie Parker. Dann der Ritterschlag. Mitte der 50er Jahre nimmt ihn Miles Davis in sein Quintett auf. Der verteilt Notizen statt Noten. Die Musiker dürfen, sollen improvisieren. Jazzautor Ashley Carr.
4: John Coltrane spielte jeden Abend ohne Netz und doppelten Boten, immer auch mit der Angst vor dem Scheitern. Er wusste ja nie, was passieren würde.
2: Trotz schwerer Heroinabhängigkeit entfaltet Coltrane seinen eigenen Stil, intensiv mit klaren, starken Tönen. Mit seinem Tenorsaxophon setzt er neue Maßstäbe im Jazz. Das Davis-Album Kind of Blue ist der kreative Höhepunkt ihrer Zusammenarbeit.

0: Anfang der 60er Jahre geht John Coltrane seinen eigenen Weg und experimentiert mit verschiedenen Bandbesetzungen. Seine Musik hat jetzt auch indische und arabische Einflüsse. Er ist ein Star, der selbst von Rockmusikern geschätzt wird. Coltrane stirbt 1967 mit nur 40 Jahren an Leberkrebs. Geboren wurde er am 23. September 1926. Das war heute vor 100 Jahren.
1: Bernd Schlieselmann über John Coltrane könnt ihr euch in Ruhe nochmal anhören bei ARD.

Rock-DJ Robbie Williams auf WDR 2. Bonn ist heute the place to be. Der Rheinauer, das bundesweite Schäferfest. Da könnt ihr Schafe streicheln und zählen. Wer sich jetzt fragt, was ist daran so spannend? Entschuldigung, die Schafe bitte. Schafe sind doch ganz faszinierende Tiere. Jetzt mal einfach so ein paar Fun Facts. Ne? Schafe können sich bis zu 50 andere Schafe über ihr Gesicht merken. Die haben auch die Augen stehen so ein bisschen anders. Die haben ein Sichtfeld von fast 300 Grad. Also die können im Grunde fast einmal im Kreis gucken. Schafe sind auch schlauer als gedacht. Ne? Die können Probleme lösen, sich eben, wie gerade gesagt, Gesichter merken und sogar Menschen. Ne? Die können Stress, Freude, Angst zeigen, reagieren sogar auf die Stimmung ihrer Artgenossen, machen jede Menge Mäh, also Schafe kommunizieren. Verschiedene Laute. Und das Blöken informiert über Alter, über Geschlecht, über die Situation aktuell, wie es ihnen geht. Und Schafe haben auch Duftdrüsen an den Füßen. Also, manche sagen, die können mit den Füßen riechen. Ganz so ist nicht. Aber diese Duftdrüsen an den Füßen, die helfen bei der Kommunikation. Die können also so Duftspuren damit für die Artgenossen hinterlassen. Faszinierende Tiere. Und natürlich die Menschen dahinter auch, die Schäfer. Heute großes Schäfertreffen in der Bonner Rheinaue. Und mit einem davon spreche ich gleich hier auf WDR 2 in der guten Stunde.

0: könnte mir vorstellen, dass sie an diesem Ding ziemlich lang hat arbeiten müssen, weil so einfach ist das nicht bei so einem Welthit. Wir spielen ja oft Coverversionen, aber ohne Erlaubnis geht da nichts. Also selbst das schlechteste Cover, du brauchst die Anfrage an den Urheber, darf ich da Hand anlegen? Diese Erlaubnis hat sie bekommen und Faithless haben ihr sogar noch die Original-Synthesizer zur Verfügung gestellt. Baby Rexha hat Insomnia neu gemacht, zusammen mit Faithless. Heißt nicht mehr so der Titel, sondern New Religion, aber es klingt schon sehr nach der alten Nummer. Nur mit noch mehr Wumms. Spiele ich uns gleich, genauso wie das hier. Ja, wir singen ein Lied. Mark Forster, und das macht er gleich in der guten Stunde hier auf WDR 2.
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9: Die Nachrichten mit Simone von der Forst. Guten Tag.
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9: Das Bündnis Entwicklung hilft hat vor katastrophalen Unwetterfolgen durch den Klimawandel gewarnt. Auf einem Extremwetterkongress in Hamburg hat der Verein seinen Weltrisikobericht vorgestellt. Darin heißt es, dass Stürme immer stärker werden, gleichzeitig aber die humanitäre Hilfe zurückgefahren werde. Auch Deutschland müsse sich mehr anpassen. Jenny Witt berichtet.
10: An mehr als 95% der Messstationen des Deutschen Wetterdienstes kletterten die Temperaturen diesen Sommer höher, als je zuvor gemessen wurde. So Klimavorstand Tobias Fuchs bei der Eröffnungspressekonferenz. Bis nächstes Jahr will die Bundesregierung einen nationalen Hitzeaktionsplan fertigstellen. Das bestätigte Umweltminister Carsten Schneider heute Vormittag per Videobotschaft an den Kongress. Und er wolle sich dafür einsetzen, dass die Klimaanpassung im Grundgesetz verankert wird. An heißen Tagen sinke auch die deutsche Wirtschaftsleistung, sagte er, um rund 400 Millionen Euro täglich.
9: Darf die Drogeriemarktkette DM in ihrem Online-Shop auch apothekenpflichtige Medikamente verkaufen? Um diese Frage geht es von heute an vor dem Landgericht Karlsruhe. Geklagt hat die Wettbewerbszentrale, einen Verein, in dem die Spitzenverbände der Wirtschaft und die Industrie- und Handelskammern vertreten sind. Aus Karlsruhe, Heiner Kunold.
11: DM hatte dazu eine eigene Vertriebsgesellschaft in Tschechien gegründet, was nach europäischem Recht zulässig ist. Der Wettbewerbsverein kritisiert, dass DM die Angebote auf seiner Online-Seite zu sehr vermische. Der Klage kommt nach Einschätzung des Wettbewerbsvereins grundsätzliche Bedeutung zu,

0: Die Textilindustrie am Niederrhein sucht nach kreativen Wegen aus ihrer Krise. In Mönchengladbach haben sich Vertreter der Branche jetzt mit dem Astronauten Matthias Maurer getroffen. Er meint, dass Europa in der Raumfahrt zum Beispiel mit den Materialien für einen Raumanzug punkten kann.
1: Ein Raumanzug ist ja wie ein kleines Raumschiff, erfordert sehr viel Innovation und die besten Materialien.
0: Am Niederrhein gibt es schon hochspezialisierte Textilfirmen für die Fliegerei. Das war WDR aktuell.
2: Marcel Klär aus der WDR 2 Wetterredaktion.
3: Ja, schönen guten Tag zusammen. Ja, das sieht doch eigentlich ganz gut aus. Jetzt haben wir zwar Herbst, aber gefühlt ist es fast wie Sommer. Viel Sonnenschein bei uns im Westen, so ein paar Wolken ziehen durch. Die tun zumindest nichts bis zum Abend. Wuppertal und Bottrop kommen auf 21, Düren auf 23 Grad. Ja, am späten Abend in der Nacht, da ziehen ein paar Schauer durch. Aber morgen, wenn die dann aus Ostwestfalen abgezogen sind, wird es auch wieder freundlich, meist trocken in der Spitze, dann bis 20 Grad.
4: Wolltest du mir gerade signalisieren, mach mein Mikro noch
3: ja,
4: auf.
3: Ja, genau.
4: Ja, da war die Linke, hat ein bisschen spät, aber ich habe den Knopf noch gefunden.
3: Du hast es geschafft.
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5: So, 12.03 Uhr. Straßen werden wieder ein bisschen voller. Die Staus mit den längsten Wartezeiten. Mit der 2 geht's los. Hannover nach Dortmund zwischen Feldheim und Kreuzbad Oeynhausen. 4 Kilometer Stockens. Dann die 40 Essen nach Dortmund zwischen Dreieck Bochum West und Bochum Zentrum wegen Bergungsarbeiten. Nee, das andere Wort. Bauarbeiten bis Freitag gesperrt. Die 44 Dortmund-Kassel zwischen Kreuz Wünneberg-Haaren und Marsberg 4 Kilometer stockend. Rauf auf die A45 Gießenhagen zwischen Meinerzhagen und Lüdenscheid Süd. Was haben wir da? 20 Minuten, 2 Kilometer Stau, da ist nach einem Unfall nur ein Fahrstreifen frei. Und die 52 Düsseldorf Richtung Mönchengladbach ist im Kreuz Karst nach einem Unfall gesperrt.
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5: Uhu. Das ist das Geräusch des Tages. Ja. Eine Schafherde. Ganz viele davon heute in der Bonner Rheinaue. Da ist nämlich großes Schäfertreffen. So mit Streicheln und Angucken. Also nicht die Schäfer, sondern die Schafe. Hunderte, gar tausende Schafe gibt's da. Aber der Anlass ist tatsächlich ernst, weil so ein Schäfer, der braucht ganz schön viele, ja, nennen wir es mal Subventionen, um durchs Leben zu kommen. So leicht ist das nicht, mit der Schäferei Geld zu verdienen. Sprechen wir gleich drüber. Hallo.

0: Linda Carlyle, Heaven is a place on earth. Wie heißt es so schön? Schäfchen zu rechten, es gibt was zu fechten. Schäfchen zu linken, das Glück wird dir winken. Also überlegt euch gut, wie ihr da heute vorbeifahrt.
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0: Denn Bonn is the place to be heute in der Rheinau, das bundesweite Schäferfest. So, da könnt ihr ohne Ende Schafe zählen, natürlich auch streicheln und auch die Schäfer, aber die nur zählen, nicht streicheln. Und einer davon ist Jens Holtkamp aus Hamminkeln. Jens, grüß dich.
2: Ja, hallo, grüße dich.
0: Du hast wie viele Schafe jetzt heute in die Rheinau verfrachtet?
2: Wir haben insgesamt 20 mitgebracht aus 5 unterschiedlichen Rassen.
0: Ja, du hast glaube ich 13 Herden oder wie sagt man?
2: Ja, Herden, genau.
0: Mhm. Ja, wie viele sind das insgesamt, die du besitzt?
2: Also Schafe so insgesamt etwas über 2000 Stück, die den Niederrhein pflegen, verschiedene Naturschutzgebiete, Landschaftsschutzgebiete, weil es ohne Schafe wäre es nicht möglich. Also Schafe können Dienste verrichten, was keine Maschine kann.
0: Ah,
2: und auch keine KI.
0: Das ist schon mal was ganz Interessantes, was du hier sagst, weil im Grunde wollte ich gerade von dir wissen, warum wird man eigentlich Schäfer? Also was können Schafe, was nützlich ist? Also jetzt außer mal Wolle oder so, ne? Der Pulli, den wir uns alle vorstellen können.
2: Naja, Schafe erhalten unsere Kulturlandschaft, die wir ja so lieben. Und darüber hinaus gibt es natürlich die ganzen Naherholungsgebiete, wo die Bevölkerung sich schon mal hinziehen möchte, am Wochenende in diverse Naturschutzgebiete. Und diese sind da, weil es die Schafe einen Dienst verrichten da und halten diese kurz, beweiden die, verbeißen gewisse Sträucher oder Brombeeren, damit diese Flächen nicht verbuschen. Und
0: sag mal, der Beruf des Schäfers, ne, der damit ja einhergeht, ne, du hast dich irgendwann mal dafür entschieden, das ist jetzt nicht so romantisch, wie man vielleicht so denkt, auf der Anhöhe mit Grashalm im Mund, so der Schäferstab und du lässt den lieben Gott einen guten Mann sein, pfeifst ab und zu und dann kommen die Hunde und regeln alles. Ne? Das ist ein richtig stressiger Job, oder?
2: Ja, genau, das gibt es natürlich ab und zu auch nochmal mit der Blume im Mund, aber ansonsten ist es schon ein stressiger Job. Stressig würde ich nicht sagen, aber körperlich anstrengender, denn wir müssen ja auch dafür sorgen, dass unseren Tieren gut geht. Und wie du gerade schon gesagt hast, wenn man 13 Herden betreuen muss, dann muss man schon ein bisschen unterwegs sein und um seine Dienste zu erweisen.
0: Und ab und zu auch mal so eine Veranstaltung machen wie die jetzt in Bonn. Das ist schön, dass du da bist mit deinen Schafen, aber das hat ja auch einen ernsten Hintergrund. Ne? Ich glaube, es droht euch, dass ihr weniger Fördergelder bekommt und das würde bedeuten im Grunde das Aus der Schäferei, oder?
2: Ja, richtig. Also die Schäfereien können leider nur existieren über Fördergeldern aus dem Agrarfonds. Und dieser wird drastisch gestrichen nach 27 und leider ist es so, dass die Dienstleistung der Schafe über diese Töpfe finanziert wird und nicht über ihre wahre Leistung, die sie dort erbringen. Und darum kämpfen wir gerade und diskutieren mit der Politik, um dass sie noch ein offenes Ohr dafür hat, was die Schafe leisten.
0: Sagt Jens Holtkamp, Schäfer aus Leidenschaft, heute in Bonn. Und weil wir das so toll finden, was du machst, was du mit deinen Helfern machst, mit den Tieren, würde ich sagen, ihr bekommt heute von uns diese kleine virtuelle Medaille, das WDR2-Team des Tages. Verliehen von uns an euch. Jens, danke, dass du das machst.

0: man weiß es ja manchmal auch nicht, ne? Aber das Timing hat hier unfreiwillig sehr gepasst. 2007, als Umbrella, heißt der übersetzt Regenschirm, rausgekommen ist, hat es wochenlang derbe geregnet in Großbritannien. Und jetzt ratet mal, wo das natürlich ein Mega-Hit war. Jupp, in England. Umbrella. Rihanna auf WDR 2, gleich Dermot Kennedy.
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1: Direkt aus dem Studio Bielefeld, ich bin Maike Stutenbäumer. Ab wann sollten Menschen nicht mehr Auto fahren? Darüber macht sich Ferris Fechner aus Bad Oeynhausen Gedanken. Im Juli ist sein Vater von einer 86-jährigen Autofahrerin angefahren worden und an seinen Verletzungen gestorben.
2: Auf irgendeine Art und Weise war die Fahrerin nicht fahrtauglich. Das ist für uns und alle Beteiligten klar. Und da stellt sich die Frage, wie es jemals dazu kommen kann, dass jemand, der in der Art und Weise nicht fahrtauglich ist, fahren kann. Deswegen haben wir die Petition gestartet.
1: In seiner Petition fordert Ferris Fechner ab einem gewissen Alter regelmäßige Fahrtauglichkeitsprüfungen. Er möchte aber keinen Generationenkonflikt. Laut Zahlen des Statistischen Bundesamtes verursachen auch junge Menschen viele Autounfälle. Er soll in Bentrup und Detmold mehrere Brände gelegt haben. Jetzt muss ein 23-jähriger Mann in Untersuchungshaft. Das hat das Amtsgericht Detmold entschieden. Die Polizei hatte den Tatverdächtigen vor einer Woche nach der Brandserie in Bentrup festgenommen. Der Haftrichter ließ ihn aber wieder frei. Jetzt gibt es den Verdacht, dass der Mann auch mehrere Brände in Detmold gelegt haben könnte. Schon im April gab es in Bünde einen unglaublichen Vorfall. Ein Hundehalter ließ offenbar seine zwei Hunde auf ein Reh los. Die Hunde, vermutlich ein Husky und ein Schäferhund, hetzten das Reh und brachten es zu Boden. Durch Bisse wurde die Ricke schwer verletzt. Später stellte sich dann auch noch heraus, dass das Tier trächtig war. Ein Zeuge hat den Mann und seine Tiere im April fotografiert. Das Amtsgericht Bielefeld hat diese Bilder jetzt für eine Öffentlichkeitsfahndung freigegeben. Die Polizei hofft, dass der Mann gefunden werden kann. Und jetzt das Wetter bei uns mit Lars Schmidt aus der WDR-Wetterredaktion.
3: Das wird ein sonniger Nachmittag in Ostwestfalen-Lippe mit so ein paar Wolken, die durchziehen. Regen gibt's nicht und das bei 19 bis 22 Grad. Erst in der Nacht, da ziehen so ein paar Schauer durch und morgen geht's dann mit Sonne und so ein paar mehr Wolken weiter bei noch 15 bis 18 Grad.
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4: Mittagszeit 12:32. Die Autobahn 2 Hannover-Dortmund zwischen Feldheim und Kreuzbad Oeynhausen. 10 Minuten, 6 Kilometer stockend. Dann die 40 Essen-Dortmund zwischen Dreieck Bochum-West und Bochum-Zentrum. Gesperrt wegen Bauarbeiten bis Freitag. Die 45 Gießen-Hagen zwischen Meinerzhagen und Lüdenscheid-Süd. 20 Minuten, 3 Kilometer Stau. Da hat es einen Unfall gegeben, deshalb nur ein Fahrstreifen frei. Und die 2

0: A53 Düsseldorf nach Mönchengladbach ist im Kreuz Karst nach einem Unfall gesperrt, aber der Verkehr wird einspurig über die Parallelfahrbahn umgeleitet. So, und die 61 habe ich noch, Mönchengladbach-Koblenz zwischen Niederzissen und Mendig. Da kommen 10 Minuten obendrauf, 4 Kilometer Stau. Eine gute Fahrt.
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0: Ja, und ich habe uns wen mitgebracht. Nessie. Nessie kennt ihr, ne? Der Spitzname für das legendäre Monster von Loch Ness in Schottland. Ein Beweis dafür, dass es Nessie gibt. Ja. Ja, da muss man auch ein bisschen dran glauben, ne? Haben wir so nicht. Aber jetzt gibt's eine heiße Spur, zumindest wenn man einer Frau aus Großbritannien glauben will. Die geht sogar so weit, dass sie sagt, sie hat nicht nur Nessie entdeckt, sondern gleich eine ganze Familie. Hat Nessie etwa Seeungeheuer-Babys? Wir klären das gleich hier.

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0: Das ist unser 90er der Stunde. En vogue, don't let go. So, pass auf, hier ein Bett mit ein bisschen Spannung, das brauchen wir. Ja, gewisse Ernsthaftigkeit, eine leichte Dramatik, dann so eine Grimme-Preis-verdächtige Einleitung. Es folgt eine ungeheuerliche Geschichte. Ja, es geht um Loch Ness, dieser sagenumwobene See im Norden von Schottland. Da wohnt ja Nessie, das Seeungeheuer, ne? Es gibt ja auch immer wieder so, ja, fast schon hochoffizielle Suchaktionen nach diesem Fabelwesen. Und jetzt gibt's eine neue heiße Spur, zumindest wenn man einer Frau aus Großbritannien glauben will. Die geht sogar so weit und sagt, sie hat Nessie nicht nur entdeckt, sondern direkt eine ganze Familie mit Seeungeheuern. Lisa Maria Röhling, WDR 2 London, das müssen wir uns erzählen lassen. So, wie hat diese Frau denn jetzt was rausgefunden?
1: Ja, diese Frau war ganz schlau, die ist nicht selber nach Loch Ness gefahren, sondern die hat einfach bei Google Earth geguckt und hat sehr genau reingezoomt auf diesen See. Und wenn man sich das anguckt, ist da so ein Ausschnitt, man sieht ganz viel dunkles Blau und drei weiße verschwommene Streifen. Und sie sagt, das sieht ja aus wie so Wale, weil Boote können es nicht sein, die würden ja sonst so eine Spur hinter sich herziehen. Und deswegen ist für sie klar, das ist Nessie mit zwei möglicherweise Kindern.
0: Okay, ich habe mir das natürlich auch im Vorfeld tiefeninvestigativ angeschaut. Für mich könnten das Wale sein.
1: Ja, also ehrlich gesagt, für mich könnten es so Wellen sein. Ich war schon mal
0: also
1: an diesem
0: See. Also gar
1: nichts. Nee, wirklich nicht. Also ich war da schon mal. Da weht immer eine ziemlich steife Brise. Ich würde sagen, das sind drei Wellen, ehrlich gesagt.
0: Okay.

0: okay, also so kommen wir nicht weiter. Ich habe ja eben schon gesagt, es gibt immer mal wieder so Suchaktionen nach Nessie. Teilweise beschäftigen sich auch Wissenschaftler mit der Thematik. Sag du doch mal, wie ernst wird dann so eine Meldung genommen?
1: Naja, es geht so, ne? Also das soll angeblich dieses Jahr die 17. Nessie-Sichtung gewesen sein. Es gibt da ganz offizielle Blogs, die das alles genau dokumentieren. Ich habe mich da mal so durchgescrollt. Da sind Bildausschnitte, wo reingezoomt ist, wo Schatten zu sehen sind, wo ein Kopf, ein Schwanz, ein ich weiß nicht was alles zu sehen ist. Das ist halt ein Mysterium, das jetzt tatsächlich schon seit dem 7. Jahrhundert die Menschen bewegt. Jetzt kann man halt auch Fotos machen und da reinzoomen. Also naja, ich glaube, das sollte man mit einem Schmunzeln hinnehmen. Aber vielleicht gibt es ja irgendwann doch mal ein offizielles Treffen mit Nessie.
0: Wer weiß es so genau? Ne? Ein neuer vermeintlicher Beweis, dass Nessie wirklich existiert. Das Seemonster von Loch Ness, und es soll sogar eine ganze Familie haben. So behauptet eine Frau aus England. Ich sag mal, stay tuned für mehr ungeheuerliche Geschichten. Vielleicht dann bald auf WDR 2. Lisa Marie Röhling, WDR 2 London. Danke für diese harten Informationen.

0: Auch eine ganz schöne Entstehungsgeschichte, ne? David Puentes, der DJ aus Köln, der mittlerweile aber in Hamburg wohnt, der hat von Loi genau dieses Stück so ein bisschen angetextet gehört auf TikTok und dann hat er sie angepingt und gesagt, hey, wollen wir da nicht was draus machen? Und dann haben sie was da draus gemacht. Schön, ne? Golden Summer.
1: Ja, gut, dass er mich nicht gefragt hat. Ich hätte ja gar nicht liefern können.
0: Du kannst ja nicht singen, aber du kannst wunderschön reden. Marlies Schaum ist da.
1: Du, ich habe mich gefragt, warum wir die 12-Uhr-Regel eigentlich noch haben, von wegen einmal am Tag Preise erhöhen
0: an der Tankstelle. Ich habe mich gefragt, warum wir die überhaupt eingeführt haben.
1: Der ADAC fordert jetzt auf, schafft sie ab. Wir klären gleich mal, wie realistisch das ist und was das bringen könnte, abzuschaffen, was man stattdessen vielleicht braucht. Und wir schauen uns an, was die Städte jetzt tun können, wenn sie gegen Clans zum Beispiel vorgehen wollen, die ganz kriminell Sozialmissbrauch betreiben.
0: Das gleich bei mir. Dann machen wir das gleich im Mittagsmagazin. Ja. So, 12-Uhr-Regel. Guck mal, jetzt haben wir 10:10. Wie soll ich es denn schaffen, vor 12 tanken zu gehen?
1: Geh doch mal zu Fuß.
0: Ja, stimmt, dann bräuchte ich nicht tanken. Johannes Simon ist raus. Bis moin.

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13: Die Nachrichten mit Simone von der Forst. Guten Tag.
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13: Klassische Kassenbons auf Papier sollen bis zum Jahr 2028 wegfallen. Die Bundesregierung hat ein Gesetz auf den Weg gebracht, wonach die Papierzettel durch digitale Alternativen ersetzt werden sollen. Jakob Mayer, WDR Berlin.
14: Die Abschaffung der Bonpflicht entlaste sowohl Bürgerinnen und Bürger als auch Unternehmen, erklärt Bundesfinanzminister Lars Klingbeil. Außerdem müssen Unternehmen mit einem Jahresumsatz von über 100.000 Euro ab 2028 auf elektronische Kassen umstellen. Mit digitalen Kassen würden alle Umsätze erfasst, so Klingbeil. Damit verhindere die Bundesregierung Steuerhinterziehung und schaffe faire Wettbewerbsbedingungen. Nach Ansicht des Digitalverbands Bitkom bedeutet das Gesetz für Verbraucherinnen und Verbraucher weniger Papier und Belege ließen sich leichter speichern und wiederfinden. Unternehmen müssten aber genügend Zeit für die Umstellung bekommen.
13: Eine AfD-Mitgliedschaft allein rechtfertigt nicht, Vereinsmitglieder von bestimmten Funktionen auszuschließen. Der Fußballverband Mittelrhein hatte deshalb die Oberfinanzdirektion NRW eingeschaltet. Es ging um einen jungen Schiedsrichterbetreuer in Euskirchen. Er ist AfD-Mitglied und bei der Generation Deutschland aktiv, der Jugendorganisation der AfD, die in NRW als extremistischer Verdachtsfall eingestuft wird. Verbandspräsident Katsidis schätzt den Fall so ein.
15: Wenn jemand auffällt, weil er rassistisch, diskriminierend oder rechtsextrem ist, dann würden wir da entsprechend tätig werden, unabhängig von der Parteizugehörigkeit. Aber die reine Parteizugehörigkeit, ohne dass jemand negativ auffällt, ist kein Ausschlusskriterium. Zumindest, solange es eine verfassungsrechtlich zugelassene Partei ist.
13: 8 andere Ehrenamtler hatten aus Protest ihre Aufgaben in dem Verband niedergelegt. Einer von ihnen beantragte eine Satzungsänderung, wonach sich eine AfD-Mitgliedschaft und ein Amt in dem Fußballverband ausschließen sollten. Die Entscheidung ging jetzt gegen diesen Antrag. Und auch das ist wichtig. Die Bundesregierung hat beschlossen, mehr gegen den organisierten Missbrauch von Sozialleistungen und die Ausbeutung von Zuwanderern zu tun. Sie will Schlupflöcher schließen, damit Kriminelle nicht Menschen ins Land schleusen und dann deren Sozialleistungen abschöpfen. Der Weltrisikobericht warnt vor immer intensiver werdenden Stürmen. Auf dem Extremwetterkongress in Hamburg hieß es, dass sinkende Entwicklungshilfe die Folgen der Stürme noch verstärkt. Das berühmte Kolosseum in Rom ist wegen eines tödlichen Unfalls gerade geschlossen. Das italienische Kultusministerium hat

0: lieber Marcel Claire, WDR 2 Wetterredaktion. Ja, wie ist die Bärenlage?
1: Ich habe gedacht, ich gehe gleich in die Kantine. Da nehme ich auch noch mal ein bisschen zu. Aber das Wetter, das ist doch heute zum Herbstanfang. Ja, fast schon sommerlich, würde ich sagen. Wir haben viel Sonne bei uns im Westen. Ein paar Wolken ziehen durch. In Bielefeld kommen wir auf 20, in Bonn auf 22 Grad zum Abend. Richtung Ostwestfalen-Lippe verdichten sich die Wolken. Die bringen in der Nacht ein paar Schauer, vielleicht auch mal ein kurzes Gewitter. Das Gute ist, das zieht aber morgen schon wieder ab. Tagsüber dann wieder Sonne und Wolken in der Mischung bei bis zu 20 Grad.
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0: Die A2 will anfangen, Hannover Richtung Dortmund. Zwischen Veltheim und Kreuz Bad Oeynhausen 10 Minuten länger als sonst, 4 Kilometer stocken. Die A40 Essen Richtung Dortmund ist zwischen Dreieck Bochum West und Bochum Zentrum gesperrt bis Freitag. Da wird nämlich gebaut. A45 Gießen Richtung Hagen zwischen Meinerzhagen und Lüdenscheid Süd. 20 Minuten länger als man so will, 3 Kilometer Stau an der Stelle. Da gab es einen Unfall und momentan ist nur ein Fahrstreifen frei. Die A52 Düsseldorf Richtung Mönchengladbach, die ist im Kreuz Karst gesperrt. Da hat es nämlich auch einen Unfall gegeben. Der Verkehr wird gerade einspurig über die Parallelfahrbahn geleitet. Und auf der A59 Dienstlaken Richtung Duisburg zwischen Duisburg-Walsum und Duisburg-Althamborn. 10 Minuten länger als man will, 2 Kilometer Stau. Kommt gut durch, gute Fahrt.
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0: Hallöchen. Wir gehen jetzt diesen Tankrabatt an. Diese 12-Uhr-Regel meine ich. Da wollen wir ran. Weil der ADAC sagt, nee, die bringt doch gar nichts. Haben die recht? Und was wäre denn besser als das, um die Preise an der Tanke irgendwie niedriger zu halten? Das ist ein Thema, um das wir uns jetzt mal kümmern müssen hier auf WDR 2.
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0: Justin Timberlake, Can't Stop the Feeling hier auf WDR 2 in unserem Supermusikmix. Ihr wisst ja, dass die Tankstellen nur einmal am Tag, nämlich um Punkt 12, die Preise erhöhen dürfen.
1: Die Kunden beschweren sich bei uns, wissen aber auch zugleich, dass wir gar nichts dafür können. Ich glaube, das ist so ein bisschen Frust ablassen und alle hoffen, dass es irgendwann besser wird.
0: Aber wann, ne? Die Tankstellenbesitzerin in Iserlohn, die weiß es auch nicht so richtig. Happy ist mit diesem um 12 Uhr erhöhen und dann wird es auf einmal echt super teuer. Damit ist irgendwie niemand zufrieden. Und der ADAC fordert jetzt, schafft doch diese Regelung mit dem 12 Uhr erhöhen wieder ab, liebe Bundesregierung. Daniel Schwingheuer, WDR 2 aktuell. Warum denn genau jetzt?
2: Ja, eben weil es aus Sicht des ADAC ungerecht ist, dass von einer Minute auf die andere die Preise so extrem steigen. Johannes Giewald vom ADAC NRW sagt:
3: Naja, die Tankstellen dürfen ja nur einmal am Tag eben um 12 Uhr die Preise erhöhen. Das machen sie auch ganz kräftig. Da sind teilweise 30 Cent mehr dann angeschlagen. Nicht jeder kann vor 12 Uhr tanken. Manche müssen nachher tanken, dementsprechend dann auch höhere Preise in Kauf nehmen.
2: Ja, Marlies, lass uns hier in dieser Sendung einfach mal tanken. Dein Auto hat jetzt einen 75-Liter-Tank. Mhm. Du bist um eine Minute nach 12 da. Gerade sind die Preise um, sagen wir, moderat 10 Cent nach oben gegangen. Heißt, du zahlst jetzt einfach 7,50 Euro mehr, als wenn du zwei Minuten früher da gewesen wärst. Irgendwie unfair, ne? Der ADAC sagt, das seien einfach ungerechte Mehrkosten für ganz viele Leute.
0: Aber andererseits kann man es ja besser planen. Es gibt ja Phasen, da ist es günstiger.
2: Genau, ganz grob kann man sagen, nachmittags, also nach 12, lieg ich über dem Tagesdurchschnitt. Wer vormittags tankt, vor 12, der bekommt einen guten Preis. Am besten ist es natürlich so nah wie möglich vor 12 Uhr. Nur weil das alle wissen, entstehen dann drubbelige Situationen. Das hat uns Bürgerin Susanne Reiter erzählt. Die wollte in Düsseldorf-Düsseltal tanken.
4: Mir ist schon zweimal passiert, dass ich gar nicht mehr dran gekommen bin. Und die Preise schnellen auch in unmittelbarer Höhe danach um 20 bis 30 Cent nach oben. Und wenn man dann kein Sprit gekauft hat, hat man wirklich sozusagen die A-Karte gezogen.
2: Auf der anderen Seite gibt es aber auch Menschen im Westen, die das ganz entspannt sehen. Leonora Fricker zum Beispiel, die haben wir an der gleichen Tanke getroffen.
5: Wieso kann man nicht vor 12 tanken gehen? Die Kinder gehen um 8 Uhr in die Schule, alle fahren zur Arbeit. Warum soll das nicht möglich sein? Hat sich jetzt für mich nicht so erschlossen.
2: Also die Meinung ganz unterschiedlich. Eine Sache kommt jetzt noch dazu. Das ZEW, das Leibniz-Zentrum für europäische Wirtschaftsforschung, hat im April schon untersucht, dass der Durchschnittspreis durch diese neue Regelung nicht runtergegangen ist. Das hatte man sich ursprünglich erhofft, dass durch die Konkurrenz in Summe auch die Preise runtergehen. Das ist nicht passiert. Und im Grunde geht es jetzt um die Frage, wenn es dadurch nicht günstiger wird, warum machen wir das dann?
0: Tja, schauen wir mal, auf welches Echo die Forderung des ADAC so trifft. Ne? Die Forderung ist draußen, schafft die 12-Uhr-Regelung wieder ab. Bislang, hast du gesagt, hat noch keiner politisch gezuckt. Hm?
2: Nee, bisher noch nicht.
0: Warten wir es ab. Wenn da was passiert, hört es hier bei uns auf WDR 2. Vielen Dank, Daniel Schwingheuer, WDR 2 aktuell.

0: Da fliegen euch noch die Schweißtropfen von 1997 um die Ohren. Gala, Freed from Desire im WDR2 Musikmix. Janine Tex, die besitzt das Café in Hattingen, in dem gestern Bundespräsident Steinmeier zum Kneipenquiz da war. Janine, war es bei euch stiller und höflicher als sonst, von wegen hoher Besuch und so?
1: Nein, tatsächlich gar nicht. Es war wirklich wie immer ein Raum voller lustiger und freudiger Menschen. Ich habe immer noch im Kopf, wie glücklich alle aussahen, inklusive unserem Bundespräsidenten.
0: Was hast du denn jetzt mit dem gemacht? Du hast dich doch dessen gefragt, ob du ihn irgendwas fragen sollst.
1: Ja, ich wollte ihn fragen, ob er ein Bier trinken möchte. Ja. Das hat er sofort mit Ja beantwortet. Und mein persönliches Highlight war, dass er hinter der Theke stand und ein Bier gezapft hat.
0: Boah, kann er das?
1: Das kann er.
0: Der Bundespräsident zum Bierzapfen. Hör mal, wenn du dann mal Hilfe brauchst, weißt du, wen du anrufst.
1: Alles klar, das würde ich sehr gerne machen.
0: Janine Tex aus Hattingen, schönen Tag dir. Heute ausschlafen nach Steinmeier.
1: Good.
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1: Direkt aus dem Studio Bielefeld. Ich bin Maike Stutenbäumer. Krankenfahrdienste streiken ab heute, auch bei uns in der Region. David Thieme ist Geschäftsführer von Krankenfahrten in Raden. Sein Team bringt Menschen aus dem Krankenhaus ins Pflegeheim oder zurück nach Hause oder zu Arztbesuchen, zur Dialyse oder zu Strahlen- oder Chemotherapie. Ab heute werden die nicht lebensnotwendigen Fahrten bestreikt, denn sie verlangen mehr Geld von den Krankenkassen. Jetzt fordern sie
2: eine faire Vergütung für gute Arbeit, die wir auch leisten. Wir sind ein sehr wichtiger Bereich, gerade im Gesundheitswesen. Wenn nicht die Krankenfahrdienste die Patienten aus dem Krankenhaus rausholen und nach Hause bringen, dann kann der Rettungsdienst auch keine neuen bringen. Und dieser Bereich muss genauso gut finanziert sein wie andere Bereiche.
1: Der Streik der Krankenfahrdienste ist auf unbestimmte Zeit angesetzt. Zwei Jugendliche haben in Minden einen Social-Media-Clip nachgestellt und damit für einen Polizeieinsatz gesorgt. Zeugen wählten am Montagabend den Notruf, weil sie dachten, es handele sich um eine Entführung. Mehrere Streifenwagen wurden alarmiert. Beamte konnten das Auto mit den Jugendlichen stoppen. Erst da war klar, es lag keine Straftat vor. Trotzdem könnte das Ärger für die Jugendlichen bedeuten. Die Polizei prüft, ob der Einsatz den beiden in Rechnung gestellt werden kann. Außerdem könnten solche Aktionen gefährlich werden, wenn Polizisten nicht erkennen, dass es nicht um eine echte Straftat geht. Mit einem schweren Gullideckel sind noch unbekannte Täter in der Nacht in ein Handygeschäft in Herford eingebrochen. Gegen kurz nach 3:30 warf einer der Täter mit dem Gullideckel die Scheiben an der Rennstraße ein und konnte blitzschnell einige Handys einstecken. Die Polizei sucht Zeugen, die den Blitzeinbruch in der Nacht beobachtet haben. Und jetzt das Wetter bei uns mit Lars Schmidt aus der WDR-Wetterredaktion.
3: Das wird ein sonniger Nachmittag in Ostwestfalen-Lippe mit so ein paar Wolken, die durchziehen. Regen gibt's nicht und das bei 19 bis 22 Grad. Erst in der Nacht, da ziehen so ein paar Schauer durch und morgen geht's dann mit Sonne und so ein paar mehr Wolken weiter bei noch 15 bis 18 Grad.
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4: 2:30, A3, Köln Richtung Oberhausen will mitmischen zwischen Duisburg-Wedau und Oberhausen-Lierich. Da gibt's gerade mehr als 10 Minuten länger an der Stelle für euch, bis ihr die geschafft habt. 5 Kilometer stockt es. A3 Oberhausen Richtung Köln zwischen Leverkusen Zentrum und Köln-Delbrück etwa 10 Minuten länger, 4 Kilometer stockend. Die A40 Essen Richtung Dortmund, die ist zwischen Dreieck Bochum West und Bochum Zentrum wegen Bauarbeiten gesperrt. Das dauert wohl noch bis Freitag. A45 Gießen Richtung Hagen zwischen Meinerzhagen und Lüdenscheid Süd eine Viertelstunde länger, 5 Kilometer Stau. Und A59 Dienstlaken Richtung Duisburg zwischen Duisburg-Farm und Duisburg-Althamborn 10 Minuten länger, bis ihr da durch seid, 2 Kilometer Stau. 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
4: Hallöchen! Und mit viel Zeit jetzt zum Posen.

0: Die Synthesizer schlagen zu hier. Bei Nena, irgendwie, irgendwo, irgendwann. In diesem WDR2-Mittagsmagazin. Es ist ja so, dass Städte und Kommunen es natürlich gut finden, wenn Menschen aus anderen Ländern zu uns kommen, ne, um hier bei uns zu arbeiten. Aber was sie nicht wollen, das beschreibt der Oberbürgermeister von Dortmund so.
1: Jemand, der nur untergeordnet arbeitet, in einem Minijob, teilweise unter 200 Euro Monatsverdienst, um ein Zehnfaches dessen an Sozialleistungen zu kassieren, der ist hier eben nicht willkommen.
0: Wenn er oder sie das alles absichtlich macht, ne? So sagt es Sören Link von der SPD. Also wenn kriminelle Clans das teilweise sogar organisieren. Also teilweise werden dafür Menschen extra in Schrottimmobilien untergebracht und dann kassieren die ab. Sowas passiert in Dortmund, in Duisburg, aber auch in Hagen. Und die Bundesregierung hat heute entschieden, dass die Städte bald einfacher dagegen vorgehen sollen können. So, darüber habe ich mit Dennis Rehbein von der CDU gesprochen, der ist Oberbürgermeister von Hagen. Und er sagt, ja, wir haben dadurch auch Schäden im Millionenbereich. Herr Rehbein, was genau muss denn auch passieren, damit Sie jetzt in Hagen einfacher gegen Sozialmissbrauch vorgehen können?
2: Ja, wir brauchen auf der einen Seite diese Gesetzesgrundlagen, insbesondere beim Thema Datenschutz, weil wir immer wieder erleben, dass Behörden miteinander nicht sprechen. Ganz praktisches Beispiel, jemand kommt ins Einwohnermeldeamt, will sich anmelden mit einer Wohnungsgeberbescheinigung. Dann können wir ohne weiteres zumindest nicht ablehnen. Wenn in dieser Immobilie aber schon bekannt ist, dass beispielsweise 30, 40 Leute Sozialleistungen beziehen, dann wissen die Leute das im Einwohnermeldeamt nicht. Und da brauchen wir besseren Datenaustausch. Also nicht jeder soll alle Daten haben, nicht falsch verstehen, der Datenschutz ist ein hohes Gut, aber eine bessere Vernetzung bei Verdachtsfällen zwischen den Behörden, das würde uns im Alltag ganz viel erleichtern.
0: Was brauchen Sie, damit Sie gegen diese sogenannten Schrottimmobilien vorgehen können? Also das sind ja Gebäude, die wirklich eigentlich zum Bewohnen lebensgefährlich sind, in denen aber absichtlich Menschen teilweise untergebracht werden, damit man dann mit denen abkassieren kann.
2: Genau, die Menschen, die da wohnen, ganz häufig die Ärmsten in diesem System. Auch hier geht es im Kern um das Thema Datenaustausch, weil wir kriegen beispielsweise vom Energieversorger erst eine Info, wenn Wasser, wenn Strom abgestellt sind. Dann ist aber schon oft für die Menschen, die da wohnen, zu spät. Es gibt ja auch neben den ganzen Bundesinitiativen das Fairer Wohngesetz in Nordrhein-Westfalen, was auf den Weg gebracht wurde. Dort ist geplant, dass wir schon eine Ankündigung bekommen können vom Energieversorger, dann schon tätig werden können. Und wir müssen schauen, dass wir im Zweifel als wirklich letzte Ultima Ratio, niemand will das, aber als letzte Ultima Ratio auch enteignen können, wenn Menschen nicht den Verpflichtungen nachkommen, den Eigentum verpflichtet bei uns. Und dann muss man sich an gewisse Standards halten. Deswegen auch diesen Weg müssen wir weiter ebnen.
0: Jetzt hat das Bundeskabinett heute beschlossen, wir machen es den Städten und Kommunen einfacher. Zum Beispiel Datenaustausch soll besser möglich sein. Sie haben sich die Liste wahrscheinlich auch angesehen, 37 Punkte, ne, die Ihnen das Leben leichter machen sollen rund um Sozialmissbrauch. Reicht Ihnen das?
2: Es geht absolut in die richtige Richtung. Aber mir fehlt eine klare Initiative nochmal auf EU-Ebene, die Arbeitnehmerfreizügigkeit deutlich zu definieren. Beispielsweise zu sagen, man muss 2/3 des Durchschnittseinkommens eines Landes verdienen, um unter die Arbeitnehmerfreizügigkeit zu kommen. Solche klaren Regeln, weil dann sind sie gerichtsfest, dann können sie schwer dagegen klagen. Das würde uns Kommunen noch helfen. Der Blick fehlt mir ein wenig, aber trotzdem ganz viele Maßnahmen sind absolut richtig und ich hoffe, dass das auch so beschlossen wird.
0: Sagt Dennis Rehbein, Oberbürgermeister in Hagen, hier auf WDR2.

0: Jetzt passt sie wieder so richtig gut, die Adele. Also zum Herbst, oder? Seit heute früh um 2 ist offiziell endlich, wie ich finde, wieder Herbst.
1: Ja, ich würde schon sagen, Herbst ist wieder so ein bisschen im Hype.
0: Ja, ist im Hype. Kastanien werfen, bunte Blätter zu Girlanden fädeln, endlich wieder Mäntel tragen und Mützen und Schals und vor allem ohne Schweißperlen Kakao schlürfen.
2: Ich finde, im Herbst ist so die einzige Jahreszeit, wo es akzeptabel ist und Winter natürlich auch, sich mal so zu Hause einfach einzukuscheln und irgendeine Serie zu schauen.
0: Und vor allem das hier. Das hier, das fühle ich wirklich sehr.
3: Spekulatius, das ist sehr stark.
0: Spekulatius. Die ganzen Dominosteine. Leute, es könnte nicht besser laufen. Seit heute ist endlich wieder Herbst. Auch der Fabi hat heute schon vom Herbst geschwärmt. Ich bin total Team Herbst und freue mich über jede Hitze weniger. Ich hoffe, es geht euch genauso.
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0: Neck und Laura Nonché, auch ein 90er-Klassiker hier bei uns im WDR2 Musikmix. Noch mehr 90er-Frische habe ich gleich für euch. Schön episch. To the Moon and Back von Savage Garden. Und wenn ihr es ein bisschen aktueller braucht, aber trotzdem romantisch, aber so ein bisschen sphärisch, um den Kopf frei zu kriegen zur Mittagszeit, biete ich euch auch. Gleich hier bei mir im WDR2 Musikmix. Und wir müssen auch gleich noch was klären, nämlich was der Trump da eigentlich ausgehandelt hat. Dieser Grönland-Deal. Was bringt das eigentlich ihm? Was bringt es Grönland? Und wer schneidet dabei am besten ab? Kläre ich auch.
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6: In wenigen Sekunden ist es 14 Uhr.
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0: Die Nachrichten mit Simone von der Forst. Guten Tag.
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0: Die Bundesregierung hat den Plan gegen Sozialleistungsbetrug beschlossen. Arbeitsministerin Baas und Innenminister Dobrindt hatten den erarbeitet. Es geht unter anderem um das Geschäft um sogenannte Schrottimmobilien wie in Duisburg oder Gelsenkirchen. Philipp Eckstein, WDR Berlin.
9: Konkret geht es dabei um kriminelle Banden, die Menschen aus anderen EU-Staaten nach Deutschland locken, sie in solchen Immobilien unterbringen und dann Sozialleistungen und Miete kassieren. Hier sollen die Kommunen mehr Kontrollmöglichkeiten erhalten und neue Möglichkeiten, diese Schrottimmobilien zu kaufen oder im Extremfall auch zu enteignen. Der Plan von Bundesarbeitsministerin Baas und Bundesinnenminister Dobrindt sieht zudem vor, dass Behörden mehr Daten austauschen dürfen. So sollen sie Sozialleistungsmissbrauch schneller erkennen. Jetzt müssen die zuständigen Ministerien die Gesetzentwürfe erarbeiten. Anschließend wird sich der Bundestag damit befassen.
0: 13 Jahre nach dem tödlichen Legionellenausbruch in Warstein könnte es bald eine Gerichtsentscheidung geben. Es geht um Schadenersatz in Höhe von 1 Million Euro. Norman Stahl berichtet.
10: Dort wird ein Sachverständiger ein mit Spannung erwartetes Gutachten vorstellen. Die Schadensersatzklage hatten die Warsteiner Siebmann-Werke, ein Schmiedeunternehmen, eingereicht. Sie hatten 2013 eine neue Wasserleitung bauen müssen, weil sie nicht das mit Legionellen belastete Wasser aus dem Westerbach nutzen durften. Erhebliche Kosten, die dadurch entstanden, will man der Warsteiner Brauerei in Rechnung stellen, denn die ist offenbar aus Sicht des Unternehmens verantwortlich für den Legionellenausbruch und die damit für das Unternehmen entstandenen Kosten.
0: Darauf gucken wir heute auch noch. Die Bundesregierung hat einen Gesetzentwurf auf den Weg gebracht, mit dem die Bonpflicht wegfallen soll. Kassenbons aus Papier sollen bis 2028 durch digitale Alternativen ersetzt werden. Eine Mitgliedschaft in der AfD ist kein Grund für den Ausschluss von einem Vereinsamt. Die Oberfinanzdirektion NRW hat auf eine Anfrage des Fußballverbands Mittelrhein erklärt, dass der Verein bei einem Ausschluss seine Gemeinnützigkeit verliert. An der Zugspitze ist ein größerer Felsbrocken abgebrochen. Das Gestein im oberen Bereich von Deutschlands höchstem Berg wird durch Dauerfrost zusammengehalten, der wegen steigender Temperaturen immer mehr abnimmt. Ein Tag ist es noch bis zum Debüt von Jürgen Klopp als Fußball-Bundestrainer. Seit Montag steht Klopp mit dem Nationalteam auf dem Trainingsplatz, wo er heute in einem spontanen Statement nochmal über seine Eignung als Bundestrainer gesprochen hat.
11: Ja, ich habe neulich festgestellt, ich glaube, ich habe beim Supercup, da wird die Nationalhymne gesungen. Ich wusste gar nicht, dass ich die Nationalhymne drauf habe. Also komplett. Das war mir neu. Also habe sie selten gesungen zu Hause, wenn ich in ein Spiel geguckt habe.
0: Das erste Spiel von Klopp als Nationalcoach ist morgen Abend in Amsterdam gegen die Niederlande in der Nations League. Das war WDR aktuell.
12: Was erklärst du da?
0: der singt die WDR 2 Wetterredaktionshymne.
12: Ja, stimmt? Ach so, nein. Stimmig kriege ich das, glaube ich, nicht hin. Aber was ich festgestellt habe, das ist fast der Sommer im Herbst. Da aktuell viel Sonnenschein bei uns. Da ziehen ein paar Wolken auf, die tun aber nichts. Wir kommen in Dortmund und Gütersloh auf 20, in Köln auf 22 Grad. In der kommenden Nacht, vor allem ja Richtung Ostwestfalen, können ein paar Schauer durchziehen. Und morgen wird es dann wieder freundlich, ein bisschen frischer bei 11 bis 20 Grad. Aber wenn ich

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1: Hallöchen. Da sagt der Marcel, es wird am Wochenende warm und ich habe eben noch den Herbst gehypt. Also so geht es irgendwie nicht, ne? Also ich will jetzt auch keinen Dauerregen, aber ich habe doch gesagt, die Wärme ist jetzt vorbei. Nein, natürlich nicht. Der Spätsommer, der schleicht sich da so rein. Aber ich komme damit klar. Ich schwör's, ich arbeite noch dran.
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0: und diese Pokerfaces hier im WDR 2 Mittagsmagazin. Anfang des Jahres hat Donald Trump ja noch mehrfach gesagt, ich will Grönland haben. Die USA brauchen Grönland und zwar aus Sicherheitsgründen.
1: We are going to do something on Greenland, whether they like it or not.
2: We need Greenland for national security. We have to have it.
3: One way or the other, we're going to have Greenland.
0: Aber jetzt hat US-Präsident Trump einen Deal abgeschlossen und zwar mit Grönland und Dänemark und darüber ist er sehr glücklich über diesen Grönland-Deal. Er hat gesagt,
4: no US.
0: Keinem Gegner der USA, sagt er, wird es jemals mehr gestattet sein, eine militärische Präsenz in Grönland zu etablieren. Ja, wahrscheinlich allen außer den USA. Fragen wir mal nach. Jana Sinram, WDR 2 Stockholm. Was genau will denn jetzt Grönland von diesem Deal haben? Was bekommen die?
5: Also die bekommen jetzt vor allem Ruhe nach Monaten immer neuer Drohungen von Donald Trump. Und der Vertrag, den die da abgeschlossen haben mit ihm, ist im Wesentlichen eine Weiterentwicklung eines sowieso schon bestehenden Militärabkommens mit den USA von 1951. Und ganz wichtig aus grönländischer und dänischer Sicht auch, Donald Trump erkennt mit seiner Unterschrift unter diesem Vertrag die territoriale Integrität des Königreiches Dänemark und das Selbstbestimmungsrecht der Grönländer an, was er vorher in Frage gestellt hat. Und der grönländische Regierungschef Jens Frederik Nielsen, der hat gestern bei einer Pressekonferenz in New York gesagt, dass damit jetzt ein sehr, sehr langer Prozess zu Ende gegangen ist.
6: Wir stehen hier mit einem Abkommen und ich kann sagen, dass ich damit zufrieden bin. Meine roten Linien wurden nicht überschritten.
5: Genau, also diese roten Linien haben sie verteidigt und ich habe gestern Abend auch noch mal telefoniert mit einer jungen Grönländerin, die ich im Januar, als ich dort war, kennengelernt habe und die heißt Mia Chemnitz und auch sie hat gesagt, bei ihr überwiegt jetzt gerade erstmal total die Freude über dieses Abkommen.
7: This evening I will only feel relief.
5: Heute Abend fühle ich nur Erleichterung. Ich weiß, dass alles passieren kann, wenn Trump spät abends vielleicht wieder anfängt, irgendwas zu twittern. Aber ich weiß, dass der Deal gut aussieht und dass Grönland und Dänemark beide dahinter stehen. Alles andere liegt nicht in unserer Macht.
7: Everything else is out of our control.
0: Mhm. Also ich meine, da höre ich Erleichterung raus, da höre ich diese Sehnsucht nach Ruhe auch raus. Aber was haben die USA durch diesen Deal? Was springt für die raus?
5: Also Trump verkauft dieses Abkommen natürlich jetzt als Riesenerfolg. Der braucht positive Schlagzeilen. Was bekommt er konkret? Einerseits dürfen die USA zwei neue Militärstützpunkte in Grönland einrichten. Klammer auf, das hätten sie vorher auch schon durchaus gedurft, weil sie schon umfassende militärische Rechte hatten. Und für ihn dürfte eben vor allem wichtig sein, dass Nicht-NATO-Staaten keine eigenen Militäranlagen in Grönland einrichten dürfen. Es sei denn, die Regierungen in Nuuk, Kopenhagen und Washington würden sich auf was anderes einigen. So steht es da drin.
0: So, jetzt wissen wir alle, was drinsteht im Grönland-Deal und wer was bekommt hier. Infos gab es dazu von Jana Sinram, WDR 2 Stockholm. Lieben Dank.

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1: Direkt aus dem Studio Bielefeld. Ich bin Maike Stutenbäumer. Können Roboter bald Menschen ersetzen? Diese Frage wird ja schon lange diskutiert. Eine Antwort finden wir vielleicht heute in Lemgo. Denn dort eröffnet in der Smart Factory ein Labor vom Fraunhofer Institut, in dem humanoide, also menschliche Roboter von Unternehmen getestet werden können. Dazu Professor Klaus Neumann von der Uni Bielefeld.
2: Ich glaube, es ist gar nicht das Ziel, überhaupt Menschen in erster Linie zu ersetzen mithilfe von humanoiden Robotern, sondern Tätigkeiten abzunehmen, die vielleicht sehr besonders fordernd, also in der Ergonomie unpraktisch sind, oder auch Tätigkeiten, die vielleicht sogar gefährlich sind, und damit Menschen zu unterstützen.
1: Besonders für Unternehmen mit großen automatischen Produktionen könnten die Roboter hilfreich sein, denn sie können sehr filigrane Arbeiten übernehmen. Schon im April gab es in Bünde einen unglaublichen Vorfall. Ein Hundehalter ließ offenbar seine zwei Hunde auf ein Reh los. Die Hunde, vermutlich ein Husky und ein Schäferhund, hetzten das Reh und brachten es zu Boden. Durch Bisse wurde die Ricke schwer verletzt. Später stellte sich dann auch noch heraus, dass das Tier trächtig war. Ein Zeuge hat den Mann und seine Tiere im April fotografiert. Das Amtsgericht Bielefeld hat diese Bilder jetzt für eine Öffentlichkeitsfahndung freigegeben. Mit einem schweren Gullideckel sind noch unbekannte Täter in der Nacht in ein Handygeschäft in Herford eingebrochen. Gegen kurz nach 3:30 warf einer der Täter mit dem Gullideckel die Scheibe an der Rennstraße ein und konnte blitzschnell einige Handys einstecken. Die Polizei sucht Zeugen, die den Blitzeinbruch in der Nacht beobachtet haben. Und jetzt das Wetter bei uns mit Marcel Klär aus der WDR-Wetterredaktion.
3: Ja, schönen guten Tag am Nachmittag. Bleibt es oft sonnig, dazu kommen ein paar Wolken. Es bleibt aber meist trocken bei uns in OWL bei 18 bis 21 Grad. In der kommenden Nacht ziehen dann zwar einige Schauer durch, aber wenn die morgen abgezogen sind, wird es auch wieder freundlich bei bis zu 18 Grad.
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4: Hier sind die Staus mit den längeren Wartezeiten für euch. Zum Beispiel auf der A3 Köln Richtung Oberhausen zwischen Duisburg-Wedau und Oberhausen-Lerich. 20 Minuten länger, bis ihr die Stelle geschafft habt. 6 Kilometer Stau. A4 Aachen Richtung Köln zwischen Frechen-Nord und Köln-Klettenberg. 20 plus 6 Kilometer Stau an der Stelle. Die A40 Essen Richtung Dortmund. Die ist zwischen Dreieck Bochum-West und Bochum-Zentrum gesperrt. Bis Freitag dauert das noch. Da wird gebaut. A59 Duisburg Richtung Dienstlaken zwischen Duisburg-Hochfeld und Duisburg-Meiderich. Eine halbe Stunde Geduld bitte, dann habt ihr das da geschafft. 4 Kilometer Stau. Und A61 Mönchengladbach Richtung Koblenz zwischen Gümnich und Dreieck Erftal. 10 plus 2 Kilometer. Haltet durch und kommt gut durch.
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4: Hallöchen. Gleich gehen wir Schäfchen zählen. In der Bonner Rheinau ist ja großes Schäferfest, aber das hat einen politischen Hintergrund. Die haben Angst um ihre Betriebe.

0: Da träume ich immer. Da träume ich immer, ich könnte genauso schön singen. The Bangles, Eternal Flame hier im WDR 2 Musikmix. Wir haben heute hier auf WDR 2 Schäfer Jens schon begleitet. Auf dem Weg nach Bonn zum großen Schäferfest in der Rheinaue.
1: Wir stehen abholbereit oder abfahrbereit. Gerade noch im Stall auf dem Weg nach Bonn. Und werden da, hoffe ich, einen schönen Tag haben und der ganzen Bevölkerung unseren Beruf darstellen können. Und natürlich auch der Politik es näher bringen können, wie wertvoll die Schafe in der Natur sind.
0: Die Schäfer befürchten nämlich, dass ihnen wichtige Fördergelder für die Beweidung gestrichen werden. Und darüber habe ich mit Ortrun Humpert gesprochen. Sie ist die Vorsitzende der Schafzuchtverbände hier im Westen. Frau Humpert, verdienen Schäfer und Schäferinnen wirklich hauptsächlich Geld mit Landschaftspflege und mit Naturschutzaufträgen?
2: Das ist tatsächlich leider so, weil mit dem, was wir eigentlich produzieren, können wir vorne und hinten nicht zurande kommen. Da ist zum einen mal die Fleischproduktion, jetzt ungeachtet dessen, ob jemand Fleisch essen möchte oder nicht. Aber wenn wir die Landschaft pflegen sollen, brauchen wir junge Tiere, die nachwachsen, damit die Herden weiter bestehen können. Und das bedeutet, die, die da geboren werden, die muss man auch essen. Und die kommen von hier und die sind super gehalten und gezüchtet. Und von daher darf man die auch guten Gewissens essen. Aber die Leute importieren. Und wir kaufen nicht vor der Haustür ein, sondern wir kaufen getaut, gefrostet zum alsbaldigen Verzehr bestimmt irgendwo aus Übersee ein. Und der Schäfer, der vor der Haustür mit seiner Herde unsere Landschaft pflegt und den wir eigentlich unterstützen müssten, bei dem sollte die Gesellschaft, sollten die Menschen, die gerne Fleisch essen und gutes Fleisch essen, die sollten bei dem einkaufen. Das tun sie aber nicht. Das andere Thema ist die Wolle. Alle denken immer, oh ja, die Schäfer verdienen ihr Geld mit der Wolle. Und ich sage dann im Gespräch immer gern, gucken Sie doch mal an sich runter. Sie tragen Materialien, von denen man früher gedacht hat, damit beschichtet man Bratpfannen. Die Wolle hat man natürlich auch nicht nur durch erdölbasierte chemisch-synthetische Fasern verdrängt, sondern die Wolle hat man eigentlich durch einen kleinen Fehler bei der EU verdrängt, weil man bei den römischen Verträgen damals die Wolle einfach vergessen hat als landwirtschaftliches Produkt. Und diesen Fehler aus 1958 kann man bis 2026 noch immer nicht repariert haben. Tatsächlich gibt es da ganz wilde Verordnungen. Wir dürfen also diese Wolle gar nicht in dem Maße in Verkehr bringen. Und bis wir das dürfen, müssen wir extremste Auflagen durchlaufen. Und das macht die Wolle so irrsinnig teuer. Das ist ein Problem.
0: Zu wie viel Prozent ist eine Schäferei im Schnitt abhängig von Zuschüssen? Also sei es von Zuschüssen der EU oder aus dem Land oder vom Bund?
2: Also die Betriebe sind je nach Standort sehr unterschiedlich abhängig. Aber wir können sagen, dass es zwischen 30 und bis zu 90% von öffentlichen Geldern sind. Und an dieser Förderung will man jetzt gerade wieder rumbasteln. Und das ist sehr, sehr problematisch.
0: Was befürchtet ihr gerade hier für den Westen, wenn diese EU-Agrarreform so kommt, wie sie aktuell geplant ist? Wie viele Schäfer oder Schäferinnen könnten möglicherweise dann aufgeben müssen?
2: Ich kann da gar keine Zahlen prognostizieren, aber ich denke, die ganzen großen Herden, die extrem auf diese Gelder angewiesen sind, die werden es dann über kurz oder lang sehr schwer haben. Und dann werden wir bestimmt 60-80% der großen Herden verlieren.
0: Und was bedeutet das für uns?
2: Für uns bedeutet das einen massiven Verlust an Artenvielfalt. Wir werden also jede Menge Tiere, jede Menge Insekten, jede Menge Pflanzen verlieren. Wir werden Probleme haben, wenn das Grünland nicht mehr beweidet wird, dass es dann den Kohlenstoff nicht mehr speichern kann. Es speichert dann auch noch schlechter Wasser, als es das ohnehin tut. Wir alle wollen Sauerstoff atmen. Wir müssen die, die das durch ihre Arbeit da draußen ja gewährleisten, natürlich auch in irgendeiner Form wertschätzen.
0: Sagt Ortrun Humpert vom Schafzuchtverband hier im Westen, von die Vorsitzende aller Verbände hier bei uns im Westen hier auf WDR 2.

0: 2.
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0: Ava Max und Salt. Ich mag auch gern Salz. Wirklich sehr gerne.
1: Nicht zu viel, ist nicht gesund.
0: Ich weiß. Ich habe so niedrigen Blutdruck.
1: Ja.
0: Hallo, liebe Michelle Faust.
1: Hallo, liebe Mali Schaum.
0: Was ist los nach drei bei dir?
1: Ja, wir gucken nach Berlin. Im Bundestag geht es heute um härtere Strafen für den Einsatz von K.O.-Tropfen. Das ist das Zeug, was Frauen im Club mal ins Getränk gemischt bekommen. Und dann werden sie so unzurechnungsfähig und werden im schlimmsten Fall vergewaltigt. Das soll härter bestraft werden mit bis zu 5 Jahren. Unser Thema jetzt gleich um kurz nach drei.
0: Bei Michelle.
2: Ich bin Marlies. Bis morgen.
0: Habt's gut.
1: Bis morgen.
0: Sag das nochmal.
1: Habt's gut.
0: Habt's gut.
1: Du sagst es.
0: Ich sag das jetzt.

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12: Die Nachrichten mit Simone von der Forst. Guten Tag.
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12: NRW-Fluchtministerin Schäffer will Konsequenzen ziehen aus dem Kölner Skandal um verhinderte Abschiebungen von Straftätern. Zuständig für die Abschiebungen sind die kommunalen Ausländerbehörden. Die Grünen-Politikerin hat ihre Vorschläge im Landtag vorgestellt. Antje Passenheim, WDR-Landespolitik.
13: Um die kommunalen Ausländerbehörden dabei zu unterstützen, will das Fluchtministerium sie mit einer zentralen Liste versorgen. Aus der soll deutlicher als bisher hervorgehen, wenn eine geduldete Person strafrechtlich aufgefallen ist. Ein neues digitales Programm soll bei der Aufsicht und Koordination der Ausländerbehörden helfen. Die grüne Ministerin betonte, wer sich gut integriere und an die Gesetze halte, solle weiterhin vom Land unterstützt werden. Straftäter müssten jedoch abgeschoben werden.
12: Der neue Weltrisikobericht warnt vor katastrophalen Unwetterfolgen durch den Klimawandel und nachlassende humanitäre Hilfen. Das Bündnis Entwicklung hilft hat den Bericht heute auf dem Extremwetterkongress in Hamburg vorgestellt. Mehr von Klaus Jansen.
14: Im Bericht steht, dass Wirbelstürme zwar nicht häufiger werden, dafür aber immer intensiver. Zur Katastrophe wird das aber laut Risikobericht vor allem dann, wenn Länder nicht vorbereitet sind. In der Karibik zum Beispiel kommt die Dominikanische Republik bei Stürmen oft glimpflich davon, weil Warnketten funktionieren und die Infrastruktur gut ist. Das Nachbarland Haiti ist dagegen politisch instabil und wird immer wieder folgenschwer getroffen. Deutschland hat ein vergleichsweise geringes Sturmrisiko, muss sich vor allem wegen Dürren und Starkregen aber auch besser anpassen und laut Risikobericht mehr Entwicklungshilfe leisten. Die wird aber gerade immer weiter gekürzt.
12: Auch das ist wichtig. Die Bundesregierung hat beschlossen, mehr gegen den organisierten Missbrauch von Sozialleistungen und die Ausbeutung von Zuwanderern zu tun. Sie will Schlupflöcher schließen, damit Kriminelle nicht Menschen ins Land schleusen und dann deren Sozialleistungen abschöpfen. Eine Sonderprüfung am Helmholtz-Zentrum für Informationssicherheit in Saarbrücken hat gravierende Mängel ergeben. Bundesforschungsministerin Baer zufolge kann nicht ausgeschlossen werden, dass Daten nach China abgeflossen sind. Wegen der gestiegenen Spritpreise hat die Slowakei beschlossen, die Gewinnmarge an Tankstellen zu begrenzen auf 10 Cent pro Liter Diesel oder Benzin. Außerdem kosten Zugtickets in der zweiten Klasse ab Oktober nur noch die Hälfte. Ab übermorgen dreht sich in Düsseldorf erstmal alles um die Backstreet Boys. Die Band spielt ab dem 25. gleich 10 Konzerte in der Stadt. Mehr als 400.000 Fans werden erwartet. Venla Benini reist extra aus Finnland an.
15: Mein Zimmer war gepflastert mit Postern. Und als sie zum ersten Mal in Helsinki waren, war ich vor dem Hotel, wo sie übernachtet haben. Deswegen habe ich gedacht, nee, ich muss auf jeden Fall mal hin, weil nach Finnland werden sie wohl nicht mehr kommen.
12: Zu den Backstreet Boys Konzerten sind in Düsseldorf spezielle Stadtführungen, Schiffstouren und 90er-Jahre-Partys geplant. Das war WDR aktuell.
0: 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Alright. Und Marcel Klee ist auch wieder im Radio. Hallöchen.
16: Ja, hallo.
0: Was macht das Wetter?
16: Ich sehe noch nicht so gut aus und kann nicht so gut singen. Aber ich bringe euch schönes Wetter mit, weil eigentlich haben wir uns ja jetzt so auf den Herbst eingestellt. Ne? So abends mit ein paar Spekulatius auf der Couch. Aber ja, heute viel Sonnenschein dazu. In Aachen liegen wir schon bei fast 23 Grad. In der kommenden Nacht, ja, da wird es frisch. Daran merkt man den Herbst. 12 bis 7 Grad. Einzelne Schauer, vor allen Dingen Richtung Ostwestfalen. Morgen wird es dann aber wieder freundlich bis zu 20 Grad.
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0: Um 3:05 die Staus mit den längsten Wartezeiten. A3 Köln Richtung Oberhausen zwischen dem Kreuz Breitscheid und dem Kreuz Kaiserberg. Mehr als 20 Minuten plus und 6 Kilometer Stau. Dann die 4

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0: Hier ist WDR 2, Mittwoch, Viertel nach drei. Das wird ja manchmal so ein bisschen belächelnd gesagt. Frauen, die gehen sogar zu zweit auf Toilette, wenn sie unterwegs sind. Ja, weil das auch ganz tief in uns abgespeichert ist, dass wir aufeinander aufpassen müssen, wenn wir da draußen unterwegs sind, im Club oder in der Bar. K.O.-Tropfen werden immer wieder in Getränke gekippt. Das ist das fiese Zeug, das Opfer wehrlos macht. Und im schlimmsten Fall kommt es dann zu sowas Schrecklichem wie einer Vergewaltigung. Und die Bundesregierung spricht heute darüber, dass Menschen härter bestraft werden sollen, die K.O.-Tropfen benutzen. Chris Berdrow, WDR 2 Hauptstadtstudio, du hast die Diskussion für uns im Blick in Berlin. Mindestens 5 Jahre soll es geben, ist der Plan.
1: Der Bundestag beschäftigt sich heute zum ersten Mal mit den Plänen der Regierung und die Justizministerin möchte erreichen, dass es rechtlich in Zukunft keinen Unterschied mehr macht, ob ein Straftäter bei einer Vergewaltigung oder einem Raub eine Waffe, ein Messer oder eben K.O.-Tropfen einsetzt. Diese Substanzen, die oft unbemerkt, du hast es gesagt, im Nachtclub in Getränke gemischt werden, sollen gleichgesetzt werden mit dem Einsatz einer Waffe und das hätte dann

0: sehr konkrete Auswirkungen auf die Mindeststrafe, die Täter erwartet. Es wäre nämlich 5 Jahre und davon erhofft sich die Bundesregierung eine stärkere abschreckende Wirkung.
1: Wie ist denn das jetzt gerade geregelt?
0: Also bislang ist es so, wenn Straftäter bei einer Vergewaltigung diese K.O.-Tropfen einsetzen, dann ist das mit einer Mindeststrafe von 3 Jahren verbunden. Und Auslöser jetzt für die geplanten Änderungen im Gesetz war tatsächlich ein Urteil des Bundesgerichtshofs, in dem hieß es nämlich, dass es sich beim Einsatz von K.O.-Tropfen zwar um Gewalt handelt, dass aber eben diese Substanzen rechtlich, dass man die nicht als Waffe sehen könne. Und genau daran ist aber diese höhere Strafe geknüpft, diese höhere Mindeststrafe. Und das möchte die Bundesregierung jetzt korrigieren. Die Justizministerin hält das für nötig. Sie sagt, das sind besonders widerwärtige Taten. Opfer werden wehrlos gemacht. Da muss gehandelt werden und es müssen strengere Strafen her.
1: Wie groß ist das Problem? Gibt es dazu aktuelle Zahlen?
0: Also genaue Zahlen gibt es tatsächlich nicht. In der polizeilichen Statistik gibt es keine eigene Kategorie, in der Straftaten mit K.O.-Tropfen jetzt besonders aufgeführt wären. Sie gehen ein in die allgemeinen Zahlen zu Vergewaltigung, zu Raub. Allerdings, es gibt eine sogenannte Dunkelfeldstudie von Anfang des Jahres und die legt nahe, dass es eine hohe Dunkelziffer gibt. Die Studie, wie gesagt, vom Februar, und danach vermuten mehr als 5% aller Bürger in Deutschland, muss man sich mal reinziehen, dass sie mindestens einmal im Leben schon K.O.-Tropfen untergemischt bekommen haben. Und ebenso alarmierend, 95% solcher Vorfälle werden laut dieser Studie gar nicht angezeigt. Und es ist auch sehr schwer, oft sie zu beweisen. Von daher Handlungsbedarf.
1: Und deswegen genau soll der Einsatz von K.O.-Tropfen härter bestraft werden. Heute Thema im Bundestag. Chris Berdrow war es mit dem Update hier auf WDR 2. Dankeschön.
0: Sehr gerne.

0: Das ist Musik aus dem Westen, quasi ums Eck in Velbert von Kamrad hier auf WDR 2. Gleich Musik von über 18.000 Kilometern entfernt. Aus Neuseeland. OMC, How Bizarre spiele ich euch. OMC übrigens eine Abkürzung für Otara Millionaires Club. Otara ist ein Stadtteil von Auckland, also der Stadt in Neuseeland, und war in den 90ern einer der ärmsten Gegenden im ganzen Land, Otara. Und das Millionaires Club dann war eher so ein Scherz, weil Millionäre gab es in Otara definitiv nicht. Hören wir gleich.
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1: Direkt aus dem Studio Bielefeld, ich bin Maike Stutenbäumer. Krankenfahrdienste streiken.

0: Kranken ab heute, auch bei uns in der Region. David Thieme ist Geschäftsführer von Krankenfahrten in Rathen. Sein Team bringt Menschen aus dem Krankenhaus ins Pflegeheim oder zurück nach Hause. Oder zu Arztbesuchen, zur Dialyse oder zur Strahlen- oder Chemotherapie. Ab heute werden die nicht lebensnotwendigen Fahrten bestreikt, denn sie verlangen mehr Geld von den Krankenkassen. Jetzt fordern sie
1: eine faire Vergütung für gute Arbeit, die wir auch leisten. Wir sind ein sehr wichtiger Bereich, gerade im Gesundheitswesen. Wenn nicht die Krankenfahrdienste die Patienten aus dem Krankenhaus rausholen und nach Hause bringen, dann kann der Rettungsdienst auch keine neuen bringen. Und dieser Bereich muss genauso gut finanziert sein wie andere Bereiche.
0: Der Streik der Krankenfahrdienste läuft auf unbestimmte Zeit. Ein 54-jähriger Bielefelder hat gestern Abend in einem Regionalexpress vergeblich versucht, einem Bundespolizisten seine Dienstwaffe zu entreißen. Zuvor hatte es Ärger zwischen dem Mann und anderen Reisenden gegeben, weil er zu laut telefoniert haben soll. Ein Bundespolizist, der zufällig mit dem Zug zwischen Hamm und Bielefeld saß, versuchte, den Streit zu schlichten. Dabei kam es zu einer Rangelei mit dem 54-Jährigen, der versuchte, an die Waffe des Beamten zu kommen, vergeblich. Die Bundespolizei holte den Angreifer in Gütersloh aus dem Zug, Verletzte gab es nicht. Zwei Jugendliche haben in Minden einen Social-Media-Clip nachgestellt und damit für einen Polizeieinsatz gesorgt. Zeugen wählten am Montagabend den Notruf, weil sie dachten, es handele sich um eine Entführung. Mehrere Streifenwagen wurden alarmiert, Beamte konnten das Auto mit den Jugendlichen stoppen. Und jetzt das Wetter bei uns mit Marcel Clair aus der WDR-Wetterredaktion.
2: Ja, schönen guten Tag am Nachmittag. Bleibt es oft sonnig, dazu kommen ein paar Wolken. Es bleibt aber meist trocken bei uns in OWL bei 18 bis 21 Grad. In der kommenden Nacht ziehen dann zwar einige Schauer durch, aber wenn die morgen abgezogen sind, wird es auch wieder freundlich bei bis zu 18 Grad.
3: 15:31.
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3: Die Staus mit den längsten Wartezeiten. A1 Euskirchen Richtung Dortmund zwischen Köln-Bocklemünd und dem Kreuz Leverkusen-West. 20 Minuten plus, hier 5 Kilometer Stau. Dann die 3 Köln nach Oberhausen zwischen dem Kreuz Breitscheid und Kaiserberg. 20 Minuten plus und 7 Kilometer Stau. Die 40 Essen nach Dortmund, die ist zwischen dem Dreieck Bochum-West und Bochum-Zentrum wegen Bauarbeiten noch bis Freitag gesperrt. A59 Duisburg nach Dinslaken zwischen Duisburg-Hochfeld und dem Kreuz Duisburg-Nord. Dann eine halbe Stunde plus und 7 Kilometer Stau. Und die A448 Richtung Dortmund zwischen dem Dreieck Bochum-West und Bochum-Wiemelhausen. 20 Minuten länger hier heute, beziehungsweise jetzt, das ändert sich ja hoffentlich noch, 6 Kilometer Stau.
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3: Und ich begrüße euch ganz herzlich, natürlich auch den Ed Sheeran hier auf WDR 2.

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0: Wild Love. Eine wilde Nacht war das gestern in Hattingen. Erst um 7 Uhr heute Morgen ist die Janine ins Bett gekommen. Die hatte die Hütte voll. Der gehört nämlich eine Kneipe in Hattingen. Und in der war gestern Abend der Bundespräsident zu Besuch, Frank-Walter Steinmeier, für ein Kneipenquiz. Was hat er da wohl gemacht?
1: Und mein persönliches Highlight war, dass er hinter der Theke stand und ein Bier gezapft hat. Das kann er.
0: Ein Bier gezapft. Der bierzapfende Bundespräsident weiterhin zu Besuch in Hattingen.
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3: Morgen, Frau Freischneider.
2: Fahrstuhl zum Schamott.
4: Haben Sie gehört, der Steinmeier muss jetzt 3 Tage in Hattingen arbeiten.
5: Wieso das denn? Hat er sein Mofa frisiert und muss jetzt Sportplatz fegen oder was?
4: Nö, der geht zum Beispiel rudern oder er nimmt an einem Kneipenquiz teil.
5: Wenn das Arbeit ist, brauchst du keine Freizeit mehr.
4: Ach, gucken Sie mal, der Steinmeier im Gespräch mit Einheimischen.
6: Meine sehr verehrten Damen und Herren, Verzeihung, hör mal, ihr Karpalken.
5: Bei so Aktionen muss man als Präsident ja ganz schön aus der Komfortzone raus, wa?
4: Ich glaube, als Bundespräsident hat man gar keine Komfortzone.
7: Rauf oder runter?
4: Ja, steig ein.
7: Habt ihr das schon gehört? Der Chef will unsere Sorgen und Nöte erfahren.
5: Auch das noch?
8: Guten Morgen, Herr Scholz. Ja, das seid ihr. Folgendes. Nach dem Vorbild von Steinmeier besuche ich euch gleich in eurem natürlichen Arbeitsumfeld. Bitte hier aufschreiben, wo euer Büro ist. Ich komme dann rum. Bin gespannt, was ihr für ein Besuchsprogramm auf die Beine stellt. So, jetzt ab an die Arbeit, sonst macht sie KI.
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0: Firestone. Wir stoßen an mit einem Pumpkin Spice Latte auf den Herbst. Schön, dass ihr auch reingekommen seid. Und wir machen es mit der neuen Single von DJ Alle Farben. Same Old Sky heißt das Lied. Und wir hören schon, da singt eine Frau. Das ist Mae Stevens, die hat er sich dazu geholt. Und wenn wir auf den Inhalt dieser Single gucken, dann brauchen wir erstmal ein bisschen Deep Talk vom Macher.
1: Der Same Old Sky ist die Beständigkeit. Das sind auf jeden Fall für mich meine Freunde. Das ist ein ganz wichtiger Part in meinem Leben. Gerade weil ich so viel auf Tour bin, weil ich wenig zu Hause bin. Das waren auch manchmal nicht einfache Jahre, um Freundschaften zu pflegen. Man musste auch hinterher sein.
0: Ja, es ist also eine Hymne über die Freundschaft sozusagen. Ich kann es mir nur so erklären, Same Old Sky, immer der gleiche Himmel. Dass es vielleicht auch sowas heißt wie, egal wo ich gerade unterwegs bin auf Tour, du, meine Freundin oder mein Freund da draußen, ihr guckt auch nur auf den gleichen Himmel. So erkläre ich mir das. Der Song hat erstmal ganz anders geklungen, weil er eigentlich mit einer anderen Frau zusammengearbeitet hat oder zusammenarbeiten wollte als Mae Stevens.
1: Mit Mae Stevens ist nicht Same Old Sky entstanden, sondern mit Tiffany Harris. Die kennt ihr vielleicht, Vertigo spielt er sicherlich auch bei euch. Und ich bin umso glücklicher, dass sie mittlerweile eine eigene Karriere hat. Aber deswegen wollte sie als Gesang nicht auf dem Song bleiben. Was ich auch total verstehen kann. Ich habe natürlich über ein Jahr lang die andere Version in meinem Kopf gehabt. Und manchmal ist es sehr schwer, dann davon wegzukommen. Und das hat Mae Stevens auf jeden Fall geschafft.
0: Ja, deswegen mit der Stimme von Mae Stevens und nicht Tiffany Harris. Jetzt das, was neu ist von DJ Alle Farben. Same Old Sky. Schickt's euren Freunden.

0: Aerosmith. Ich stolper über den Namen Miles Smith. Das ist eine fiese Möp hier auf WDR 2. Wir haben gleich noch James Arthur für euch im WDR 2 Musikmix. Und macht euch bereit für Pink. Let's get this party started nach 16 Uhr.
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8: Die Nachrichten mit Simone von der Forst. Guten Tag.
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8: Die Bundesregierung will härter gegen Sozialleistungsbetrug vorgehen. Da geht es vor allem um das Geschäft mit Schrottimmobilien wie in Duisburg und Gelsenkirchen. Dafür hat die Bundesregierung heute verschiedene Pläne auf den Weg gebracht. Dagmar Pepping, WDR Berlin.
9: Es soll einen besseren Datenaustausch geben zwischen den Behörden, um eben diesen Missbrauch von Sozialleistungen aufzuspüren. Und dann will man auch Arbeitgeber stärker in die Pflicht nehmen. Die müssen zu viel gezahlte Sozialleistungen an die Jobcenter zurückzahlen, wenn sie falsche Angaben gemacht haben. Und bei den Schrottimmobilien, da sollen die Kommunen mehr Möglichkeiten haben, um dagegen vorzugehen. Zum Beispiel können sie die Eigentümer anweisen, das Gebäude instand zu setzen. Und wenn das nicht passiert, dann können die Kommunen diese runtergekommene Immobilie kaufen oder im schlimmsten Fall sogar den Besitzer enteignen.
8: Nach der Bewertung der Olympiakommission zu Sommerspielen ab 2036 zeigt sich NRW optimistisch. Die Bewertung sieht leichte Vorteile bei München, knapp vor der Bewerbung Köln-Rhein-Ruhr. Der Vorstandsvorsitzende des Landessportbunds NRW, Christoph Niesen, glaubt trotzdem an die NRW-Bewerbung.
10: Die Evaluierung der Bewerbung hat ergeben, dass wir in 4 von 7 Kategorien deutlich vorne liegen. Wir fahren optimistisch nach Baden-Baden. Wir haben ein starkes Konzept. Wir wollen gewinnen und am Ende wird es einen deutschen Bewerber geben und wichtig ist, dass Olympische und Paralympische Spiele wieder nach Deutschland kommen, am liebsten nach Köln-Rhein-Ruhr.
8: In der Bewertung der Kommission lag Berlin nur auf Platz 3 der deutschen Bewerber und die Stadt will ihre Bewerbung laut RBB-Informationen zurückziehen. Eine endgültige Entscheidung über die deutsche Bewerbung fällt am Samstag. Und darauf gucken wir auch noch. In Marsberg im Hochsauerland sind 2 Tatverdächtige nach dem tödlichen Messerangriff am Samstag auf einen 15-Jährigen in Untersuchungshaft. Gestern Abend hatten sich ein 22-Jähriger und ein 23-Jähriger gestellt. NRW-Fluchtministerin Schäffer zieht Konsequenzen aus dem Skandal um verhinderte Abschiebungen in Köln. Ihr Ministerium will den Kommunen helfen, ausreisepflichtige Straftäter oder Gefährder als erstes abzuschieben. Der Weltrisikobericht warnt vor immer intensiver werdenden Stürmen. Auf dem Extremwetterkongress in Hamburg hieß es, dass sinkende Entwicklungshilfe die Folgen der Stürme noch verstärkt. In den USA haben jetzt die virtuellen Wahllokale geöffnet. Für die Wahl des fettesten Braunbären Alaskas. Wer abstimmen will, kann sich per Livestream aus dem berühmten Katmai Nationalpark ansehen, welcher Bär sich am beeindruckendsten für den Winterschlaf vollgefressen hat. Mitmachen können Nutzer aus aller Welt. Den Online-Wettbewerb zur Fat Bear Week gibt es seit 2014. Er soll das Bewusstsein für den Lebensraum der Bären in Alaska fördern. Das war WDR aktuell.
11: Nein, wir kommentieren das nicht.
12: Nee, ne?
11: Marcel Klär ist aus der WDR 2 Wetterredaktion.
12: Ich habe noch Schokolade oben im Büro. Ja, egal. Schauen wir aufs Wetter. Ja, Herbstanfang. Fühlt sich aber ein bisschen anders an. Ja, es wird früher dunkel, aber bis zum Abend haben wir noch recht viel Sonnenschein. Es bleibt überall trocken. 13 bis 21 Grad. In der kommenden Nacht merken wir es schon. Es wird frisch. 13 bis 7 Grad, vor allem im Westfalen, ziehen gebietsweise nochmal Schauer durch. Die ziehen aber morgen früh dann ab. Das heißt tagsüber wieder eine freundliche Mischung aus Sonne und Wolken. Es wird ein Tacken kühler. In Schleiden kommen wir auf 17 und in Dienstlaken und Bedburg auf 19 Grad.
11: Guck, du sagst ein Tacken kühler. Ich würde sagen ein Ticken kühler. Aber
12: Ticken.
11: Das ist.
12: Ach so, ja. Dann halt ein Ticken.
11: Ja, mach.
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11: Wir sind da sehr offen für viele Vorschläge. Der Tucken macht's auch. So, meine Damen und Herren, auf den Straßen hier die Staus mit den längsten Wartezeiten. A3 Köln nach Oberhausen zwischen dem Kreuz Breitscheid und Oberhausen-Lierich. 20 Minuten plus 9 Kilometer Stau. Dann die 4 Aachen.

0: ab und zu wird man vielleicht gerne mal hier und da was wegradieren, oder?
1: Mhm.
0: Und dann im Nachgang aber vielleicht auch ganz gut, dass man es nicht konnte. Ich denke da noch drauf rum.
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0: Kraditzle-Fummel heißt es eigentlich, ne? Übrigens.
1: Ah, jetzt fangen

0: Millennials unter uns. Get the party started. Ihr Lieben, die Schafherde has arrived. Oh, das ist ein cholerisches Schaf. In Bonn sind heute die Schafe los. In der Bonner Rheinaue großes bundesweites Schäfertreffen. Sowas gibt's wirklich. Schön und wollig sind sie ja anzusehen. Laut auch, wie wir gerade gehört haben. Aber das ist kein gemütlich, hufiges Get-Together. Die Schäfer und Schäferinnen, die machen sich Sorgen um ihre Zukunft. Es ist ernst. Die sind nämlich auf Förderprogramme angewiesen und die sollen teilweise wegfallen.
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0: Mit Marlies Schaum, WDR 2 aktuell. Schäfer Jens Holtkamp aus Hamminkeln, der war heute richtig früh schon startklar. 20 Schafe und er auf nach Bonn zum bundesweiten Schäferfest in der Rheinaue.
2: Und werden da, hoffe ich, einen schönen Tag haben und der ganzen Bevölkerung unseren Beruf darstellen können und natürlich auch der Politik es näher bringen können, wie wertvoll die Schafe in der Natur sind.
0: Es gibt ja verschiedene Schafrassen, ne? Und die können eigentlich überall weiden und die Natur schützen. Also in Mooren und Wäldern, auf Deichen oder Wiesen.
2: Und halten diese kurz, beweiden die, verbeißen gewisse Sträucher oder Brombeeren, damit diese Flächen nicht verbuschen.
0: So Schäfer Jens. Wenn die Schafe weiden, dann erhalten die wirklich diese ganzen wichtigen Landschaften, die ganzen Naherholungsgebiete, die wir ja auch hier bei uns im Westen so lieben. Aber
2: die Schäfereien sind sehr stark abhängig von Programmen, die die Politik zur Verfügung stellt über Landschaftspflege, Naturschutzpflege, Deichpflege. Und das ist auch das Anliegen, was wir heute da kundtun wollen, weil den Schäfereien wird es eventuell mit einer neuen GAP, die kurz vorsteht, einen Einbruch geben und die Betriebe können eventuell nicht mehr ihre Betriebe halten.
0: GAP ist die gemeinsame Agrarpolitik der EU. Da werden alle 7 Jahre die Gelder neu sortiert, aktuell wieder. Und die Schäfereien befürchten, dass ihnen Fördergelder für die Landschaftspflege gekürzt werden. Und dann müssten wirklich viele aufgeben, sagt Ortrun Humpert, die Vorsitzende der Schafzuchtverbände hier im Westen.
3: Ich denke, die ganzen großen Herden, die extrem auf diese Gelder angewiesen sind, die werden es dann über kurz oder lang sehr schwer haben. Und dann werden wir bestimmt 60-80% der großen Herden verlieren.
0: Und wenn es so weit kommen sollte, dann würde das für uns alle bedeuten
3: einen massiven Verlust an Artenvielfalt. Wir werden Probleme haben, wenn das Grünland nicht mehr beweidet wird, dass es dann den Kohlenstoff nicht mehr speichern kann. Wir alle wollen Sauerstoff atmen. Wir müssen die das durch ihre Arbeit da draußen gewährleisten, natürlich auch in irgendeiner Form wertschätzen.
1: 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Jennifer Lopez und David Guetta. Save Me Tonight.

Send Me an Angel, Real Life, WDR 2. Gleich gibt's die Regionalnachrichten aus eurer Ecke hier im Radio. Und reingeflattert ist gerade über den Ticker auch diese News. Berlin hat die Bewerbung zurückgezogen für Olympia. Das ist interessant, weil ja gestern eine Kommission vom Deutschen Olympischen Sportbund gesagt hatte, dass sie die Konzepte aus

0: München und hier aus NRW vorne sehen. Berlin nur Platz 3 und jetzt ziehen die eben ganz zurück. Also nur noch Kopf-an-Kopf-Rennen zwischen München und Köln, stellvertretend für NRW. Die Entscheidung, welche Stadt dann am Ende wird mit der Bewerbung, gibt es am Samstag natürlich auch hier auf WDR 2.
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1: Direkt aus dem Studio Bielefeld. Ich bin Maike Stutenbäumer. Krankenfahrdienste streiken ab heute auch bei uns in der Region. David Thieme ist Geschäftsführer von Krankenfahrten in Rathen. Sein Team bringt Menschen aus dem Krankenhaus ins Pflegeheim oder zurück nach Hause. Oder zu Arztbesuchen, zur Dialyse oder zu Strahlen- und Chemotherapie. Ab heute werden die nicht lebensnotwendigen Fahrten bestreikt, denn sie verlangen mehr Geld von den Krankenkassen. Jetzt fordern sie
2: eine faire Vergütung für gute Arbeit, die wir auch leisten. Wir sind ein sehr wichtiger Bereich. Gerade im Gesundheitswesen. Wenn nicht die Krankenfahrdienste die Patienten aus dem Krankenhaus rausholen und nach Hause bringen, dann kann der Rettungsdienst auch keine neuen bringen. Und dieser Bereich muss genauso gut finanziert sein wie andere Bereiche.
1: Der Streik der Krankenfahrdienste läuft auf unbestimmte Zeit. Wo ist der vermisste Student aus Paderborn? Das fragen sich weiter die Familie des 32-Jährigen und die Polizei. Seit dem 9. September fehlt von dem Paderborner jede Spur. Da erschien er nicht zu einem lange geplanten Treffen mit seinem Bruder. Zuletzt war der 32-Jährige gerne wandern, zum Beispiel an den Externstein oder am Hermannsdenkmal. Die Polizei setzt weiter auf die Mithilfe aus der Bevölkerung. Er soll in Bentrop und Detmold mehrere Brände gelegt haben. Jetzt muss ein 23-jähriger Mann in Untersuchungshaft. Das hat das Amtsgericht Detmold entschieden. Die Polizei hatte den Tatverdächtigen vor einer Woche nach der Brandserie in Bentrop festgenommen. Der Haftrichter ließ ihn aber wieder frei. Jetzt gibt es den Verdacht, dass der Mann auch mehrere Brände in Detmold gelegt haben könnte. Und jetzt das Wetter bei uns mit Marcel Clair aus der WDR-Wetterredaktion.
3: Schönen guten Tag. Bis zum Abend bleibt es oft sonnig und trocken. Bei uns in OWL liegen die Temperaturen dann bei 17 bis 19 Grad. In der kommenden Nacht ziehen dann teils kräftige Schauer durch. Wenn die aber morgen früh abziehen, wird es wieder trocken und freundlich bei maximal 18 Grad.
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4: 16:33, das sind die Staus mit den längsten Wartezeiten. A3 Köln nach Oberhausen. Zwischen dem Kreuz Breitscheid und dem Kreuz Kaiserberg, halbe Stunde plus hier, 9 Kilometer Stau. Dann die 40 Essen nach Dortmund, die ist zwischen dem Dreieck Bochum West und Bochum Zentrum wegen Bauarbeiten bis Freitag weiter gesperrt. Wir haben es im Blick. Die 40 Essen nach Duisburg zwischen Essen Huttrop und Mülheim Winkhausen, da 20 Minuten plus 8 Kilometer Stau und stockender Verkehr. A61 Koblenz nach Mönchengladbach zwischen dem Dreieck Sinzig und dem Dreieck Bad Neuenahr, halbe Stunde plus 5 Kilometer Stau. Und die A448 Richtung Dortmund, die ist zwischen dem Dreieck Bochum West und Bochum Wiemelhausen nicht gesperrt. Da haben wir aber Stau, 6 Kilometer und deswegen 20 Minuten plus.
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4: Guten Tag, my Studio is your Studio sozusagen. Ihr könnt jederzeit eine Nachricht schicken, auch eine Sprachnachricht gerne an die 0221 567 89222. Wenn ihr es aber doch macht, guckt doch bitte, dass ihr nicht im Windkanal steht oder, weiß nicht, gerade aus dem Flugzeug springt oder... Berti, ich habe keine Ahnung, was du mir hier erzählst. Wir können leider gar nichts verstehen. Bitte nochmal neu machen.

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0: Ich habe eben gesagt, mein Studio steht offen für eure Nachrichten und natürlich auch für Jern Bär.
1: Jern Bär, wer kennt ihn nicht?
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0: Jörn Bär, unser Mann für Serien hier bei WDR 2. Hallöchen.
1: Hallöchen.
0: Du hast eine neue Serie mitgebracht mit Matthew McConaughey, der Mann, den keiner aussprechen kann.
1: Ja, und fast so wie mich.
0: Woody
1: also mein Name, aber gut.
0: Ja, ich hab's heute, ne? Zwei Hollywood-Stars und die beiden sind ja nicht nur Kollegen, sondern auch echt beste Freunde.
1: Ja, in echt.
0: Und eine neue Serie will noch ein bisschen mehr darüber herausfinden. Die heißt passend Brothers, ist neu bei Apple TV Plus. Und du hast sie schon angeschaut.
1: Ja.
0: Also im Geiste tatsächlich oder richtig blutsverwandt?
1: Ja, das ist die Frage. Ne? Also Woody und Matthew spielen sich selbst, natürlich so die übertriebene Version von sich selbst. Und Matthews Mutter, also die in der Serie, muss ich jetzt immer so dazu sagen, die deutet Woody gegenüber was an.
3: Unter gewissen Umständen ist es kein Zufall, dass du und Matthew euch ständig wie Brüder behaart.
4: Man merkt, willst du etwas sagen?
5: Dass du und Matthew Brüder sein könntet?
3: Ja.
0: Aha.
1: Das war Woodys älteste Tochter. Die wird von ihm als einzige eingeweiht. Ist gar nicht so leicht, das geheim zu halten. Es hängen nämlich gerade beide Familien zusammen rum auf Matthews Farm in Texas.
0: Aber der weiß von nichts, oder?
1: Nee, der weiß von nichts. Der hat auch gerade ein bisschen was anderes im Kopf. Der hat sich jetzt in den Kopf gesetzt, so eine erstmal lokalpolitische Karriere einzuschlagen. Der Vorteil dabei natürlich, er hat diesen Promi-Bonus, also jeder kennt ihn da, wo er lebt. Aber nicht jeder kann so richtig damit umgehen.
6: Du bist echt Matthew McConaughey?
7: Allerdings.
6: Willst du mit meiner Freundin schlafen?
7: Nein, würde ich nicht.
6: Kann ich behaupten, dass du es getan hast?
7: Nein.
1: Also in der Serie geht es um die beiden eben als Promis. Das wird auch immer wieder thematisiert, dass sie jeder kennt. Als Väter, als Ehemänner und natürlich um die Beziehung zueinander.
0: Also ob sie Brüder sind oder nicht sind. Ja. Irgendwie ist das eine schräge Idee.
1: Ja, aber da ist tatsächlich was dran. Also based on a true rumor steht da, also basiert auf einem wahren Gerücht. Matthew McConaugheys Mutter hat nämlich auch in echt angedeutet, dass sie vor Woodys Geburt was mit seinem Vater hatte. Wir würden jetzt vielleicht sagen, ja, mach doch einen DNA-Test oder quetscht die Mutter noch irgendwie mehr aus oder so. Aber das hätte natürlich auch Auswirkungen. Woodys Vater ist wirklich in echt als verurteilter Mörder im Gefängnis gestorben.
0: Ach.
1: Und Matthew hat natürlich jahrzehntelang einen anderen Mann für seinen Vater gehalten. Also so einfach aufzulösen ist das dann doch nicht.
0: Klingt nach auch ja, einer sehr deepigen Geschichte, die da behandelt wird. Also zwei Hollywood-Stars, eine Comedy-Serie. Funktioniert das denn?
1: Ich finde die Serie lustig. Die ersten ein, zwei Folgen, muss ich sagen, fand ich ein bisschen lasch, aber nach und nach sehen wir dann eigentlich das, was wir aus vielen anderen Comedy-Serien auch kennen. Das sind dann einfach zwei Väter, die oft so ein bisschen peinlich oder ungeschickt sind und der Rest der Familie reagiert dann entsprechend auf die. Das aber eben mit zwei echten Kumpels vor und hinter der Kamera und mit einer sehr lustigen Wahlkampfmanagerin. Also mit der ist wirklich jede Szene ein Highlight, finde ich. Es sind insgesamt 8 Folgen, die dauern je auch nur so eine knappe halbe Stunde.
0: Und die ersten beiden Folgen sind seit heute draußen bei Apple TV Plus Brothers mit Matthew McConaughey.
8: Come here, ne? Baby.
0: So wird's ausgesprochen.
1: Und Woody Harrelson.
0: Und vorgestellt hat es uns Jörn Bär auf WDR 2.
1: Wie du diese Pause gemacht hast, das ist auch wirklich
0: ich wusste
1: richtig
0: noch.
1: Ist.
0: Ja, klar. Danke.

2027, da steht dieser Mann auf der Bühne bei uns im Westen. Das ist Teddy Swims. Mr. Know-It-All. Kommt dann nach Köln. So, das ist Katy Perry. Auf WDR 2. Yeah.

0: heiß wie eine Frikadelle. Es ist Katy Perry. Hot and Cold auf WDR 2. Gleich gibt's noch Dua Lipa mit Houdini. Houdini war ja ein Magier. Wie heißt das so schön? Was ist ein frisch gewaschener Magier? Ein sauberer. Besser wird's nur noch mit Michael Jackson gleich. Black or White, nachher.
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2: Die Nachrichten mit Simone von der Forst. Guten Tag.
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2: Im Wettbewerb um Olympische Spiele in Deutschland ist Berlin offenbar raus. Mehrere Medien berichten, dass das Land seine Bewerbung zurückzieht. Vorher hatte sich Berlins regierender Bürgermeister Wegner mit seiner Sportsenatorin und der Olympiabeauftragten beraten. Kirsten Buchmann berichtet.
3: Berlin hatte zusammen mit Brandenburg, Sachsen und Mecklenburg-Vorpommern angestrebt, die Olympischen Spiele 2036, 2040 oder 2044 auszurichten. In Deutschland sind nun noch München sowie die Region Köln-Rhein-Ruhr im Rennen. Der Deutsche Olympische Sportbund, DOSB, will am Samstag in Baden-Baden über den nationalen Bewerber für die Spiele entscheiden. In einem Evaluierungsbericht einer DOSB-Expertenkommission erreichten München sowie Köln-Rhein-Ruhr bessere Ergebnisse als Berlin. Anders als in den beiden anderen Regionen gab es in der Hauptstadt keine Abstimmung der Bevölkerung.
2: NRW-Fluchtministerin Schäffer will Konsequenzen ziehen aus dem Kölner Skandal um verhinderte Abschiebungen von Straftätern. Zuständig für die Abschiebungen sind die kommunalen Ausländerbehörden. Die Grünen-Politikerin hat ihre Vorschläge im Landtag vorgestellt. Antje Passenheim, WDR-Landespolitik.
4: Um die kommunalen Ausländerbehörden dabei zu unterstützen, will das Fluchtministerium sie mit einer zentralen Liste versorgen. Aus der soll deutlicher als bisher hervorgehen, wenn eine geduldete Person strafrechtlich aufgefallen ist. Ein neues digitales Programm soll bei der Aufsicht und Koordination der Ausländerbehörden helfen. Die grüne Ministerin betonte, wer sich gut integriere und an die Gesetze halte, solle weiterhin vom Land unterstützt werden. Straftäter müssten jedoch abgeschoben werden.
2: Und das ist heute auch Thema. Die Bundesregierung hat beschlossen, mehr gegen den organisierten Missbrauch von Sozialleistungen und die Ausbeutung von Zuwanderern zu tun. Sie will Schlupflöcher schließen, damit Kriminelle nicht Menschen ins Land schleusen und dann deren Sozialleistungen abschöpfen. Im Prozess um das illegale Waffenlager in Remscheid sind die ersten Urteile gefällt worden. Zwei Beschuldigte müssen für 3,5 bzw. 2,5 Jahre in Haft. Die Niederlande sind im nächsten Jahr doch beim ESC dabei. Der öffentliche Rundfunkverband übernimmt die Auswahl des Beitrags, nachdem der bisher verantwortliche Sender sich aus Protest gegen die Teilnahme Israels zurückgezogen hat. Das Naturkundemuseum Karlsruhe freut sich über seltenen Nachwuchs und das gleich vierfach. Das Schwarzspitzen-Riffhai-Pärchen Carla und Amadeus hat gleich 4 Junge bekommen. Das Haimännchen war erst vergangenes Jahr aus Stuttgart in das Museumsaquarium in Karlsruhe gezogen. Weil Amadeus mit 22 für einen Haivater recht alt ist, war bis zuletzt nicht klar, ob das mit der Schwangerschaft geklappt hat. Schwarzspitzen-Riffhaie gelten als bedroht, viele sterben als Beifang in Fischernetzen. Das war WDR aktuell.
5: Marcel Klär mit dem Wetter jetzt, bitteschön.
6: Ja, danke schön. Es sieht gut aus. Bis zum Abend bleibt es sonnig, überall trocken. 13 bis 21 Grad in der Spitze. In der kommenden Nacht geht es runter auf 13 bis 7 Grad. Und vor allem in Westfalen, da können stellenweise Schauer durchziehen. Vom Rheinland her bleibt es aber trocken. Und morgen früh ziehen diese Schauer über OWL ab. Danach, ja, gibt es auch wieder eine freundliche Mischung aus Sonne und Wolken. Es wird ein Ticken kühler, sage ich jetzt, oder auch ein Tacken. Je nachdem, was ihr da draußen sagt. In Monschau 17 und in Duisburg und Pulheim 19 Grad.
5: Dazu gleich mehr, dankeschön.
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5: Die Staus mit den längsten Wartezeiten, A2 Dortmund nach Hannover, zwischen Gütersloh und Bielefeld Ost, 20 Minuten plus, 7 Kilometer Stau. A4 Aachen nach Köln, zwischen Frechen Nord und Köln-Klettenberg, 20 Minuten plus, 5 Kilometer Stau. Die A40 weiter gesperrt, Essen nach Dortmund, zwischen dem Dreieck Bochum West und Bochum Zentrum, hier wird bis Freitag gebaut. Dann die 61 Koblenz nach Mönchengladbach, zwischen dem Dreieck Sinzig und dem Dreieck Bad Neuenahr, Viertelstunde plus, 3 Kilometer Stau. Und die A448 Richtung Dortmund, zwischen dem Dreieck Bochum West und Bochum Wiemelhausen 20 Minuten plus 6 Kilometer Stau.
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5: Und Marcel hatte recht. Marcel hat davon gesprochen, dass es ein Tackenkühler wird. Ich habe gesagt, das heißt doch Ticken. Es wird ein Tickenkühler. Aber da meldet sich wieder zwei eurer Berti rein, Marcel.
6: Ja.
5: Und der erklärt jetzt, warum du recht hattest.
7: Oh. Das Wort Tacken kommt aus der jiddischen Zählweise. Dann kommt auch der Haiermann her, ja. Weil Hai ist 5 Mark gewesen. Und Kaffhai war zum Beispiel 25 Mark. Und ein Tacken waren 10 Pfennig. Und wenn dann der Markthändler, dem Großhändler gesagt hat, mach das mal ein Tacken Matter, dann nehme ich die Schore. Ja. Dann hieß das einfach, tu mal 10 Pfennig runter, dann nehme ich das mit.
5: Also für 10 Pfennig kühler, habe ich richtig verstanden. Verstanden, ne? Ja.

gerne meine Fragen beantworten möchte, eine Minute lang Fragen von mir, gibt es jetzt gleich, schon ziemlich flott hier auf WDR 2. Und wenn ihr 6 Stück richtig beantworten könnt, dann gibt es den WDR 2 Coffee-to-go-Becher. Nirgendwo zu kaufen, nur hier zu gewinnen. Jetzt anrufen. 0800 5678 222. 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

0: Anthony, du hast ja ein Glück. Du hast eine Chauffeurin heute.
1: Das ist richtig, genau. Meine Tochter fährt mich gerade richtig.
0: Ist das nicht schön, wenn die Kinder endlich so weit sind, dass sie Auto fahren können und jetzt der Spieß umgedreht wird?
1: Auf jeden Fall, das stimmt. Das ist richtig cool.
0: Wohin fahrt ihr gerade?
1: Wir kommen gerade von einem Zulieferer zurück und sind wieder Richtung Nordkirchen unterwegs.
0: Und
1: wir fahren durchs Westmünsterland hier.
0: Ja, du bist hoffentlich kein strenger Papa und Beifahrer.
1: Die einen sagen so, die anderen so. Also ja, wahrscheinlich sagt meine Tochter, ich bin's. Okay.
0: So, ich bin ja diejenige, die jetzt die Regeln aufstellt für die schnelle Minute. Ich bin da auch durchaus mal ein bisschen strenger. Es gibt eine Minute lang Fragen von mir. Und wenn du sechs Stück richtig beantwortest, gibt es den WDR 2 Coffee-to-go-Becher.
1: Ja, das wäre eine coole Sache.
0: Und dann ist die Frage, ob der quasi mit ins Inventar übergeht im Auto und die Tochter das damit benutzt.
1: Wahrscheinlich wird es so werden, aber wir gucken mal.
0: Ihr werdet das regeln.
1: Genau.
0: Bist du bereit?
1: Ja, bin ich.
0: Bitteschön.
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0: Stichwort tanken. Was für eine Regel will der ADAC denn gerne abgeschafft haben?
1: Weiter.
0: Die 12-Uhr-Regel beim Tanken. Meldung am Mittag heute. Nessie entdeckt. In welchem Land ist nochmal noch Ness?
1: Schottland.
0: Richtig. Felsabbruch an Deutschlands höchstem Berg. Wie heißt der Berg?
1: Deutschlands höchster Berg müsste Zugspitze sein, richtig?
0: Die Zugspitze ist korrekt. Voting in den USA. Gesucht wird der dickste Braunbär oder der höchste Elch?
1: Der dickste Braunbär.
0: Richtig. Apropos USA. Dänemark und die USA haben verhandelt. Um welche riesige Insel?
1: Grönland.
0: Das stimmt. Kassenzettel aus Papier sollen länger werden oder abgeschafft?
1: Abgeschafft.
0: Auch das ist richtig. Heute früh Liebeserklärung von Fabian Raphael hier im Radio. An seine Wanderschuhe oder an den Herbst?
1: Ein Herbst.
0: Und warum?
1: Weiß ich nicht.
0: Weil heute Herbst anfangen ist.
1: Ach so, ja gut.
0: Die 6 hattest du schon voll.
1: Super, dann bin ich beruhigt.
0: Anthony, herzlichen Glückwunsch.
1: Danke.
0: Ja, dann hoffe ich, dass du was davon hast, von dem Coffee-to-go-Becher.
1: Ja, das hoffe ich auch. Wir gucken mal.
0: Schöne Grüße an die Chauffeurin, macht's gut.
1: Mach ich gerne,
0: tschüss.
1: Danke.
0: Tschüss.

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1: Direkt aus dem Studio Bielefeld. Ich bin Maike Stutenbäumer. Können Roboter bald Menschen ersetzen? In Lemgo eröffnet heute in der Smart Factory ein Labor vom Fraunhofer Institut, in dem humanoide, also menschliche Roboter von Unternehmen getestet werden können. Dazu Professor Klaus Neumann von der Uni Bielefeld.
2: Ich glaube, es ist gar nicht das Ziel, überhaupt Menschen in erster Linie zu ersetzen mit Hilfe von humanoiden Robotern, sondern Tätigkeiten abzunehmen, die vielleicht sehr besonders fordernd, also in der Ergonomie unpraktisch sind oder auch Tätigkeiten, die vielleicht sogar gefährlich sind und damit Menschen zu unterstützen.
1: Besonders für Unternehmen mit großen automatischen Produktionen könnten die Roboter hilfreich sein, denn sie können sehr filigrane Arbeiten übernehmen. Ein 54-jähriger Bielefelder hat gestern Abend in einem Regionalexpress vergeblich versucht, einem Bundespolizisten seine Dienstwaffe zu entreißen. Zuvor hatte es Ärger zwischen dem Mann und anderen Reisenden gegeben, weil er zu laut telefoniert haben soll. Ein Bundespolizist, der zufällig mit im Zug zwischen Hamm und Bielefeld saß, versuchte, den Streit zu schlichten. Dabei kam es zu einer Rangelei mit dem 54-Jährigen, der versuchte, an die Waffe des Beamten zu kommen. Vergeblich. Die Bundespolizei holte den Angreifer in Gütersloh aus dem Zug. Verletzte gab es nicht. Wo ist der vermisste Student aus Paderborn? Das fragen sich weiter die Familie des 32-Jährigen und die Polizei. Seit dem 9. September fehlt von dem Paderborner jede Spur. Da erschien er nicht zu einem lange geplanten Treffen mit seinem Bruder. Zuletzt war der 32-Jährige gerne wandern, zum Beispiel an den Externstein oder am Hermannsdenkmal. Die Polizei setzt weiter auf die Mithilfe aus der Bevölkerung. Und jetzt das Wetter bei uns mit Marcel Klärm aus der WDR-Wetterredaktion.
3: Schönen guten Tag. Bis zum Abend bleibt es oft sonnig und trocken. Bei uns in OWL liegen die Temperaturen dann bei 17 bis 19 Grad. In der kommenden Nacht ziehen dann teils kräftige Schauer durch. Wenn die aber morgen früh abziehen, wird es wieder trocken und freundlich bei maximal 18 Grad.
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4: 17:32 gleich. Hier kommen die Staus mit den längsten Wartezeiten. A3 Köln nach Oberhausen zwischen Leverkusen-Opladen und

0: im Kreuz Hilden, Viertelstunde plus, 5 Kilometer Stau. A4 Aachen nach Köln zwischen Frechen-Nord und Köln-Klettenberg, da eine halbe Stunde plus und 5 Kilometer Stau. Die 40 weiter gesperrt, Essen Richtung Dortmund, zwischen dem Dreieck Bochum-West und Bochum-Zentrum, Bauarbeiten hier noch bis Freitag. Dann die A57, Nimwegen nach Köln, zwischen Mörskapellen und Krefeld-Oppum, 20 Minuten plus 5 Kilometer Stau. Und die A448 Richtung Dortmund, zwischen dem Dreieck Bochum-West und Bochum-Wiemelhausen, Viertelstunde plus hier 6 Kilometer stockend.
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0: Immer wenn ich das Lied höre, fühle ich mich jetzt ganz balla balla. Shakira und Burna Boy mit ihrem Fußballsong.

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0: ich letztens auch gelesen, Camping ist so beliebt wie nie. Und dann denke ich mir, ja, aber spätestens an der Tankstelle, wenn du da stehst mit deinem Wohnmobil und das mal voll tankst, da fällt dir ja der Auspuff ab bei den Preisen gerade. Tanken, unfassbar teuer. Und es gibt ja diese Regel an der Tankstelle, dass die Preise nur einmal erhöht werden dürfen, nämlich um 12 Uhr. Das soll uns Autofahrerinnen und Autofahrer entlasten. Aber bringt diese Regelung wirklich was? Der ADAC sagt nein und fordert jetzt, dass diese 12-Uhr-Regel abgeschafft werden soll. Daniel Schwingenheuer, WDR 2 aktuell. Warum genau fordert das der ADAC?
1: Ja, eben weil es aus Sicht des ADAC ungerecht ist, dass von einer Minute auf die andere die Preise so extrem steigen. Johannes Giewald vom ADAC NRW sagt:
2: Naja, die Tankstellen dürfen ja nur einmal am Tag eben um 12 Uhr die Preise erhöhen. Das machen sie auch ganz kräftig. Da sind teilweise 30 Cent mehr dann angeschlagen. Nicht jeder kann vor 12 Uhr tanken. Manche müssen nachher tanken und dementsprechend dann auch höhere Preise in Kauf nehmen.
1: Du bist um eine Minute nach 12 da. Gerade sind die Preise um, sagen wir, moderat 10 Cent nach oben gegangen. Heißt, du zahlst jetzt einfach 7,50 € mehr, als wenn du zwei Minuten früher da gewesen wärst.
0: Aber es gibt ja Phasen, da ist es günstiger.
1: Genau, ganz grob kann man sagen, nachmittags, also nach 12, liege ich über dem Tagesdurchschnitt. Wer vormittags tankt, vor 12, der bekommt einen guten Preis. Am besten ist es natürlich so nah wie möglich vor 12 Uhr. Nur weil das alle wissen, entstehen dann drubbelige Situationen. Das hat uns Bürgerin Susanne Reiter erzählt. Die wollte in Düsseldorf-Düsseltal tanken.
3: Es ist schon zweimal passiert, dass ich gar nicht mehr dran gekommen bin und die Preise schnellen auch in unmittelbarer Höhe danach um 20 bis 30 Cent nach oben. Und wenn man dann keinen Sprit gekauft hat, hat man wirklich sozusagen die A-Karte gezogen.
1: Der anderen Seite gibt es aber auch Menschen im Westen, die das ganz entspannt sehen. Leonora Fricker zum Beispiel, die haben wir an der gleichen Tanke getroffen.
4: So kann man nicht vor 12 tanken gehen. Die Kinder gehen um 8 Uhr in die Schule, alle fahren zur Arbeit. Warum soll das nicht möglich sein? Hat sich jetzt für mich nicht so erschlossen.
1: Also die Meinung ganz unterschiedlich. Eine Sache kommt jetzt noch dazu. Das ZEW, das Leibniz-Zentrum für europäische Wirtschaftsforschung, hat im April schon untersucht, dass der Durchschnittspreis durch diese neue Regelung nicht runtergegangen ist. Das hatte man sich ursprünglich erhofft, dass durch die Konkurrenz in Summe auch die Preise runtergehen. Das ist nicht passiert. Und im Grunde geht es jetzt um die Frage, wenn es dadurch nicht günstiger wird, warum machen wir das dann?
0: Ja, was bringt es? Der ADAC sagt, bringt nichts. Deswegen weg mit der 12-Uhr-Regel an der Tankstelle. Wie seht ihr das? Meldet's gerne rein. Über WhatsApp zum Beispiel 0221 56789 222. So landet ihr bei WDR 2.

0: Am Freitag ist es soweit, dann starten sie die Konzerte. Die Backstreet Boys kommen nach Düsseldorf und Düsseldorf wird die Backstreet Boys. Das ist einfach so. Die Stadt lässt sich das ganz schön stehen, dass die Jungs kommen. Für 10 Konzerte, nur zu ihnen, nur nach Düsseldorf, ist ja klar, dass da Menschen auch aus ganz Europa aufschlagen werden in der Stadt. Und das heißt, Düsseldorf will ein bisschen was bieten. Es gibt Backstreet Boys Schiffstouren, hören wir. Es gibt eine besondere Backstreet Boys Fahrt mit der Rheinbahn. Natürlich auch 90er-Partys an allen möglichen Eckchen. Thea Ungermann ist von der Hausbrauerei Schumacher. Und auch sie hat das Fieber schon gepackt. Sie ist nicht nur mittendrin, sie geht auch selbst zum Konzert.
1: Da hat man ja noch CDs gehört zu der Zeit. Und die wurde selten gewechselt, muss man sagen. Und das war wirklich auf Kirchenfreizeit im Herbstlager immer. Dann ist man abends doch noch mal aus dem Betten gesprungen, wenn dann die CD lief.
0: Ja, und wir haben die CD auch noch mal reingelegt für die Homecoming-Party der Backstreet Boys. 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

Ed Sheeran mit Martin Garrix. Repeated haben sie gesungen. Ja, dann machen wir das so einfach mal. Immer den Refrain repeaten. Weil wir können. Leute, heute ist Mittwoch, das heißt, morgen ist Donnerstag, das heißt, übermorgen ist Freitag, das heißt, dann ist Wochenende, schmeißt die Partymusik an. Wir machen den Soundtrack dazu, gleich nach 18 Uhr, hier auf WDR 2. Und wenn ihr dachtet, das war schon alles von mir, mit den Backstreet Boys ebenso in Sachen 90er, dann habt ihr euch wohl noch nicht darauf eingestellt, dass natürlich gleich nach dem Tag um 6, um 18 Uhr hier noch eine Britney Spears durch die Luft fliegen wird.

0: Das spiele ich gleich für euch und auch ein bisschen für mich.
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8: Guten Abend, Martin Günther hier. Die Bundesregierung will schärfer gegen Sozialmissbrauch vorgehen. Wir schauen gleich mal, wie dieser Aktionsplan auch dem Geschäft mit Schrottimmobilien einen Strich durch die Rechnung machen soll. Außerdem, die mutmaßlichen Messerstecher von Marsberg haben sich gestellt und sind dem Haftrichter vorgeführt worden. Und der Bundestag spricht über Maßnahmen gegen K.O.-Tropfen. Das ist nicht nur so ein rechtspopulistisches Klischee. Es gibt durchaus Menschen aus anderen EU-Ländern, vor allem Bulgarien und Rumänien, die deshalb in Deutschland sind, weil es hier höhere Sozialleistungen gibt. Heute hat die Bundesregierung einen Aktionsplan gegen Sozialmissbrauch auf den Weg gebracht. Ich habe Dagmar Pepping, WDR Berlin, gefragt, welches Ausmaß hat dieses Problem überhaupt?
9: Das ist beträchtlich und das ist nämlich auch zum Teil bandenmäßig organisiert mit Schleppern, Drahtziehern, mit Hintermännern. Und die profitieren auch noch finanziell von diesem Modell. Die knöpfen diesen Menschen, die aus armen Regionen in Rumänien und Bulgarien oft kommen, das Geld ab. Die bringen die dann in Schrottimmobilien unter. Gerade im Ruhrgebiet ist das ja ein Problem, zum Beispiel in Duisburg oder in Gelsenkirchen. Die verlangen dann irre hohe Mieten für diese schäbigen Gebäude. Und diese Mieten zahlt dann das Jobcenter. Und das ist ein lukratives Geschäftsmodell für die organisierte Kriminalität, sagt der Innenminister Dobrindt. Und da will er jetzt ran.
8: Wir haben über diese Masche mit den Schrottimmobilien hier vorhin auch mit dem Hagener Bürgermeister gesprochen, Dennis Rehbein von der CDU. Und der sagt, gut wäre zum Beispiel, wenn Einwohnermeldeamt und Sozialamt mehr Daten austauschen dürften.
10: Ganz praktisches Beispiel, jemand kommt ins Einwohnermeldeamt, will sich anmelden mit einer Wohnungsgeberbescheinigung, dann können wir ohne weiteres zumindest nicht ablehnen. Wenn in dieser Immobilie aber schon 30, 40 Leute Sozialleistungen beziehen, dann wissen die Leute das im Einwohnermeldeamt nicht.
8: Ist das ein Punkt, den dieser Aktionsplan jetzt angeht?
9: Ja, das ist ein ganz wichtiger Punkt, ein besserer Datenaustausch zwischen den verschiedenen Behörden. Das soll das zentrale Instrument sein. Interessant ist aber auch, die Bundesagentur für Arbeit, die geht jetzt auch gegen diesen Leistungsmissbrauch stark vor. Die haben ein eigenes Kompetenzzentrum gegründet mit 5 Regionalzentren. 70 Leute allein kümmern sich mit bester Technik drum, Leistungsmissbrauch aufzuspüren, dagegen vorzugehen. Da steckt richtig Geld, Aufwand und Technik drin. Und das soll etwas sein, was auch hilft, sozusagen diesen Sozialleistungsbetrug viel, viel besser auf die Spur zu kommen.
8: Der Aktionsplan der Bundesregierung gegen sozialen Missbrauch, Dagmar Pepping. Am Samstag gab es ja in Marsberg im Sauerland einen tödlichen Messerangriff. Jetzt sitzen zwei Verdächtige aus Griechenland und dem Kosovo in Untersuchungshaft. Felix Tusche berichtet.
11: Die 22 und 23 Jahre alten Männer hatten sich gestern Abend in Hamm der Polizei gestellt. Vorher war intensiv nach ihnen gefahndet worden. Nach Angaben der Polizei Dortmund und der Staatsanwaltschaft Arnsberg äußern sich die Tatverdächtigen weiterhin nicht zu den Vorwürfen. Einer oder beide sollen am Samstagabend im Umfeld einer Geburtstagsfeier auf offener Straße auf einen 15-Jährigen aus Dortmund eingestochen haben. Der Jugendliche kam ums Leben, ein 18-Jähriger wurde schwer verletzt.
8: Mit welcher Stadt oder Region bewirbt sich Deutschland für Olympia? Das entscheidet sich am Samstag. Jetzt hat Köln-Rhein-Ruhr wohl einen Konkurrenten weniger. Mehr hat Sabine Büttner in den Kurzmeldungen.
12: Berlin will seine Olympia-Bewerbung zurückziehen, berichtet unter anderem der RBB. Gestern hatten Experten eine Rangliste der Bewerber veröffentlicht und Berlin kam abgeschlagen nur auf Platz 3. Damit wird der Deutsche Olympische Sportbund bei der Abstimmung am Samstag wohl nur noch zwischen München und Köln-Rhein-Ruhr entscheiden, wer ins internationale Rennen geht. NRW-Fluchtministerin Schäffer zieht Konsequenzen aus dem Skandal um verhinderte Abschiebungen in Köln. Die Stadt hatte sich auf ein spezielles Bleiberechtsprogramm berufen und mehrere ausreisepflichtige Menschen nicht in ihre Herkunftsländer zurückgeschickt. Das Land will den Kommunen jetzt eine Liste zur Verfügung stellen, wer von den Ausreisepflichtigen straffällig geworden ist. Ex-Hollywood-Produzent Harvey Weinstein ist wegen eines sexuellen Übergriffs zu 15 Jahren Haft verurteilt worden. Ein Gericht in New York hatte den Fall aus dem Jahr 2006 verhandelt. Weinstein sitzt wegen einer Vergewaltigung seit 6 Jahren im Gefängnis. Die Schuldsprüche wurden wegen Verfahrensfehlern aufgehoben. Immer mehr Länder ergreifen Maßnahmen gegen teuren Sprit. Österreich senkt die Mineralölsteuer und begrenzt die Gewinnmarge der Mineralölkonzerne. Damit sollen Benzin und Diesel gut 12 Cent pro Liter günstiger werden. Auch die Slowakei hat beschlossen, die Gewinnspanne an Tankstellen zu begrenzen. Außerdem kosten dort Zugtickets in der zweiten Klasse ab Oktober nur noch die Hälfte.
8: Wichtiges Thema, über das der Bundestag heute noch spricht. Es sollen härtere Strafen kommen für den Einsatz von K.O.-Tropfen, mit denen ja häufig vor allem Frauen betäubt werden, um sie zu vergewaltigen. Kira aus Münster hat das erlebt.
13: Von jetzt auf gleich komplett die Erinnerung weg. Ne? Also ich kann mich genau bis eine Sache noch erinnern und das werde ich wahrscheinlich auch mein Leben nicht vergessen.
8: Warum merkt man das eigentlich oft nicht rechtzeitig, wenn einem jemand sowas in den Drink getröpfelt hat? Christina Koch aus unserer Wissensredaktion.
14: Das Gefährliche an K.O.-Tropfen ist, dass sie praktisch nicht erkennbar sind. Die sind farblos, geruchlos und meistens sogar geschmacksneutral. Und dann ist es auch so, dass für Betroffene wie auch für Außenstehende ist es auch nach Einsetzen der Wirkung nicht unbedingt erkennbar, dass da was untergemischt wurde. Weil im Feierkontext, wenn sowieso Alkohol im Spiel ist, merkt man das einfach nicht. Und dann geht noch mit K.O.-Tropfen einher, dass man große Erinnerungslücken hat. Das macht es dann für Täter sexueller Übergriffe eigentlich zur perfekten Substanz.
8: Wenn es aber doch auffällt und man zum Beispiel gesehen hat, oh, der war da gerade an einem Glas von einer Freundin, bevor er den Schluck genommen hat, was macht man dann?
14: Auf jeden Fall ist schnelles Handeln gefragt. Je nach Zustand der Person sollte man die vielleicht auch direkt ins Krankenhaus bringen, weil eine Vergiftung mit K.O.-Tropfen kann lebensgefährlich sein. Aber auch wenn es nicht in die lebensgefährliche Richtung geht, trotzdem schnell handeln, weil je nach Zusammensetzung sind K.O.-Tropfen nur 6 bis maximal 12 Stunden nachweisbar. Und auch nur, wenn bei der Polizei Anzeige erstattet wird, werden die Kosten für den Test übernommen. Deshalb empfehlen manche Beratungsstellen am besten, eine Urinprobe zu nehmen und die dann erstmal kühl aufzubewahren. Dann hat man später noch die Möglichkeit, einen Test zu machen.
8: Der Bundestag spricht über härtere Strafen für den Einsatz von K.O.-Tropfen.

0: Uflen bitte eine halbe Stunde mehr einplanen, da 10 Kilometer Stau gerade. Dann die 4 Aachen nach Köln zwischen Frechen-Nord und Köln-Eifeltor, 20 Minuten länger, 6 Kilometer. Die A40 ist weiter gesperrt, Essen nach Dortmund zwischen dem Dreieck Bochum-West und Bochum-Zentrum wegen Bauarbeiten bis Freitag. Dann die 57 Köln nach Krefeld zwischen Bowert und Krefeld-Zentrum, Viertelstunde plus hier 7 Kilometer stockend. Und die A57 nehmen wegen nach Köln zwischen Mörskapellen und dem Kreuz Meerbusch, da 20 Minuten plus und 5 Kilometer Stau.
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und dachte, oh, Taylor Swift, noch mehr neue Musik, spricht ja gar keiner drüber. Und zack, hat der Post 2,6 Millionen Likes. Und natürlich müssen wir drüber sprechen. Wir wissen schon, dass am Freitag es eine neue Single geben wird, Patient Zero von Taylor Swift. Das war die erste gute Nachricht für Swifties und Swifties auf der ganzen Welt sind durchgeswiftet. Und jetzt hat Taylor Swift nochmal nachgelegt. Sie vervierfacht sozusagen ihr Versprechen am Freitag. Es wird nicht nur eine neue Single geben, sondern gleich vier. Wir sind gespannt, wie es klingt. Spätestens am Freitag also mehr von der Frau, die wir kennen und hören. Taylor Swift mit The Fate of Ophelia, jetzt hier auf WDR 2. Gleich 20 nach 6. Schönen Feierabend.

0: Jetzt alle.
1: Das ist Marcel Clair, der hier so freudig mitgeht. Der hat uns das Wetterchen mitgebracht.
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1: Was passiert denn da oben?
3: Aktuell nicht viel, ist entspannt. Das wird ein trockener Abend bei 13 bis 21 Grad. In der kommenden Nacht haben wir so ein paar Schauer, vor allem in Westfalen, die durchziehen. Im Rheinland bleibt es meist trocken. Das Gute ist aber, diese Schauer, die verziehen sich praktisch morgen früh schon wieder über Ostwestfalen-Lippe, ziehen die ab. Danach wird es dann ja eine freundliche Mischung, ähnlich wie heute, geben aus Sonne und Wolken. Die Temperaturen ein bisschen frischer als heute. In Wermelskirchen kommen wir auf 17, in Witten auf 18, in Münster auf 19 Grad.
1: Und auf der A2 kommen wir auf 9 Kilometer.
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1: Ihr steht Dortmund Richtung Hannover zwischen Bielefeld Ost und Herford Ost eine Dreiviertelstunde länger, weil eben 9 Kilometer Stau auf der A2. Dann die 4 Aachen nach Köln zwischen dem Kreuz Köln West und Köln Klettenberg, 10 Minuten plus 4 Kilometer Stau. Die A40 gesperrt, Essen Richtung Dortmund zwischen dem Dreieck Bochum West und Bochum Zentrum, Bauarbeiten hier bis Freitag. A57 nehmen Wegen nach Köln zwischen Mörskapellen und dem Kreuz Meerbusch, halbe Stunde plus 6 Kilometer Stau. Und die A448 Richtung Dortmund zwischen dem Dreieck Bochum West und Bochum Wiemelhausen, Viertelstunde plus 6 Kilometer stockend. Dann ist hier noch eine Gefahrenmitteilung reingekommen des Märkischen Kreises. Durch einen Brand in Iserlohn-Rombrock kommt es in Iserlohn in den Bereichen Simmern und Rombrock und im Stadtgebiet Menden und Stadtgebiet Fründenberg zu Geruchsbelästigungen, auch Rauchniederschlag. Gesundheitliche Beeinträchtigungen können hier nicht ausgeschlossen werden. Bitte im betroffenen Bereich sofort in geschlossene Räume begeben. Vorsorglich Fenster und Türen zumachen, auch Klima- und Lüftungsanlagen abschalten.
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1: Man hat mir mal gesagt, die Ukulele ist das einfachste Instrument überhaupt. Daran kann man nicht scheitern.
3: Ja, und? Ausprobiert? Ja. Erzähl. Ja,
1: ich bin gescheitert.
3: Ach, klingt aber ganz gut.
1: Als wenn jemand eine Ukulele braucht.
3: Ja, aber ich finde, das klingt schön, wie du das machst. Ja, tupfst so ein bisschen.
1: Ist ja der Alex.
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0: Nothing's Gonna Stop Us Now. Ein echter Klassiker, 4 Minuten 27. Starship im Radio. So, jetzt wird's ganz schön brüderlich bei uns.
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0: Es gibt nämlich eine neue Serie auf Apple TV Plus. Brothers heißt sie, also Brüder. Dreht sich um die Hollywood-Stars Matthew McConaughey und Woody Harrelson. Das ist eine ganz verrückte Geschichte. Die beiden sind ja Kollegen vor allem, Schauspielkollegen, aber auch beste Freunde im Privaten. Und die Serie möchte gerne noch ein bisschen mehr über die beiden herausfinden. Jörn Bär, WDR 2 Serien, hat sie vorhin schon geschaut. Der Titel verrät schon ein bisschen, um was es geht. Brothers, also Brüder, sind sie im Geiste oder tatsächlich blutsverwandt?
2: Ja, das ist die Frage. Ne? Also Woody und Matthew spielen sich selbst, natürlich so die übertriebene Version von sich selbst. Und Matthews Mutter, also die in der Serie, muss ich jetzt immer so dazu sagen, die deutet Woody gegenüber was an.
3: Unter gewissen Umständen ist es kein Zufall, dass du und Matthew euch ständig wie Brüder behaart.
4: Man merkt, willst du etwas sagen?
5: Dass du und Matthew Brüder sein könntet?
3: Ja.
0: Aha.
2: Das war Woodys älteste Tochter. Die wird von ihm als einzige eingeweiht. Ist gar nicht so leicht, das geheim zu halten. Es hängen nämlich gerade beide Familien zusammen rum auf Matthews Farm in Texas.
0: Aber der weiß von nichts, oder?
2: Nee, der weiß von nichts. Der hat auch gerade ein bisschen was anderes im Kopf. Der hat sich jetzt in den Kopf gesetzt, so eine erstmal lokalpolitische Karriere einzuschlagen. Der Vorteil dabei natürlich, er hat diesen Promi-Bonus, also jeder kennt ihn da, wo er lebt. Aber nicht jeder kann so richtig damit umgehen.
6: Du bist echt Matthew McConaughey?
7: Allerdings.
6: Willst du mit meiner Freundin schlafen?
7: Nein, würde ich nicht.
6: Oh. Kann ich behaupten, dass du es getan hast?
7: Nein.
2: Also in der Serie geht es um die beiden eben als Promis. Das wird auch immer wieder thematisiert, dass sie jeder kennt. Als Väter, als Ehemänner und natürlich um die Beziehung zueinander.
0: Also ob sie Brüder sind oder nicht sind. Ja. Irgendwie ist das eine schräge Idee.
2: Ja, aber da ist tatsächlich was dran. Also based on a true rumor steht da, also basiert auf einem wahren Gerücht. Matthew McConaugheys Mutter hat nämlich auch in echt angedeutet, dass sie vor Woodys Geburt was mit seinem Vater hatte. Wir würden jetzt vielleicht sagen, ja, mach doch einen DNA-Test oder quetscht die Mutter noch irgendwie mehr aus oder so. Aber das hätte natürlich auch Auswirkungen. Woodys Vater ist wirklich in echt als verurteilter Mörder im Gefängnis gestorben.
0: Ach.
2: Und Matthew hat natürlich jahrzehntelang einen anderen Mann für seinen Vater gehalten. Also so einfach aufzulösen ist das dann doch nicht.
0: Klingt nach auch ja, einer sehr deepigen Geschichte, die da behandelt wird. Also zwei Hollywood-Stars, eine Comedy-Serie. Funktioniert das denn?
2: Ich finde die Serie lustig. Die ersten ein, zwei Folgen, muss ich sagen, fand ich so ein bisschen lasch, aber nach und nach sehen wir dann eigentlich das, was wir aus vielen anderen Comedy-Serien auch kennen. Das sind dann einfach zwei Väter, die oft so ein bisschen peinlich oder ungeschickt sind und der Rest der Familie reagiert dann entsprechend auf die. Das aber eben mit zwei echten Kumpels vor und hinter der Kamera und mit einer sehr lustigen Wahlkampfmanagerin. Also mit der ist wirklich jede Szene ein Highlight, finde ich. Es sind insgesamt 8 Folgen, die dauern je auch nur so eine knappe halbe Stunde.
0: Und die ersten 2 Folgen sind schon hochgeladen bei Apple TV Plus. Die neue Serie Brothers, vorgestellt hier auf WDR 2.
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Und jetzt im WDR 2 Musikmix. Baby, won't you stay for me? Leonie und Callum Scott. Stay.

0: Du legst doch schon Rouge auf.
1: Ich mach dich nur nach.
2: Lippenstift.
1: Weil du doch, wenn du demnächst ins Kino gehst, willst du doch gut aussehen, weil du denkst, dass dieser Elias Mbarek dann vielleicht auch irgendwie von der Leinwand runterhüpft oder so.
2: Ja, jetzt sag doch mal, ist der

0: Der ist jetzt?
1: Getrennt.
0: Der ist Single?
1: Sie sind wohl nicht mehr zusammen, er und seine Jessica.
0: Ja, weiß ich nicht, nach den Sarah Connor-Geschichten, wo man noch miteinander schläft, bin ich mir nicht mehr sicher, was eine Trennung eigentlich doch
1: die Carpendales auch.
0: Ja, eben.
1: Ja.
0: Machen ja alle so, ja, wir sind nicht mehr zusammen, aber wir schlafen noch im gleichen Bett.
1: Ja.
0: Okay, Elias Mbarek ist also frei auf dem Markt.
1: Genau, du so. Bist...
0: Wo kann man Elias Mbarek erreichen?
1: Du könntest doch, ich glaube, da kommt doch jetzt bald dieser Kinofilm raus,
0: ja?
1: Der perfekte Urlaub, da spielt er doch mit. Da könntest du auf die Premiere gehen und könntest sagen, hi.
0: Hi.
1: Na? Ja. Wie läuft's so?
0: Du auch hier?
1: Hey, na? Schön. Und dann sagt jemand, und Frau Fausten, haben Sie eine Frage zu stellen?
0: Nö.
1: Hi. Hallo.
0: Was machen Sie heute Abend?
1: Du bist ja, viel kleiner, als ich immer dachte.
0: Ja, vielleicht ist er, ja. Nein, die Größe spielt keine Rolle.
1: Also auf alle Fälle ist er wieder Single.
0: Marco Schreil ist das, der übernimmt jetzt gleich nach 19 Uhr.
1: Und ich kann mal gucken, ob ich irgendwo die Nummer von Elias Mbarek finde, ja?
0: Hast du doch bestimmt in deinem Handy drin. Du bist

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9: Die Nachrichten mit Sabine Büttner. Guten Abend.
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9: Im Wettbewerb um den Austragungsort Olympischer Spiele hat die Region Köln-Rhein-Ruhr einen Konkurrenten weniger. Berlin zieht sich laut mehrerer Medienberichte zurück. Aus Berlin Sebastian Schöbel.
10: Es soll morgen eine Pressekonferenz geben und man kann sich ungefähr vorstellen, in welche Richtung das geht. Denn es gab ja schon Aussagen der Akteure, der Verantwortlichen unter der Woche. Kavi Niromand hat im RBB ganz klar gesagt, die Ansage von Elif Erab, der Berliner Wahlsiegerin, dass für sie die Entscheidung damit jetzt vom Tisch ist, denn die Linke lehnt ja die Olympia-Bewerbung ab, das habe schweren Schaden angerichtet. Klar ist allerdings auch, die Linken waren sowieso gegen diese Bewerbung. Also das konnte niemanden überraschen. Und wahrscheinlich wird das dann morgen auch in die Richtung gehen, dass man sagen wird, diese Olympia-Bewerbung ist auch an der fehlenden politischen Unterstützung, vor allem jetzt der Wahlsiegerin, kaputt gegangen.
9: Die Bundesregierung hat Maßnahmen gegen den Betrug mit Sozialleistungen auf den Weg gebracht. Innenminister Dobrindt hat die Pläne vorgestellt.
11: Kriminelle Strukturen versuchen sich, den Sozialstaat zur Beute zu machen. Darauf geben wir die Antwort mit dem Aktionsplan mit klarer Kante gegen Sozialbetrüger und organisierte Kriminalität.
9: Bei den Plänen geht es auch um sogenannte Schrottimmobilien, wie sie etwa in Duisburg, Gelsenkirchen und Hagen ein Problem sind. Kriminelle locken Menschen aus ärmeren EU-Ländern nach Deutschland und bringen sie in den Häusern unter. Die Kriminellen kassieren teils Sozialleistungen dafür. Und das ist heute auch

0: Noch Thema. Ex-Hollywood-Produzent Harvey Weinstein ist wegen eines sexuellen Übergriffs zu 15 Jahren Haft verurteilt worden. Ein New Yorker Gericht hat den Fall aus dem Jahr 2016 verhandelt. Weinstein sitzt dort schon seit mehreren Jahren im Gefängnis. Immer mehr Länder ergreifen Maßnahmen gegen teuren Sprit. Österreich und die Slowakei haben unter anderem beschlossen, eine Grenze für die Gewinnmarge der Ölkonzerne einzuführen. Die Niederlande sind nächstes Jahr doch beim ESC dabei. Der öffentliche Rundfunkverband übernimmt die Auswahl des Beitrags, nachdem der bisher verantwortliche Sender sich aus Protest gegen die Teilnahme Israels zurückgezogen hat. Fußball-Bundesligist Borussia Mönchengladbach hat seinen neuen Trainer vorgestellt, Alexander Blessin. Und der freut sich trotz allem auf seinen Job.
1: Dass wir aus einer gerade Scheißzeit eine gute Zeit machen, das ist unsere Aufgabe.
0: Mönchengladbach steht nach 4 Spieltagen ohne Punkt auf dem letzten Tabellenplatz. Das war WDR aktuell.
2: Das gefällt mir, wenn er von einem Scheißtag redet, gell? So, wie er das macht. Mir redet jetzt übers Wetter Marcel Klär in unserer WDR 2 Wetterredaktion.
3: Ja, guten Abend. In der kommenden Nacht ziehen bei 13 bis 7 Grad stellenweise Schauer durch, vor allem in Westfalen. Im Rheinland bleibt es meistens trocken. Morgen früh ziehen diese Schauer dann erst aus Ostwestfalen noch ab. Danach haben wir tagsüber auch eine freundliche Mischung aus Sonne und Wolken und wir kommen dazu in Wermelskirchen auf 17, in Witten auf 18 und in Münster auf 19 Grad.
2: So, und wir haben es 4 nach 7.
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2: Die A2 Dortmund Richtung Hannover zwischen Bielefeld Ost und Herford Ost. Dreiviertel Stunde plus 8 Kilometer Stau. Da ist wegen Bauarbeiten nur ein Fahrstreifen frei. Die A3 Köln Richtung Oberhausen zwischen dem Dreieck Langenfeld und dem Kreuz Hilden 10 Minuten drauf 4 Kilometer Stau. Die A40 Essen Richtung Dortmund ist zwischen dem Dreieck Bochum West und Bochum Zentrum wegen Bauarbeiten bis zum Freitag gesperrt. A57 Nimwegen Richtung Köln zwischen Krefeld Gartenstadt und dem Kreuz Meerbusch 10 Minuten drauf 3 Kilometer Stau. Hier gibt es die amtliche Gefahrenmitteilung des Märkischen Kreises. Durch einen Brand in Iserlohn-Sümmern kommt es in den Bereichen Sümmern und Rombrock sowie im Stadtgebiet Menden und im Stadtgebiet Frontenberg zu Geruchsbelästigung und Rauchniederschlag. Gesundheitliche Beeinträchtigungen können nicht ausgeschlossen werden. Schließt vorsorglich Fenster und Türen. Schaltet Klima- und Lüftungsanlagen ab. In der Kreisleitstelle landen viele Anrufe zu diesem Brand und blockieren die Leitungen. Das sei noch gesagt. Die Feuerwehr bittet möglichst nicht mehr wegen dieses Brandes anzurufen. 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
2: So, und wir gewöhnen uns jetzt schon mal hier an den Slang, weil Mönchengladbach redet ja jetzt so. Ne? Wir gehen auf alle Fälle erstmal gemeinsam auf die Schafweide. Gleich. Klingt komisch, ist aber so.
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0: Bei den Broken Strings denke ich immer an ganz andere Sachen, als sie gemeint sind von James Morrison und Nelly Furtado. Das WDR 2 Abendmagazin ist hier. Die Schafe sind los in Bonn. In der Bonner Rheinaue ist nämlich großes bundesweites Schäfertreffen. Schön und gut. Warum schafft's das bitte ins Radio? Werden sich einige fragen, kann ich euch sagen. Was so wollig und gemütlich und idyllisch klingt, wird immer komplizierter. Die Schäfer und Schäferinnen machen sich nämlich Sorgen um ihre Zukunft. Damit sie in Deutschland mit ihren Schafen noch Geld verdienen können, sind sie nämlich auf Förderprogramme angewiesen. Und die sollen teilweise wegfallen.
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0: Ran ans Schaf mit Marlies Schaum, WDR 2 aktuell.
2: Schäfer Jens Holtkamp aus Hamminkeln, der war heute richtig früh schon startklar. 20 Schafe und er auf nach Bonn zum bundesweiten Schäferfest in der Rheinaue.
3: Und werden da, hoffe ich, einen schönen Tag haben und der ganzen Bevölkerung unseren Beruf darstellen können und natürlich auch der Politik es näher bringen können, wie wertvoll die Schafe in der Natur sind.
2: Es gibt ja verschiedene Schafrassen, ne? Und die können eigentlich überall weiden.

0: und die Natur schützen, also in Mooren und Wäldern, auf Deichen oder Wiesen.
1: Und halten diese kurz, beweiden die, verbeißen gewisse Sträucher oder Brombeeren, damit diese Flächen nicht verbuschen.
0: So Schäfer Jens. Wenn die Schafe weiden, dann erhalten die wirklich diese ganzen wichtigen Landschaften, die ganzen Naherholungsgebiete, die wir ja auch hier bei uns im Westen so lieben. Aber
2: die Schäfereien sind sehr stark abhängig von Programmen, die die Politik zur Verfügung stellt über Landschaftspflege, Naturschutzpflege, Deichpflege. Und das ist auch das Anliegen, was wir heute da kundtun wollen, weil den Schäfereien wird es eventuell mit einer neuen GAP, die kurz vorsteht, einen Einbruch geben und die Betriebe können eventuell nicht mehr ihre Betriebe halten.
0: GAP ist die gemeinsame Agrarpolitik der EU. Da werden alle 7 Jahre die Gelder neu sortiert, aktuell wieder. Und die Schäfereien befürchten, dass ihnen Fördergelder für die Landschaftspflege gekürzt werden. Und dann müssten wirklich viele aufgeben, sagt Ortrun Humpert, die Vorsitzende der Schafzuchtverbände hier im Westen.
3: Ich denke, die ganzen großen Herden, die extrem auf diese Gelder angewiesen sind, die werden es dann über kurz oder lang sehr schwer haben. Und dann werden wir bestimmt 60-80% der großen Herden verlieren.
0: Und wenn es so weit kommen sollte, dann würde das für uns alle bedeuten
3: einen massiven Verlust an Artenvielfalt. Wir werden Probleme haben, wenn das Grünland nicht mehr beweidet wird, dass es dann den Kohlenstoff nicht mehr speichern kann. Wir alle wollen Sauerstoff atmen. Wir müssen die, die das durch ihre Arbeit da draußen gewährleisten, natürlich auch in irgendeiner Form wertschätzen.
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0: Instead, Robbie. Im WDR 2 Abendmagazin. Back to Business. Zum Feierabend habe ich Tickets für euch, und zwar für den Arzt unseres Vertrauens. Unser WDR 2 Doc Esser geht nämlich auf Tour und ihr dürft live dabei sein. Und das vielleicht auch ohne Ticketcounter, ne? Sondern direkt über uns. Ich habe hier 3x2 Tickets, die ihr jetzt gewinnen könnt, wenn ihr dem Doc hier an dieser Stelle so ein bisschen überhilft.
1: Moin zusammen, hier ist der Doc Esser und ich kann mich noch sehr gut an einige Situationen meiner Kindheit erinnern. Zum Beispiel, wo Oma mir einen leckeren Schokopudding gemacht hat. Den habe ich mir natürlich reingezwirbelt und sah danach selber aus wie ein Schokopudding. Und das wiederum hat meine Oma dazu gebracht, ordentlich in ein Taschentuch zu spucken, um dann hinter mir herzurennen, um mir den Schokomund zu säubern. Meine Frage an euch, ist Omas Speichel vielleicht doch ein richtig gutes Fleckenentfernungsmittel?
0: Ah, ich kann Omas Speichel riechen an dieser Stelle. Was meint ihr? Ist Omas Spucke, also Omas Speichel, vielleicht doch ein richtig gutes Fleckenentfernungsmittel? Ja oder nein? Jetzt durchrufen 0800 567 8222. Und mit etwas Glück geht's ab zum Doc.
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Mr. C. Ja, das WDR 2 Abendmagazin ist hier und das sind die Meldungen von heute. Nach der tödlichen Messerattacke auf einen 15-Jährigen in Marsberg im Sauerland sitzen die zwei Tatverdächtigen jetzt in Untersuchungshaft. Die beiden jungen Männer hatten sich gestern selbst gestellt. Schauspieler Elias Mbarek ist wieder Single und hier hüpfen alle Mädels durch die Redaktion. Er und seine Frau Jessica haben sich getrennt und das schon vor geraumer Zeit, hat ihr Anwalt der deutschen Presseagentur bestätigt. Und im Netz suchen heute viele nach Gary Angry Anderson, den Frontman der Hardrock-Band Rose Tattoo. Der ist im Alter von 79 Jahren gestorben. Seit den 70ern hatte er gemeinsam mit Bands wie AC/DC den, bluesigen Hardrock geprägt. Er war aber auch ohne die Band unterwegs, zum Beispiel an der Seite von

0: Tina Turner in Mad Max 3. Noch im Sommer waren Rose Tattoo in Wacken. Sie waren auf Tour generell, mussten aber unterbrechen, weil Gary ins Krankenhaus musste.
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0: Das hat Marcel Klär in unserem WDR2-Wetterteam.
2: In der kommenden Nacht ziehen bei 13 bis 7 Grad stellenweise Schauer durch, vor allem in Westfalen. Im Rheinland bleibt es weiterhin trocken. Morgen früh ziehen diese letzten Schauer dann aus Ostwestfalen-Lippe noch ab. Tagsüber haben wir dann wieder eine trockene Mischung aus Sonne und Wolken. Die Temperaturen werden ein bisschen frischer. Wir kommen in Monschau auf 17, in Bielefeld auf 18 und in Bottrop auf 19 Grad.
0: Ja, wir laden den Elias Mbarek bald mal ein. Ja.
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0: Es ist kurz nach 19:30 Uhr. Die Staus mit den längsten Wartezeiten. Die A1 Köln Richtung Münster zwischen Schwerte und dem Kreuz Dortmund ohne Viertelstunde plus 5 Kilometer Stau. Die A2 Dortmund Richtung Hannover zwischen Bielefeld Ost und Herford Bad Salzuflen eine Stunde drauf 7 Kilometer Stau. Da ist wegen Bauarbeiten nur ein Fahrstreifen frei gerade. Dann die A3 Oberhausen Richtung Köln zwischen dem Dreieck Langenfeld und Leverkusen Opladen ungefähr 20 Minuten plus 3 Kilometer Stau. Die A4 Köln Richtung Aachen ist zwischen Merzenich und Düren nach einem Unfall gesperrt. Bitte die Rettungsgasse bilden dort. Die A40 Essen Richtung Dortmund ist zwischen dem Dreieck Bochum West und Bochum Zentrum wegen Bauarbeiten bis Freitag gesperrt. Die amtliche Gefahrenmitteilung des Märkischen Kreises durch den Brand in Iserlohn-Sümmern kommt in den Bereichen Sümmern und Rombrock sowie im Stadtgebiet Menden und Stadtgebiet Fröndenberg zu Geruchsbelästigung und Rauchniederschlag. Gesundheitliche Beeinträchtigungen können nicht ausgeschlossen werden. Schließt vorsorglich Fenster und Türen, schaltet Klima- und Lüftungsanlagen ab. In der Kreisleitstelle landen viele Anrufe gerade zu diesem Brand und blockieren dort die Leitungen. Die Feuerwehr bittet, möglichst nicht mehr wegen dieses Brandes anzurufen. 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
0: Und mit Michael Schulte.

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0: Das WDR 2 Abendmagazin ist hier. Doc Esser geht also auf Tour und bringt viele Geschichten mit, die er live auf der Bühne klären wird. Und eine Frage hat der Doc mal direkt an euch. Die ist hier nochmal.
1: Moin zusammen, hier ist der Doc Esser. Und ich kann mich noch sehr gut an einige Situationen meiner Kindheit erinnern. Zum Beispiel, wo Oma mir einen leckeren Schokopudding gemacht hat. Den habe ich mir natürlich reingezwirbelt und sah danach selber aus wie ein Schokopudding. Und das wiederum hat meine Oma dazu gebracht, ordentlich in ein Taschentuch zu spucken, um dann hinter mir herzurennen, um mir den Schokomund zu säubern. Meine Frage an euch, ist Omas Speichel vielleicht doch ein richtig gutes Fleckenentfernungsmittel?
0: So, also ich habe ja wirklich direkt einen kleinen Geruch in der Nase. Und WDR2-Hörerin Claudia in Witten ist am Telefon. Hallo Claudia.
2: Hi.
0: Wie geht's dir? Hast du das auch? Hattest du auch so eine Oma, die hinter dir hergerannt ist und gesagt hat, Kind, warte mal?
2: Oh, ich glaube, ich bin immer geflüchtet.
0: Aber es ist doch so, man hat während der Doc drüber redet, direkt so einen leichten Geruch in der Nase, ne?
2: Ja, schon, ja.
0: So, was meinst du? Also, hat er jetzt recht damit, dass er sagt, dass das irgendwie hier so ein bisschen, also wie so ein Reinigungsmittel ist, oder liegt er daneben?
2: Nein, er hat recht, weil ich weiß, dass Speichel Enzyme enthält. Und die können ja zum Beispiel Eiweiß spalten. Und das ist auch so ein alter Trick, dass man im Speichel auch manchmal ganz gut so frische Blutflecken wegbekommt.
0: Okay, mal sehen. Also es geht ja um diese zwei Tickets für seine Show. Mhm. Du würdest gern, ne?
2: Ich würde gerne, ja.
0: Okay, mal sehen, ob du richtig liegst.
1: Also, ja. Wenn Oma ins Taschentuch gespuckt hat und damit den Schokofleck aus meinem Gesicht gerubbelt hat, dann ist das tatsächlich eine Art biologischer Fleckenentferner. Im Speichel stecken Enzyme, die unter anderem Stärke und Fette zerlegen können. Ja, nur hygienisch war Omas Allzweckreiniger nicht wirklich. Dementsprechend, bevor ihr anderen ins Gesicht spuckt, nehmt lieber Wasser und Seife.
0: Claudia, Glückwunsch!
2: Ja, danke schön.
0: Siehst du, du hast es genauso gut erklärt wie der Doc auch. Eigentlich könntest du, wenn du dort zu Gast bist, auch sagen, mach mal kurz Platz, ich erzähle auch noch ein bisschen was anderes.
2: Nicht wirklich.
0: Liebe Claudia, damit darfst du zu einem Termin auf seiner Tour. Wir klären gleich die Einzelheiten hinter den Kulissen. Ja. Glückwunsch, bleib dran.
2: Dankeschön.
0: Und einen schönen Abend. Und den anderen, die durchgekommen sind, wir haben noch zweimal zwei Tickets. Ja, genau, da draußen wird genickt. Also du gehst nicht allein, liebe Claudia. Hab einen schönen Feierabend.
2: Ja, dir auch später.
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0: Das ist WDR 2, das ist das WDR 2 Abendmagazin. In der Musik heißt es ja ganz oft, sie haben den Sound einer Generation mitgeprägt. Hey, bei Linkin Park stimmt es wirklich. Auch über sie gibt es deshalb einen ARD-Ikonen-Podcast. Die großen Musikstars und die besonderen Geschichten dahinter. Der Ikonen-Podcast erzählt ab morgen von Linkin Park, die Band, die den Mix aus Rock und Rap und Metal und Elektronik schafft. Die ganze Welt hört dazu und das für eine ziemlich lange Zeit. 2017 aber stirbt Chester Bennington, einer der Frontmänner. Er nimmt sich selbst das Leben. Wir erinnern uns, Linkin Park existieren von heute auf morgen nicht mehr. Mike Shinoda, der andere Kopf der Band, der kann sich die Band viele, viele Jahre danach auch ohne Chester nicht vorstellen. Zu viel Druck, sagt er, und weil die Fans dabei immer im Hinterkopf hätten, was passiert ist.
1: For me, it just felt like too much to get back on it and also be seen through the lens of what had happened.
0: So, und kurz nach dieser Aussage dann doch ein neues Kapitel für Linkin Park mit einer Sängerin, Emily Armstrong. The Emptiness Machine, so klingt das neue Linkin Park. Der Podcast nimmt euch mit durch dieses Hoch und Tief und dann doch mal wieder hoch in die aktuellen Zeiten von Linkin Park. 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
6: Die Nachrichten mit Sabine Büttner. Guten Abend.
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6: Die Bundesregierung hat Vorschläge gegen den Missbrauch von Sozialleistungen auf den Weg gebracht. Die Pläne richten sich vor allem gegen organisierte Banden, die Menschen aus ärmeren EU-Ländern nach Deutschland locken, um so Geld zu machen. Unter anderem soll der Informationsaustausch zwischen Sozialämtern und Ausländerbehörden besser werden. Eva Huber, WDR Berlin.
7: Auch gegen baufällige Häuser, sogenannte Schrottimmobilien, will die Bundesregierung vorgehen. Die werden teils von kriminellen Banden genutzt. Sie quartieren EU-Ausländer dort ein, zu teuren Mieten und damit diese dann Sozialleistungen beantragen. Städte und Gemeinden sollen leichter Zutritt bekommen, Sanierungen anordnen und notfalls enteignen können.
6: Bundespräsident Steinmeier hat bei seinem Besuch in Hattingen betont, dass aus seiner Sicht grundsätzliche Reformen in Deutschland möglich sind. Im Interview mit dem WDR sagte er, man habe immer schon Krisen überstanden. Steinmeier rief dazu auf, miteinander zu reden und nahm auch Bezug auf die aktuelle politische Lage.
8: Ja, es gibt diese Landtagswahlen. Es gibt viel Verunsicherung, auch aufgrund der Kriege um uns herum. Der Mittlere Osten macht den Menschen Sorge mit Blick auf die Wirkungen, die das an den Tankstellen hinterlässt. Alles das ist Verunsicherung. Dagegen hilft nicht einfach nur Wehklagen, sondern wir müssen die politische Mitte in unserem Land wieder stärken.
6: Steinmeier ist insgesamt 3 Tage auf Bürgerbesuch in Hattingen. Und das ist heute auch Thema. Wenige Tage vor der deutschen Entscheidung will Berlin seine Olympiakandidatur zurückziehen. Damit bleiben noch Köln und München im Rennen. Ex-Hollywood-Produzent Harvey Weinstein ist wegen eines sexuellen Übergriffs zu 15 Jahren Haft verurteilt worden. Ein New Yorker Gericht hatte den Fall aus dem Jahr 2006 verhandelt. Weinstein sitzt schon seit Jahren dort im Gefängnis. In Marsberg im Hochsauerland sind 2 Tatverdächtige nach dem tödlichen Messerangriff auf einen 15-Jährigen in Untersuchungshaft. Gestern

0: Abend hatten sich ein 22- und ein 23 Jahre alter Mann gestellt. Ein über 100-Jähriger aus Dorsten ist seit dem Wochenende zu einer kleinen Internetberühmtheit geworden. Dietrich Elsner durfte am Rande des Davis Cups in Halle ein paar Bälle mit Tennisprofi Alexander Zverev schlagen. Das Video haben mittlerweile über 2 Millionen Menschen gesehen.
1: Man hat so seine Träume, ja. Aber wie ich ihn denn erlebt habe, ja, mit seinen 2 Metern, ja, da hätte ich das gerne zurückgezogen.
0: Der 101-Jährige steht noch immer mindestens einmal pro Woche auf dem Tennisplatz. Das war WDR aktuell.
2: Da geht mir das Herz auf. Marcel Klärs in unserem WDR 2 Wetterteam.
3: Guten Abend. In der kommenden Nacht ziehen bei 13 bis 7 Grad stellenweise noch Schauer durch, vor allem in Westfalen. Im Rheinland bleibt es dagegen meist trocken. Morgen früh müssen diese Schauer dann erst noch in Ostwestfalen-Lippe langsam abziehen. Tagsüber stellt sich dann überall eine freundliche Mischung aus Sonne und Wolken ein und es bleibt auch trocken. Dazu kommen wir in Nettersheim auf 16, in Schwerte auf 18 und in Wesel auf 19 Grad.
2: Es ist 4 nach 8.
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2: Die A1 Köln Richtung Münster zwischen Schwerte und dem Kreuz Dortmund-Unna. Viertelstunde drauf, 4 Kilometer Stau. Die A2 Dortmund Richtung Hannover zwischen Bielefeld-Ost und Herford-Bad Salzuflen. 1 Stunde plus planen, 6 Kilometer Stau. Gibt's da, ist wegen Bauarbeiten auch nur einen Fahrstreifen frei. Die A3 Oberhausen Richtung Köln zwischen dem Dreieck Langenfeld und Leverkusen-Opladen. 20 Minuten plus planen, 3 Kilometer Stau. Die A4 Köln Richtung Aachen ist zwischen Merzenich und Düren nach einem Unfall gesperrt. Bitte die Rettungsgasse bilden hier. Die A40 Essen Richtung Dortmund ist zwischen dem Dreieck Bochum-West und Bochum-Zentrum wegen Bauarbeiten bis zum Freitag gesperrt. Es folgt eine amtliche Gefahrenmitteilung des Märkischen Kreises. Durch einen Brand in Iserlohn kommt es in den Stadtteilen Sümmern und Rombrock sowie in Menden und Fröndenberg zu Geruchsbelästigung und Rauchniederschlag. Gesundheitliche Beeinträchtigungen können nicht ausgeschlossen werden. Schließt vorsorglich Fenster und Türen und schaltet die Klima- und Lüftungsanlagen ab. 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
2: Und ich wünsche euch einen guten Abend mit uns.
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0: Das WDR2-Abendmagazin ist hier am Tag vor dem großen Spektakel. Morgen hat die deutsche Fußballnationalmannschaft ihr erstes Spiel unter dem neuen Trainer Jürgen Klopp. Der hat ja das Personalkarussell nochmal so richtig angeschmissen. Marc-André Ter Stegen unter anderem auf dem Torwartposten gelandet. Dann sind da Namen, die wir erst noch lernen müssen, weil die wirklich ganz, ganz neu sind. Holger Dahl, WDR2-Sport in Amsterdam. Morgen Nations League gegen die Niederlande, dort wo du schon bist. Heute war Pressekonferenz. Welchen Eindruck macht das ganze deutsche Team auf dich?
1: Ja, die machen einen richtig guten Eindruck. Also die waren ja jetzt schon in Herzogenaurach im Trainingslager und da haben hier die ganzen neuen Namen, also einer mal sei mal genannt, der spielt vielleicht auch morgen von Anfang an, Rechtsverteidiger vom SC Freiburg, Philipp Treu, die haben halt alle gesagt, was Jürgen Klopp so für ein Typ ist. Ich glaube, uns, die wir ihn ja schon wirklich lange begleitet haben, auch in seiner Trainerlaufbahn, ja auch bei Borussia Dortmund, haben das alles so ein bisschen im Kopf. Das ist ein Menschenfänger, ne? Und das hat er jetzt in der Nationalmannschaft auch gemacht und diese ganzen neuen jungen Spieler wie eben Philipp Treu, die lassen sich davon total begeistern. Und jetzt ist natürlich die große Frage, wie viel von dieser Begeisterung sehen wir dann morgen in der Amsterdam Arena hier gegen die Niederlande?
0: Hat sich der Menschenfänger, der Jürgen, wir dürfen ja alle du zu ihm sagen, ne, hat er sich schon irgendwie die Karten gucken lassen?
1: Nee, hat er nicht. Also er ist natürlich gefragt worden nach der Aufstellung, unter anderem, ob Philipp Treu eben als Rechtsverteidiger spielt oder vielleicht

0: Recht Wagnumann vom VfB Stuttgart. Da hat er den Kollegen, der die Frage gestellt hat, dann als Gegenfrage nochmal damit betraut, ob er vielleicht schlecht schlafen kann, wenn er diese Frage jetzt nicht beantwortet, denn er wird sie nicht beantworten. Also es ist so klassischer Jürgen Klopp-Style. Aber ja, also der ganze Eindruck ist schon, Jürgen Klopp ist da 100% bei sich. Wir hatten gerade die Möglichkeit nochmal für so ein kurzes Hörfunk-Exklusiv-Interview, das hat die Kollegin Anne van Eickels gemacht. Das ist auch ganz, ganz spannend, weil die ihn auch ganz lange in Dortmund betreut hat. Das war so eine Art Wiedersehen hier im leeren Stadion in Amsterdam und sie hat ihn gefragt, ob er nervös ist und das hat er geantwortet.
1: Fühlt sich alles gut und richtig an. Also ist alles in Ordnung. Nervosität, falls die Frage kommt, ist noch keine da. Nee, ich habe noch gar keine Zeit gehabt, nervös zu werden.
2: Ja, so okay. Ja, ich bin sehr gespannt. Also der wirkt mir wirklich wie sehr, sehr intensiv atmen durch die Füße. Und ich frage mich ja, Holger, muss das jetzt gut werden morgen? Oder darf da auch noch was so in die Grütze gehen, eben weil alles ganz viel neu ist und probiert werden soll?
0: Nee, das darf schon auch. Also das, was Jürgen Klopp halt versprochen hat, ist hundertprozentiges Engagement. Er hat so ein bisschen sich in die Karten schauen lassen und hat das gesagt, was wir, glaube ich, auch alle gedacht haben, zuletzt bei der Fußball-Weltmeisterschaft, dass sein Eindruck ist, dass viele Spiele in der Nationalmannschaft nicht so häufig an ihre Grenzen und darüber hinausgegangen sind und das, obwohl er versichert, dass sie eigentlich alle wollen und genau das will er verändern. Also ich glaube, er wäre super enttäuscht, wenn morgen gegen die Niederlande nicht wirklich komplette Begeisterung da wäre. Also wenn du die Energie nicht spürst, wenn das Spiel am Ende verloren geht. Ich glaube, das fände er jetzt gar nicht so schlimm. Und ich glaube, so ein bisschen Kredit müssen wir dieser Mannschaft auch mitgeben. Auf der anderen Seite, wenn ich es mal durchgehe, also wer da morgen alles auf dem Platz steht, du hast ja über Marc-André Ter Stegen schon gesprochen, ein Joshua Kimmich, ein Kai Havertz, ein Jamal Musiala, die kennen wir alle. Das sind alles Jungs, die richtig gut Fußball spielen können. Also ich rechne mit einem richtig spannenden, engen Spiel und hoffe, dass wieder mehr Feuer reinkommt in Fußball Deutschland.
2: Ich bin sehr gespannt. Morgen also erstes Spiel der deutschen Fußballnationalmannschaft unter Bundestrainer Jürgen. Holger Dahl, WDR2 Sport. Grüße.
0: Du darfst mich auch duzen.
2: Ja, ja, ich duze dich. Also Holger, Grüße nach Amsterdam. Grüß die Tulpen. Ja.
0: Tschö, Marco.
2: Tschüss. Ciao.

So ist das im Leben manchmal. Chris the Serenity singt über die Good Old Days und dann habe ich hier Musik aus den Good Old Days vor mir. Kate Bush, Running Up That Hill, 1985 rausgekommen und in den letzten 1-2 Jahren durch die Netflix-Serie Stranger Things wieder ganz weit oben. Das WDR 2 Abendmagazin. Running Up That Hill.

0: Robin Schulz, das WDR 2 Abendmagazin. Der frühere Hollywood-Filmmogul Harvey Weinstein ist zu 15 Jahren Haft verurteilt worden. In einem neu aufgerollten Verfahren wegen eines Sexualverbrechens ist diese Strafe jetzt verhängt worden. Der 74-Jährige sitzt aber schon seit Jahren im Gefängnis. Die Serie von Autodiebstählen in NRW und in ganz Europa ist offenbar aufgeklärt. Die Polizei hat in Polen nämlich 9 Verdächtige festgenommen. Sie sollen seit 2017 hochwertige Autos geklaut, zerlegt und die Teile dann in Polen verkauft haben. Im Netz suchen heute viele nach Gary Angry Anderson, den Frontman der Hardrock-Band Rose Tattoo. Der ist im Alter von 79 Jahren gestorben. Seit den 70ern hatte er gemeinsam mit Bands wie AC/DC diesen bluesigen Hardrock geprägt. Er war aber auch ohne die Band unterwegs, zum Beispiel an der Seite von Tina Turner in Mad Max 3.
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0: Hat Marcel Claire?
2: Ja, in der kommenden Nacht kühlt es sich auf 13 bis 7 Grad ab und stellenweise ziehen Schauer durch, vor allem in Westfalen. Im Rheinland bleibt es dagegen meistens trocken. Morgen früh müssen diese Schauer, die letzten Schauer aus der Nacht, dann noch über Ostwestfalen-Lippe abziehen. Danach wird es überall trocken und es stellt sich ähnlich wie heute eine freundliche Mischung aus Sonne und Wolken ein. Die Temperaturen gehen ein bisschen zurück. Wir kommen morgen in Schleiden auf 17, in Ibbenbüren auf 18, in Essen auf 19 Grad. Am Freitag wird es dann wieder sonnig und warm.
0: Kurz nach 8:30.
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0: Die A1 Köln Richtung Münster zwischen Schwerte und dem Kreuz Dortmund-Unna 10 Minuten drauf, 3 Kilometer Stau. Dann die A2 Dortmund Richtung Hannover zwischen Bielefeld-Ost und Herford-Bad Salzuflen. 3/4 Stunde plus 5 Kilometer Stau gibt's da, ist wegen Bauarbeiten nur ein Fahrstreifen frei. A4 Köln Richtung Olpe zwischen Untereschbach und Overath, 1/4 Stunde, 3 Kilometer Stau. Dort ist nach einem Unfall auch nur ein Fahrstreifen frei. Dann die A4 Köln Richtung Aachen zwischen Merzenich und Langerwehe, 20 Minuten plus planen, 4 Kilometer Stau gibt's. Die A40 Essen Richtung Dortmund ist zwischen dem Dreieck Bochum West und Bochum Zentrum wegen Bauarbeiten bis zum Freitag gesperrt. Und die amtliche Gefahrenmitteilung des Märkischen Kreises: Durch den Brand in Iserlohn kommt's in den Stadtteilen Simmern und Rombrock sowie in Menden und in Fröndenberg zu Geruchsbelästigung und Rauchniederschlag. Gesundheitliche Beeinträchtigungen können da nicht ausgeschlossen werden. 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
0: Und Green Day singen über das, was passiert in der kommenden Woche, When September Ends.

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20 vor 9, das WDR2-Abendmagazin. Kleine rhetorische Frage zum Mittwochabend von mir. Was bringt Sir Paul McCartney so richtig auf die Palme? Ganz einfach. Man klaut sich einfach eine Textzeile bei ihm. Oh.

aber auch lame, oder? Sein Song Waterfalls, er singt Don't go jumping waterfalls, also zieh nicht los und spring Wasserfälle runter. Und vielleicht habt ihr schon so eine Ahnung, worauf ich raus will, ha? Ja, genau. An diesen Zeilen von Paul McCartney haben sich TLC 1995 bedient. Aus Jumping Waterfalls haben sie Chasing Waterfalls gemacht. Ob Absicht oder nicht, Paul McCartney fand das wohl nicht so lustig, konnte aber nichts dran ändern. Und die TLC Waterfalls sind zu einem Welthit geworden. In einem Song, der ganz schön ernst im Text daherkommt, dafür, dass er so leicht klingt nach so einem flockigen R&B-Titel. Es geht nämlich um Bandenkriminalität, um Mord, um Drogen, später im Song sogar um eine Affäre, die zu HIV führt. Einer der ganz großen 90er-Hits, aber jetzt bei uns im WDR 2 Musikmix, TLC Waterfalls. Unser Mittwochs 90er vor 9.

0: Das WDR2-Abendmagazin ist hier. Gerade meldet uns die Polizei, dass die A40 Venlo-Duisburg zwischen Wachtendonk und Kerken in beiden Richtungen gesperrt worden ist. Da landet ein Rettungshubschrauber. Bitte die Rettungsgasse bilden dort. Und ich sag euch, es gibt Neuigkeiten von Nessie, dem Seeungeheuer im Loch Ness in Schottland. Um Nessie gibt's ja seit Jahrhunderten Geschichten. Und jetzt will eine Frau Nessie entdeckt haben. Ja, und zwar dank Internet. Lisa Marie Röhling, WDR 2 London, hat uns die Geschichte heute erzählt hier auf WDR 2, was die Frau da entdeckt haben will.
1: Ja, diese Frau war ganz schlau, die ist nicht selber nach Loch Ness gefahren, sondern die hat einfach bei Google Earth geguckt und hat gezoomt auf diesen See. Und wenn man sich das anguckt, ist da so ein Ausschnitt, man sieht ganz viel dunkles Blau und drei weiße verschwommene Streifen. Und sie sagt, das sieht ja aus wie so Wale, weil Boote können es nicht sein, die würden ja sonst so eine Spur hinter sich herziehen. Und deswegen ist für sie klar, das ist Nessie mit zwei möglicherweise Kindern.
0: Okay, also Nessie und Anhänger. Und wenn man guckt, dann kann man auch sowas sehen wie Wale, ne?
1: Ja, also ehrlich gesagt, für mich könnten es so Wellen sein. Ich war da schon mal, da weht immer eine ziemlich steife Brise. Ich würde sagen, das sind drei Wellen, ehrlich gesagt.
0: Und wir haben natürlich besprochen, ob das die Wissenschaftlerinnen und Wissenschaftler jetzt alles ernst nehmen.
1: Naja, es geht so, ne? Also das soll angeblich dieses Jahr die 17. Nessie-Sichtung gewesen sein. Es gibt offizielle Blogs, die das alles genau dokumentieren. Ich habe mich da mal so durchgescrollt, da sind Bildausschnitte, wo reingezoomt ist, wo Schatten zu sehen sind, wo ein Kopf, ein Schwanz, ein ich weiß nicht was alles zu sehen ist. Das ist halt ein Mysterium, das jetzt tatsächlich schon seit dem 7. Jahrhundert die Menschen bewegt. Jetzt kann man halt auch Fotos machen und da reinzoomen. Also naja, ich glaube, das sollte man mit einem Schmunzeln hinnehmen, aber vielleicht gibt es ja irgendwann doch mal ein offizielles Treffen mit Nessie.
0: Wir schmunzeln mit und wir haben über das neue Nessie-Mysterium gesprochen hier mit Lisa Maria Röhling, WDR 2 London.

0: So, apropos Paradise. Coldplay sind das. Nach 9 WDR 2 Pop, die Abendshow. Das war das WDR 2 Abendmagazin für heute. Ich heiße Marco Schreil und ich habe noch den letzten Schreil für euch und den liefert Mpenzi. Mpenzi ist nämlich gestorben. Mpenzi ist die 41 Jahre alte Gorilladame aus dem Zoo in Berlin. Die musste am Zahn operiert werden unter Narkose und aus dieser Narkose ist sie jetzt nicht mehr aufgewacht. Mpenzi war 1985 im Zoo in Berlin zur Welt gekommen. Diese OP am Zahn, so sagen die Experten, sei gut verlaufen und dann habe Mpenzi eben plötzlich nicht mehr geatmet. Schicken an dieser Stelle liebe Grüße in den Gorilla-Himmel, ins Paradise. Bis morgen.
1: 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Katy Perry, Watch It Burn.

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1: Die Nachrichten mit Sabine Büttner. Guten Abend.
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1: Die Flucht des Millionenbetrügers Hendrik Holt ist erstmal vorbei. Er wurde in Dubai festgenommen. Holt hatte ausländischen Stromkonzernen Windparks verkauft, die es gar nicht gab. Sandra Polch.
2: Vor einem Monat war der 36-Jährige während eines Ausgangs aus dem offenen Vollzug in Berlin geflohen und feierte sich selbst auf Social Media dafür. Liebesgrüße aus Moskau, der Kaviar ist fantastisch, hieß es da. In einer ARD-Doku gab Holt auch im offenen Vollzug den reichen Unternehmer. In Dubai jedenfalls ist die Flucht jetzt zu Ende. Die deutschen Behörden werden seine Auslieferung beantragen. Ein Abkommen mit den Emiraten macht das auf jeden Fall möglich. Holt war wegen seines Windkraftbetrugs und Bestechung zu fast 9 Jahren Haft verurteilt worden. Rund die Hälfte hat er abgesessen.
1: Die Bundesregierung hat Maßnahmen gegen den Betrug mit Sozialleistungen auf den Weg gebracht. Innenminister Dobrindt hat die Pläne vorgestellt.
3: Kriminelle Strukturen versuchen sich den Sozialstaat zur Beute zu machen. Darauf geben wir die Antwort mit dem Aktionsplan mit klarer Kante gegen Sozialbetrüger und organisierte Kriminalität.
1: Bei den Plänen geht es auch um sogenannte Schrottimmobilien, wie sie etwa in Duisburg, Gelsenkirchen und Hagen ein Problem sind. Kriminelle locken Menschen aus ärmeren EU-Ländern nach Deutschland und bringen sie in den Häusern unter. Die Kriminellen kassieren teils Sozialleistungen dafür. Und das beobachten wir auch noch. In Iserlohn brennen Kunststoffballen auf einem Recyclinghof. 2 Feuerwehrleute wurden leicht verletzt. Anwohner sollten Türen und Fenster geschlossen halten. Immer mehr Länder ergreifen Maßnahmen gegen teuren Sprit. Österreich und die Slowakei haben unter anderem beschlossen, die Gewinnmarge der Ölkonzerne zu begrenzen. Die Niederlande sind im nächsten Jahr doch beim ESC dabei. Der öffentliche Rundfunkverband übernimmt die Auswahl des Beitrags. Der bisher verantwortliche Sender hatte sich wegen der Teilnahme Israels zurückgezogen. Morgen ist das Debüt von Jürgen Klopp als Fußball-Bundestrainer. Auf dem Trainingsplatz hat er heute noch mal spontan ein Statement abgegeben zu seiner Eignung.
4: Ja, ich habe neulich festgestellt, ich glaube schon beim Supercup, da wird die Nationalhymne gesungen. Ich wusste gar nicht, dass ich die Nationalhymne drauf habe. Also komplett. Das war mir neu. Also habe sie selten gesungen zu Hause, wenn ich im Länderspiel geguckt habe.
1: Das erste Spiel von Klopp als Nationalcoach ist morgen Abend in Amsterdam gegen die Niederlande in der Nations League. Das war WDR aktuell. Das Wetter in Nordrhein-Westfalen. In der Nacht einige Regenschauer, vor allem in Westfalen bei 13 bis 7 Grad. Morgen ziehen die letzten Schauer schnell ab. Dann gibt es Sonne und Wolken im Wechsel und bleibt meist trocken. Dazu in Remscheid 17 Grad, in Zülpich 19 Grad und in Köln bis 20 Grad. Die Zeit? Es ist 21.03 Uhr.
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5: A1 Köln Richtung Münster zwischen Schwerte und Kamenzentrum. Etwa 15 Minuten plus 6 Kilometer Stau. A2 Dortmund Richtung Hannover zwischen Bielefeld Ost und Herford Bad Salzuffeln. Etwa 30 Minuten plus 4 Kilometer Stau. Dort ist wegen Bauarbeiten nur ein Fahrstreifen frei. A4 Köln Richtung Olpe zwischen Untereschbach und Overath. Etwa 15 Minuten plus 3 Kilometer Stau.

0: Dort ist nach einem Unfall nur ein Fahrstreifen frei. Auf der A33 Osnabrück Richtung Bielefeld ist die Ausfahrt Borglo Kloster Ösedi bis Donnerstag, 24. September um 22 Uhr gesperrt. Auf der A40 Essen Richtung Dortmund ist die Ausfahrt Bochum-Harpen bis Donnerstag, 15 Uhr gesperrt. Die A40 Venlo-Duisburg ist zwischen Wachtendonk und Kerken in beiden Richtungen gesperrt. Dort bitte eine Rettungsgasse bilden. Die A40 Essen Richtung Dortmund ist zwischen Dreieck Bochum West und Bochum Zentrum wegen Bauarbeiten bis Freitag gesperrt.
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2: Am Mittwochabend mit Markus Barsch, Christa Sarandi, Good Old Days fängt an. Und machen wir gleich ein Quiz? Ich glaube ja.
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0: Hallo, hier ist Pop, eure Abendshow. Hallo Deutschland.
1: Schön, dass ihr da seid. Das ist die gemeinsame Abendshow von Bremen 4, HR3, MDR Jump, NDR 2, RBB 888, SR1 und WDR 2 produziert jetzt mit einem spontanen Schnellquiz von SWR 3. Wir wollen euch was schenken. Fröhliches kleines Abendshow-Überraschungspäckchen. Schicken wir euch postwendend nach Hause in den Briefkasten, wobei da passt es nicht rein, denn manchmal sind es größere Sachen, die wir da verschicken, überraschungsmäßig. Dann würden die kaputt gehen, wenn wir die in euren Briefkasten stopfen. Das lassen wir lieber. Ich gucke gerade, was der allwissende Abendshow-Kalender anbietet vom 23. September. Guck mal hier, da ist da schon was. 23. September 1909. Der erste Teil des Fortsetzungsromans, damals noch Le Fantôme de l'Opéra, das Phantom der Oper, des französischen Journalisten und Schriftstellers Gaston Leroux, wird in einer Zeitung veröffentlicht. Das Phantom der Oper, ein Welterfolg schriftstellerisch und dann ja auch auf der Bühne, ne? Eines der erfolgreichsten Musicals aller Zeiten, das Phantom der Oper, habt ihr das gesehen? Von Andrew Lloyd Webber und Richard Stilgoe. Komm, wir machen, Musicals haben ja tolle Namen oft, ne? Phantom der Oper oder wenn ihr zum Beispiel wisst, dass Tanz der Vampire keine Anleitung, wie Vampire tanzen mit Tanzschritten und so ist, sondern auch ein Musical, dann seid ihr hier richtig. 07221 20. Wir machen das spontane. Ist das ein Musical oder doch eher was völlig anderes? Schnellstquiz hier nach Alvaro Soler, Te Mejoraba. Das spontane, ist das ein Musical oder doch was völlig anderes? Schnellstquiz, wenn ihr Musicals liebt. 07221 20 11.

0: Besserwisser. Hier ist Pop, eure Abendshow. Kein Datum wie jedes andere. 23.09., 23. September, genau heute vor 117 Jahren, kam der erste Teil des Fortsetzungsromans Das Phantom der Oper, wie man im Herstellungsland sagte, Le Fantôme de l'Opéra, des französischen Journalisten und Schriftstellers Gaston Leroux in einer Zeitung raus. Teil 1, die Leute waren angefixt. Wann kommt endlich Teil 2? Und er kam. Und es ging immer so weiter und es wurde ein riesiger Erfolg. Dann auch auf der Bühne. Tolles Musical. Das Phantom der Oper, ne? Andrew Lloyd Webber, Richard Stilgoe. Der wird immerhin nicht genannt übrigens, der Richard. Das finde ich immer so mies, ne? Ja, der Phantom der Oper, Andrew Lloyd Webber, ich gesehen, cool. Nein, Richard Stilgoe hat den Text geschrieben zu dem ganzen Zeug. Also der muss ja auch genannt werden, finde ich immer. Es ist immer nur Andrew Lloyd Webber, bu, bu, bu. Wir machen das Spontane. Ist das ein Musical? Oder doch was völlig anderes? Schnellstquiz. Das machen wir mit Timo zusammen. Timo in Marburg. Hallo, Timo!
1: Hi, Markus.
0: Da bist du ja. Wann warst du zuletzt in einem Musical? Oder hast du eins gesehen irgendwo im Fernsehen oder so?
1: Oh, ich glaube, da muss ich gestehen. Im Fernsehen gesehen, das ist schon ein bisschen her. Selbst in einem Musical gewesen, noch nie.
0: Okay, was war's? Was du im Fernsehen gesehen hast?
1: Ich kann es dir nicht mehr sagen.
0: Macht nix. Ich habe ein paar Namen für dich. Aber ich habe mal gerade so ein bisschen geguckt, kreuz und quer. Es gibt Musicals. Haha, da weiß man es nicht. Komm, wir fangen an. Das sind lustig. Es gibt ja nämlich tausende von Musicals. Oder auch nicht. Vielleicht erfinde ich auch Sachen. Guck mal. Hier. Cinderella. Wo drückt der Schuh? A. Ist das ein Musical? Oder B. Ein Schuhladen in Marburg?
1: Dann wird es wohl ein Musical sein.
0: Wieso? Bist du noch nicht in Marburg bei dir zu Hause da vorbeigelaufen? Am Cinderella, wo drückt der Schuh? Schuhladen? Nein? Okay. Du hast recht.
1: Boah, nee, ich muss gestehen, in Schuhläden bin ich auch sowieso nicht so oft.
0: Es ist der Cinderella, wo drückt der Schuh? Es ist tatsächlich ein Musical von Ephraim Peise und Benjamin Sahler. Uraufführung fand ja wohl statt am 28. August 2024 im Festspielhaus Neuschwanstein in Füssen. Zu Füssen. Alles klar. Hier, die Eiskönigin. A, das ist im Guinness-Buch der Rekorde immer noch Teresa Wischnewski aus Duisburg, die immer noch den Rekord hält, die meisten Eis am Stiel in 5 Minuten gegessen zu haben. Das waren 42 Stück. Oder B, die Eiskönigin. Ist es ein Musical?
1: Ich glaube, da würde ich auch sagen, das ist ein Musical.
0: Boah, wie geil, dass du die Glaube sagst. Ich glaube, ganz vielen Leuten fällt gerade alles aus dem Gesicht. Die Eiskönigin, Mann, da heult man alles kaputt. Ist eines der tollsten Musicals der ganzen Welt. Und der Film erst, hua. Die Eiskönigin, okay. Elsa und so. Das ist ein Musical. Frozen, ne? Ist Disney. Völlig, der Film, die Eiskönigin, glaube ich, mit dem schrecklichen Untertitel Völlig unverfroren. Immer brauchen wir Deutsche so bescheute Untertitel im Kino. Warum? Weiter geht's. Du bist auf der Gewinnerstrafe, Timo. Mit meinem bescheuten Namen. Hier, der Hase mit den Bernsteinaugen. A, ganz berühmtes Gemälde von Van Gogh. Der hat einen Hasen gemalt, der hat Bernsteinaugen. Hängt im Van Gogh Museum. Im Museum Van Gogh in Vlissingen, das ist in Holland. B, Musical.
1: Dann sage ich nochmal Musical.
0: Das stimmt. Das ist der Hase mit den Bernsteinaugen, The Hare with Amber Eyes, ein Werk des britischen Schriftstellers Edmund de Waal, als Buch 2010 erschienen, 2019 dann als Musical. Der Untertitel, das verborgene Erbe der Familie F. Russi. Okay, letztes Ding, Oscar, der ortskundige Ocelot. A, Musical für Kinder, ganz süß. So ein Ocelot, der kann sprechen und in Offenbach führt dieser Ocelot Leute durch die Stadt. B, nein.
1: Dann sage ich B, nein.
0: Habe ich erfunden. Alles klar, du bist der beste Timo in Marburg. Bleib dran, wir schenken dir was. Hurra!
1: Super, vielen Dank.

Hier kommt um kurz vor 9:30 noch was aus dem Verkehrszentrum. Vorsicht gerade auf der A6 Nürnberg Richtung Heilbronn zwischen Öhringen und Bretzfeld. Ungesicherter Unfallstelle hier auf dem Beschleunigungsstreifen. Fahrt vorsichtig, kommt gut und sicher und bald an.

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2: Es ist 21:30.
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3: In der Nacht ziehen bei 13 bis 7 Grad gebietsweise Schauer durch, vor allem in Westfalen. Morgen früh ziehen die letzten Schauer aus der Nacht ab und es stellt sich überall ein freundlicher Wechsel aus Sonne und Wolken ein. Dazu frischt der Wind vor allem in Westfalen mit starken Böen auf. Die Höchstwerte liegen bei 16 bis 20 Grad.
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4: A1 Köln Richtung Münster. Zwischen Schwerte und Carmenzentrum etwa 10 Minuten plus 6 Kilometer Stau. A2 Dortmund Richtung Hannover. Zwischen Bielefeld Ost und Herford Ost etwa 10 Minuten plus 5 Kilometer stockender Verkehr. Dort ist wegen Bauarbeiten nur ein Fahrstreifen frei. A4 Köln Richtung Olpe. Zwischen Untereschbach und Overath etwa 15 Minuten plus 3 Kilometer Stau. Dort ist nach einem Unfall nur ein Fahrstreifen frei. Auf der A40 Essen Richtung Dortmund ist die Ausfahrt Bochum-Ruhr-Stadion bis Donnerstag 15 Uhr gesperrt. Die A40 Venlo-Duisburg ist zwischen Wachtendonk und Kerken in beiden Richtungen gesperrt. Dort bitte eine Rettungsgasse bilden. Die A40 Essen Richtung Dortmund ist zwischen Dreieck Bochum-West und Bochum-Zentrum wegen Bauarbeiten bis Freitag gesperrt. Es folgt eine amtliche Gefahrenmitteilung des Märkischen Kreises. Durch einen Brand in Iserlohn kommt es in den Stadtteilen Simmern und Rombrock sowie in Menden und in Fröndenberg zu Geruchsbelästigung und Rauchniederschlag. Gesundheitliche Beeinträchtigungen können nicht ausgeschlossen werden.
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5: 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Mit Markus Barsch und Teddy Swims. Hi, schön, dass ihr da seid.

0: Hier ist Pop, eure Abendshow. Am 23. September ist schon ganz schön kühl, was? Brrr. Hätten wir doch nur einen Song genau für die jetzige Zeit. Das wäre doch perfekt. Ach, guck mal, so ein Zufall. Guck mal, von Fastboy, da gibt's so einen. Music Sounds heißt der. Ja, bitte, ist eine Wortmeldung von den Brüdern von Fastboy.
1: Ja, der Song ist genau für die jetzige Zeit eigentlich perfekt. Du nimmst noch ein bisschen was vom Sommer mit, hast noch ein bisschen Sonne, aber ein kleiner Herbstwind und die Blätter verfärben sich langsam. Und du gehst aber auch in den angenehmen Herbst rein. Das ist die musikalische Übergangsjacke von Fastboy praktisch.
0: Die musikalische Übergangsjacke kaufen wir. Fastboy, Music Sounds.
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es ist 10 vor 10. Hier kommt noch ein Update aus dem Verkehrszentrum. A5, Kassel Richtung Frankfurt zwischen Butzbach und Obermörlen. Unfall auf der linken Spur, damals 3 Kilometer Stau. Und noch die B29, Stuttgart Richtung Aalen, ist zwischen Winterbach und Schorndorf West wegen eines brennenden Autos gesperrt. Vorsicht, hier läuft auch Kraftstoff aus. B29, Stuttgart Aalen, zwischen Winterbach und Schorndorf West. Vorsichtig sein.

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2: Die Nachrichten mit Sabine Büttner. Guten Abend.
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2: Am Hauptstadtflughafen Berlin-Brandenburg ist am Abend eine Drohne gesichtet worden. Daraufhin wurde der Flugbetrieb für eine Dreiviertelstunde komplett eingestellt. Ankommende Maschinen wurden nach Dresden und Leipzig umgeleitet. Sandra Polch, wie ist gerade die Lage am Flughafen?
3: Ja, mittlerweile läuft der Betrieb wieder am BER. Es gibt aber noch einige Verspätungen. Nachdem die Drohne gegen 20 Uhr gesichtet worden war, hatte die Flugsicherung zunächst die Nordpiste gesperrt, dann auch die Südpiste. An keinem anderen deutschen Flughafen sind im ersten Halbjahr so viele Drohnen entdeckt worden. 28 waren es bisher am BER. Besonders auffällig der große Sprung zum Vorjahr. Da waren es insgesamt nur 8. Details zur Sichtung heute Abend gibt es noch nicht.
2: Bundespräsident Steinmeier hat bei seinem Besuch in Hattingen betont, dass aus seiner Sicht grundsätzliche Reformen in Deutschland möglich sind. Im Interview mit dem WDR sagte er, man habe in den letzten Jahrzehnten viele Krisen überstanden. Das gehe auch heute noch. Steinmeier rief dazu auf, miteinander zu reden und nahm auch Bezug auf die aktuelle politische Lage.
4: Ja, es gibt diese Landtagswahlen. Es gibt viel Verunsicherung, auch aufgrund der Kriege um uns herum. Der Mittlere Osten macht den Menschen Sorge mit Blick auf die Wirkungen, die das an den Tankstellen hinterlässt. Alles das ist Verunsicherung. Dagegen hilft nicht einfach nur Wehklagen, sondern wir müssen die politische Mitte in unserem Land wieder stärken.
2: Steinmeier ist insgesamt 3 Tage auf Bürgerbesuch in Hattingen. Und das beobachten wir auch noch. Wenige Tage vor der deutschen Entscheidung will Berlin seine Olympiakandidatur zurückziehen. Damit bleiben noch Köln-Rhein-Ruhr und München im Rennen. Millionenbetrüger Henrik Holt ist in Dubai festgenommen worden, einen Monat nach seiner Flucht aus dem offenen Vollzug. Holt hatte Stromkonzernen Windparks verkauft, die es gar nicht gab, und bekam 9 Jahre Haft. Immer mehr Länder ergreifen Maßnahmen gegen teuren Sprit. Österreich und die Slowakei haben unter anderem beschlossen, die Gewinnmarge der Ölkonzerne zu begrenzen. Ein über 100-Jähriger aus Dorsten ist seit dem Wochenende zu einer kleinen Internetberühmtheit geworden. Dietrich Elsner durfte am Rande des Davis Cups in Halle ein paar Bälle mit Tennisprofi Alexander Zverev schlagen. Das Video haben mittlerweile über 2 Millionen Menschen angeschaut.
5: Man hat so seine Träume, ja. Aber wie ich ihn denn erlebt habe, ja, mit seinen 2 Metern, ja, da hätte ich das gerne zurückgezogen.
2: Der 101-Jährige steht immer noch mindestens einmal die Woche auf dem Tennisplatz. Das war WDR aktuell. Das Wetter in Nordrhein-Westfalen. In der Nacht ziehen Schauer durch bei 13 bis 7 Grad. Morgen wechseln sich Sonne und Wolken ab. In Olpe 16 Grad, in Bielefeld 18 und in Wuppertal bis 19 Grad. Die Zeit, es ist 22.03 Uhr.
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6: Es folgt eine amtliche Gefahrenmitteilung des Märkischen Kreises durch einen Brand in Iserlohn. Kommt es in den Stadtteilen Sümmern und Rombrock sowie in Menden und in Fröndenberg zu Geruchsbelästigung und Rauchniederschlag. Gesundheitliche Beeinträchtigungen können nicht ausgeschlossen werden. Auf der A33 Osnabrück Richtung Bielefeld ist die Ausfahrt Borglo Kloster Ösedi bis Donnerstag, 24. September um 22 Uhr gesperrt. Auf der A40 Essen Richtung Dortmund ist die Ausfahrt Bochum Ruhrstadion bis Donnerstag, 15 Uhr gesperrt. Auf der A40 Essen Richtung Dortmund ist die Ausfahrt Bochum Hapen bis Donnerstag, 15 Uhr gesperrt. Die A40 Essen Richtung Dortmund ist zwischen Dreieck Bochum West und Bochum Zentrum wegen Bauarbeiten bis Freitag gesperrt.
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7: Oh, kurz nach 10. Hallo, hier ist Markus Barsch. Mittwochabend. Ich glaube, in 10 Minuten circa ist erstmal ein bisschen Zeit für die Dinge des Lebens betrachten, oder? Bisschen philosophieren? Machen wir.
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Es ist 22.13 Uhr und 53 Sekunden. Na, super. Hallo Deutschland, hier ist Pop, eure Abendshow. Die gemeinsame Abendshow in der ARD von Bremen. 4 HR3, MDR Jump, NDR 2, RBB 888, SR1 und WDR 2. Jetzt mit einem kleinen Ausflug auf unsere, Philosophiemöbel hier in der Ecke von SWR3. Alles, was den ganzen Tag genervt hat oder gezwickt hat oder uns in die Seite gepokt hat, das vergessen wir jetzt mal für eine Minute, machen uns völlig andere Gedanken. Und die kleinen Problemchen des Tages, die sind gleich im besten Fall weg nach diesem Perspektivwechsel. Wir haben schon philosophiert über Sachen wie zum Beispiel, hey, wenn alle Menschen auf der Welt immer gleichzeitig blinzeln würden, würden wir das je bemerken? Oder würden wir alle immer denken, krass, die anderen blinzeln nie. Alles Aliens. Reptilienmensch. Wenn ich meinen Ventilator mit Strom aus Windenergie betreibe, teleportiere ich dann quasi den Wind zu mir ins Zimmer. Von dem Windrad da hinten. Geil, oder? Muss man sich erstmal ein Bild machen. Das ist, im Kopf passiert da einiges. Synaptisch. 877 Trilliarden von diesen kleinen Hirnaushängern stehen auch in der Barschschen Philosophiegalerie, die so auf popabend.de verlinkt. Heute verkaufen wir unsere Synapsen neu. Über die absolut berechtigte Frage. Manchmal habe ich die schon so mit einem kleinen Mikrofon auf der Straße gesehen, diese Menschen. Susanne aus München, Susanne Steinocher.

Grüße. Was genau macht eigentlich der Straßenunterhaltungsdienst? Singt er dem Asphalt Lieder vor? Erzählen Sie Witze? Nein. Passen doch auf, dass da alles okay ist, oder? 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

0: Ach, deine Smaragdaugen. Emerald Eyes. Alex Warren. In eurer Abendshow. Immer wenn wir im Radio ein bisschen philosophieren, so wie wir das eben gemacht haben, über die Frage von Susanne aus München. Hey Leute, was macht eigentlich der Straßenunterhaltungsdienst? Singt er dem Asphalt Lieder vor? Dann kommt immer ganz viel Zeug von euch an die 07221 2011 geflogen. Das ist immer schön. Vielen Dank. Andreas Eulert. Werden eigentlich Wattwürmer durch kleine Turbinen angetrieben? Watt. Guten Tag, ich hätte gern mehrere Wattwürmer. Kann ich mein Haus mit betreiben? Top-Idee. Oder ein Kilowatt, bitte. Da muss man, glaube ich, an die Nordsee für fahren. Und dann kann man sich einen Eimer nehmen und dann hat man das. Aber das kann man, da kann man sein Haus nicht mit antreiben oder sonstiges. Nein, nein. Hier ist irgendwo der Klausi. Warte mal, wo ist der Klaus? Hier, Klaus. Hallo, Klaus.
1: Eine Frage.
0: Ja?
1: Was macht ein Frührentner am Nachmittag? Schönen Abend.
0: Ja, am Nachmittag muss der arbeiten gehen.
2: Wahrscheinlich, weil die Rente doch überhaupt nicht reicht mehr heutzutage.
0: Moin Barschi, schreibt Gabi, aus einer Pusteblume werden ja im Lauf der Monate wieder Pusteblumen. Wie ist das bei Gänseblümchen?
2: Ich fürchte, Gänseblümchen sind immer fort. Vor allen Dingen, wenn man ihnen die Blüten ausrupft. Liebt mich nicht.
0: Es ist Mord. Hier noch, Maiko ist der Typ, der irgendwann mal aus lauter Verlegenheit angefangen hat, Hürden zu laufen. Der Erfinder der Übersprungshandlung. Was ist das für ein Quatsch? Genau so ein

0: Je ne parle pas français. Was ja schon lustig, falsch, ne, gar nicht, ist ja gar nicht logisch, ne? Sie spricht ja in dem Moment Französisch. Egal. Hier ist gerade eure Abendshow, Beno und Bashi.
1: Auch ein bisschen Philo auf eine Art.
0: Guck mal, wir haben gerade, das ist ein schöner Song immer noch, aber der geht ja so los.
2: Ich hab mich irgendwie verlaufen. Hab keinen Plan, wohin ich geh.
0: Und jetzt.
2: Hier auf der Champs-Élysées.
0: Ich stehe hier mit meinem kleinen Koffer auf der Champs-Élysées. Der Neumann kluge Honk-Moderator, Klammer auf ich, habe gesagt, eigentlich ist das doch falsch oder Champs-Élysées ist doch Plural. Müsste die nicht eigentlich singen, ich stehe hier mit meinem kleinen Koffer auf den Champs-Élysées.
1: Ja,
0: und du sagtest so ein Quatsch. Im Deutschen sagt man die Champs-Élysées-Straße.
1: Ja,
0: wie genau ist das jetzt?
1: Es ist also zwischen Arc de Triomphe und Place de la Concorde in Paris.
0: Ja, und wie schreiben wir?
1: Ist die Avenue des Champs-Élysées, also die Straße der Champs-Élysées.
0: Ah, okay.
1: Und wenn sie sagt, sie steht mit ihrem Koffer auf der Champs-Élysées, ist es ja, als würdest du, keine Ahnung, du wohnst in Karlsruhe und würdest sagen, stehe ich auf der. Ach nee, Moment.
0: Nee, Beispiel, mach ein anderes Beispiel, aber wir bleiben mal in Frankreich.
1: In der Charles de Gaulle-Straße. Und dann sagst du ja, ich geh Charles de Gaulle runter.
0: Ja.
1: Weißt du, was ich meine?
0: Nee, egal. Aber was sagt denn der Duden bitte? Guck mal bitte den Duden jetzt. Ich will sofort wissen, was der Duden sagt.
1: Also, der Duden sagt.
0: Ach, hast du schon.
1: Es Champs-Élysées ist ein Pluralwort.
0: Da guck.
1: Mhm.
0: Na, Mika, wir schicken dir eine Rechnung.

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2: In der Nacht ziehen bei 13 bis 7 Grad gebietsweise Schauer durch, vor allem in Westfalen. Im Rheinland bleibt es meistens trocken. Morgen früh ziehen die letzten Schauer aus der Nacht ab und es stellt sich überall ein freundlicher Wechsel aus Sonne und Wolken ein. Die Höchstwerte liegen bei 16 bis 20 Grad. Am Freitag nach Auflösung einzelner Nebelfelder oft sonnig und trocken. Nach kühlem Start steigen die Temperaturen auf 19 bis 24 Grad.
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3: Auf der A33 Osnabrück Richtung Bielefeld ist die Ausfahrt Borglo-Kloster-Ösedi bis Donnerstag, 24. September um 22 Uhr gesperrt. Auf der A40 Essen Richtung Dortmund ist die Ausfahrt Bochum-Ruhr-Stadion bis Donnerstag, 15 Uhr gesperrt. Auf der A40 Essen Richtung Dortmund ist die Ausfahrt Bochum-Hapen bis Donnerstag, 15 Uhr gesperrt. Die A40 Essen Richtung Dortmund ist zwischen Dreieck Bochum West und Bochum Zentrum wegen Bauarbeiten bis Freitag gesperrt. Es folgt eine Gefahrenmitteilung für Nordrhein-Westfalen durch einen Brand. In Iserlohn kommt es in den Stadtteilen Simmern und Rombrock sowie in Menden und in Fröndenberg zu Geruchsbelästigung und Rauchniederschlag. Gesundheitliche Beeinträchtigungen können nicht ausgeschlossen werden. Auf der A4 Köln Richtung Aachen ist die Anschlussstelle Aachen Zentrum bis Ende September gesperrt. Die A44 Essen Richtung Düsseldorf ist zwischen Dreieck Felbert Nord und Hetterscheid

0: wegen Bauarbeiten bis Mitte Oktober gesperrt.
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0: Ja doch, alles klar, Taylor. Hallo, hier ist Pop, eure Abendshow. Es ist immer ganz schön Aufregung, ne? Wenn Taylor Swift wieder irgendwas ankündigt. Vielleicht ein bisschen übertrieben? Naja, die Swifties sind halt zahlreich. Also, ne, haben wir gestern erst ein neuer Song, Patient Zero, Patient Null. Das haben wir euch genau gestern an dieser Stelle erzählt, kurz nachdem Taylor das Herself gepostet hatte. Und heute sind schon 4 neue Songs plötzlich da angekündigt. Das hat Taylor vorhin gepostet. Die hat ja aber nichts zu tun offensichtlich nebenher. Benedikt Wiele aus unserer Pop-Musikredaktion hat Taylor Swifts Insta-Seite genau im Blick. Was können wir dann da jetzt erwarten am Freitag?
1: Also, dass da bald irgendwas kommt, haben wir ja schon vermutet. Wir kennen das, Stichwort Easter Eggs. Taylor Swift streut Hinweise und die Swifties versuchen es dann zusammen zu puzzeln. Aber ich glaube, damit haben jetzt dann doch die wenigsten gerechnet. Zu ihrem letzten und ziemlich erfolgreichen Album The Life of a Showgirl gibt es noch eine Zugabe. Also tatsächlich genau das. The Life of a Showgirl, The Encore, die Zugabe. 4 neue Songs, die entstanden sind, als Taylor zusammen mit ihren beiden schwedischen Produzenten Max Martin und Shellback einfach nur ein bisschen zusammensitzen, bisschen quatschen und den ganzen Erfolg Revue passieren lassen wollte. Taylor Swift ist also wieder zu ihnen nach Schweden gereist, wo sie das Album auch gemacht hatten und zack, haben sie 4 neue Songs geschrieben. Taylor sagt über die Songs, dass sie aus dem Gefühl der Dankbarkeit entstanden sind, darüber, dass die Fans das Album so gefeiert haben. Und damit dürfte die Ära zu The Life of a Showgirl von Taylor Swift dann auch tatsächlich vorbei sein.
0: Okay, also Freitag nochmal 4 Songs von Taylor Swift, wie wir gerade erfahren, werden sie heißen. Doppelpunkt Patient Zero, das habe ich schon gehört. Aber auch neu dann am Freitag Cleveland, Pink Clouding, Babylon. Okay, hören wir natürlich zusammen rein hier am Freitag in Pop, eurer Abendshow. Ihr verpasst nichts. Bis dahin natürlich Updates von genau dem Album, um das es eben gerade geht. The Life of a Showgirl. Fate of Ophelia. Tante Taylor.
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0: Hier ist Pop, eure Abendshow. Eben haben wir Namika gespielt mal wieder. Je ne parle pas français, oui.
1: Ich hab mich irgendwie verlaufen, hab keinen Plan, wohin ich gehe. Stehe mit meinem kleinen Koffer hier auf der Champs-Élysées.
0: Ne, wir haben uns dann darüber ausgelassen, weil wir Lust hatten und sonst nichts zu tun hier im Studio, dass sie eigentlich doch singen müsste, weil das sind ja die Champs-Élysées, das ist ja Plural. Na gut, die Avenue des Champs-Élysées, ist mal wieder genau, ganz genau. Aber dann haben wir nachgeguckt und man kann irgendwie beides machen. Im Deutschen ist es oft, dass, da ist die Straße, heißt die Champs-Élysées. Aber das ist eigentlich nicht ganz richtig. Es müsste eigentlich auf den, ich müsste auf den Champs-Élysées stehen.
2: Du sagst ja, auf der Champs-Élysées-Straße.
0: Auf der Champs-Élysées-Straße.
2: Ja.
0: Sagt, glaube ich, kein Mensch.
2: Nein.
0: Aber
2: man
0: guck mal, hier
2: so
0: ist,
2: Les Champs, sagt
0: hier,
2: man doch.
0: Hier ist, noch, hier ist noch Michaela, die hebt vorsichtig den Zeigefinger. Aber ist ganz lustig.
3: Bevor ihr euch darüber aufregt, ja, ob es die Champs-Élysées ist, ja, oder sind,
0: ja,
3: ist euch überhaupt nicht aufgefallen, dass sie zuerst sagt, ja, sie hat sich irgendwie verlaufen und sie steht in ihrem kleinen Koffer auf der Champs-Élysées.
2: Ja.
3: Dann ist sie doch nicht verlaufen, dann weiß sie doch, wo sie ist. Oder?

Es ist, warte mal, kurz vor 11, hier kommt gerade noch was aus dem Verkehrszentrum, gebe ich gleich weiter. Falls bitte auf der A4, Erfurt Richtung Kirchheimer Dreieck zwischen Wildeck Obersuhl und Wildeck Hönebach. Da steht ein defektes Fahrzeug, seid vorsichtig. Jack Dean, noch bis zu den Nachrichten. Mercy.

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1: Die Nachrichten mit Sabine Büttner. Guten Abend.
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1: Wegen einer Drohnensichtung ist der Betrieb am Hauptstadtflughafen BER am Abend vorübergehend eingestellt worden. Eine Dreiviertelstunde lang waren keine Starts und Landungen möglich. Ankommende Maschinen wurden nach

0: Leipzig und Dresden umgeleitet. Seit 21 Uhr läuft der Flugbetrieb in Berlin wieder. Gefunden wurde die Drohne bislang nicht. Ex-Hollywood-Produzent Harvey Weinstein ist wegen eines sexuellen Übergriffs zu 15 Jahren Haft verurteilt worden. Ein Gericht in New York verkündete heute das Strafmaß. Es gab bereits mehrere Verfahren gegen Weinstein. Der 74-Jährige sitzt seit Jahren im Gefängnis. Gabi Biesinger, WDR New York.
1: Bei dem Schuldspruch ging es um den sexuellen Übergriff auf eine ehemalige TV-Produktionsassistentin, den Filmmogul Harvey Weinstein 2006 in seiner New Yorker Wohnung begangen hatte. Die Betroffene Miriam Haley trug vor Gericht eine Erklärung zu den Auswirkungen der Tat auf ihr Leben vor. Das jetzt verhängte Strafmaß ist ein weiterer bedeutender Schritt in der seit Jahren andauernden Aufarbeitung von Weinsteins Sexualverbrechen. Neben mehreren Verfahren in New York gab es auch Prozesse in Kalifornien.
0: Und das ist heute auch noch Thema. Am Düsseldorfer Rheinufer ist ein Mann israelfeindlich beleidigt, geschlagen und getreten worden. Jetzt ermittelt der Staatsschutz. Der Mann trug einen Pulli mit einer Abkürzung fürs israelische Militär. In Iserlohn brennen noch immer Kunststoffballen auf einem Recyclinghof. Zwei Feuerwehrleute wurden leicht verletzt. Anwohner sollten weiter Türen und Fenster geschlossen halten. Millionenbetrüger Henrik Holt ist in Dubai festgenommen worden, einen Monat nach seiner Flucht aus dem offenen Vollzug. Holt hatte Stromkonzernen Windparks verkauft, die es gar nicht gab, und bekam 9 Jahre Haft. Die Bundesregierung hat beschlossen, mehr gegen den organisierten Missbrauch von Sozialleistungen und die Ausbeutung von Zuwanderern zu tun. Sie will Schlupflöcher schließen und die Zusammenarbeit von Behörden verbessern. Fußball-Bundesligist Borussia Mönchengladbach hat seinen neuen Trainer vorgestellt, Alexander Blessin. Und der freut sich trotz allem auf seinen Job.
2: Dass wir aus einer gerade Scheißzeit eine gute Zeit machen, das ist unsere Aufgabe.
0: Mönchengladbach steht nach 4 Spieltagen ohne Punkt auf dem letzten Tabellenplatz. Nach der Länderspielpause geht es im Derby gegen Köln. Das war WDR aktuell. Das Wetter in Nordrhein-Westfalen. In der Nacht einige Regenschauer, vor allem in Westfalen. Die Temperaturen gehen runter auf 13 bis 7 Grad. Morgen ziehen dann die letzten Schauer schnell ab. Bei Sonne und Wolken im Wechsel erreicht Warburg 17 Grad, in Lünen morgen bis 19 Grad und in Jülich morgen bis 20 Grad. Der Freitag wird oft sonnig und trocken, bei Höchstwerten um 24 Grad. Am Wochenende auch oft freundliches Wetter und noch etwas wärmer. Die Zeit 23.30 Uhr.
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4: Auf der A33 Osnabrück Richtung Bielefeld ist die Ausfahrt Borglo Kloster Ösedi bis Donnerstag, 24. September um 22 Uhr gesperrt. Auf der A40 Essen Richtung Dortmund ist die Ausfahrt Bochum Ruhrstadion bis Donnerstag, 15 Uhr gesperrt. Die A40 Essen Richtung Dortmund ist zwischen Dreieck Bochum West und Bochum Zentrum wegen Bauarbeiten bis Freitag gesperrt. Es folgt eine Gefahrenmitteilung für Nordrhein-Westfalen durch einen Brand. In Iserlohn kommt es in den Stadtteilen Simmern und Rombrock sowie in Menden und in Fröndenberg zu Geruchsbelästigung und Rauchniederschlag. Gesundheitliche Beeinträchtigungen können nicht ausgeschlossen werden.
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5: Mit Markus Barsch, hallo, schön, dass ihr da seid. Wir hören gleich mal rein ins neue Album von Tove Lo. Die macht vielleicht einen abgefahrenen Mix, aber das hat auch Gründe.
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0: Wartet, bin da. Bin da. Wir haben jetzt so viel vor mit euch. Hallo, hier ist Pop, eure Abendshow. Ganz viele verschiedene Schnipsel musst ihr mir bereitlegen für neue Musik in eure Abendshow von Tove Lo. Ne? Das ist die, kennen wir. Ach, die. Habits. Ich esse mein Abendessen in der Badewanne, dann gehe ich in den Sexclub und gucke, wie Leute es tun. So, ohne mit dem Blatt vor dem Mund auch nur ansatzweise zu wedeln, macht sie Sachen. Oder hier Des Fleurs, auch schön, ne? Hat sie neulich ja erst gedroppt, zusammen mit Stromae, Des Fleurs, die Blümchen. Jetzt kommt dann auch das Album dazu. Es trägt den Namen Estrus, E-S-T-R-U-S, Englisch, Deutsch, aha, Östrus. Oder man könnte auch sagen Brunft. Ja, wie kommt man denn darauf?
1: Ich bin auf das Wort gestoßen und lese dann, dass ein Tier, wenn es sich im Östrus befindet, also rollig oder läufig ist, viele widersprüchliche Gefühle erlebt. Man ist wild, aber zerbrechlich. Man ist voller Lust, stößt aber gleichzeitig ab. Man ist verletzlich und doch kraftvoll. Ich finde, das verkörpert das Album und meinen Geisteszustand während der Entstehung dieser Platte einfach perfekt.
0: Das Album und meinen Geisteszustand. Tove Lo, die hat's einfach, die sagt sofort, was sie denkt. Ping, du machst einen Song draus, oder? Sollen wir ein bisschen das Album querhören? Machen wir. Hier, A Lot of Feelings, No Solutions. Damit fängt's mal an.

0: Hier ein bisschen 80er, ne? Die for my art with a lonely heart. Hier noch? Idiot.
1: Idiot, idiot, idiot, idiot.
0: Oder hier. Das ist Wahnsinn, als hätte sie ein Dutzend unterschiedliche Producer gehabt, oder? Rumi war das noch hinten raus. Ein Song fehlt noch. Der Song, der, wie wir finden, das Album vielleicht, oder sie auch selber sagt, das Album am besten zusammenfasst. Source of Life. Die Quelle des Lebens, Tove Lo.
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Kurz vor halb zwölf ist es hier noch was aus dem Verkehrszentrum. Vorsicht bitte im Kreis. Regionalverband Saarbrücken auf der Landstraße zwischen Riegelsberg und Saarbrücken-Burbach. Da ist eine ungesicherte Unfallstelle.

0: Es ist 11:30.
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2: In der Nacht ziehen bei 13 bis 7 Grad gebietsweise Schauer durch, vor allem in Westfalen. Morgen früh ziehen die letzten Schauer aus der Nacht ab und es stellt sich überall ein freundlicher Wechsel aus Sonne und Wolken ein. Die Höchstwerte liegen bei 16 bis 20 Grad. Am Freitag nach Auflösung einzelner Nebelfelder oft sonnig und trocken. Nach kühlem Start steigen die Temperaturen auf 19 bis 24 Grad.
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3: Auf der A40 Essen Richtung Dortmund ist die Ausfahrt Bochum-Ruhrstadion bis Donnerstag 15 Uhr gesperrt. Auf der A40 Essen Richtung Dortmund ist die Ausfahrt Bochum-Hapen bis Donnerstag 15 Uhr gesperrt. Die A40 Essen Richtung Dortmund ist zwischen Dreieck Bochum-West und Bochum-Zentrum wegen Bauarbeiten bis Freitag gesperrt. Es folgt eine Gefahrenmitteilung für Nordrhein-Westfalen durch einen Brand. In Iserlohn kommt es in den Stadtteilen Simmern und Rombrock sowie in Menden und in Fröndenberg zu Geruchsbelästigung und Rauchniederschlag. Gesundheitliche Beeinträchtigungen können nicht ausgeschlossen werden.
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4: Und hier ist Pop, eure Abendshow mit Markus Barsch und The Bowser Magnetic. Soll ich euch nochmal die Version mit dem extra langen Triller in der Mitte? Ja? Ja? Genau, das ist die.

0: Man traut sich gar nicht, was zu sagen, ne? Immer so schön, a great big world. Say something. Hallo, hier ist Pop, eure Abendshow. Genug der Tristesse. Jetzt mal ein bisschen lachen. Das machen wir zusammen mit Thorsten Sträter. Der ist hier wieder fröhlich auf Tour. Das Lustige ist ja schon der Name von seinem Programm. Die Zyklopen von Saint-Tropez. Das, so was macht natürlich nur der Sträter, Thorsten. Wir haben das kreuz und quer unterwegs durch Deutschland. Vielleicht kommt er auch zu euch. Neulich war er in Freiburg. Hat ihm gut gefallen da.
1: Wunderschöne Stadt. Sehr viel Kopfsteinpflaster. Also wunderschöne Stadt, wenn Sie keinen Rollkoffer besitzen. Dann können Sie sich danach einen neuen kaufen, so. Aber ich mag Freiburg sehr gerne, frische Luft und so, Schwarzwald, komische Leute. Und dann ging ich, da war so ein Käseladen, da ist nichts Verwerfliches dran, da war einfach ein Käseladen. Ich habe nichts gegen Käse, Käse hat nichts gegen mich. Und dann, die hatten auch alle möglichen Sorten Käse aus aller Herren Länder. Und vor dem Laden, ich stand dann 8 Minuten davor, habe nachgedacht, stand ein großer Aufsteller und darauf stand, werden Sie Teil unserer Käsefamilie. Und ich habe dann überlegt, ich habe mir gedacht, das dürfte schon eine große Umstellung sein. Also, das ist ja, du musst ja dafür alles zurücklassen, was du erschaffen hast. Und auch, ich glaube, man versucht sich ja reinzufummeln, verstehst du, dass man sagt, aber was, wenn, weißt du, du kennst ja die Hierarchien innerhalb einer Käsefamilie überhaupt nicht. Was ist, wenn der Chef davon ist so ein fetter Pecorino, der dich dann irgendwie Klingelmännchen machen schickt oder so, oder dich terrorisiert und dann hast du dauernd Ärger mit irgendwelchem Mozzarella, der komplett zickig ist und du bist ja ein ganz kleines Rädchen im Getriebe. Da habe ich davor gestanden, habe irgendwann geschrieben, nein! Und bin weggegangen und rückblickend glaube ich, war einfach nicht reif genug dafür, was ein schrecklicher Käsewitz ist. Aber es macht mir Spaß, solche Schilder zu lesen. Das fand ich toll.
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0: Klick, klack. Hört ihr meine Maus klicken?
1: Ist ja schon gleich 12. Was poppt denn hier noch für ein Posting auf wie ein Pilz?
0: Aus dem Boden. In unseren Lieblingssozial- und Netzwerken. Das ist süß hier. Desi.r.e postet. Kinder lachen Studien zufolge bis zu 400 Mal am Tag. Erwachsene durchschnittlich nur noch 15 bis 20 Mal. Vielleicht sollten wir uns öfter daran erinnern, dass Lachen kein Luxus ist. Wow, das war Pop. Eure Abendshow mit Markus Barsch. Lacht gleich mit Ben Streubel in der Pop-Nacht.

0: 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Die Nachrichten mit David Rühl. Guten Abend. 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Die Flucht des Millionenbetrügers Hendrik Holt ist erst einmal vorbei. Er wurde in Dubai festgenommen. Holt hatte ausländischen Stromkonzernen Windparks verkauft, die es gar nicht gab. Sandra Polch.
1: Vor einem Monat war der 36-Jährige während eines Ausgangs aus dem offenen Vollzug in Berlin geflohen und feierte sich selbst auf Social Media dafür. Liebesgrüße aus Moskau, der Kaviar ist fantastisch, hieß es da. In einer ARD-Doku gab Holt auch im offenen Vollzug den reichen Unternehmer. In Dubai jedenfalls ist die Flucht jetzt zu Ende. Die deutschen Behörden werden seine Auslieferung beantragen. Ein Abkommen mit den Emiraten macht das auf jeden Fall möglich. Holt war wegen seines Windkraftbetrugs und Bestechung zu fast 9 Jahren Haft verurteilt worden. Rund die Hälfte hat er abgesessen.
0: Wenige Tage vor der deutschen Entscheidung hat Berlin seine Olympiakandidatur zurückgezogen. Damit bleiben noch Köln und München im Rennen. Der Olympische Sportbund hatte Berlin das schlechteste Zeugnis aller Bewerber.

0: Faber ausgestellt. Zudem ist die Linkspartei, die die Abgeordnetenhauswahl gewonnen hatte, gegen Olympia in Berlin. Die Niederlande wollen wieder beim Eurovision Song Contest dabei sein. Der öffentliche Rundfunk übernimmt die Organisation. Auch andere Länder hatten den ESC boykottiert wegen der Teilnahme Israels. Marcel Stober berichtet.
1: Die Niederlande sind das erste der 5 boykottierenden Länder, das nun wieder am ESC teilnimmt, obwohl auch Israel weiterhin dabei ist. Allerdings boykottiert der bislang in den Niederlanden für den ESC zuständige Sender Afrotros den Song Contest weiterhin und begründet dies mit dem humanitären Leid in Gaza und anhaltenden Angriffen auf die Pressefreiheit. Der Dachverband des öffentlich-rechtlichen Rundfunks NPO springt nun ein und organisiert die Teilnahme selbst.
0: Und das ist diese Nacht auch noch wichtig. Wegen einer Drohnensichtung ist der Betrieb am Hauptstadtflughafen am Abend eingestellt worden. Eine Dreiviertelstunde lang ging nichts mehr. Am Düsseldorfer Rheinufer ist ein Mann israelfeindlich beleidigt und angegriffen worden. Der Staatsschutz ermittelt. Der Mann trug einen Pulli mit einem Kürzel des israelischen Militärs. Ex-Hollywood-Produzent Weinstein ist wegen eines sexuellen Übergriffs zu 15 Jahren Haft verurteilt worden. Er sitzt bereits schon länger im Gefängnis. Ab Freitag dreht sich in Düsseldorf alles um die Backstreet Boys. Die Band spielt gleich 10 Konzerte in der Stadt. Mehr als 400.000 Fans werden erwartet. Und manche kommen sogar extra aus Finnland.
2: Mein Zimmer war gepflastert mit Postern. Und als sie zum ersten Mal in Helsinki waren, war ich vor dem Hotel, wo sie übernachtet haben. Deswegen habe ich gedacht, nee, ich muss auf jeden Fall mal hin, weil nach Finnland werden sie wohl nicht mehr kommen.
0: Zu den Konzerten sind in Düsseldorf auch Stadtführungen und Schiffstouren geplant. Das war WDR aktuell. Das Wetter in NRW, tagsüber ziehen letzte Schauer ab, danach ein Wechsel aus Sonne und Wolken, in Nettersheim 16, in Aalen 18 und Bochum 19 Grad. Es ist 0:03 Uhr.
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4: Auf der A33 Osnabrück Richtung Bielefeld ist die Ausfahrt Borglo Kloster Ösedi bis Donnerstag, 24. September um 22 Uhr gesperrt. Auf der A40 Essen Richtung Dortmund ist die Ausfahrt Bochum-Hapen bis Donnerstag, 15 Uhr gesperrt. Die A40 Essen Richtung Dortmund ist zwischen Dreieck Bochum West und Bochum Zentrum wegen Bauarbeiten bis Freitag gesperrt. Es folgt eine Gefahrenmitteilung für Nordrhein-Westfalen durch einen Brand. In Iserlohn kommt es in den Stadtteilen Simmern und Rombrock sowie in Menden und in Fröndenberg zu Geruchsbelästigung und Rauchniederschlag. Gesundheitliche Beeinträchtigungen können nicht ausgeschlossen werden.
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5: mit Ben Sträuble. So, ich habe Christa Serendi gesehen, der hat sich angekündigt. Ich habe mich soweit hier fertig gemacht, dass ich die Schuhe ausgezogen habe. Ansonsten noch nichts vorbereitet. Ne? Also wir sind gemeinsam die nächsten 5 Stunden zusammen und helfen uns mal ein bisschen. Wichtig ist, dass wir nicht einschlafen. Hier ist die Popnacht.
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da hinten, letzte Reihe. Aber wenn das jemand so nett sagt, dann wird man so ein bisschen kurz angefixt, weil ich weiß, dass, wie das früher meine Mutter immer gesagt hat. So, das sticht natürlich. Ich bin zum Psychologen gegangen, auch mit meinem Namen. Der vollständige Name ist Benjamin. Und in dieser Dreisilbigkeit wurde ich oft gehänselt. Benjamin! Und die letzte Silbe auch so langgezogen. Das heißt, man hat irgendwas vermeintlich falsch gemacht, was ja eigentlich in meinem Fall nicht sein kann, weil also ich eigentlich keine Fehler begehe. Heute ist der 24.09. Schön, dass wir uns alle hier gemeinsam versammelt haben zum Weltschifffahrtstag. Seid ihr auf Wassern dieser Erde unterwegs oder spielt ihr lieber Schiffe versenken? Könnt ihr natürlich entscheiden. Heute Nacht könnt ihr ruhig ein bisschen was spielen. Mein Opa ist zum Beispiel ein sehr begeisterter Kreuzfahrer.

Was wünscht man sich an einem Weltschifffahrtstag? Ich glaube, für die Leute, die auch Kreuzfahrten machen, die sagen immer, keinen Wellengang bei den Gesprächen und eine fette Beute am Buffet wünsche ich euch. Hier ist Diana, Die on this.

James Blunt. Tastes like summer. Haben wir gerade gemeinsam gehört? Die Romantik naht, Tipico Romantico sogar. Olita Adams geht hier vorher noch eine Gefahrenstelle von der A3 von Köln in Richtung Frankfurt. Da steht ein defekter LKW auf der Autobahn zwischen Dierdorf und Ransbach-Baumbach. Ihr passt ja auf, ne? Und danach spielen wir dann. Das erste Pop-Nacht-Package verdient ihr euch nach Get Here.

0: wäre mit der Stimme noch mal hoch. Wenn ich es gesungen hätte. Hätte ich gemacht. An der Stelle. Wäre doch der Wahnsinn. Lolita Adams. Get Here. So, jetzt ist der romantische Teil aber auch vorbei.
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0: Zwei Nummer 1 Hits des heutigen 24.09. Ich hoffe, ihr erkennt sie sehr schnell. Die rauschen an euch vorbei. Und zwar genau jetzt. Love the thought. How can I just let you walk away? Welche beiden Songs sind das? 07221 2011, zwei Hits, die Nummer 1 Hits waren an diesem 24.09. für ein Popnacht-Package 07221 2011.

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Es ist 0 Uhr 27. Es piept für die A3 Frankfurt Richtung Würzburg ein defekter Schwertransport. Der steht zwischen Weibersbrunn und Rohrbrunn und ein Plastikteil, ein größeres auf der A9 Halle Leipzig Richtung Nürnberg zwischen Dreusig und Eisenberg. Wenn das mal nicht U2 sind mit Mary J. Blige. Mache ich ein bisschen lauter für mich, ne? One, hier ist die Popnacht.

0: Mary J. Blige, U2. Whoa.
1: One love.
0: One. Die Popnacht ist hier.
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2: Bis zum Morgen ziehen bei 13 bis 7 Grad stellenweise Schauer durch, vor allem in Westfalen. Tagsüber ziehen die letzten Schauer aus der Nacht rasch ab und es stellt sich überall eine freundliche Mischung aus Sonne und Wolken ein. Dazu frischt der Wind vor allem in Westfalen mit starken Böen auf, bei Höchstwerten von 16 bis 20 Grad.
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3: Auf der A40 Essen Richtung Dortmund ist die Ausfahrt Bochum-Ruhrstadion bis Donnerstag 15 Uhr gesperrt. Auf der A40 Essen Richtung Dortmund ist die Ausfahrt Bochum-Harpen bis Donnerstag 15 Uhr gesperrt. Die A40 Essen Richtung Dortmund ist zwischen Dreieck Bochum-West und Bochum-Zentrum wegen Bauarbeiten bis Freitag gesperrt. Es folgt eine Gefahrenmitteilung für Nordrhein-Westfalen durch einen Brand. In Iserlohn kommt es in den Stadtteilen Simmern und Rombrock sowie in Menden und in Fröndenberg zu Geruchsbelästigung und Rauchniederschlag. Gesundheitliche Beeinträchtigungen können nicht ausgeschlossen werden.
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4: Und die am meisten unterschätzte Höchsttemperatur in Mehrenberg, da bekommen wir heute 20 Grad. Hier ist die Popnacht. Mein Name Ben Sträubel.

0: Es ist 3.39 Uhr.
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0: Die zwei Nummer 1 Hits des heutigen 24.09. Habt ihr sie erkannt? Miri lebt in Loma. Guten Morgen, Miri.
2: Hallo, guten Morgen.
0: Die Lösung.
2: Simply Red, Fairground und Phil Collins, Against All Odds.
0: Ja, und dir gehört ein Pop-Nach-Package. Du bist ganz froh, dass du nach Hause gekommen bist, nach Loma.
2: Ja.
0: Ne, da ist weniger Verkehrschaos als gerade in Bonn. Da ist ordentlich Stau nachmittags, ne, wenn man da unterwegs ist.
2: Das ist korrekt, ja.
0: Brückenabriss, Nordbrücke und den ganzen Gedöns. Du bist Straßenbahnfahrerin, du hast es natürlich doppelt schwer, weil ihr habt da doch diese Probleme mit Ersatzteilen, die irgendwie so nicht in Ordnung waren, ne, auch bei deiner Linie.
2: Ja, das ist richtig, ja.
0: Und dann habt ihr euch nicht Bahnen geliehen irgendwo auch oder von einer anderen?
2: Ja, die Kölner waren so freundlich, uns auszuhelfen,
0: ist ja. Nett, oder? Ne? Ausgerechnet die Kölner, da habt ihr was, haben die was gut bei euch. Aber wer also eine Straßenbahn zu Hause hat, der kann das ganz gut bei euch in Bonn abgeben, ne? Kann dann vielleicht...
2: Ja, genau, wenn einer eine zufällig irgendwo in der Garage stehen hat.
0: Kann ja durchaus sein. Aber du kommst dann so einigermaßen nachts natürlich, kommst du gut klar. Das ist ja dann die beste Zeit, abends und nachts zu fahren, ist, glaube ich, ein Traum dann, ne?
2: Pustest ja, das ist wundervoll.
0: Wie ist er mit Unpünktlichkeiten?
2: Also wir sind natürlich bemüht, unsere Fahrzeiten einzuhalten, was manchmal ein bisschen boykottiert wird von Autofahrern, Radfahrern, Fußgängern, aber...
0: So, das ist der alte Kampf, ne? Der eine schiebt es auf den nächsten.
2: kann man jetzt sehen, wie man möchte. Also wir sind auf jeden Fall immer motiviert, unsere Fahrzeiten einzuhalten und unsere Fahrgäste pünktlich von A nach B zu bringen.
0: Aber ihr seid nicht gecoacht worden jetzt von der Kommunikation her, weil du sprichst ja schon wie ein Politiker.
2: Nein, warum?
0: Nee, ich habe schon gedacht, es kommt ja ein Kommunikationscoach und sagt, wenn ihr auf Fehler angesprochen werdet, dann müsst ihr sagen, wir sind stets bemüht.
2: Nein, also es ist ja alles in den Medien kommuniziert worden.
0: Wir werden die Reformen an der Straßenbahn werden wir durchsetzen. So oder so, das ist ganz klar. Liebe Miri, komm gut durch die Nacht. Erhol dich jetzt erstmal zu Hause. Ich schicke dir ein schönes Paketchen zu. Und
2: ich danke euch.
0: Bis bald. Ja, ciao, ciao.
2: Vielen Dank. Tschüss.

nicht da bist, Clouseau in der Popnacht. Ach ja, gestern hat der Bruce Springsteen Geburtstag gefeiert und Gabi, die kann gar nicht genug kriegen vom Boss und schreibt gerade aus Schwerin. Bitte spiel nochmal I'm on Fire, mach ich. Auf der A7 Ulm in Richtung Füssenreute, da liegt ein Reh zwischen Bad Grönenbach und Dietmannsried auf der Fahrbahn. Ihr passt da bitte auf. Die Popnacht ist hier am Donnerstag.

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Hier ist die Popnacht. Happy birthday to you. Happy birthday, lieber Hans-Jürgen. Happy birthday to you. Hans-Jürgen aus Herborn im Westerwald. Der feiert mit seiner Partnerin Martina den 39. Geburtstag. Und er hat ein Wohnmobil gekauft, ein neues. Und da stehen sie jetzt aber gar nicht so weit weg. Also die Fahrt ging nur bis zum Heisterberger Weiher. Da feiert er seinen Geburtstag, wird er nicht vergessen. Man soll auch seinen Geburtstag jeweils immer woanders feiern. Also nicht immer am selben Ort, nicht immer das Gleiche machen. Weil es müssen neue Erlebniswelten geschaffen werden. Und ich hoffe, dass der Heisterberger Weiher da genau das Richtige ist, mein lieber Hans-Jürgen. Einen tollen Song hat er geschrieben, möchte er hören jetzt zu seinem Geburtstag. Lionel Richie, dem es gerade auch nicht so ganz gut geht, also gute Besserung. Ich glaube, wegen einer Herz-OP hat er gerade. Just for you mit Grüßen in den Westerwald. Hier ist die Popnacht.

Lionel Richie und Just For You, 0.56 Uhr ist es. Vorsicht bitte in beiden Richtungen auf der A46. Das sind Menschen auf der Fahrbahn Düsseldorf-Wuppertal zwischen Erkrath und Hahnwest.

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1: Die Nachrichten mit David Rühl. Guten Morgen.
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1: Am Hauptstadtflughafen Berlin-Brandenburg ist am Abend eine Drohne gesichtet worden. Daraufhin wurde der Flugbetrieb für eine Dreiviertelstunde komplett eingestellt. Ankommende Maschinen wurden nach Dresden und Leipzig umgeleitet. Svenja Bönisch.
2: Seit 21 Uhr läuft der Betrieb wieder am BER, wenn auch zunächst noch mit Verspätungen. Nachdem die Drohne gegen 20 Uhr gesichtet worden war, hatte die Flugsicherung zunächst die Nordpiste gesperrt, dann auch die Südpiste. An keinem anderen deutschen Flughafen sind im ersten Halbjahr so viele Drohnen entdeckt worden, 28 waren es am BER. Besonders auffällig der große Sprung zum Vorjahr, da waren es insgesamt nur 8. Details zur Sichtung am Abend gibt es noch nicht.
1: Bundespräsident Steinmeier hat bei seinem Besuch in Hattingen betont, dass aus seiner Sicht grundsätzliche Reformen in Deutschland möglich sind. Im Interview mit dem WDR sagte er, man habe in den letzten Jahrzehnten viele Krisen überstanden. Das gehe auch heute noch. Steinmeier rief dazu auf, miteinander zu reden und nahm auch Bezug auf die aktuelle politische Lage.
3: Ja, es gibt diese Landtagswahlen. Es gibt viel Verunsicherung, auch aufgrund der Kriege um uns herum. Der Mittlere Osten macht den Menschen Sorge mit Blick auf die Wirkungen, die das an den Tankstellen hinterlässt. Alles das ist Verunsicherung. Dagegen hilft nicht einfach nur Wehklagen, sondern wir müssen die politische Mitte in unserem Land wieder stärken.
1: Steinmeier ist insgesamt 3 Tage zu Besuch in Hattingen im Ruhrgebiet. Und das ist diese Nacht auch noch wichtig. Russland hat einer Waffenruhe im Krieg gegen die Ukraine erneut eine Absage erteilt. Außenminister Lavrov sagte im UN-Sicherheitsrat, Moskau

0: Moskau werde seine Militäroperation nicht unterbrechen. Chinas Staatschef Xi Jinping ist zu einem dreitägigen Staatsbesuch in den USA eingetroffen. Bei seiner Ankunft in der Nähe von Washington wurde er von US-Präsident Trump empfangen. In Paris sind 7 Mitglieder einer Großfamilie zu mehrjährigen Haftstrafen verurteilt worden. Nach Angaben des Gerichts schickten sie Kinder zum Stehlen, unter anderem ins Disneyland und an den Flughafen Charles de Gaulle. Ein über 100-jähriger Ostdorsten ist seit dem Wochenende zu einer kleinen Internetberühmtheit geworden. Dietrich Elsner durfte am Rande des Davis Cups in Halle ein paar Bälle mit Tennisprofi Alexander Zverev schlagen. Das Video haben mittlerweile über 2 Millionen Menschen gesehen.
1: Man hat so seine Träume, ja. Aber wie ich ihn denn erlebt habe, ja, mit seinen 2 Metern, ja, da hätte ich das gerne zurückgezogen.
0: Der 101-Jährige steht immer noch mindestens einmal pro Woche in Dorsten auf dem Tennisplatz. Und das bei diesem Wetter in Nordrhein-Westfalen. Tagsüber ziehen die Schauer aus der Nacht ab. Es gibt einen Wechsel aus Sonne und Wolken. Bei 16 Grad in Waldbröl, 17 in Bad Münstereifel und Kleve 20 Grad. Das war WDR aktuell.
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3: Auf der A33 Osnabrück Richtung Bielefeld ist die Ausfahrt Borklo Kloster Ösedi bis Donnerstag, 24. September um 22 Uhr gesperrt. Auf der A40 Essen Richtung Dortmund ist die Ausfahrt Bochum-Harpen bis Donnerstag 15 Uhr gesperrt. Die A40 Essen Richtung Dortmund ist zwischen Dreieck Bochum-West und Bochum-Zentrum wegen Bauarbeiten bis Freitag gesperrt. Es folgt eine Gefahrenmitteilung für Nordrhein-Westfalen durch einen Brand. In Iserlohn kommt es in den Stadtteilen Simmern und Rombrock sowie in Menden und in Fröndenberg zu Geruchsbelästigung und Rauchniederschlag. Gesundheitliche Beeinträchtigungen können nicht ausgeschlossen werden.
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4: Mit Ben Streubel, so dann wird es jetzt ein bisschen lauter. Ja, jetzt wird es lauter mit dem Lenkradklopfer. Das ist der Hit, den ihr benötigt, damit Energie in den Körper fließt. Wer ein Lenkrad vor sich, hinter sich, über sich, unter sich hat, der wird natürlich bevorzugt behandelt, weil es geht darum, dass diejenigen, die am Steuer sitzen, vielleicht fahrt ihr ja von Braunschweig gerade nach Aachen oder von Saarbrücken nach Westerburg, dann ist so ein kleiner Energieriegel ganz sinnvoll, ne? Dass man nicht einschläft. Ich würde ihn bieten, ihr macht die Vorschläge, Deutschland entscheidet. 07221 2011, welcher laute Hit soll's sein?
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0: auf jeden Fall zu tanzen, ja. Das steht, glaube ich, auch genauso in der Bibel. Am Tanz sollt ihr ihn erkennen. Also, Marina aus Tübingen hat diesen Song vorgeschlagen. Birte ist in Hamburg unterwegs mit der Buslinie 154. Guten Morgen, Birte.
1: Moin, moin.
0: Und das ist ein Zubringer zum Nachtbus, oder?
1: Ja, genau. Also ja. Eine Nachtlinie in dem Sinne nicht, aber fährt ja auch durch die Nacht und bringt die Fahrgäste mit zu den Nachtbuslinien, die dann nach Hamburg reingehen.
0: Du fährst gerne Nachtbus, ne? Das ist schon dein Ding.
1: Ja.
0: Und unterhältst du die Leute auch ein bisschen mit so einem Schwanenhalsmikrofon, dass du auch was...
1: Na klar.
0: Das machst du auch mal.
1: Ich habe immer nette Gespräche und nette Fahrgäste zum größten Teil, ja.
0: Kleine Anekdoten kann man da erzählen, weil tagsüber sind die Leute unentspannt. Nachts sind wir ja viel cooler, wir Nachtmenschen.
1: Genau.
0: Du hast dir ausgesucht den Counting Crows, Mr. Jones. Und jetzt entscheidet ihr es in Deutschland, was sollen wir lauter spielen? Mr. Jones von den Counting Crows oder vielleicht doch Whenever, Wherever von Shakira. 07221 2011. Ihr entscheidet 07221 2011. Die Counting Crows oder Shakira.

0: Just Day, hier ist die Popnacht.
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0: Vorschläge heute Nacht aus Hamburg und Baden-Württemberg. Marina aus Tübingen, die hätte gerne Shakira gehört. Whenever, wherever. Und Birte aus Hamburg, die mit dem Bus unterwegs ist, die war für Mr. Jones von den Counting Crows. So, jetzt steht's 50-50. Zünglein an der Waage. Wer könnte es sein? Also schreibt gerade Christian Held. Eine WhatsApp-Audio kommt. Okay, dann hören wir mal.
2: Hallo Ben, ja, Chris aus Siegen hier. Also heute würde ich gerne Shakira hören.
0: Ah.
2: Vielen Dank und ciao.
0: Ich mach lauter.

0: So, die Panflöten wieder weggepackt unter den Sitz. Hier kommt ein neuer Hit. Von Conor Skinner in der Popnacht. Let me go.
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Let Me Go, der neue Hit von Connor Skinner. Hier ist 1.27 Uhr, Vorsicht auf der A4. Erfurt in Richtung Kirchheimer Dreieck, da steht ein defektes Fahrzeug auf der Autobahn zwischen Wildeck-Obersuhl und Wildeck-Hönebach. 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

0: Es ist 1.30 Uhr.
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2: Bis zum Morgen ziehen bei 13 bis 7 Grad stellenweise Schauer durch, vor allem in Westfalen. Tagsüber ziehen die letzten Schauer aus der Nacht rasch ab und es stellt sich überall eine freundliche Mischung aus Sonne und Wolken ein. Dazu frischt der Wind vor allem in Westfalen mit starken Böen auf, bei Höchstwerten von 16 bis 20 Grad.
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3: Auf der A40 Essen Richtung Dortmund ist die Ausfahrt Bochum-Harpen bis Donnerstag 15 Uhr gesperrt. Die A40 Essen Richtung Dortmund ist zwischen Dreieck Bochum-West und Bochum-Zentrum wegen Bauarbeiten bis Freitag gesperrt. Es folgt eine Gefahrenmitteilung für Nordrhein-Westfalen durch einen Brand. In Iserlohn kommt es in den Stadtteilen Simmern und Rombrock sowie in Menden und in Fröndenberg zu Geruchsbelästigung und Rauchniederschlag. Gesundheitliche Beeinträchtigungen können nicht ausgeschlossen werden.
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4: Und die am meisten unterschätzte Höchsttemperatur Badenheim in Rheinland-Pfalz. Da bekommen wir heute 20 Grad. Hier ist die Popnacht. Mein Name Ben Sträubel.

0: Luano d'Avenir, hier ist die Popnacht und eine bisschen französische Musik habe ich auch gespielt, extra für Sabine. Sabine aus Laupheim, die kommt nämlich aus der Bretagne gerade gefahren. Also der Mann fährt, ne? Wie fährt er?
1: Genau.
0: Bist du zufrieden?
1: Ganz gut, ja. Wir haben jetzt schon wieder 630 Kilometer heute gemacht. Gestern das Gleiche. Wir kommen von Kerloan. Die Leute, die sich auskennen an der Nordbretagne, die wissen, wie schön es da ist.
0: Ja, also ich sagte, ich war auch mal da, und zwar den Schüleraustausch. Loctudy war ich mal, das kann ich mich daran erinnern. Und es war sehr kalt, es waren hohe Wellen in Pont-du-Ras. Ist das nicht auch in der Nähe? Mhm. Pont-du-Ras, sagt ihr das?
1: Ich kann das nicht zuordnen. Wir waren jetzt noch nicht so heute.

0: Wolfi, wir kommen jetzt das zweite Mal von der Ecke. Wir haben auch ein neues Wohnmobil.
1: Sehr
0: so
1: gut.
0: Wie der liebe Hans-Jörg, der einen Geburtstag feiert.
1: Genau,
0: der
1: stellt
0: noch einen herzlichen Glückwunsch von uns.
1: Wie war denn die erste Fahrt jetzt mit dem Wohnmobil in die Bretagne? Ist ja eine ordentliche Strecke.
0: Die zweite Fahrt war schon ganz, ganz bezaubernd. Und wir haben schon über 8000 Kilometer drauf seit Juli.
1: Okay, und ihr habt euch gut verstanden in dem Ding?
0: Ja, das geht mal so, aber größtenteils schon, ja.
1: Also wie auch im großen Haus, ne? Man kommt da nicht drum rum, man liegt dann gemeinsam nebenan. Ist irgendjemand, der durch lautes Schnarchen besonders auffällig wurde?
0: Nee, überhaupt
1: nicht. Nein, das ist gar nicht. Das hat völlig durchtrainiert. Da ist nichts mehr
0: ganz
1: mit.
0: Genau,
1: das ist toll. Ja, wie lang ist es denn?
0: 7,89 Meter.
1: Da hat man auf jeden Fall genug Platz. Es ist noch nicht so, dass man ein Auto reinfahren kann, aber auf jeden Fall, man ist da ganz safe. Und ihr wart auf einem schönen Campingplatz oder wild gestanden irgendwo?
0: Wir haben auf Stellplätzen, aber insofern
1: noch. Ja, okay. Da hätte ich noch gefragt nach der letzten Bratwurst vor Amerika, weil das habe ich gesehen, damals habe ich nie vergessen. Das war das erste Mal. Dann gab es die letzte Bratwurst vor Amerika ja fast überall. Aber das war in Pont-du-Ras quasi. Da kamen die großen Wellen hoch und letzte Bratwurst vor Amerika. Aber jetzt ist die Verbindung auch mit Sabine abgebrochen. Dann wünsche ich euch mal, wenn ihr noch ein bisschen zuhört, jetzt auf der langen Strecke nach Hause, nach Laupheim, viel Spaß mit eurem Lieblingshit von Martin Garrix und Ed Sheeran.

Martin Garrix und Ed Sheeran, Repeated. 1.42 Uhr ist es. Es gibt Dinge, die gehören nun wirklich nicht auf die Straße. Da passt ihr bitte besonders auf der A66 Wiesbaden in Richtung Frankfurt. Da liegt ein Schrank auf der Autobahn zwischen Frankfurt am Main Höchst und Eschborn. Schrank auf der Fahrbahn. Auf der A66 Wiesbaden Richtung Frankfurt.

No Ordinary Love und Sade, was Kultisches war da so. Und ich habe doch noch was, was nicht auf die Straße gehört. Du hattest mal eben einen Schrank, jetzt eine Stoßstange auf der A8 München Richtung Stuttgart zwischen Merklingen und Hohenstadt. Stoßstange auf der Fahrbahn. Und wenn ihr was gesehen habt, das nicht auf die Autobahn gehört oder woanders hin, dann gerne 0722 1 2011. Dann warnen wir uns gegenseitig ein bisschen hier und kommen sicher durch die Nacht.

0: Becky G und DJ Topic, sorry Papi. Bam, bam. So, das ist ein Ohrwurm, den muss ich erst wieder rauskriegen. Aber wie war denn das so früher und heute? Es gibt Menschen, die sagen, früher war irgendwas besser. Na, das weiß ich gar nicht so genau, es war halt anders. Und im Vergleich liegt der Frust, sagte mal ein großer Philosoph aus dem Westerwald. Ich glaube, es war mein Opa. Und Atze Schröder, der ist lustig, weil ihr braucht ja auch was Lustiges in einer solchen Nacht. Wenn es nicht lustig wird, wisst ihr ja, es gibt Geld zurück. Atze Schröder ist selbsterklärter Comedian, also lustig, und wird sich mit diesem Frühjahr und heute beschäftigen aus der Sicht eines Rockstars.
1: So ein Rocksänger stand früher auf der Bühne und hat dem weiblichen Publikum zugesungen: Ich rappel euch durch, bis ihr wahnsinnig werdet. Dann kommt ein Tim Bensko und singt: Ich bin doch keine Maschine. Nee, bist du nicht, du bist ein Lappen. Nee? Wahnsinn, ey, das darf doch nicht. Oder Vincent Weiss kommt auf die Bühne und sagt: Denn da müsste Musik sein. Wo du denkst, ja, müsste. Es wäre auch besser. Ne? Strom ist da. Ich meine, ey, Wahnsinn, alles so weichgespült. Alle kuscheln sich nur noch so durch. Guck, die Band Kiss, ne, die längste Zunge der Welt. Die Band Kiss, die waren ein Leben lang auf Koks. Silbermond waren höchstens mal auf Rügen. Ja. Wahnsinn, du bist verrückt. Der Rapper 50 Cent. Get rich or die trying, yeah. P.I.M.P., I don't know what you heard about me, yeah. Auf den Mann wurde 9-mal geschossen. Fanta 4, die gehen noch nicht mal bei Rot über der Ampel. Der absolute Wahnsinn, ne? Snoop Dogg, ja, wahrscheinlich der größte Rapper der Welt, ne? Zumindest der älteste. Snoop motherfucking Dogg, the Earl of Early Coming, yeah. Snoop Dogg, der hat eine eigene Pornoproduktion. So gehört sich das. Mark Forster hat einen Thermomix.
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Es ist vorbei. 1.57 Uhr, Vorsicht auf der A33, Bielefeld in Richtung Brilon. Da liegt ein Tier auf der Autobahn zwischen Schloss Holte, Stukenbrock und Stukenbrock-Senne.

0: 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Es ist 2 Uhr.
1: Die Nachrichten mit David Rühl. Guten Morgen.
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1: Am Hauptstadtflughafen Berlin-Brandenburg ist am Abend eine Drohne gesichtet worden. Daraufhin wurde der Flugbetrieb für eine Dreiviertelstunde komplett eingestellt. Aus Berlin berichtet Jasper Tiedemann.
2: Mehrere Flugzeuge mussten nach Dresden umgeleitet werden. Die Drohne oder Bruchteile von ihr wurden nicht gefunden. An keinem anderen deutschen Flughafen sind im ersten Halbjahr so viele Drohnen gesichtet worden wie am Hauptstadtflughafen BER. 28 solcher Flugobjekte registrierte der Tower in Schönefeld in den ersten 6 Monaten. Im Gesamtjahr 2025 wurden laut Flugsicherung nur 8 Drohnen am BER sowie im Großraum drumherum festgestellt.
1: Der chinesische Präsident Xi Jinping ist zu einem 3-tägigen Staatsbesuch in den USA eingetroffen, auf einem Flughafen in der Nähe von Washington. Von dort berichtet Ralf Borchardt.
3: Trump hat Xi persönlich auf dem Rollfeld des Militärflughafens Joint Base Andrews bei Washington begrüßt. Das ist ungewöhnlich. Normalerweise begrüßt der US-Präsident einen Staatsgast bei dessen Ankunft am Weißen Haus. Trump bietet gut 2 Tage lang fast alles auf, was an symbolischer Wertschätzung möglich ist. Konfliktthemen gibt es viele zwischen den Präsidenten der beiden mächtigsten Länder der Welt, künstliche Intelligenz, Zölle, weitere Handelsfragen, Irankrieg, Ukraine-Krieg, Taiwan, lauten einige Stichworte.
1: Und auch das ist diese Nacht noch wichtig. Immer mehr Länder ergreifen Maßnahmen gegen teuren Sprit. Österreich und die Slowakei haben unter anderem beschlossen, die Gewinne der Ölkonzerne zu begrenzen. Russland hat einer Waffenruhe im Krieg gegen die Ukraine erneut eine Absage erteilt. Außenminister Lavrov sagte im UNO-Sicherheitsrat, Moskau werde seine Militäroperation nicht unterbrechen. Ex-Hollywood-Produzent Harvey Weinstein ist wegen eines sexuellen Übergriffs zu 15 Jahren Haft verurteilt worden. Der Fall stammt aus dem Jahr 2006. Weinstein sitzt schon seit Jahren im Gefängnis. Ab morgen dreht sich in Düsseldorf erst einmal alles um die Backstreet Boys. Die Band spielt ab Freitag gleich 10 Konzerte in der Stadt. Mehr als 400.000 Fans werden erwartet. Venla Begini reist extra aus Finnland dorthin.
4: Mein Zimmer war gepflastert mit Postern. Und als sie zum ersten Mal in Helsinki waren, war ich vor dem Hotel, wo sie übernachtet haben. Deswegen habe ich gedacht, ich muss auf jeden Fall mal hin, weil nach Finnland werden sie wohl nicht mehr kommen.
1: Zu dem Backstreet Boys Konzert.